0: Balogun wäre eigentlich mit einer roten Karte gesperrt werden. Die FIFA betonte das Recht der Disziplinarkommission, Sperren nach Ermessen zur Bewährung auszusetzen, sofern keine Spielmanipulation vorliege. Mit dem Entscheid war ein Telefonat, von US-Präsident Donald Trump mit FIFA-Chef Gianni Infantino vorausgegangen. Der belgische Verband und der europäische Fußballverband UEFA verurteilten das Vorgehen als beispiellose Verletzung des Fairplays. Nach dem WM-Achtelfinal, und wir bleiben gleich beim Thema Fußball-Weltmeisterschaft, nach dem WM-Achtelfinal zwischen Frankreich und Paraguay, sorgt eine paraguayische Senatorin für Schlagzeilen. Celeste Amarilla hatte den französischen Captain Kylian Mbappé nach dessen Siegestor auf der Plattform X wegen seiner Herkunft und seines Aussehens rassistisch beleidigt. Mbappé konterte und bezeichnete sie als, Zitat, verachtenswert und ihrer Funktion nicht würdig. Auch die französische Regierung und der französische Fußballverband verurteilten die Aussagen Amarillas aufs Schärfste. Der Verband kündigte rechtliche Schritte an. Die Regierung Paraguays distanzierte sich formell von den Äußerungen der Senatorin. Und noch kurz ein Resultat. Spanien hat das Achtelfinalspiel in Dallas gegen Portugal gewonnen mit 1:0. Spanien steht damit im Viertelfinal. Den Treffer erzielte Mikel Merino kurz vor Schluss in der 91. Minute. Kanada bestellt beim deutschen Rüstungskonzern ThyssenKrupp Marine Systems bis zu 12 neue U-Boote und beschert dem Unternehmen den größten U-Boot-Auftrag seiner Geschichte. Der Auftrag hat einen Wert von rund 62 Milliarden Euro. Für Kanada handelt es sich bei diesem Auftrag um die größte Militärbeschaffung in der Geschichte des Landes, das sagte der kanadische Premierminister Mark Carney im Vorfeld des NATO-Gipfels in der Türkei. Das Unternehmen beliefere mehr als ein Drittel aller NATO-Staaten und sei ein führender U-Boot-Hersteller, so Carney weiter.
1: In fact, TKMS provides submarines to over one-third of the NATO alliance and is the leading submarine provider to navies around the world.
0: Die neuen konventionell betriebenen Boote sind speziell für arktische Gewässer geeignet. Mit der Entscheidung entsteht eine trilaterale U-Boot-Flotte von Kanada, Deutschland und Norwegen, die künftig bis zu 24 Schiffe umfassen soll. Das erste U-Boot für die kanadische Marine soll bis 2033 ausgeliefert werden. Das Wetter heute Dienstag, es wird auch heute wieder ein sonniger Tag, ab und zu ziehen Wolkenfelder vorüber, die gegen Abend auch dichter werden können. Die Temperatur rund 33 Grad. Das waren Nachrichten von Radio SRF, verantwortlich Patrick Seiler. Verkehrsinfo SRF von 2.03 Uhr, A9 Sion-Brieg zwischen Sion-Ost und Sierre-West in beiden Richtungen Verkehrsbehinderung wegen eines Brandes.
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Die Nachrichten von SRF um 3 Uhr mit Patrick Seiler. Zurzeit findet in Seattle der Fußball-WM-Achtelfinal zwischen den USA und Belgien statt. Mit dabei, trotz heftiger internationaler Proteste, der US-Stürmer Follerin Balogun. Der Weltfußballverband FIFA hatte den Einsatz Balogens mit einer ausführlichen Erklärung verteidigt. Balogun wäre eigentlich mit einer roten Karte gesperrt gewesen. Die FIFA betonte das Recht der Disziplinarkommission, Sperren nach Ermessen zur Bewährung auszusetzen, sofern keine Spielmanipulation vorliege. Dem Entscheid war ein Telefonat von US-Präsident Donald Trump mit FIFA-Chef Gianni Infantino vorausgegangen. Der belgische Verband und der europäische Fußballverband UEFA verurteilten das Vorgehen als beispiellose Verletzung des Fairplays. Die Partie steht nach der ersten Halbzeit 1:2 für Belgien. Im Golf von Oman sind im Bereich der Straße von Hormuz erneut Handelsschiffe angegriffen worden. Nach Angaben von US-Behörden hat der Iran mindestens 2 Raketen auf zivile Schiffe abgefeuert. Die britische Seefahrtbehörde UKMTO bestätigte, dass ein Tanker von einem Projektil getroffen wurde und Feuer fing. Verletzte gab es keine. Die Angriffe gefährden das fragile Abkommen zwischen Washington und Teheran von Mitte Juni, das den Konflikt eigentlich entschärfen sollte. Der Schiffsverkehr in der Straße von Hormuz ist ein wichtiger Teil dieses Abkommens. Der Iran fordert Durchfahrtsgebühren und droht Schiffen, die sich nicht an die vorgeschriebene Route halten. Der jüngste Test einer chinesischen Interkontinentalrakete hat im pazifischen Raum und in Washington Besorgnis ausgelöst. Die USA, Japan, Australien, Neuseeland und Taiwan zeigten sich zutiefst beunruhigt über die zunehmende Aufrüstung Pekings. Washington forderte China umgehend zu substanziellen Rüstungskontrollgesprächen auf. Zuvor hatte ein chinesisches Atom-U-Boot eine unbestückte Rakete in den südlichen Pazifik abgefeuert. Während Peking von einem routinemäßigen Ostseetraining sprach, vermuten Experten dahinter den Test einer hochmodernen Rakete, die auch das amerikanische Festland erreichen könnte. Diese wurde erst im vergangenen Jahr zum ersten Mal an einer Militärparade der Öffentlichkeit präsentiert. Das Wetter heute Dienstag, es wird auch heute wieder ein sonniger Tag, ab und zu ziehen Wolkenfelder vorüber, die gegen Abend auch dichter werden können. Die Temperatur rund 33 Grad. Das waren Nachrichten von Radio SRF. Verantwortlich ist heute Nacht Patrick Seiler. Verkehrsinfo SRF von 3.03 Uhr. A9 Sion-Brieg zwischen Sion-Ost und Sierre-West in beiden Richtungen. Verkehrsbehinderung wegen eines Brandes.

0: Die Nachrichten von SRF um 4 Uhr mit Patrick Seiler. Im Golf von Oman sind im Bereich der Straße von Hormuz erneut Handelsschiffe angegriffen worden. Nach Angaben von US-Behörden hat der Iran mindestens 2 Raketen auf zivile Schiffe gefeuert. Die britische Seefahrtbehörde bestätigte, dass ein Tanker von einem Projektil getroffen wurde und Feuer fing. Verletzte gab es keine, auch Schadstoffe seien keine ausgetreten, hieß es. Die Angriffe gefährden das fragile Abkommen zwischen Washington und Teheran von Mitte Juni, das den Konflikt eigentlich entschärfen sollte. Der Schiffsverkehr in der Straße von Hormuz ist ein wichtiger Teil dieses Abkommens. Der Iran fordert Durchfahrtsgebühren und droht Schiffen, die sich nicht an die vorgeschriebene Route halten. Der japanische Autobauer Toyota investiert über 3 Milliarden US-Dollar in ein neues Werk im US-Bundesstaat Texas. Wie der Konzern mitteilte, wird damit ein Teil der Produktion des Pickup-Trucks Tacoma von Mexiko zurück in die USA verlagert. Bis 2030 sollen in San Antonio 2000 neue Arbeitsplätze entstehen. Toyota betonte gegenüber dem Sender CNBC, auch in Mexiko würden weiterhin Autos produziert. Toyota reagiert mit diesem Schritt auch auf den anhaltenden Druck von US-Präsident Donald Trump, der Zölle auf Autoimporte erhoben und das Handelsabkommen mit Mexiko und Kanada verschärft hat. Ein Sprecher des Weißen Hauses wertete die Ankündigung bereits als Erfolg der eigenen Zoll- und Steuerpolitik. An der Fußball-WM schlägt Belgien die USA mit 4:1. Das Spiel fand in Seattle statt. Im Vorfeld der Partie gab es heftige internationale Proteste gegen den Einsatz des US-Stürmers Folarin Balogun. Der Weltfußballverband FIFA hat den Einsatz Balogans mit einer ausführlichen Erklärung verteidigt. Balogun wäre eigentlich mit einer roten Karte gesperrt gewesen. Die FIFA betonte, das Recht der Disziplinarkommission, Sperren nach Ermessen zur Bewährung auszusetzen, sofern keine Spielmanipulation vorliege. Dem Entscheid war ein Telefonat von US-Präsident Donald Trump mit FIFA-Chef Gianni Infantino vorausgegangen. Der belgische Verband und der europäische Fußballverband UEFA verurteilten das Vorgehen als beispiellose Verletzung des Fairplays. Das Wetter heute Dienstag, es wird auch heute wieder ein sonniger Tag. Ab und zu ziehen Wolkenfelder vorüber, die gegen Abend auch dichter werden können. Die Temperatur rund 33 Grad. Das waren Nachrichten von Radio SRF, verantwortlich Patrick Seiler. Verkehrsinfo SRF von 4:03 A9 Sion-Brigg zwischen Sion-Ost und Sierre-West. In beiden Richtungen Verkehrsbehinderung wegen eines Brandes.
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2: Phil Friedman, Los Angeles Heat, man. 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

0: Nachrichten von SRF um 5 Uhr mit Patrick Seiler. Guten Morgen. Das Spiel nach der Polemik um Folarin Balogun an der Fußball-WM gewinnt Belgien den Achtelfinal gegen die USA. Der größte Kauf der Geschichte. Kanada kauft bei einem Unternehmen in Deutschland U-Boote für Dutzende Milliarden Euro und internationale Besorgnis. Nach einem Raketentest Chinas äußern eine Reihe von Ländern ihre Bedenken. Das Wetter meist sonnig mit einigen Wolkenfeldern. Höchstwerte um 33 Grad. Die US-amerikanische Fußballnationalmannschaft ist im WM-Achtelfinal ausgeschieden. Das Team unterlag Belgien in Seattle deutlich mit 1-4. Damit endete auch die internationale Debatte um US-Stürmer Folarin Balogun mit einem sportlichen Misserfolg. Die FIFA-Disziplinarkommission hatte Balogun's Sperre nach einer roten Karte kurzfristig ausgesetzt. Nach einem Telefonat zwischen US-Präsident Donald Trump und FIFA-Chef Gianni Infantino. Das hatte vor der Partie heftige Kritik und Vorwürfe der Spielmanipulation ausgelöst. Im Viertelfinal trifft Belgien nun auf Spanien, das seinerseits gegen Portugal 1-0 gewonnen hat. Nach dem WM-Achtelfinal zwischen Frankreich und Paraguay sorgt eine paraguayische Senatorin für Schlagzeilen. Celeste Amarilla hatte den französischen Captain Kylian Mbappé nach dessen Siegestor auf der Plattform X wegen seiner Herkunft und seines Aussehens rassistisch beleidigt. Mbappé konterte und bezeichnete sie als, Zitat, verachtenswert und ihrer Funktion nicht würdig. Auch die französische Regierung und der französische Fußballverband verurteilten die Aussagen Amarillas aufs Schärfste. Der Verband kündigte rechtliche Schritte an. Die Regierung Paraguays distanzierte sich formell von den Äußerungen der Senatorin. Im Golf von Oman sind im Bereich der Straße von Hormuz erneut Handelsschiffe angegriffen worden. Nach Angaben von US-Behörden hat der Iran mindestens 2 Raketen auf zivile Schiffe gefeuert. Die britische Seefahrtbehörde bestätigte, dass ein Tanker von einem Projektil getroffen wurde und Feuer fing. Verletzte gab es keine, auch Schadstoffe seien keine ausgetreten, hieß es. Die Angriffe gefährden das fragile Abkommen zwischen Washington und Teheran von Mitte Juni, das den Konflikt eigentlich entschärfen sollte. Der Schiffsverkehr in der Straße von Hormuz ist ein wichtiger Teil dieses Abkommens. Der Iran fordert Durchfahrtsgebühren und droht Schiffen, die sich nicht an die vorgeschriebene Route halten. Kanada bestellt beim deutschen Rüstungskonzern ThyssenKrupp Marine Systems bis zu 12 neue U-Boote und beschert dem Unternehmen den größten U-Boot-Auftrag seiner Geschichte. Der Auftrag hat einen Wert von rund 62 Milliarden Euro. Für Kanada handelt es sich bei diesem Geschäft um die größte Militärbeschaffung in der Geschichte des Landes. Das sagte der kanadische Premierminister Mark Carney vor der Abreise an den NATO-Gipfel in der Türkei. Das Unternehmen beliefere mehr als ein Drittel aller NATO-Staaten und sei ein führender U-Boot-Hersteller, so Carney weiter.
1: In fact, TKMS provides submarines to over one-third of the NATO alliance and is the leading submarine provider to navies around the world.
0: Die neuen konventionell betriebenen Boote sind speziell für arktische Gewässer geeignet. Mit der Entscheidung entsteht eine trilaterale U-Boot-Flotte von Kanada, Deutschland und Norwegen, die künftig bis zu 24 Schiffe umfassen soll. Das erste U-Boot für die kanadische Marine soll bis 2033 ausgeliefert werden. Der japanische Autobauer Toyota investiert über 3 Milliarden Dollar in ein neues Werk im US-Bundesstaat Texas. Wie der Konzern mitteilte, wird damit ein Teil der Produktion des Pickup-Trucks Tacoma von Mexiko zurück in die USA verlagert. Bis 2030 sollen in San Antonio 2000 neue Arbeitsplätze entstehen. Toyota betonte gegenüber dem Sender CNBC, auch in Mexiko würden weiterhin Autos produziert. Toyota reagiert mit diesem Schritt auch auf den anhaltenden Druck von US-Präsident Donald Trump, der Zölle auf Autoimporte erhoben und das Handelsabkommen mit Mexiko und Kanada verschärft hat. Ein Sprecher des Weißen Hauses wertete die Ankündigung bereits als Erfolg der eigenen Zoll- und Steuerpolitik. Der jüngste Test einer chinesischen Interkontinentalrakete hat im pazifischen Raum und in Washington Besorgnis ausgelöst. Die USA, Japan, Australien, Neuseeland und Taiwan zeigten sich zutiefst beunruhigt über die zunehmende Aufrüstung Pekings. Washington forderte China umgehend zu substanziellen Rüstungskontrollgesprächen auf. Zuvor hatte ein chinesisches Atom-U-Boot eine unbestückte Rakete in den südlichen Pazifik abgefeuert. Während Peking von einem routinemäßigen Training sprach, vermuten Experten dahinter den Test einer hochmodernen Rakete, die auch das amerikanische Festland erreichen könnte. Diese wurde erst im vergangenen Jahr zum ersten Mal an einer Militärparade der Öffentlichkeit präsentiert. Die Wetterprognose für heute Dienstag, den 7. Juli. Es ist auch heute meist sonnig, ab und zu ziehen Wolkenfelder vorüber, die im Laufe des Nachmittags teilweise dichter werden. Die Temperatur steigt auf etwa 33 Grad, dazu weht in der Deutschschweiz ein mäßiger Westwind. Das waren die Nachrichten von Radio SRF, verantwortlich heute Nacht Patrick Seiler.
2: SRF Verkehrsinfo von 5.06 Uhr auf der A9 Sion-Brieg. Zwischen Sion-Ost und Sierre-West in beiden Richtungen Verkehrsbehinderungen wegen eines Brandes.
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2: So, grüezi miteinander an dem frühen Dienstagmorgen. Was bringt dir der Tag heute?
5: Kribbelig war auf dem Match am Abend, oder? Unter anderem, oder?
2: Ich habe gesagt, hinten raus noch ein Fußballmatch, der unter Umständen könnte interessieren.
5: Wo könnte bis ins Morgen gehen, unter Umständen, oder?
2: Oh, ich sagen.
5: Ja, könnte nach Mitternacht werden, wenn es
2: eine
5: Verlängerung könnte geben.
2: Und dann vielleicht noch ein Penalty-Tschüssen.
5: Genau.
2: Ah, gerade jetzt ist die Aussicht auf einen Kaffee und noch ein bisschen Ruhe, bevor es dann richtig losgeht mit dem Tag. Aber vielleicht fast spannender. Wir gehen mit euch in den neuen Tag. Schön, sind ihr dabei.

0: True.
1: Johnny Cash. Also, das ist nicht der Johnny Cash, so heisst der Song. Kommt von der Basler Band Don't Kill the Beast. 12 Minuten ab der 5. Wir sind ein bisschen nervös wegen heute Abend. Schauen wir aber zuerst noch, was die Nacht fußballtechnisch passiert ist. Es geht ja jetzt um die Wurst, man merkt es. Dementsprechend sind die Match attraktiver, spannender. Die USA draussen verliert gegen Belgien mit 1-4. Und wie sagt man das schön auf Portugiesisch?
2: Adeus Portugal.
1: Adeus Portugal. Einer der Titelfavoriten streicht Zegel 0-1 verloren gegen Spanien.
3: Ja, und aus unserer Sicht der wichtigste Match, der kommt ja noch, oder? Achtelfinale gegen Kolumbien. Wir sind ein bisschen nervös und freuen uns. Gleiches gilt für den Nazi-Trainer, den Murat Yakin.
4: Wir sind voll fokussiert auf die Partie und freuen uns, dass wir nach dem Finale hier in voller Hütte wissen, dass es mehrheitlich Kolumbianer weggeht. Das haben wir schon in den anderen Partien gesehen. Aber nein, wir werden standhalten und unser Spiel durchziehen.
1: Ja, voilà. Achtelfinale Schweiz-Kolumbien heute Abend am 10. Schweizer Zeit. Und da brauchen wir an dieser Stelle euren Rat. Wir sind in einem klassischen Dilemma.
5: Ja.
1: Eine recht blöde Anspielzeit, 10 Uhr am Abend.
5: Ja.
1: Wie macht man das am besten, wenn man am Morgen früh raus muss?
3: Wenn man früh aufstehen muss am Morgen, du fragst für einen Freund, oder?
1: Und auch ein bisschen für uns. Ja. Weil ganz ehrlich, wir müssen am Morgen morgen
5: ja
1: auch wieder relativ früh pronto sein. Vielleicht habt ihr euch Gedanken gemacht, weil ihr früh in einer Bachstube steht, früh in den Boden anfängt. Eigentlich muss man sich den Match ja geben. Oder?
3: Ja, also den musst du... Also den musst du schauen, auch wenn du nicht so interessiert an Fußball bist.
1: Ja, aber wenn ich den Match schaue... Am 10.
3: Ja.
1: Und der geht vielleicht in die Verlängerung
3: ja
1: und vielleicht noch ins Penaltyschiessen,
3: ja,
1: also bis weit nach Mitternacht irgendwo. Dann kann ich nicht schlafen. Gar nicht.
3: Das ist richtig.
1: Aber, das ist schwierig.
3: Aber irgendetwas muss man machen.
1: Nein, aber schau jetzt. Also schau, wenn ihr wirklich euch das auch schon überlegt habt, wie macht ihr das mit dem Match heute Abend? Geht doch schnell durch, was ist euer Rat für Menschen, die wirklich früh aufstehen müssen?
3: Mhm.
1: Wie machen wir das? 079 308 33 33. Ich meine das ernst, es macht mir Sorgen.
3: Dass wir nicht komplett in den Brüchen sind am Morgen.
1: Absolut. 079 308 33 33. Wir nehmen jeden Rat noch so gern entgegen.
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0: hinten raus mit dem Saxophon. Letzten Monat haben wir sie frisch aufgenommen in der SRF 3 Best Talent Familie. Noemi Besa aus dem Thurgau. You'll find me there. So, wie machen wir jetzt das heute Abend? 10 Uhr ist Anspielzeit, Schweiz-Kolumbien, ja. Der Achtelfinal. Wenn die Schweiz tatsächlich für den Viertelfinal schaffen, historisch wäre es. Darum ist das ein Match, wenn man sich ein bisschen für Fußball interessiert, vielleicht auch nur während dieser grossen Turnier, den sollte man eigentlich schauen.
1: Ja, sollte man. Aber also, ich muss schon sagen, ich könnte jetzt das, wenn es ein riesen Match wird und das noch nie passiert ist und dann hast du irgendwie
0: nicht gesehen.
1: Oder,
0: was würde das mit dir machen?
1: Ja, nichts, das würde nichts machen, aber das willst du irgendwie nicht erleben. Oder das willst du eben erleben, dass du siehst, auch wenn er spät am Abend ist, für Leute, die vielleicht in der Nacht arbeiten oder früh aufstehen.
0: Eine 10 fängt an, wenn es in die Verlängerung oder vielleicht sogar in ein Penaltyschiessen geht, geht das weit bis über Mitternacht aus. Ja. Also du kommst nicht ins Nest. Mhm. Wir sind am Umstudieren, weil wir müssen morgen auch wieder früh aufstehen. Wir möchten morgen mit euch zusammen über den Match reden. Wir möchten dann feiern, wir möchten mit euch zusammen trauern, wenn es nicht weitergeht. Ich glaube, ich kann ihn nicht schauen.
1: Das geht eigentlich nicht. Wie gesagt,
0: aber wenn schlafe ich denn?
1: Es geht eben eigentlich nicht. Und der Bruno aus Luzern hat sich gemeldet bei uns, 079-308-33-33, wie auch andere. Er hat einen Vorschlag, wie wir das könnten allenfalls machen.
2: Aber für euch zwei gibt es nur eine Lösung. Das sind zwei Feldbetten und etwa 3-4 Kannen Kaffee. Und dann stehen die das durch. Schönes Tag.
0: Also, wir haben gesehen, Musik läuft ein bisschen liegen.
1: Ja, könnten wir. Silvia hat sich auch gemeldet aus Ernestschwil. Sie hat einen Mittagsschlaf gemacht, tatsächlich. Mhm. Oder gerade auch noch reingekommen ist, das ist glaube ich der Florian, wenn es mich da nicht täuscht. Er schreibt, auf Replay schauen. Also morgen.
0: Aber als Handy auf Flugmodus stellen, dass du keine Push-Mitteilungen bekommst?
1: Ja, und den Match-Replay schauen, aber das habe ich auch schon gemacht. Das ist eigentlich nicht das Gleiche. Vor allem, wenn du weißt, was rauskommt. Noch schlimmer.
0: Ja, nein, dann musst du nicht schauen. Nein. Also gut, wir hirnen noch ein bisschen rum. Falls ihr noch konkrete Vorschläge habt und Ratschläge. Und vielleicht könnt ihr auch einfach sagen, hey Anik, es ist im Fall okay, wenn du den Match nicht siehst. Ja. Dann wäre ich so ein bisschen erlöst und könnte einfach ins Bett und du würdest mir dann am nächsten Morgen sagen, wie es ausgegangen ist, wie müde du bist, aber wie gelohnt, dass es sich hat für die Augenringe und so. 10 Uhr am Abend geht es los, der Achtelfinale Schweiz gegen Kolumbien. Gibt es übrigens live durchkommentiert da bei uns auf SRF 3. Vielleicht stelle ich einfach das Radio ein und schlafe dabei nebenan noch so ein bisschen gleichzeitig.

0: Der Michael Wieland hat die SRF 3 Kurznachrichten. Es ist 17:30.
1: Guten Morgen. Die US-amerikanische Fußballnationalmannschaft ist im WM-Achtelfinal ausgeschieden. Die USA unterlag Belgien 1-4. Im Viertelfinal trifft Belgien auf Spanien. Spanien hat gegen Portugal 1-0 gewonnen. Im Golf von Oman sind im Bereich der Straße von Hormus erneut Handelsschiffe angegriffen worden. Nach Angaben von US-Behörden hat der Iran mindestens 2 Raketen auf zivile Schiffe gefeuert. Die britische Seefahrtsbehörde sagt, dass ein Tanker Feuer fing, Verletzte gab es keine. Und Kanada will beim deutschen Rüstungskonzern ThyssenKrupp Marine Systems bis zu 12 neue U-Boote bestellen. Diese sind speziell für arktische Gewässer geeignet. Der kanadische Premierminister Mark Carney sagt, für Kanada sei es die größte Militärbeschaffung in der Geschichte des Landes. Zum genauen Auftragsvolumen machten weder der Konzern noch Kanada Angaben.
0: Guten Morgen, Jörg Ackermann von SRF Meteo.
2: Guten Morgen, Annik.
0: Was bringt der Dienstag?
2: Ja, ein sonniger Vormittag mit dünnen Schleierwolken. Am Nachmittag da sind zum Teil ein paar dichtere Wolkenfelder da, wo die Sonne auch mal abdecken können. Und es gibt am Nachmittag heisse 31 bis lokal 35 Grad und es kommt auch noch ein mäßiger Westwind auf.
0: SRF Verkehrsinfo von 5.31 Uhr. Vorsicht im Tessin auf der A13 Bellinzona-San Bernardino zwischen Bellinzona Nord und Roveredo. In beiden Richtungen besteht Gefahr durch Tiere auf der Fahrbahn.
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0: Geben wir uns rein in den neuen Tag mit euch unterwegs.
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0: und Dani Lautenschlager.

0: eigentlich ein grosses bis eins brüllt. Die Fußball-WM, die läuft, je länger das Turnier geht, desto potenziell trauriger wird es. Für einzelne Mannschaften, für einzelne Spieler.
1: Ja, und das Verrückte ist ja, du gehst nicht an und du weißt ziemlich sicher, dass es dich auch bereicht, weil am Schluss gewinnt eine Mannschaft. Ja. Irgendwann fängst du an zu brüllen.
0: Oh.
1: Gestern ist es auch um Cristiano Ronaldo passiert, Portugal ausgeschieden.
0: Hat es Tränen gegeben?
1: Ja, er hat natürlich gewusst, das war es jetzt wahrscheinlich WM-technisch für ihn. Und nach dem Spiel hat er dann gemeint:
2: Ha dado mi mejor. Ha ganado tres títulos por Portugal. Antes de Cristiano, Portugal no tenía ganado ningún título. Pues contento. La verdad que el mayor título que gané en la selección fue 2016. Que para mí tiene la misma dimensión que un mundial, sinceramente.
1: Also er sagt traurig für Portugal, dass er ausgeschieden sind, aber dann war er schon contento drin, oder?
0: Zufrieden.
1: Zufrieden, dass er den EM-Titel geholt hat vor 10 Jahren, dann sage ich vom Stellenwert her gleich wie ein WM-Titel.
0: Oh, hat er sich noch ein bisschen schön geredet?
1: Hat er sich schön geredet.
0: Gut. Sind gegen Spanien rausgeflogen. Ja. Es hat Tränen gegeben, inspiriert uns natürlich zu einem musikalischen Ausflug.
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0: Meine, ganz ehrlich, wir nehmen jede Möglichkeit, um wieder mal echt im Radio zu spielen. Weinst du? Wer unser Vorschlag Nummer 1 für unser frühmorgendliches Songvoting? Weinst du mit dem 1, wenn ihr den wollt, 079 308 33 33.
1: Dann brauchen wir auch etwas, das ein bisschen mehr Zupf bringt, aber auch mit Heulen zu tun hat. Cry Me A River, Justin Timberlake. Wenn ihr den hören wollt, nachher Cry Me A River, dann schicken es zwei hier ins Studio. 079 308 33 33. Dann würden wir den spielen nachher.
0: Welche musikalische Fußballtrainer soll sie heute Morgen? Ihr entscheidet. Einen gibt es in voller Länge, noch vor der 6.

0: Lenny Kravitz. Und wir kommen langsam in die Phase, wo es wehtun kann. Fußballtechnisch, wo es emotional wird, wo, wenn man ein Spiel verliert, klar ist, das Ding, das ist vorbei. Kann Tränen geben.
1: Kann Tränen geben. Und an der WM, wir haben es vorher gesagt, wenn du jetzt spielst, es kommt auch ziemlich sicher, weil es sind, glaube ich, 48 Mannschaften.
0: Viel.
1: Oder 46, 48. Viel. Und das heisst, die restlichen, die kennst du schon mal aus, oder? Also, jemand bleibt
0: Schluss,
1: übrig.
0: Am Schluss lacht nur jemand.
1: Genau.
0: Und darf sich Weltmeister nennen. Es hat einen gegeben, zum Beispiel bei einem Ronaldo gestern rausgeht mit Portugal gegen Spanien. Es kommen sicher noch ein paar Trainer auf uns zu in den nächsten paar, was sind es noch? Zwei Wochen?
1: Eineinhalb sind es noch.
0: Das Ding geht ewig. Drum.
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0: Heute Morgen ein trainerreiches Songvoting mit unserem Vorschlag Nummer 1. Weinst du von echt? Wenn ihr den hättet wollen, hättet ihr müssen abstimmen auf 079 308 33 33? Oder aber... Wir heulen gerade bachweiss, ja, sozusagen.
1: Ein Fluss von Tränen mit dem Justin Timberlake, auch der wäre natürlich angebracht während der WM, wo die Fußballer Tränen lassen, sozusagen.
0: Jetzt die Frage, welche musikalische Tränen soll es denn sein?
1: Welche Tränen soll aber rollen heute Morgen? Und ihr habt euch entschieden mit euren Stimmen. Ganz viele wieder reinkommen heute Morgen auf 079 308 33 33, und ihr macht euch stark für den Fluss, wo trainerreich wird.
0: Okay, gut. Go, Justin, go. Cry me a river.

0: Nacht ist auf der Bühne am Montreux Jazz Festival beim Konzert von The Rain.
1: Put your hands together.
0: Der Festival Sommer 2026 schreibt schöne Geschichten. Bis dahin gibt es auch immer wieder bei uns auf Instagram SRF3. Dort findet ihr uns. Das Neueste vom Tag gibt es gerade jetzt. Gutes Aufstehen.
2: Die Nachrichten von SRF um 6 mit Michael Wieland und diesen Themen. Fast alle europäischen Länder haben ihre Ausgaben für die Verteidigung erhöht. Was das für den NATO-Gipfel bedeutet, der heute in der Türkei beginnt. Und obwohl Balogun nach der roten Karte spielen durfte, die USA scheiden an der Fußball-Weltmeisterschaft aus. Das Wetter, es ist meist sonnig mit einigen Wolkenfeldern und Höchstwerten um 33 Grad. Die Europäer haben ihre Hausaufgaben gemacht vor dem jährlichen Gipfeltreffen des Verteidigungsbündnisses NATO, das heute in der Türkei beginnt. Wie vor einem Jahr versprochen, haben fast alle europäischen Länder ihre Verteidigungsausgaben kräftig nach oben geschraubt und damit die Forderung der USA erfüllt. Doch das ist keine Garantie dafür, dass der Gipfel nun störungsfrei abläuft. Aus Ankara berichtet Fredrik Steiger.
3: Die Forderung der Amerikaner nach einem fairen Lastenausgleich in der NATO ist alt. Präsident Donald Trump nahm sie auf seine grobe Art auf und erzielte die erwünschte Wirkung. Die Europäer und Kanada versprachen voriges Jahr auf dem Gipfeltreffen der Allianz, ihre Verteidigungsausgaben bis zum Jahr 2035 auf 5% des Bruttoinlandproduktes hochzuschrauben. Bereits nach einem Jahr haben sie 4% erreicht, erklärt mit Genugtuung NATO-Generalsekretär Mark Rutte zum Gipfelauftakt.
4: Just one year into a 10-year project, we see that European allies and Canada are already investing around 4%.
3: Trump hätte diesmal also keinen Anlass, sich über die Europäer zu beklagen. Und sein Botschafter bei der NATO, Matthew Whitaker, räumt das ein.
5: At the summit, it's going to be a good news story.
3: Ja, das sei eine gute Nachricht auf dem jetzigen Gipfel. Ob Trump deswegen diesmal handsam auftritt, ist indes keineswegs sicher. Er orientiert sich weniger an Fakten und Fairness als an seinen eigenen Vorurteilen. Und er dürfte auch jetzt in Ankara neue Vorwände finden für Standpauken an die Adresse der Europäer, die er einfach nicht mag,
2: sagt Fredrik Steiger. Zu Kurzmeldungen. Im Golf von Oman sind im Bereich der Straße von Hormus erneut Handelsschiffe angegriffen worden. Nach Angaben von US-Behörden hat der Iran mindestens 2 Raketen auf zivile Schiffe gefeuert. Die britische Seefahrtsbehörde sagt, dass ein Tanker Feuer fing, Verletzte gab es keine. Und Kanada will beim deutschen Rüstungskonzern ThyssenKrupp Marine Systems bis zu 12 neue U-Boote bestellen. Diese sind speziell für arktische Gewässer geeignet. Der kanadische Premierminister Mark Carney sagt, für Kanada sei es die größte Militärbeschaffung in der Geschichte des Landes. Zum genauen Auftragsvolumen machten weder der Konzern noch Kanada Angaben. Zur Fußball-Weltmeisterschaft. Da hat ja der Entscheid der FIFA, die Sperre nach der roten Karte gegen den US-Spieler Falarin Balogun aufzuheben, gestern viel zu reden gegeben. Balogun durfte nach dem Entscheid im Achtelfinal auflaufen. Doch die USA unterlagen Belgien mit 1:4. Sportredaktor Jan Zürcher.
6: Die Empörung war groß, dass Fotherin Balogun überhaupt spielberechtigt war. Nach einem mittlerweile bestätigten Telefonat zwischen US-Präsident Donald Trump und FIFA-Chef Gianni Infantino wurde seine Sperre kurzerhand ausgesetzt. Letztendlich viel Lärm um nichts. Balogun, immerhin der beste US-Torschütze dieser WM, spielte zwar durch, hatte aber wenig Einfluss auf das Spiel. Auch er konnte die klare Niederlage im Achtelfinale gegen Belgien nicht verhindern. Die USA sind ausgeschieden. Was bleibt, ist die große Empörung in der Fußballwelt.
2: Belgien trifft im Viertelfinale auf Spanien. Spanien hat gegen Portugal 1:0 gewonnen. Für die Schweizer Fußballnationalmannschaft geht es heute Abend um den Einzug in den Viertelfinal. Sie trifft auf Kolumbien. Mit Joan Manzambi, Ruben Vargas und Gibril Sow mussten gleich 3 Spieler das Abschlusstraining abbrechen. Details nannte der Fußballverband nicht. Trainer Murat Yakin.
7: Der Ärger ist natürlich groß genug, wenn sie das Training abbrechen, einen Tag vom Spiel. Es wäre ein Riesenverlust natürlich, wenn das nicht auf dem Platz stehen könnten. Wir werden dem noch genauer Erfahrungen bringen, was am Nachmittag werden uns Suchen gemacht und dann wissen wir Bescheid.
2: Das Spiel Schweiz-Kolumbien beginnt um 22 Uhr Schweizer Zeit. Die Börsendaten von SIX, der Dow Jones Index in New York, hat 0,3% gewonnen. Der Nikkei Index in Tokio fällt um 1,8%. Der Euro wird zu 92,13 Rappen gehandelt, der Dollar zu 80,55 Rappen. Das waren Nachrichten von Radio SRF. Verantwortlich Adrian Huber.
0: Jürg Ackermann, SRF Meteo, bekommen wir von dir ein Gut zum Lüften?
1: Ein perfektes Gut zum Durchlüften. Aktuell haben wir vorsichtlich die tiefsten Temperaturen von der Woche mit 12 bis 17 Grad. Am Nachmittag gibt es wieder heisse 32 Grad und es kommt aber ein mäßiger Westwind auf, der dann für eine angenehme Hitze sorgt. Dazu ist es vielfach sonnig mit zum Teil dichteren Wolkenfeldern am Nachmittag und Abend.
0: SRF Verkehrsinfo, 5 ab 6, Cedric Wischard, du kannst entwarnen wegen diesen Tieren im Tessin.
8: Auf der A13 Bellinzona San Bernardino zwischen Bellinzona Nord und Rovertero. Die Tiere, die sind da nicht mehr unterwegs. Stehen tut es aber in der Region Basel, das von Frankreich her vor der Verzweigung weisen.
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0: Und morgen um diese Zeit wissen wir mehr. Stimmung top oder Stimmung flop? Sicher ist, viele werden ein bisschen am Rumpf sein, weil zu wenig Schlaf.
11: Ja, wer früh raus muss, der bringt ein bisschen Bredouille. Der Match heute Abend fängt ja erst um 10 Uhr an. Könnte bis um 1 Uhr gehen, wenn es blöd kommt. Die Steffi aus St. Gallen glaubt aber, da müssen wir einfach durch, dass es gut kommt.
12: Guten Morgen, liebe Annik und lieber Andreas. Ich kann mir vorstellen, dass ihr euch gar keine Sorgen machen müsst über das Durchhalten morgen früh. Weil so oder so euch das Adrenalin durch die Stunden nach dem Match tragen wird. Also ich bin sicher, das wird klappen.
0: Also sie sagt, schauen, egal wie früh das muss.
11: Schauen und das Adrenalin hebt noch bis morgen Vormittag.
0: Okay. Plan für Schlafmanko wegen Fußball steht heute Abend um 10 Uhr geht's los. Jetzt holen wir uns zuerst mal miteinander einen Kaffee und gehen rein in den Zistig.

0: Teddy Swims an dem Dienstag auf SRF 3 Mr. Noidal. Und wir haben da ein bisschen widersprüchliche Aussagen wegen dem Schweiz-Match von heute Abend. WM Achtelfinal Schweiz gegen Kolumbien. Mhm.
1: Also klar ist, bis jetzt findet es statt.
0: Ja, wow.
1: findet statt. Haben wir noch nichts anderes gehört. Aber nach dem Abschlusstraining von der Schweizer in Vancouver sagt der Schweizer Verteidiger Nicole Wedi, unserem Reporter vor Ort, Peter Schneider, es sei eigentlich alles gut, es läuft.
2: Ich denke, wir haben ein gutes Abschlusstraining heute. Wir sind sehr heiß auf das Spiel, dass es endlich dann so weit ist und versuchen natürlich auch, das Spiel positiv zu gestalten.
0: Ja. Tipptopp, denkt man. Und dann gehen sie im Anschluss an das Interview, an die offizielle internationale Medienkonferenz.
1: Genau, und dort erzählt dann der Trainer Murat Yakin plötzlich etwas anderes. Der Ruben Vargas, der Juan Manzambi und der Djibril Sow haben das Training müssen abbrechen. Mehr gibt es da nicht dazu. Das macht unser Peter Schneider ein bisschen stutzig.
3: Man denkt natürlich sofort gerade, die sind verletzt und haben die Umstraining müssen abbrechen. Aber es können natürlich ganz andere Gründe sein. Vielleicht ist es einem schlecht geworden. Vielleicht haben sie müssen früher noch weggehen, weil irgendjemand angeläutet hat. Keine Ahnung, was das könnte sein. Es ist einfach gespässig, dass gerade drei und zwei von denen, die so wichtig sind, das Training haben müssen abbrechen.
1: Das Telefon wäre auch gut.
0: Hallo.
1: Hermann Zambi.
0: Alles ein bisschen gespässig. Ja, Transfer, gell?
1: Weiss ja, nicht, das stimmt, das stimmt. Ja.
0: Aber alles ein bisschen gespässig, macht aber auch Sorgen, weil wenn Vargas und Manzambi tatsächlich würden ausfallen für diesen Match.
1: Ja, bei diesen zwei wäre das natürlich nicht optimal und darum wird jetzt gerätselt, oder? Warum kommuniziert das der Schweizer Fußballverband überhaupt? Warum blockt er dann aber ab, wenn man nachfragt, was da genau los ist? Es schmeckt alles ein bisschen nach Taktik.
3: Irgendwie habe ich das Gefühl, dass man da irgend versucht, den Gegner ein bisschen zu verunsichern, indem man sagt, eben, die zwei Hegen müssen das Training abbrechen, aber man sagt nicht genau, warum. Und darum schmeckt das alles zusammen schon ein bisschen an, als würde die Schweizer da versuchen, irgendeine Nebelpetarde zu zünden, damit Kolumbien nicht so genau weiss, was dann auf Kolumbien zukommt am heutigen Abend.
0: Ah. Die gute alte Nebelpetarde.
1: Nebelpetarde.
0: Ist es Taktik oder ist tatsächlich etwas los, wo uns müsste Sorgen machen für das Achtelfinale von heute Abend? Stand jetzt wissen wir, der Vargas, der Manzambi und der Sow haben das Training frühzeitig müssen abbrechen. Wirklich mehr wissen wir nicht. Unsere Leitung auf Vancouver, aber die Stadt, wenn da noch irgendetwas rauskommt, ihr gehört da bei uns.

0: Alana Miles. Sound aus Kanada. Black Velvet. 20 Minuten ab der 6. Und jetzt, während dieser Fußball-WM, habe ich gehört, da geraten viele unweigerlich ein bisschen ins Schwärmen von früher.
1: Ja, weisst du noch. Welche WM war die erste, die einem so das Fußballfieber bereicht hat?
0: Also, wo verkältet 40 Grad vor dem Fernseher gehockt bist.
1: Fußballfieber.
0: Ist das das?
1: Ja, du weißt, was ich meine. Natürlich die erste WM, die einem so geblieben ist. Bei mir war es die WM 1994, auch in den USA. Ich kann dir sogar die Schweizer Goal noch aufzählen, über 30 Jahre her. Nein. Aber es ist immer noch ganz tief drin.
0: Ich möchte nicht, dass du mir alle Schweizer Goal aufzählst an der Stelle. Gescheit ein bisschen Musik aus dieser Zeit. Sie haben auch noch das Fieber ausgelöst. Take That, etwa zur gleichen Zeit. Gary Howard, Jason, Robbie, Mark. Statt, wie haben deine Helden geheissen?
1: Sforza, Knupp, Regis, Sutter und Schapisa. Gehen aber schlecht als Boyband durch.
0: Ja, und sie shooten auch schon lange nicht mehr. Haben ihren Job an den Nagel gehängt. Als Popstar bleibst du länger im Business. Und es vertreibt auch mal ein Viveli und ein paar graue Haare.
1: Man muss auch sagen, ihre Musik ist gelenkschonend, oder?
0: Oh, wow.
1: Oder? Da musst du auf der Bühne nicht wie wild rumgumpen, aber ja, Take That oder ein Teil davon machen sie immer noch. Gerade Ende Juni drei grosse Shows in London gewesen, im ehemaligen Olympischen Stadion. Und eben, einen neuen Song schmeißen sie uns auch noch um die Ohren. Sweet July.
0: Das stampft schön.
1: Ja.
0: Gleich aber schön abgefedert, wie wenn du mit einem teuren Laufschuh unterwegs bist.
1: Eben auch super für die Gelenke halt, oder?
0: Ist doch auch schon etwas. Ist vielleicht nicht einer für die Ewigkeit, aber definitiv einer,

0: kann man gut drauf nehmen. Auf so eine Sommerplaylist.
1: Ist mega schnell schon wieder fertig, oder?
0: Ist
1: 2:20, 25 für einen Song.
0: Schon kurz. Take that. Da hätte das schon ein bisschen länger können. Aber vielleicht wäre es dann eben nicht mehr, wie hast du schön gesagt, gelenkschonend gewesen. Ja. Wenn sie es ausgewählt sind dann nicht die Jüngsten, gell?
1: Nein, ist Ü50.
0: Gut, aber nehmen wir drauf auf die Sommerplaylist. Wir können dann auch, wenn der Sommer durch ist, wieder wegtun. Ja. Eben, wie gesagt, es ist nicht einer für die Ewigkeit, aber
1: ist ein guter.
0: Sicher einer für den
1: sehr guten
0: Moment. Wo stecken wir gerade drin an diesem Dienstagmorgen? Fußball kommt noch später am Abend, was immer so ein bisschen in der Luft liegt. Der Festivalsommer.
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0: Jean-Genic, shoot. Beyoncé. Und sie ist auch bereit. Lola Young, die Frau, die findet, ist im Fall okay, wenn ihr heute nochmal zocken von gestern anlegt.
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0: Messi, bereit. Genauso wie der Michael Wieland. Er hat die SRF 3 Kurznachrichten. Wir schicken euch gut informiert in der Dienstag. Es ist 6:30.
2: Vor dem jährlichen NATO-Gipfeltreffen, das heute in der Türkei beginnt, hat Generalsekretär Mark Rutte die Verteidigungsausgaben der europäischen Länder und Kanadas herausgestrichen. Diese seien innerhalb eines Jahres stark gestiegen. Die Länder reagierten damit auf Forderungen von US-Präsident Donald Trump. Im Golf von Oman sind im Bereich der Straße von Hormus erneut Handelsschiffe angegriffen worden. Nach Angaben von US-Behörden hat der Iran mindestens 2 Raketen auf zivile Schiffe gefeuert. Die britische Seefahrtsbehörde sagt, dass ein Tanker Feuer fing, Verletzte gab es keine. Und Kanada will beim deutschen Rüstungskonzern ThyssenKrupp Marine Systems bis zu 12 neue U-Boote bestellen. Diese sind speziell für arktische Gewässer geeignet. Der kanadische Premierminister Mark Carney sagt, für Kanada sei es die größte Militärbeschaffung in der Geschichte des Landes. Zum genauen Auftragsvolumen machten weder der Konzern noch Kanada Angaben.
0: Zwei Rekordhalter im Fußball. Einer spielt nie mehr eine WM, der andere spielt wieder einmal um einen Titel. Jan Zürcher von SRF Sport.
3: Nie mehr an einer WM. Shooter Cristiano Ronaldo, der Rekordnazi-Spieler von Portugal, der hat gestern Abend das Achtelfinalduell gegen Spanien mit 0-2 knapp verloren. Der Ronaldo hat schon vor dem und dann auch nach dem Spiel gesagt, dass das seine letzte WM wird sein. Höchstwahrscheinlich. Damit geht eine grosse Ära zu Ende. Er und auch der Lionel Messi sind Rekord-WM-Spieler. Beide haben an 6 Weltmeisterschaften geshootet. Die erste 2006 in Deutschland. Einen WM-Titel hat er zwar nie geholt, aber 2016 ist er Europameister geworden. Der andere Rekordhalter ist ein Gewinner von diesem Match gestern, der spanische Goalie Unai Simon. Der hat es nämlich geschafft, seit 6 WM-Match kein einziges Goal zu kassieren. Das ist Rekord. Spanien steht auch dank ihm im Viertelfinale und spielt dort gegen Belgien, wo die USA 4-1 geschlagen hat.
0: Jürg Ackermann, SRF Meteo, scheint heute den ganzen Tag die Sonne.
4: Grundsätzlich schon, wobei der Vormittag sonniger ist als der Nachmittag. Am Vormittag, da scheint die Sonne neben dünnen Schleierwolken häufig uneingeschränkt. Im Laufe des Nachmittags ziehen zum Teil dichtere Wolkenfelder auf. Dazu frisst auch noch ein zügiger Westwind auf, das bei Höchstwert von 31 bis 34 Grad.
0: SRF Verkehrsinfo, 6:30. Cedric Wischer, wir schauen in die Region Solothurn zuerst.
5: Und da stockt es Richtung Bern zwischen Herkingen und Önzingen. Die Region Basel von Frankreich her vor der Verzweigung Wiese. Im Aargau Richtung Zürich zwischen Aarau-Ost und Mägenwil. In der Region Zürich, da stockt es vor dem Kubrisch Richtung St. Gallen ab Dietikon oder um auch ab Urdorf Süd.
0: Sehr wahrscheinlich spielt da nie mehr ein WM.

0: Kleine Portion Backstreet Boys zum in den Tag starten am Dienstag auf SRF 3. As long as you love me. Was war in dieser Fußball-WM-Nacht? Zum einen ist das grosse Aussiebeln weitergegangen, grosse Fußballnamen, wo es sozusagen den Abfluss abgespült hat. Zum anderen hängt immer noch ein bisschen die Sache mit der roten Karte und dem US-Präsident Trump nach. Fangen wir mal mit dem Aussiebeln. Portugal draussen, damit auch der Ronaldo.
1: Ha ganado tres títulos por Portugal. El mayor título que gane la selección fue 2016, que para mí tiene la misma dimensión que un mundial, sinceramente.
0: 0-2 verloren gegen Spanien, es tag im Leid für Portugal, aber der EM-Titel, den er vor 10 Jahren geholt hat, hätte für ihn eigentlich so den gleichen Stellenwert. Felix Renkli von SRF Sport, das tönt für Ronaldo-Verhältnis schon fast versöhnlich.
2: Ja, das ist natürlich eine reine Schutzbehauptung, um sein Image zu pflegen, weil klar ist, die WM mehr wert wie eine Europameisterschaft. Aber genauso klar ist, dass der CR7 einer der ganz Grossen ist von der Fußballgeschichte. Nur hat er jetzt mit 41 gerade in dem Achtelfinale gegen Spanien doch ein bisschen enttäuscht, muss man sagen, weil er ist ohne Szene geblieben, wo sie die Highlights von diesem Match schafft. Und für Portugiesen ist die Krux ein bisschen gewesen, dass ihr Spiel fast ein bisschen sehr auf ihn fokussiert war. Er hat praktisch jeden Match durchgespielt an der WM und hoffnungsvolle andere Spieler sind nicht zum Zug gekommen.
0: Einer, der gespielt hat, beim anderen Achtelfinale dieser Nacht, USA gegen Belgien, der amerikanische Stürmer Follerin Balogun. Hat sich das gelohnt, dass der Donald Trump persönlich dafür gesorgt hat, dass Balogun seine Sperre ausgesetzt worden ist?
2: Ja, eigentlich hätte man davon ausgehen müssen, weil der Follerin Balogun ist der beste Goalschütze der Amerikaner an dieser WM mit 3 Treffern. Aber man muss sagen, er hat 0 Einfluss auf das Spiel gegen Belgien und damit haben mit 1-4 verloren. Sie sind also sang- und klanglos ausgeschieden.
0: Ja, die Belgier sind wahrscheinlich auch richtig angestachelt gewesen.
2: Das hat mich auch gedacht. Auf jeden Fall haben sie die amerikanische Machtshow auf dem grünen Rasen deutlich bestraft. Aber es könnte sein, dass die Story jetzt erst richtig anfängt, weil die FIFA hat die Fußballwelt und gerade die mächtige UEFA komplett gegen sich aufgebracht. Und für den Präsident Gianni Infantino war es schon ein Eigengoal gewesen, wo ihn vielleicht beim FIFA-Kongress im März dann die Abwahl kosten könnte. Vorausgesetzt natürlich, es lässt sich ein Gegenkandidat finden. Er hat also ein mega Eigengoal geschossen und ich wäre gerne dabei gewesen, wo er heute im Stadion Seattle der Schiri Chef von der FIFA getroffen hat, der Pierluigi Colina. Er, der wie kein Zweiter für die Integrität der Schiedsrichter steht. Beide sind in der Loge gesessen bei USA gegen Belgien, aber nicht nebeneinander.
0: Ja, Belgien macht damit trotz der Affäre Balogun den Schritt in Viertelfinale, trifft dort dann auf Spanien. Und Spanien, die sind glaube ich bereit für alles. Wenn man das Radio Nacional España gehört hat beim 1-0, dann weiss man, die haben Bock auf mehr.
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0: The Moncrief. Der Song der heisst Stubborn. Und wahnsinnig viel Diversität gibt es nicht in Sachen Wetter die nächsten paar Tage.
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0: Ich versuche es mal kurz und knapp zusammenzufassen. Ja, gar kein Mann von SRF Meteo. Es ist heiß, es gibt viel Sonne. Mhm. Gibt es irgendwo, irgendwann, irgendwie so etwas Ähnliches wie Ausreißer? Irgendetwas, das nicht in das Bild passt?
2: Ja, es gibt schon ein paar Ausnahmen. Wir liegen nämlich am Rand des Hochdruckgebiets und es kommt so ein eine schwache Störung rein, die dann heute Nachmittag ein paar dichtere Wolkenfelder bringt. Der Vormittag ist aber heute noch meistens sonnig mit ein paar dünnen Schleierwolken und eben am Nachmittag da decken zum Teil ein paar dichtere Wolkenfelder die Sonne ab. Und es gibt heisse 31 bis lokal 35 Grad. Aber es macht es noch ein bisschen angenehmer, weil die Luft relativ trocken ist und auch noch ein mäßiger Westwind aufkommt. Und morgen nochmal ähnliches Wetter. Die Wolkenfelder sind meistens ein bisschen weniger als heute. Draussen gerade so ein bisschen die Ostschweiz da decken dann schon besonders am Nachmittag dann die Wolkenzone mal ein bisschen mehr ab. Und der Donnerstag ist dann häufig wolkenlos, Freitag dann auch. Aber so ein bisschen in den Bergen nimmt dann das Gewitterrisiko am Freitag und Samstag zu. Samstag könnte es ganz lokal im Flachland auch Gewitter kommen, aber grundsätzlich bleibt Trockenheit ein grosses Thema.
0: Und wenn du jetzt mal ein bisschen früher schaust, irgendwo ist das Ende von dieser Hitzewelle, von dieser neuen in Sicht?
2: Das ist sehr schwierig. Ich kann bis weit in die nächste Woche hineinschauen. Das Hochdruckgebiet bleibt wirklich noch lang bei uns und es bleibt auch lang noch heiß. Es könnte so ein bisschen Mitte nächste Woche mal nach einer Umstellung aussehen, aber auch das ist alles andere als sicher.

0: Tech. 6 Minuten vor der 7 an dem Dienstag hier auf SRF 3. Und es ist nicht das edelste von allen Gefühlen, gebe ich zu, aber man kann total nachvollziehen, dass sie passiert ist, heute Morgen früh. Schadenfreude, belgische Fußball, Schadenfreude. Sie haben gespielt, die Belgier, und souverän gewonnen gegen die USA. Und der Match ist ja so ein bisschen Vorbelastung.
1: Ist ein bisschen Vorbelastung gewesen, das kann man so sagen, oder? Es ist darum gegangen, dass ein amerikanischer Stürmer, der Florian Bellegan, eine rote Karte bekommen im Gruppenspiel. Die ist zurückgezogen worden, weil irgendwie von der FIFA irgendjemand gesagt hat, da habe ich ein Telefon bekommen vom Herrn Trump. Ja. Und dann ist das Spiel natürlich extrem vorbelastet gewesen. Und der Bellegan, der hat von Anfang an gespielt, oder? Das muss man auch sagen.
0: Er hat allerdings nicht wahnsinnig viel auf den Platz gebracht. 4-1 am Schluss für Belgien. Belgien geht weiter, die USA als einer der Gastgeber ist draussen bei dieser WM. Und darum haben die Belgier, oder wahrscheinlich sind sie immer noch dran, sie zelebrieren ja den Sieg.
1: Genau, und es ist schon bemerkenswert, oder? Wenn man das vor ein paar Jahren gesagt hat, dass so etwas passiert, also so die Reaktionen darauf, muss ich sagen, der offizielle Account von der belgischen Nationalmannschaft, also nicht irgendwie ein Fan-Account, sondern der offizielle, ein Posting nach dem Match USA-Belgium, oder? Overturn this. Also, machen das doch auch ruhig gängig.
0: Oh Gott.
1: Und wirklich, also zielgerichtet und nicht irgendwie inoffiziell. Oder auch schön beim letzten Goal, was geschossen haben, beim 4-1, sind wirklich die Spieler und der Ersatzspieler an der Eckfahne aussen am Tanzen gewesen. Wie man es halt so macht beim Shooten manchmal,
0: ja,
1: oder?
0: Es ist nicht außergewöhnlich so.
1: Aber wenn man ganz genau anschaut, was die dort tanzen, es ist der Trump-Tanz. Also der Hüftstiefe nur so hin und her. Und das sind wirklich Trauben von Spielern, die den Trump-Tanz an dieser Eckfahne aussen machen. Ist auch eine Message, oder?
0: Ist auch eine Message. Ein bisschen Fußballschadenfreude. Ihr findet online alles. Ihr wisst wo.

0: Fire Song, Red Hot Chili Peppers. Und das Neueste von dem Dienstag gibt es gerade jetzt. Das ist SRF 3.
1: Die Nachrichten von SRF um 7 mit Michael Wieland und diesen Themen. Fast alle europäischen Länder haben ihre Ausgaben für die Verteidigung erhöht. Das streicht NATO-Generalsekretär Mark Rutte heraus vor dem jährlichen NATO-Gipfeltreffen. Und der letzte Co-Gastgeber der Fußball-Weltmeisterschaft ist draußen. Die USA verlieren gegen Belgien, obwohl Balogun nach der roten Karte mitspielen durfte. Und das Wetter, es ist meist sonnig mit einigen Wolkenfeldern und Höchstwerten um 33 Grad. Die Europäer haben ihre Hausaufgaben gemacht. Vor dem jährlichen Gipfeltreffen des Verteidigungsbündnisses NATO, das heute in der Türkei beginnt. Wie vor einem Jahr versprochen, haben fast alle europäischen Länder ihre Verteidigungsausgaben kräftig nach oben geschraubt und damit die Forderung der USA erfüllt. Doch das ist keine Garantie dafür, dass der Gipfel nun störungsfrei abläuft. Aus Ankara berichtet Fredrik Steiger.
2: Die Forderung der Amerikaner nach einem fairen Lastenausgleich in der NATO ist alt. Präsident Donald Trump nahm sie auf seine grobe Art auf und erzielte die erwünschte Wirkung. Die Europäer und Kanada versprachen voriges Jahr auf dem Gipfeltreffen der Allianz, ihre Verteidigungsausgaben bis zum Jahr 2035 auf 5% des Bruttoinlandproduktes hochzuschrauben. Bereits nach einem Jahr haben sie 4% erreicht, erklärt mit Genugtuung NATO-Generalsekretär Mark Rutte zum Gipfelauftakt.
3: Just one year into a 10-year project, we see that European allies and Canada are already investing around 4%.
2: Trump hätte diesmal also keinen Anlass, sich über die Europäer zu beklagen. Und sein Botschafter bei der NATO, Matthew Whitaker, räumt das ein.
4: At the summit, it's going to be a good news story.
2: Ja, das sei eine gute Nachricht auf dem jetzigen Gipfel. Ob Trump deswegen diesmal handsam auftritt, ist indes keineswegs sicher. Er orientiert sich weniger an Fakten und Fairness als an seinen eigenen Vorurteilen. Und er dürfte auch jetzt in Ankara neue Vorwände finden für Standpauken an die Adresse der Europäer, die er einfach nicht mag.
1: Fredrik Steiger. Zu Kurzmeldungen. Im Golf von Oman sind im Bereich der Straße von Hormus erneut Handelsschiffe angegriffen worden. Nach Angaben von US-Behörden hat der Iran mindestens 2 Raketen auf zivile Schiffe gefeuert. Die britische Seefahrtsbehörde sagt, dass ein Tanker Feuer fing, Verletzte gab es keine. Und Kanada will beim deutschen Rüstungskonzern ThyssenKrupp Marine Systems bis zu 12 neue U-Boote bestellen. Diese sind speziell für arktische Gewässer geeignet. Der kanadische Premierminister Mark Carney sagt, für Kanada sei es die größte Militärbeschaffung in der Geschichte des Landes. Zum genauen Auftragsvolumen machten weder der Konzern noch Kanada Angaben. Zur Fußballweltmeisterschaft. Da hat ja der Entscheid der FIFA, die Sperre nach der roten Karte gegen den US-Spieler Felarin Balogun aufzuheben, gestern viel zu reden gegeben. Balogun durfte nach dem Entscheid im Achtelfinal auflaufen. Doch die USA unterlagen Belgien mit 1:4. Sportredaktor Jan Zürcher.
5: Die Empörung war groß, dass Fotherin Balogun überhaupt spielberechtigt war. Nach einem mittlerweile bestätigten Telefonat zwischen US-Präsident Donald Trump und FIFA-Chef Gianni Infantino wurde seine Sperre kurzerhand ausgesetzt. Letztendlich viel Lärm um nichts. Balogun, immerhin der beste US-Torschütze dieser WM, spielte zwar durch, hatte aber wenig Einfluss auf das Spiel. Auch er konnte die klare Niederlage im Achtelfinale gegen Belgien nicht verhindern. Die USA sind ausgeschieden. Was bleibt, ist die große Empörung in der Fußballwelt.
1: Belgien trifft im Viertelfinale auf Spanien. Spanien hat gegen Portugal 1:0 gewonnen. Für die Schweizer Fußballnationalmannschaft geht es heute Abend um den Einzug in den Viertelfinal. Sie trifft auf Kolumbien. Mit Joan Manzambi, Ruben Vargas und Gibril Sow mussten gleich 3 Spieler das Abschlusstraining abbrechen. Details nannte der Fußballverband nicht. Trainer Murat Yakin.
6: Der Ärger ist natürlich groß genug, wenn sie das Training abbrechen, einen Tag vom Spiel. Es wäre ein Riesenverlust natürlich, wenn das nicht auf dem Platz stehen könnten. Wir werden dem noch genauer Erfahrungen bringen, was am Nachmittag werden uns Suchen gemacht und dann wissen wir Bescheid.
1: Das Spiel Schweiz-Kolumbien beginnt um 22 Uhr Schweizer Zeit. Die Börsendaten von SIX, der Dow Jones Index in New York, hat 0,3% gewonnen. Der Nikkei Index in Tokio fällt um 1,9%. Der Euro wird zu 92,15 gehandelt, der Dollar zu 80,58. Das waren Nachrichten von Radio SRF. Verantwortlich Adrian Huber.
7: Jürg Ackermann, SRF Meteo, wo wird es heute am wärmsten?
8: Wahrscheinlich im Raum Basel, da gibt es bis zu 34 Grad, aber auch sonst gibt es nochmal einen heissen Tag. Aber relativ trockene Luft und ein mäßiger Westwind lassen das Ganze angenehmer anfühlen. Dazu ist es zuerst mal noch sonnig mit Schleiwolken, am Nachmittag kommen zum Teil dichtere Wolkenfelder auf.
7: SRF Verkehrsinfo 5 ab 7, Cédric Bouchard in der Westschweiz, da muss man aufpassen wegen einem Reh.
9: Das ganz auf der Eis, Yverdon-Lausanne zwischen Yverdon-Süd und Chavornay fahrt da in beide Richtungen vorsichtig. Der Stolz in der Region Solothurn Richtung Bern zwischen Gunzgen und Önsingen. Der Region Basel wegen einem Pannenfahrzeug Richtung Deutschland zwischen Brattle und Hagnau. Dann von Frankreich her bis Wiese im Aargau Richtung Zürich zwischen Aarau-Ost und Mägenwil. In der Region Zürich wegen einem Unfall passiert nach dem Gubristunnel. Darum Stolz da auf dem Nord Richtung Bern ab Zürich-Nord, dann in der Gegenrichtung vorm Gubrist Richtung St. Gallen ab Dietikon und ab Burdorf-Süd und noch der Blick in die Ostschweiz, da steht jetzt wegen einem Unfall Richtung Zürich zwischen Uzwil und der Rastatt-Thurau.
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7: Und der Plan für heute ist klar.
12: Hey, einfach Vollgas geben. Viel Glück braucht es nicht. Sie können Vollgas geben, gewinnen, Party, fertig. Nichts anderes.
13: Vollgas geben,
7: Party, fertig. Allerdings stimmen die Nachrichten, die über die Nacht zu dem Match Schweiz-Kolumbien reingetröpfelt sind, nicht so zuversichtlich.
13: Gerade drei Spieler haben nämlich von der Schweizer Nazis Abschlusstraining vor dem Achtelfinale gegen Kolumbien abbrechen müssen. Darunter der Ruben Vargas und der Joan Manzambi. Es ist nicht klar, warum genau. Alles ein bisschen gespässig, findet auch unserer Meinung Vancouver, der Peter Schneider. Was läuft denn da an?
7: Ja, fragen wir natürlich seine Einschätzung in ein paar Minuten hier bei uns. Kann das alles vielleicht auch einfach clevere Taktik sein vom Taktikfuchs Murat Yakin?
13: Taktikfuchs.
7: Taktikfuchs klären wir hier bei uns. Gut aufstehen. Wir gehen rein in den Zeit.

0: Sound aus Winterthur vom Admiral James T. Wardrobe Lady 13.7. Und was ist da los bei der Schweizer Fußballnationalmannschaft? Heute Abend Achtelfinale gegen Kolumbien. Jetzt liest man Schlagzeilen, die man lieber nicht möchte lesen.
1: Mhm. Mansambischock vor dem Achtelfinale. Titel der Blick oder Alarm vor Achtelfinale. Das liest man zum Beispiel in der Aargauer Zeitung.
0: Okay, um was geht's?
1: Um den Johan Mansambi, der Ruben Vargas und den Djibril Sow haben das Abschlusstraining von der Schweizer Nazi gestern müssen abbrechen. Und es ist nicht ganz klar, warum. Da hat sich auch der Murat Yakin nicht so richtig in die berühmt-berüchtigten Karten schauen lassen.
0: Wir haben mit dem Peter Schneider geredet heute Morgen vor der Sendung, er, der mit der Nazi unterwegs ist für uns. Und ich habe ihn zuerst mal gefragt, was weiss man eigentlich zu dieser Sache?
2: Wenn man ganz ehrlich ist, eigentlich gar nichts. Außer eben, dass die offenbar das Training ab haben. Aber warum, das wissen wir nicht. Man denkt natürlich sofort gerade, ah, die sind verletzt und haben die Umstraining müssen abbrechen. Aber es können natürlich ganz andere Gründe sein. Vielleicht ist es einem schlecht geworden. Vielleicht haben sie müssen früher noch weggehen, weil irgendjemand angerufen hat. Keine Ahnung, was das könnte sein. Es ist einfach gespässig, dass gerade drei und zwei von denen, die so wichtig sind, das Training haben müssen abbrechen.
0: Jetzt kann man natürlich darüber spekulieren, warum dass sie das überhaupt erzählt haben. Also sie haben, der Schweizer Fußballverband hat das erzählt an der Medienkonferenz vor den internationalen Medien. Es ist ja ein geschlossenes Training. Also man hätte die Informationen ja einfach können unter dem Deckel behalten.
2: Absolut. Und das ist wirklich sehr gespässig. Es ist ja so, dass eigentlich die SRG darf immer die Interviews vor der Medienkonferenz machen. Und uns hat man von dem überhaupt nichts erzählt. Das ist erst nachher an der Medienkonferenz rausgekommen. Und das ist ganz gespässig. Und zudem hat der Nico Elvedi gesagt, es sei ein super Abschlusstraining gewesen. Also, es ist wirklich, es hat sehr, sehr viele Fragezeichen, warum er die Information offenbar gezielt gestreut hat an dieser internationalen Medienkonferenz.
0: Jetzt mal angenommen, es wäre tatsächlich etwas, zum Beispiel mit einem Vargas oder mit einem Mansambi. Was wäre, wenn die nicht könnten spielen?
2: Ja, das wäre natürlich ganz schlecht für die Schweizer Nationalmannschaft, denn es sind die produktivsten Spieler, die am meisten dazu beigetragen haben, dass die Goal gefallen sind. Und der Mansambi ist ja so wie die Entdeckung von dieser Weltmeisterschaft für die Schweiz mit seinen starken Leistungen, ist er der Unterschiedsspieler. Und genau so einen Spieler braucht die Schweiz, wenn sie will Kolumbien schlagen. Und darum wäre das natürlich verheerend für die Schweizer Nationalmannschaft, wenn der Mansambi und auch der Vargas fehlen würde.
0: Aber eben, im Moment weiss man nicht, was tatsächlich Sache ist, warum dass die das Training frühzeitig abgebrochen haben. Bei den Kolumbianern hat man gehört, da geht ein Virus um. Da sind einige im Team sagen krank. Könnte es sein, dass das jetzt einfach aus Schweizer Sicht so ein bisschen eine Taktik ist vor dem WM-Achtelfinale?
2: Ich kann mir es irgendwie fast nicht anders erklären. Also, so etwas Gespässiges habe ich noch nie gehört. Und irgendwie habe ich das Gefühl, dass man da irgend versucht, den Gegner ein bisschen zu verunsichern, indem man sagt, eben, die zwei hätten müssen das Training abbrechen, aber man sagt nicht genau warum. Man tut auch auf Nachfragen überhaupt nicht mehr antworten und sagt, das sei, ja, eben, sei kein Thema mehr. Man will nicht mehr darüber reden. Und darum schmeckt das alles zusammen schon ein bisschen an, als würde die Schweizer da versuchen, irgendeine Nebelpetarde zu zünden, damit Kolumbien nicht so genau weiss, was dann auf Kolumbien zukommt am heutigen Abend.
0: Ja, wir hoffen jetzt mal ganz fest, dass es das ist und nicht irgendeine Verletzung, die tatsächlich dazu führt, dass zum Beispiel ein Mansambi nicht spielen kann. Wir bleiben dran. Abpfiff für das Achtelfinale gegen Kolumbien. Heute Abend am 10 Uhr. Den Match gibt es hier bei uns auf SRF 3 live durchkommentiert.

0: Das musst du auch zuerst fertig bringen, dass so einen suffisant souveränen Song kannst singen, der erstens Kaffeecreme heisst und zweitens das Wort Abfallsäck drin vorkommt.
1: Und vor allem noch so schön einbaust, oder?
0: Ey, wirklich, muss man auch sagen. Bravo, Rihanna!
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0: Zwischen Arbeiten und Kids, ein Kuss, denk an die Abfallsäck.
1: Genau so ist es im Leben, oder?
0: Ja, das ist ein ganz grosser neuer Song von der Rihanna, darüber, dass eine Beziehung zwischen zwei Menschen eben nicht an Aneinanderreihung von Highlights ist, sondern eben auch ganz viel, ganz okay Beständigkeit. Mit dem schicken wir euch

0: Black Chandelier. Der Michael Wieland hat die SRF 3 Kurznachrichten. Es ist 7:30.
1: Vor dem jährlichen NATO-Gipfeltreffen, das heute in der Türkei beginnt, hat Generalsekretär Mark Rutte die Verteidigungsausgaben der europäischen Länder und Kanadas herausgestrichen. Diese seien innerhalb eines Jahres stark gestiegen. Die Länder reagierten damit auf Forderungen von US-Präsident Donald Trump. Im Golf von Oman sind im Bereich der Straße von Hormus erneut Handelsschiffe angegriffen worden. Nach Angaben von US-Behörden hat der Iran mindestens 2 Raketen auf zivile Schiffe gefeuert. Die britische Seefahrtsbehörde sagt, dass ein Tanker Feuer fing, Verletzte gab es keine. Und Kanada will beim deutschen Rüstungskonzern ThyssenKrupp Marine Systems bis zu 12 neue U-Boote bestellen. Diese sind speziell für arktische Gewässer geeignet. Der kanadische Premierminister Mark Carney sagt, für Kanada sei es die größte Militärbeschaffung in der Geschichte des Landes. Zum genauen Auftragsvolumen machten weder der Konzern noch Kanada Angaben.
0: Nach Kanada und Mexiko ist jetzt auch der letzte WM-Gastgeber ausgeschieden und der Fall Balogun rückt damit so ein bisschen in den Hintergrund. Jan Zücher von SRF Sport.
2: Die USA verlieren das Achtelfinale gegen Belgien mit 1:4 und kriegen damit, wie eben auch die anderen beiden Gastgeber, im Achtelfinale aus. Das ist die eine Geschichte. Die andere ist der Fall vom US-Stürmer Valerin Balogun. Der wäre nach einer Sperre im letzten Match ja eigentlich gesperrt gewesen, ist dann aber kurzerhand doch freigegeben worden von der FIFA und das hat für viel Empörung gesorgt. Darum ist er natürlich im Fokus gestanden bei diesem Match in der Nacht auf heute. Er und das ganze US-Team sind aber sehr blass geblieben. Kein Einfluss auf das Spiel gehabt. Und so ist der Fall zumindest für einen Moment abgeschlossen. Noch nicht abgeschlossen ist das Turnier für die Sieger von dieser Nacht, Spanien und Belgien. Die beiden Teams spielen dann im Viertelfinale gegeneinander.
0: Jürg Ackermann, SRF Meteo, bleibt heute überall trocken.
3: Ja, es bleibt überall doch. Auch wenn am Nachmittag ein paar dichtere Wolken aufziehen, Regen bringen die keine. Der Vormittag ist aber vorher noch sonnig mit Schleierwolken und eben am Nachmittag und Abend decken ein paar Wolkenfelder die Sonne immer mal wieder ab. Das bei Höchstwert um 32 Grad und dazu kommt auch noch ein mäßiger Westwind auf.
0: SRF Verkehrsinfo 2:30 Uhr. Cédric Guichard, du kannst entwarnen für die Westschweiz.
4: Auf der A1 Yverdon-Lausanne zwischen Yverdon-Süd und Chabornay. In beiden Richtungen da ist das Reh nicht mehr auf der Strasse. Stauen tut es in der Region Solothurn Richtung Bern zwischen Önsingen und Wangen-Adraren. In der Region Basel wegen einem Pannenfahrzeug Richtung Deutschland zwischen Augst und Hagnau. Weiter von Frankreich her bis Wiese. In der Region Zürich da hat er Richtung Bern ab Frettikon bis zu einer Stunde länger, das, weil es nach dem Kubristunnel einen Unfall gegeben hat. Weiter Stau hat vom Flughafen her ab Kloten Nord, dann vorm Kubrist Richtung St. Gallen ab Spreitenbach und ab Burdorf Süd. Und in der Ostschweiz, da beschäftigt uns immer noch der Unfall, passiert Richtung Zürich, da hat er etwa eine halbe Stunde länger, das zwischen Uzwil und Wil.
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0: Und ihr erstaunt uns immer wieder mit euren Fähigkeiten in ganz vielen Bereichen, gerade aktuell im Synchron miteinander reden.

0: O'clock, out of the dark. Und da läuft's neu mit, gerade nicht so rund in Sachen Gamen. Die Xbox macht Schlagzeilen.
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0: Hinter der Xbox steckt der Software-Gigant Microsoft aus den USA. Die machen eigentlich immer wieder Schlagzeilen mit grossen Gewinnen. Jetzt aber gibt es einen grossen Stellenabbau. Microsoft streicht 4'800 Arbeitsplätze, der grösste Teil davon eben im Bereich vom Gaming in der Abteilung von Xbox. Manuel Rentsch aus der SRF Wirtschaftsredaktion. Ein Teil der Leute werden auf die Strasse gestellt.
2: Jede fünfte Person im Bereich des Gamen von Microsoft muss gehen. Es ist also ein radikaler Abbau. Allein bei Xbox von Microsoft werden 3'200 Stellen gestrichen. Und das geht alles knall auf falsch. Schon die Woche bekommen die ersten Leute die Kündigung. Der Stellenabbau bei Microsoft ist interessant, weil man sieht jetzt, dass das Game deutlich weniger gut läuft als auch schon. Die Euphorie von den letzten paar Jahren ist weg.
0: Wenn man Leute kündet, dann muss man das auch begründen. Wie rechtfertigt Microsoft den Abbau von diesen Tausenden von Stellen?
2: Die Chefabteilung schreibt, es brauche bei Xbox ein Reset, also so etwas wie einen Neuanfang. Das Geschäft sei absolut nicht gesund, die Einnahmen gehen zurück, die Verkäufe der Geräte gehen zurück und auch mit dem Abo geht es nicht vorwärts. Microsoft hat im Moment nur in Anführungszeichen rund 30 Millionen so Abonnenten für seine Game, dass sie weniger als die Hälfte von dem, was man geplant hat. Es gibt nur noch eine Marge von 3%, das rentiert also fast nicht mehr. Die Kosten in der Produktion sind gestiegen auf der anderen Seite, vor allem auch wegen der Halbleiter, also so die Computerchip, die es braucht für Konsolen. Und seit ein paar Monaten hat Microsoft eine neue Chefin für das Geschäft vom Game und die drückt jetzt auf die Bremse.
0: Eine neue Chefin? Kann man sagen, dass sich der Vorgänger ganz einfach verrechnet hat?
2: Es sind einfach ganz andere Töne jetzt. Microsoft hat in den letzten Jahren ja sehr viel Geld ausgegeben, hat investiert wie wahnsinnig und Firmen aufgekauft. Vor 3 Jahren zum Beispiel hat Microsoft die Firma Activision Blizzard aufgekauft für 69 Milliarden Dollar. Die Activision Blizzard produziert Game wie Call of Duty, World of Warcraft und Candy Crush. Und nach der Übernahme kommt jetzt der Kater und der Abbau von diesen Tausenden von Stellen.
0: Bleiben wir bei diesem Kater. Betrifft das nur Microsoft in diesem spezifischen Fall oder betrifft das Branchen allgemein?
2: Es ist so ein bisschen ein allgemeines Phänomen. Die ganze Branche macht zwar immer mehr Umsatz, ein bisschen mehr als 200 Milliarden Dollar pro Jahr, aber gleichzeitig sind auch die Kosten in der Entwicklung wahnsinnig aufgegangen. Das ist extrem teuer und das wird jetzt korrigiert. In den letzten paar Jahren sind in der Gaming-Industrie schon über 40'000 Stellen verloren gegangen und Microsoft ist jetzt das jüngste Beispiel von so einer Sparrunde.

0: von der Nacht mit dem Everlast, What It's Like. Und es ist sicher nicht falsch, wenn ihr euch schon mal überlegt, in welchem Gewässer ihr heute eine Abkühlung sucht. Für unseren ABC-Kandidat gerade jetzt ist der Fall, glaube ich, klar. Der Pascal Busch aus Basel. Wunderschönen guten Morgen, Pascal.
1: Guten Morgen, Annik.
0: Du bist ein Rheinschwimmer.
1: Genau.
0: Was ist die Faszination vom Schwimmen im Rhein?
1: Ja, das Herrliche ist einfach, dass man bei mir zwar mehr oder weniger im Haus aus 100 Meter dann in den Rhein und sich treiben lassen, ohne viel zu machen.
0: Oh. Aktuell bist du aber nicht im Rhein, auch nicht am Rhein. Du bist im Büro, bist Projektleiter in der IT. Bist du einer von denen, der so gut wohnt und schafft, dass du kannst heimschwimmen vom Arbeiten?
1: Nicht ganz, aber ich könnte fast laufen, ich habe 900 Meter heim.
0: Ah, oh, voilà. Easy.
1: Ich gehe mit dem Velo.
0: Easy. Gut, ich glaube, du tönst bereit für das, was jetzt kommt.
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0: Wir haben einen Kandidat mit dir, Pascal. Du brauchst noch einen Schiedsrichter, der heisst heute Morgen Andreas. Und der indirekt hat im Buchstaben.
3: Genau, weil der Buchstaben der kommt eigentlich von einer Schulklasse aus Fürthalen. Hör mal.

0: B wie Biene Maya.
1: oder B wie Biene Maya.
0: Oder B wie Basel. B wie Basel.
2: B wie Basel geht auch. B wie Basel geht auch. Könnt ihr übrigens auch machen, falls ihr eine Schulklasse habt oder Lehrpersonen sind, mal so ein ABC SRF 3 für uns parat machen, dann kommen wir vielleicht an prominenter Stelle im Radio. Pascal, B. 45 Sekunden Zeit.
0: 12 oder mehr richtige. Und unbedingt weitersagen, wenn du irgendwo hängen bleibst zwischen dir.
2: Und deine Zeit, die läuft ab jetzt. Zum besser gesehen.
1: Nicht verstanden, weiter.
2: Hängst an die Wand.
1: Bild.
2: Fließt durch den Körper.
1: Weiter.
2: Auf die fliegen die Bindli. Auf die fliegen Bindli.
1: Auf Bäume.
2: An den Ring erkennst du sein Alter.
1: Baum.
2: Baum mit weißer Rinde.
1: Birke.
2: Strafzettel.
1: Bus.
2: Keine gesunde Gesichtsfarbe.
1: Blass.
2: Eine Hauptstadt in Europa.
1: Bern.
2: Gebäck mit Gonfi drin.
1: Berlino.
2: Klettern ohne Seile.
1: Winter.
2: Schweres Metall.
1: Nicht verstanden.
0: Schweres Metall wäre das. Blei zum Beispiel.
2: Ich hoffe, es ist Telefonqualität und nicht meine schludrige Aussprache.
0: Eine schludrige Aussprache.
1: Ist am Radio, hört man es besser als am Handy.
2: Das ist so, das ist definitiv so.
0: Also, komm, wir lösen schnell auf. Zum besser gesehen, ganz am Anfang, dort wäre
1: ich... Brille. Gar nicht verstanden.
0: Genau, Brille wäre das Beispiel gewesen. Dann alles andere kam. Auf die fliegenden Bienen, Bäume natürlich auch richtig. Ja. Blumen wieder auch die Möglichkeit gewesen. Aber du hast völlig recht. Und Klettern ohne Seil, Bouldern, hätten wir noch gesucht.
1: Ah, ja, klar.
0: Und Pascal am Schluss. Es lange nicht ganz.
3: Nein!
0: Es sind 9 richtige.
1: Ah,
2: aber ich habe es schön gefunden, wie kurz hast du Basel ins Spiel bringen, wo wir nachher eine europäische Hauptstadt gesucht haben. Das ist Liebe. Ich merke, das ist Liebe bei dir, Liebe für Basel, Liebe für den Rhein. Heb den Tag gut durch und tauchst für uns unter, wenn du reinkommst. Ist gut?
1: Wunderbar. Merci gleichfalls. Schönen Tag auch.
4: A, B, Tschüss.
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2: Wenn ihr auch mal herausfinden wollt, wie es ist, wenn man es eben nicht einfach nur spielt, wenn man daheim am Küchentisch hockt, sondern so richtig am Telefon, live im Radio. Nächste Chance morgen, gleiche Zeit, gleicher Ort.

0: Klangkarussell, Sonnentanz an dem Dienstag mit dem Neuesten vom Tag geht jetzt. 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
1: Die Nachrichten von SRF um 8 mit Michael Wieland und diesen Themen. Fast alle europäischen Länder haben ihre Ausgaben für die Verteidigung erhöht. Das streicht NATO-Generalsekretär Mark Rutte heraus vor dem jährlichen NATO-Gipfeltreffen. Und die USA verlieren an der Fußball-Weltmeisterschaft gegen Belgien, obwohl Balogun nach der roten Karte mitspielen durfte. Das Wetter, es ist meist sonnig mit einigen Wolkenfeldern und Höchstwerten um 33 Grad. Die Europäer haben ihre Hausaufgaben gemacht vor dem jährlichen Gipfeltreffen des Verteidigungsbündnisses NATO, das heute in der Türkei beginnt. Wie vor einem Jahr versprochen, haben fast alle europäischen Länder ihre Verteidigungsausgaben kräftig nach oben geschraubt und damit die Forderung der USA erfüllt. Doch das ist keine Garantie dafür, dass der Gipfel nun störungsfrei abläuft. Aus Ankara berichtet Fredrik Steiger.
2: Die Forderung der Amerikaner nach einem fairen Lastenausgleich in der NATO ist alt. Präsident Donald Trump nahm sie auf seine grobe Art auf und erzielte die erwünschte Wirkung. Die Europäer und Kanada versprachen voriges Jahr auf dem Gipfeltreffen der Allianz, ihre Verteidigungsausgaben bis zum Jahr 2035 auf 5% des Bruttoinlandproduktes hochzuschrauben. Bereits nach einem Jahr haben sie 4% erreicht, erklärt mit Genugtuung NATO-Generalsekretär Mark Rutte zum Gipfelauftakt.
3: Just one year into a 10-year project, we see that European allies and Canada are already investing around 4%.
2: Trump hätte diesmal also keinen Anlass, sich über die Europäer zu beklagen. Und sein Botschafter bei der NATO, Matthew Whitaker, räumt das ein.
4: At the summit, it's going to be a good news story.
2: Ja, das sei eine gute Nachricht auf dem jetzigen Gipfel. Ob Trump deswegen diesmal handsam auftritt, ist indes keineswegs sicher. Er orientiert sich weniger an Fakten und Fairness als an seinen eigenen Vorurteilen. Und er dürfte auch jetzt in Ankara neue Vorwände finden für Standpauken an die Adresse der Europäer, die er einfach nicht mag,
1: sagt Fredrik Steiger. Meldungen in der Übersicht. Kanada will beim deutschen Rüstungskonzern ThyssenKrupp Marine Systems bis zu 12 neue U-Boote bestellen. Diese sind speziell für arktische Gewässer geeignet. Der kanadische Premierminister Mark Carney sagt, für Kanada sei es die größte Militärbeschaffung in der Geschichte des Landes. Zum genauen Auftragsvolumen machten weder der Konzern noch Kanada Angaben. Und bei heftigen Unwettern sind in China mindestens 15 Menschen ums Leben gekommen. Hunderte seien verletzt worden und Zehntausende hätten ihr Zuhause verlassen müssen, berichten staatliche Medien. Von den Unwettern betroffen sind mehrere Regionen Chinas. Nach einem Erdrutsch im Westen von China werden noch 16 Menschen vermisst. Zur Fußball-Weltmeisterschaft. Da hat ja der Entscheid der FIFA, die Sperre nach der roten Karte gegen den US-Spieler Felarin Balogun aufzuheben, gestern viel zu reden gegeben. Balogun durfte nach dem Entscheid im Achtelfinal auflaufen. Doch die USA unterlagen Belgien mit 1:4. Damit ist auch der letzte Co-Gastgeber der WM ausgeschieden. Sportredaktor Jan Zürcher.
5: Die Empörung war groß, dass Fotherin Balogun überhaupt spielberechtigt war. Nach einem mittlerweile bestätigten Telefonat zwischen US-Präsident Donald Trump und FIFA-Chef Gianni Infantino wurde seine Sperre kurzerhand ausgesetzt. Letztendlich viel Lärm um nichts. Balogun, immerhin der beste US-Torschütze dieser WM, spielte zwar durch, hatte aber wenig Einfluss auf das Spiel. Auch er konnte die klare Niederlage im Achtelfinale gegen Belgien nicht verhindern. Die USA sind ausgeschieden. Was bleibt, ist die große Empörung in der Fußballwelt.
1: Belgien trifft im Viertelfinale auf Spanien. Spanien hat gegen Portugal 1:0 gewonnen. Für die Schweizer Fußballnationalmannschaft geht es heute Abend um den Einzug in den Viertelfinal. Sie trifft auf Kolumbien. Mit Joan Manzambi, Ruben Vargas und Gibril Sow mussten gleich drei Spieler das Abschlusstraining abbrechen. Details nannte der Fußballverband nicht. Es könnte sich also auch um eine Verwirrtaktik vor dem Spiel handeln, denn dass sich gleich drei Spieler in einem Abschlusstraining verletzten, könne er fast nicht glauben, sagt SRF Fußballexperte Benny Huckel.
6: Also das muss ja ein unglaubliches Training sein, dass gerade drei sich gleichzeitig verletzen und Matchtag minus eins ist Training meistens nicht besonders, also schon intensiv, aber sehr kurz. Und darum, ja, man muss davon ausgehen, also wenn sie ausfallen würden, wäre es natürlich eine extreme Schwächung von der Schweiz.
1: Das Spiel Schweiz-Kolumbien beginnt um 22 Uhr Schweizer Zeit. Die Börsendaten von SIX, der Dow Jones Index in New York hat 0,3% gewonnen, der Nikkei Index in Tokio fällt um 1,9%. Der Euro wird zu 92,19 gehandelt, der Dollar zu 80,63. Das waren Nachrichten von Radio SRF, verantwortlich Adrian Huber.
0: Heute Abend um 10 Uhr geht's los mit dem Match Schweiz-Kolumbien. Vielleicht schaut ihr den irgendwo draussen, daheim im Garten oder in einem Public Viewing. Jürg Ackermann von SRF Meteo, wie macht's Wetter mit?
7: Es bleibt überall trocken und der Match startet mit etwa 22 Grad im Flachland. Im Laufe vom Viertelfinal sinkt aber die Temperatur unter 20 Grad.
0: Achtelfinal. Ich begrüße deine hoffnungsvolle Art, aber Achtelfinal.
7: Sorry, Achtelfinal. Da sinkt die Temperatur unter 20 Grad, muss vielleicht noch ein dünnes Jäckchen anlegen. Vorher ist aber heute Vormittag noch sonnig, am Nachmittag und Abend ziehen zum Teil dichtere Wolken auf, das bei Höchstwert von 30 bis lokal 34 Grad und es kommt dann am Nachmittag noch ein mäßiger Westwind auf.
0: SRF Verkehrsinfo, 5 ab 8, Cedric Wischer, du hast die Übersicht.
8: Stau tut es in der Region Basel, das wegen einem Pannenfahrzeug Richtung Deutschland zwischen Augst und Hagnau. Dann von Frankreich her vor der Verzweigung Wiese. Die Region Zürich, der Unfall nach dem Kubrisch können geräumt werden. Stau tut es aber noch Richtung Bern ab Baltenswil. Weiter stau tut es Richtung Zürich ab Kloten Nord. Dann Richtung St. Gallen vor dem Kubrisch ab Spreitenbach und ab Burdorf Süd. Und noch zum Unfall in der Ostschweiz, da hat er Richtung Zürich zwischen Gossa und Wiel. Eine halbe Stunde länger.
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0: Es ist nicht einfach im Leben, es ist auch nicht einfach im Fußball.
7: Ja, manchmal bringt dir ein Match ein bisschen Zeich, wenn irgendwie für beide bist an dieser WM. Wie Tragel, der in Cham wohnt, hat uns eine schöne Sprachnachricht geschickt.
11: Guten Morgen, ich komme aus Cartagena de Indias, Colombia und wohne in Cham. I love Switzerland, aber heute schlägt mein Herz für Kolumbien. Vamos, mi selección.
0: Oh, gut, aber sie hat sich entschieden. Ja. Sie hat sich entschieden. Sie weiss mehr, dass sie fanet heute Abend. Es gibt aber eben auch die Menschen, die diesen Entscheid irgendwie nicht so richtig machen können. Loco Escrito, einen aus unserer SRF 3 Best Talent Familie, Schweizer Musiker mit Wurzeln in Kolumbien. Oh, leck, Bobby hat er ein gespaltenes Herz heute in der Brust. Wir hören es noch in den nächsten paar Minuten. Guten Start.

0: Dalton, Let You Go, Viertel ab 8. Und wem drücken der den Daumen heute Abend? Ich spüre, wie ich mich gehäuselt anschaue.
1: Ja. Was ist los? Also für die meisten, was für eine Frage, oder? Wahrscheinlich für die Schweiz.
0: Ja, es ist, das ist für euch vielleicht klar, wenn ich die Frage stelle. Es ist allerdings nicht klar für ihn.

0: In
1: Bolivien.
0: Wow.
1: Nein, Kolumbien natürlich.
0: Exakt.
2: Ich wäre so in einem Stadion, wo für jedes Goal wir aufstehen und jubeln.
0: Ja, der Luca Escrito, heute Abend zweiteilt.
2: Mein Herz, würde ich sagen, schlägt im Moment für den Match. Und ich weiß aber selber noch nicht genau, was es für Gefühle in mir aufbringt, wenn ich dann den Match schaue. Aber ich bin in einer schönen Situation, dass ich sowieso mich mega würde freuen, egal wie das Spiel rauskommt. Auf was ich hoffe oder für was mein Herz schlägt, ist, dass es ein schöner Match wird, ein respektvoller Match und einer, der allen hoffentlich viel Freude bringt.
1: Ja. Hat recht, aber sehr diplomatisch.
0: Ja.
1: Geht das noch ein bisschen konkreter?
0: Also wenn er müsste tippen, wer das Spiel gewinnt heute Abend, wäre es Kolumbien?
2: Wenn ich jetzt wieder wette, habe ich schon mal gesagt, dann würde ich jetzt 2-1 für Kolumbien wetten. Oder ja mal, also ich muss irgendetwas sagen und ich bin jetzt auch nicht der grösste Fußballprofi und so. Und damit ich nicht zu fest drum umhirne, würde ich sagen 2-1 Kolumbien. Aber das ist jetzt einfach auch nur, weil ich die Frage muss beantworten.
1: Ja, sag ein bisschen, drück es ein bisschen um.
0: Ja, und auch wenn man fragt, wer soll denn Weltmeister werden, sagt der Loco Escrito zuerst.
2: Was mein Herz wirklich hofft, ist schon, dass die Schweiz Weltmeister wird, weil ich einfach gerne würde erleben, was das für ein Fest wäre. Was würde passieren mit der Schweiz, wenn die Schweiz Weltmeister würde werden? Das nimmt mich schon mega Wunder.
0: Und dann sagt er aber ganz schnell noch.
2: Und ich glaube, ich würde umgekehrt denken, wenn ich jetzt gerade in Kolumbien wäre während der WM. Also in dem Land, wo ich mich befinde, würde ich mir am meisten wünschen, dass auch der den Titel holt.
0: Ja, so ist es. Wenn das Herz eben nicht eindeutig für ein Land schlägt, der Achtelfinale Schweiz-Kolumbien heute Abend am 10. Schweizer Zeit für den Loco Escrito, kommt es so oder so gut. Ganz egal, wie es heute Abend ausgeht.

0: Nico Santos, all-time high, 22.8. An der Verkrügeltheit in den Gesichtern der Mitmenschen könnt ihr ablesen, wie fest dass sie Fußballfans sind.
1: Ja, also, wie lange sie drauf geblieben sind.
0: Hinten wieder ein zu lang Match geschaut, bis tief in die Nacht rein, am Morgen früh schon wieder. Vielleicht ist heute Nacht gerade spezifisch auch euer WM-Tipp flöten gegangen. Dementsprechend stimmig mässig bei denen, die auf Portugal als Weltmeister tippt haben. Da fliegen sie jetzt gerade reihenweise rein.
1: Reihenweise. Oh, applaudiert wieder auch noch. Ja, ja. Reihenweise rausgeflogen, wie beim Fernsehquiz 1 gegen 100. Falsch, falsch, falsch, falsch. Nein, Portugal ist die falsche Antwort auf die Frage, wer holt 2026 den WM-Titel?
0: Ja, ich höre da so einen leichten Frust raus.
1: Findest du? Nein, nein, nein. Gibt es Leute, die auf Portugal als Weltmeister getippt haben bei einem offiziellen WM-Tippspiel? Kennst du so jemanden?
0: Ja, so einer davon sitzt mir, glaube ich, gerade gegenüber.
1: Okay.
0: Darum sind heute Morgen ein bisschen nachsichtig mit euren Abendsgespöndchen, die so langsam ihre Punkte beim WM-Tippspiel sehen, davon schwimmen.
1: Ja, danke vielmals.
0: Ist alles gut. Eben, wie im Fußball, ist ja nur ein Spiel, gell?

0: Louis Capaldi. Auf SRF 3, der Michael Wieland hat Kurznachrichten. Es ist 8:30 Uhr.
1: Vor dem jährlichen NATO-Gipfeltreffen, das heute in der Türkei beginnt, hat Generalsekretär Mark Rutte die Verteidigungsausgaben der europäischen Länder und Kanadas herausgestrichen. Diese seien innerhalb eines Jahres stark gestiegen. Die Länder reagierten damit auf Forderungen von US-Präsident Donald Trump. Kanada will beim deutschen Rüstungskonzern ThyssenKrupp Marine Systems bis zu 12 neue U-Boote bestellen. Diese sind speziell für arktische Gewässer geeignet. Der kanadische Premierminister Mark Carney sagt, für Kanada sei es die größte Militärbeschaffung in der Geschichte des Landes. Zum genauen Auftragsvolumen machten weder der Konzern noch Kanada Angaben. Und bei heftigen Unwettern sind in China mindestens 15 Menschen ums Leben gekommen, Hunderte seien verletzt worden und Zehntausende hätten ihr Zuhause verlassen müssen, berichten staatliche Medien. Von den Unwettern betroffen sind mehrere Regionen Chinas. Nach einem Erdrutsch im Westen von China werden noch 16 Menschen vermisst.
0: Es liegt etwas Historisches in der Luft. Die Schweizer Nazi könnte heute Abend im WM-Achtelfinale gegen Kolumbien zum ersten Mal unter die besten 8 kommen. Jan Zücher von SF Sport.
2: Noch nie ist die Schweiz im WM-Viertelfinale gestanden. In der Neuzeit, um dort herzukommen, braucht es heute einen Sieg gegen Kolumbien. Die Welt Nummer 11, die Schweiz ist aktuell 15. Beide Teams noch ungeschlagen an diesem Turnier. Die Kolumbianer erst mit einem einzigen Gegengol. Die Schweiz hat dafür schon 9 Goal geschossen. Aber es gibt ein Fragezeichen aus dem Schweizer Team. So Vargas und Manzano. Zambi haben das Abschlusstraining nicht können beenden. Was sie genau haben, ist offen. Der Verband hat bis jetzt noch nicht kommuniziert. Klar ist aber, gerade ein Ausfall von Jean-Man Zambi, das wäre ganz bitter. Er ist nämlich der beste Schweizer Torschütze an dieser WM. Abpfiff ist heute Abend am 10. Zuerst spielt aber noch der amtierende Weltmeister Argentinien mit dem Lionel Messi in Topform gegen Ägypten. Der Match ist um 6.
0: Jürg Ackermann von SRF Meteos, wird er heute wieder heiß. Wie heiß?
3: Temperatur steigt auf 31 bis 35 Grad am Nachmittag. Auf 2000 Meter Höhe gibt es etwa 18 Grad. Dazu kommt aber am Nachmittag ein mäßiger Westwind auf, der die höheren Temperaturen ein bisschen angenehmer macht. Der Vormittag ist aber sonniger als am Nachmittag. Am Vormittag hat es noch dünne Schleierwolken. Am Nachmittag ziehen zum Teil dichtere Wolkenfelder auf.
0: SRF Verkehrsinfo, 2:30 Uhr. Cedric Guichard, wir schauen zuerst in die Ostschweiz.
4: Da hat der Unfall zwischen Utzwil und Wil gerummt werden und auch der Stau löst sich da langsam auf. Stau tut es aber noch in der Region Zürich, das Richtung Bern zwischen Baltenswil und Seebach, vorm Kubristunnel Richtung St. Gallen ab Dietikon und ab Burdorf Süd, die Region Basel Richtung Deutschland wegen einem Pannenfahrzeug zwischen August und Hagnau und noch von Frankreich her vor der Verzweigung Wiese.
0: Guten Start in der Dienstag mit euch unterwegs.
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0: und Dani Glautenschlager, wenn es euch heute mal ein bisschen zu heiß wird.

0: Und etwa so, wie der Himmel heute aussieht, knutschblau, so war sein Anzug, den er angehört hat an der Hochzeit von der Taylor Swift, der Ed Sheeran. Keine Fotos gesehen.
1: Knutschblau? Ich habe noch nie gehört, das Wort.
0: Wirklich so. Es hat anscheinend auch Fans gegeben, also ich weiß nicht, ob von ihr oder von ihm, die sich ein bisschen beschwert haben, es sei ein bisschen zu leuchtig für eine Hochzeit.
1: Okay.
0: Das ist, mehr weiss man nicht.
1: Okay.
0: Von dieser Hochzeit war ja sehr intim gewesen. Wir feiern andere Fest, Fest namens Festivals, Frauenfeld, das Wochenende, größte Hip-Hop-Opener von Europa. Moon and Stars in Locarno kommt noch, der Gurten zu Bern kommt noch, das Heiteren in Zofingen und.
1: Aber wir hätten da heute auch noch etwas im Angebot, das man vielleicht nicht gerade sofort auf dem Radar hat, aber auf dem Radar haben sollte. Unbedingt.

0: was da geboten wird und ihr könnt die besten Tickets dafür gerade einkassieren.
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0: Was haben wir für euch bereit? Einmal zwei, drei Tagespass fürs Eichholz Festival, 22. bis 25. Juli. Und dann steht auf diesen Tickets auch noch VIP.
2: Ganz gross steht es drauf. VIP.
0: Was bedeutet das?
2: VIP. Separaten Eingang könnt ihr hier brauchen. Zugang zur VIP-Zone. Logisch. Exklusives Bar- und Getränkesystem und Service wird auch angeboten. Und habe ich auch gerade noch gesehen, da gibt es eine Relax- und Wellness-Zone.
0: Man ist in einer Body.
2: Man ist in einer Body.
0: In Gerlafingen in einer Body. Du kannst so bis um 8 Uhr am Abend angeschaut, kannst in den Pool reingumpen. So
2: aber es gibt auch Musik, man würde es nicht glauben.
0: Natürlich. Grosses Programm mit ganz vielen Schweizer Bands, Musiker und Musikerinnen. Die Tickets, die sind euch. Wenn ihr uns könnt sagen, von wem der Song ist, den ihr jetzt dann gehört, Titel und Interpret oder Interpretin, der Haken da, wir haben die Stimme weggelöscht. Einfach damit es ein bisschen schwieriger ist. Ja. Wer und welcher Song ist da gesucht? Ist jemand, der am Eichholz-Festival auftritt, so viel sei verraten? Gebt es durch per WhatsApp 079 308 33 33 und stellt euch schon mal in die Warteschlange für die Tickets. Holt euch vielleicht die VIP 3 Tagespass nach der 9 hier bei uns.
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0: Und eine Lösung können wir schon mal ausschliessen. Einen Song nehmen wir nämlich gleich schon mit von dem Eichholz-Festival in der Body zu Gerlafingen. Der DJ Antoine, auch am Start. Welcome to Gerlafingen.
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Herbert Grönemeyer. Mensch, 8 Minuten vor der 9 ist es. Der Dienstag auf SRF 3. Wycliffe Jean, Mary J. Blige noch bereit. Und gerade jetzt die Imagine Dragons. It's time.

0: Wycliffe Jean, Mary J. Blige. 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
1: Die Nachrichten von SRF um 9 mit Michael Wieland und diesen Themen. Fast alle europäischen Länder haben ihre Ausgaben für die Verteidigung erhöht. Was das für den NATO-Gipfel bedeutet, der heute in der Türkei beginnt. Und obwohl Balogun nach der roten Karte spielen durfte, die USA scheiden an der Fußball-Weltmeisterschaft aus. Das Wetter, es ist meist sonnig mit einigen Wolkenfeldern und Höchstwerten um 33 Grad. Die Europäer haben ihre Hausaufgaben gemacht vor dem jährlichen Gipfeltreffen des Verteidigungsbündnisses NATO, das heute in der Türkei beginnt. Wie vor einem Jahr versprochen, haben fast alle europäischen Länder ihre Verteidigungsausgaben kräftig nach oben geschraubt und damit die Forderung der USA erfüllt. Doch das ist keine Garantie dafür, dass der Gipfel nun störungsfrei abläuft. Aus Ankara berichtet Fredrik Steiger.
2: Die Forderung der Amerikaner nach einem fairen Lastenausgleich in der NATO ist alt. Präsident Donald Trump nahm sie auf seine grobe Art auf und erzielte die erwünschte Wirkung. Die Europäer und Kanada versprachen voriges Jahr auf dem Gipfeltreffen der Allianz, ihre Verteidigungsausgaben bis zum Jahr 2035 auf 5% des Bruttoinlandproduktes hochzuschrauben. Bereits nach einem Jahr haben sie 4% erreicht, erklärt mit Genugtuung NATO-Generalsekretär Mark Rutte zum Gipfelauftakt.
3: Just one year into a 10-year project, we see that European allies and Canada are already investing around 4%.
2: Trump hätte diesmal also keinen Anlass, sich über die Europäer zu beklagen. Und sein Botschafter bei der NATO, Matthew Whitaker, räumt das ein.
4: At the summit, it's going to be a good news story.
2: Ja, das sei eine gute Nachricht auf dem jetzigen Gipfel. Ob Trump deswegen diesmal handsam auftritt, ist indes keineswegs sicher. Er orientiert sich weniger an Fakten und Fairness als an seinen eigenen Vorurteilen. Und er dürfte auch jetzt in Ankara neue Vorwände finden für Standpauken an die Adresse der Europäer, die er einfach nicht mag.
1: Fredrik Steiger. Meldungen in der Übersicht. Kanada will beim deutschen Rüstungskonzern ThyssenKrupp Marine Systems bis zu 12 neue U-Boote bestellen. Diese sind speziell für arktische Gewässer geeignet. Der kanadische Premierminister Mark Carney sagt, für Kanada sei es die größte Militärbeschaffung in der Geschichte des Landes. Zum genauen Auftragsvolumen machten weder der Konzern noch Kanada Angaben. Und bei heftigen Unwettern sind in China mindestens 15 Menschen ums Leben gekommen. Hunderte seien verletzt worden und Zehntausende hätten ihr Zuhause verlassen müssen, berichten staatliche Medien. Von den Unwettern betroffen sind mehrere Regionen Chinas. Nach einem Erdrutsch im Westen von China werden noch 16 Menschen vermisst. Zur Fußballweltmeisterschaft. Da hat ja der Entscheid der FIFA, die Sperre nach der roten Karte gegen den US-Spieler Felarin Balogun aufzuheben, gestern viel zu reden gegeben. Balogun durfte nach dem Entscheid im Achtelfinal auflaufen. Doch die USA unterlagen Belgien mit 1-4. Damit ist auch der letzte Co-Gastgeber der WM ausgeschieden. Sportredaktor Jan Zürcher.
5: Die Empörung war groß, dass Fotherin Balogun überhaupt spielberechtigt war. Nach einem mittlerweile bestätigten Telefonat zwischen US-Präsident Donald Trump und FIFA-Chef Gianni Infantino wurde seine Sperre kurzerhand ausgesetzt. Letztendlich viel Lärm um nichts. Balogun, immerhin der beste US-Torschütze dieser WM, spielte zwar durch, hatte aber wenig Einfluss auf das Spiel. Auch er konnte die klare Niederlage im Achtelfinale gegen Belgien nicht verhindern. Die USA sind ausgeschieden. Was bleibt, ist die große Empörung in der Fußballwelt.
1: Belgien trifft im Viertelfinale auf Spanien. Spanien hat gegen Portugal 1-0 gewonnen. Für die Schweizer Fußballnationalmannschaft geht es heute Abend um den Einzug in den Viertelfinal. Sie trifft auf Kolumbien. Mit Joan Manzambi, Ruben Vargas und Gibril Sow mussten gleich drei Spieler das Abschlusstraining abbrechen. Details nannte der Fußballverband bisher nicht. Das Spiel Schweiz-Kolumbien beginnt um 22 Uhr Schweizer Zeit. Die Devisenkurse von SIX, der Euro wird zu 92 Rappen 15 gehandelt, der Dollar zu 80 Rappen 60. Und das Wetter? Heute ist es meist sonnig, ab und zu ziehen Wolkenfelder vorüber, die im Laufe des Nachmittags teilweise dichter werden. Es wird etwa 33 Grad heiß, dazu weht in der Deutschschweiz mäßiger Westwind. Das waren Nachrichten von Radio SRF. Verantwortlich Adrian Huber.
6: SRF Verkehrsinfo 4 ab 9 Uhr. Cedric Guichard, es ist ein Unfall passiert in der Westschweiz. Und wegen dem geht es für mindestens 3/4 Stunde in Stau, das Richtung Lausanne zwischen Montreux und Schäbchen. Der Stau jetzt noch in der Region Basel von Frankreich her bis Wiese, Richtung Deutschland wegen einem Pannenfahrzeug zwischen Augst und Hagnau, in der Region Zürich vorm Kubristunnel Richtung St. Gallen ab Dietikon und wegen dem auch ab Burdorf Süd.
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9: Hocken der Regatz im Neuloch.
10: Ja, das berühmte Neuloch.
9: Das ist der Moment vom Tag, wo du doch schon etwas gemacht hast und dann schaust du auf die Uhr und findest, was?
10: Es ist Neuni.
9: Ja. Und dann läufst du zu der Kaffeemaschine und holst dir zuerst einmal einen doppelten Espresso oder so. Es funktioniert aber auch anders mit der Energie. Mhm. Man kann ganz einfach zuhören.
10: Wie ein spanischer Radiokommentator ein Goal abfeiert. 1-0 gestern bei Spanien gegen Portugal. Da hast du nachher wirklich noch bist du wieder parat für den Rest des Tages.
9: Gut. Shoot.
11: Vamos, vamos, vamos. Mira, mira. Va a ser buena. Ferran. Gol! No!

0: Michael Patrick Kelly, the one. Und ganz ehrlich, es tönt nach einer guten Idee, wenn es im Sommer hitzig wird, verlegt dein Festival einfach in ein Body, wo man auch noch schnell ins Wasser kumpen kann, wenn du dich beim Tanzen verausgabt hast.
1: Mhm. Im Eichholz oder am Eichholz-Festival in Gerlafingen, Kanton Solothurn, kannst du das machen. Ein Festival, jawohl, in einer Body.
0: Ja, und der Soundtrack zum Dazwischen, währenddessen oder was auch immer, baden. Wir tun zum Beispiel so, die deutsche Clock Clock mit auf dem Line-Up in diesen 3-Tag-Festival. Genauso wie ganz, ganz viel tolle Sound aus der

0: oder der Bastian Baker. Und auch der Song da, der wird's geben. Aber von wem ist der schon wieder?
1: Das muss da jemand singen.
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0: Wer uns das kleine Rätsel kann lösen kann, schicken wir als Eichholz-Festival in Gerlafingen. Ist am letzten Juli-Wochenende mit 2 VIP 3-Tages-Pass inklusive Übernachtung auf dem Campingplatz.
1: Genau, zum Beispiel separaten Eingang gibt es, dann einen Zugang natürlich zum VIP-Bereich, wo man besser auf die Bühne sieht, dann auch Relax- und Wellness-Zone. Mm. Alles da mit dabei, also wirklich ein rund schönes Päckchen für einen 3-Tages-Pass.
0: Fiona, wunderschönen guten Morgen. Wie tönt das für dich?
4: Das klingt wunderbar.
0: Du bist in Bern zuhause, aber ursprünglich bist du aus Bärschwil, das ist auch im Kanton Solothurn. Wie weit weg, gib uns schnell Geografiekenntnis, wie weit weg wäre das von Gerlafingen?
4: Ziemlich weit weg.
0: Ah nein, jetzt habe ich gedacht, praktisch. Aber ich habe gesehen, bei dir auf deinem WhatsApp-Profilbild sitzt du vor einem wunderschönen, ist das ein Camper? Ist das deine?
4: Ja, genau. Nein, der gehört meiner Familie insgesamt.
0: Mm-hmm. Könntest du den auslehnen oder ist der irgendwo sonst Ende Juli an diesem Wochenende?
4: Ich denke, der dürfte sicher auslehnen.
0: Ich glaube, den könntest du wahrscheinlich einfach auf den Camping fahren.
1: Da bin ich jetzt überfragt. Aber
0: ja, müssen wir noch klären. Aber
1: wird gehen.
0: Wir müssen ja sowieso zuerst noch schauen, ob du den Song, den wir vorher schnell angespielt haben, ob du den uns richtig kannst heimtun kannst, weil das ist das Rätsel. Ein Song, wo wir so fies waren, dass wir die Stimme weggenommen haben, die du musst erkennen musst. Er tönt so. Und ich weiss, wie das ist. Man hört und denkt, ich weiss ganz genau, wer schon wieder und wie heisst der Song und sowieso. Und Fiona, kannst du uns helfen? Was ist es für ein Song?
4: Ja.
0: Von wem ist er?
4: Das ist von der Stefanie Heinzmann in the end.
0: Also du meinst der da? Absolut richtig rausgehört. Stefanie Heinzmann spielt dann am Freitagabend an dem Eichholz-Festival. Details, liebe Fiona, mit dem Camper und so, das können wir, glaube ich, noch abklären. Aber Tickets, die VIP-Tickets, die hast du definitiv im Sack. Ganz, ganz viel Spass dir.
4: Merci vielmals.
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0: Es gibt übrigens noch mehr Tickets. Das nächste Mal heute zum Beispiel nach der 1 am Nachmittag, wenn ihr SRF 3 hört. Und sie, das mal mitstimmen, Stefanie Heinzmann.

0: ist das Was ihn so dermassen catchy macht, der neue Song von den Rolling Stones in the Stars. Jetzt stellt sich einfach die Frage: Hat es dort, wo der herkommt, noch mehr so Sachen?
1: Neues Album?
0: Ja, Freitag. Freitag kommt es raus. Unter anderem mit drauf finde ich schon noch steil: der Paul McCartney. Der sei gerade im Tonstudio nebendran.
2: He was in the studio next door. So he said, can you borrow you for an hour? So yeah.
0: Können wir dich schnell eine Stunde aus? Wie, so läuft das bei
1: dir? Wie es halt so ist, oder? Nebenbei halt Paul McCartney.
0: So komm mal rein. Rolling Stones. Hören wir natürlich rein, Ende dieser Woche, Freitag, wenn dann das Ding rauskommt. SRF Verkehrsinfo von 9.30 Uhr in der Region Basel auf der A2 Richtung Deutschland. Stau ab Pratteln wegen eines Pannenfahrzeugs vor Hagenau auf der rechten Spur. In der Region Zürich vor dem Gubristunnel Richtung St. Gallen. Stau ab Dietikon wegen eines Pannenfahrzeugs im Gubristunnel auf der rechten Spur und ab Urdorf Süd. Und in der Westschweiz auf der A9 Richtung Lausanne zwischen Montreux und Schäbre. Stau und rund 45 Minuten Zeitverlust wegen eines Unfalls mit mehreren Fahrzeugen. Guten Start in der Dienstag mit euch.
1: Andreas Forster.
0: Und Dani Glautenschlager. 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

0: Wamba, 20 Minuten vor der 10 an diesem Dienstag hier auf SRF 3. Und man hat schon fast wieder vergessen, dass es letzte Woche ja mal ordentlich gewittert und geregnet hat. Liebe Grüße an dieser Stelle an alle, die am Linkin Park Konzert im letzten in Zürich waren. Mittlerweile ist es schon wieder heiß und trocken.
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0: Jürg Ackermann von SRF Meteo, das mit der Trockenheit, das ist im Moment wirklich heftig.
2: Ja, genau, ist weiterhin ein grosses Thema. Abgesehen vom Februar ist jeder Monat in diesem Jahr zu trocken geblieben und darum herrscht in der ganzen Schweiz ein grosser Regenmangel und zum Teil eine extreme Trockenheit. Das sieht man auch an den Gewässern, an den See oder Flüssen, die zum Teil auf Tiefstand liegen für die Jahreszeit und kleinere Bäche sind zum Teil ganz austrocknend. Eine Entspannung von dieser Situation ist leider nicht in Sicht. Flächiger Regen ist sicher mal bis Mitte Juli nicht zu erwarten. Es bräuchte übrigens flächig um 200 mm Regen, um das Niederschlagsdefizit zu ausgleichen.
0: Also da fehlt viel, viel Wasser. Es ist sehr trocken. Was bedeutet das für die Waldbrandgefahr?
2: Ja, gemäss der offiziellen Webseite waldbrandgefahr.ch liegen wir in vielen Teilen der Schweiz auf der zweithöchsten Waldbrandwarnstufe. Im Rhonetal liegt Waldbrandgefahr sogar auf Stufe 5 von 5. Es herrscht also im Wallis eine sehr grosse Waldbrandgefahr, wo nur schon ein Funken einen grossen Brand auslösen kann.
0: Und solche Funken kommen meistens von den Menschen?
2: Meistens schon, genau. Blitz können auch einzelne Waldbrände auslösen, aber eben die allermeisten Waldbrände entstehen durch menschliches Verhalten, sagt das eine weggeworfene Zigarette, weggewindete Funken von einer Feuerstelle oder ein nicht komplett gelöschtes Feuer. Oder auch abgestelltes Auto über dem trockenen Gras kann ein Feuer auslösen, weil noch heisse Teile von diesen Autos einen Brand auslösen können. Also in gewissen Teilen von der Schweiz gilt darum ein absolutes Feuerverbot oder in Waldesnähe auch ein Rauchverbot. Und wenn es so weitergeht, könnten auch die Feuerwehr am 1. August verboten werden.
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0: Lausanne trifft auf Basel den Stress zusammen mit dem Zian How to Heal.
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1: In ein paar Jahren, echt. 5 Minuten vor der 10, an dem Dienstag, an dem Tag, wo irgendwann spät hinten raus noch der Match kommt.
2: Wir sind voll fokussiert auf die Partie und freuen uns, dass wir nach dem Finale hier in voller Hütte wissen, dass es mehrheitlich Kolumbianer geht. Das haben wir schon in anderen Partien gesehen, aber nein, wir werden standhalten und unser Spiel durchziehen.
1: Ja, der Trainer Murat Yakin, der ist bereit. Am 10. Schweizer Zeit heute Abend geht es los. Schweiz-Kolumbien, das ist klar. Was noch nicht klar ist, wer auf dem Platz steht und vor allem wer nicht. Gerade 3 Spieler, das haben wir heute Morgen früh erfahren, haben das Abschlusstraining frühzeitig abgebrochen. Der Saar, der Vargas und der Manzambi. Das könnte den ganzen Plan von der Schweizer Fußballnationalmannschaft noch mal ordentlich durcheinander rühren, sobald wir da mehr Details haben, die gesichert sind, dann gehört das hier bei uns. Was ich weiss, ihr seid definitiv bereit für das, was kommt.
3: Hey, wir sind abnormal stolz auf euch und wir wünschen euch das absolut Beste. Und egal, was heute rauskommt, wir sind stolz auf euch.
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0: 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Die Nachrichten von SRF um 10 Uhr mit Lara Christen. Von heute auf morgen verlor die Stadtpräsidentin von Grenchen, Susanne Sali, vor gut drei Wochen ihr Amt. Das Bundesgericht annullierte die Wahl wegen schwerwiegender Fehler bei der Stimmenauszählung. Nun ist klar, Grenchen wiederholt nicht nur den zweiten Wahlgang, in dem FDP-Politikerin Sali gewählt wurde, sondern die gesamte Wahl. Das haben die Gemeindebehörden beschlossen nach einem Austausch mit der Staatskanzlei des Kantons Solothurn. Dafür spreche unter anderem, dass der erste Wahlgang inzwischen über ein Jahr zurückliege. Nun könnten alle damaligen Kandidierenden prüfen, ob sie erneut antreten wollten. Grenchen hat den neuen ersten Wahlgang auf den 27. September festgelegt. Den Fischen im Vierwaldstättersee geht es grundsätzlich gut. Der Bestand ist stabil und lebt naturnah. Zu diesem Schluss kommt eine Untersuchung im Auftrag der Fischereikommission Vierwaldstättersee. Dominik Brandt, wie wurde der Fischbestand untersucht?
1: Indem gefischt wurde. Alle Fischarten wurden so systematisch erfasst. Zum ersten Mal vor 12 Jahren im Vierwaldstättersee, danach im Seeteil Alpnachersee und im letzten Jahr erneut im gesamten Vierwaldstättersee.
0: Und was zeigen diese Ergebnisse?
1: Fischarten, die Wärme lieben, die haben sich vermehrt. Bei einzelnen Arten, die in der Tiefe leben, gibt es aber weniger als früher. Und es wurde festgestellt, zwischen dem Vierwaldstättersee und dem verbundenen Alpnachersee gibt es einen Unterschied. Im Alpnachersee hat sich der Fischbestand verschlechtert.
0: Also es gibt also eine unterschiedliche Entwicklung bei den beiden Seeteilen. Woran liegt das?
1: Die Gründe dafür sind nicht bekannt. In der Untersuchung steht nur, dass unter anderem der Klimawandel sowie invasive Arten wie etwa die Quaggamuschel die künftige Entwicklung der Fischbestände maßgeblich beeinflussen dürften.
0: Nun ins Ausland, in die nordspanische Stadt Pamplona. Dort sind beim ersten Stierlauf dieses Jahres 5 Menschen verletzt worden, das schreiben spanische Medien. Bei den Stierläufen werden die Tiere jeweils durch die Gassen von Pamplona zur Stierkampfarena getrieben. Meistens sind es Männer, die die Strecke zusammen mit den Stieren rennen. Die Stierläufe sind Teil des San Fermin-Festes, das in einer Woche zu Ende geht. Die Börsendaten von SIX, der Swiss Market Index, liegt im Moment bei 14.333 Punkten plus 0,2%. Der Euro wird zu 92,21 gehandelt und der Dollar zu 80,68. Und das Wetter? Heute ist es meist sonnig mit einigen Wolkenfeldern. Die Höchstwerte liegen bei 33 Grad. Das waren Nachrichten von Radio SRF. Verantwortlich Adrian Huber.
2: Erste Verkehrsinfo um 2 nach 10. In der Region Zürich vor dem Gubristunnel Richtung St. Gallen staut es eine Dreiviertelstunde. Mehr Zeit müsst ihr ab Dietikon wegen eines defekten Lastwagens einberechnen. Beim Gubristunnel auf der rechten Spur steht dieser Lastwagen. Danach gibt es einen Rückstau und zwar auf dem Westring ab Urdorf Süd. Ich dachte, ich tue euch heute mal pfeifend begrüßen. Es gibt ja sogar Pfeifsprachen. Silbo heisst zum Beispiel eine. In über 70 Kulturen rund um die Welt pfeift man sich da und dort auch heute noch an. Eindrückliches und ich finde auch ein bisschen unterschätztes Kulturgut. Es darf aber einfach auch noch gut tönen. So wie da. Hallo zusammen. Heute in der Dienstag mit der Selin Vatelis. Freut mich.

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1: Unsere Veronika von Sahara, die sich beim ESC mit dem Song Alice stark gemacht hat für mehr Sichtbarkeit mit bezüglich Gewalt, jeglicher Gewalt gegenüber Frauen. Ein Song mit einer starken Message und auch starke Messages haben einmal Protest-Songs, wenn sie etwas damit bewirken. Und genau diese Songs haben wieder Aufschwung bekommen, seit Donald Trump zum zweiten Mal Präsident geworden ist. Und einer, was man gerade gestern wieder bei den Socials eingespielt hat, ist der Jesse Wells.
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1: isn't murder. Man kann so ein bisschen sagen, er hat Protest-Songs wieder populär gemacht und ist auch dank seiner Protestsongs weltweit berühmt worden. In den sozialen Medien erreicht er ein Millionenpublikum. Der Jesse Wells ist anfangs 30, kommt aus Arkansas, einer der südlichen Staaten in den USA. Er sieht ein bisschen aus wie ein Folksänger aus dem vergangenen Jahrhundert, mit so langen, wuscheligen Haaren. Er steht drauf mit Holzfällerhemd und nur mit der Gitarre und Mundharmonika auf der Bühne.
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1: Ich habe mit Florence Beriswil aus der Musikredaktion geredet, warum der Jesse Wells gerade so durch die Decke geht mit seinen Protestsongs, die er auf TikTok, Insta und YouTube postet.
3: Also er erreicht mega schnell mega viele Leute mit diesen Songs. Über alle Plattformen insgesamt um die 5 Millionen Followers, glaube ich. Und tendenziell sind das natürlich auch jüngere Menschen. Aber er ist sicher kein Musikneuling, muss man sagen. Also er macht schon knapp 15 Jahre Musik unter verschiedenen Namen. Die kurzen, bissenden Protestsongs, aber wie die wir jetzt gerade gehört haben, die postet er seit 2024 und besonders im vergangenen Jahr ist er damit mega gross geworden. Also bei den vergangenen Grammy Awards jetzt im Februar ist er in 4 Kategorien nominiert gewesen.
1: Und einer von diesen Songs, den er postet hat, haben wir vorne schon kurz gehört.
2: Join us, boy, in it nice.
1: Join Eis heisst er. Also Eis, das ist die US-amerikanische zentrale Einwanderungs- und Zollpolizei. Und besonders letztes Jahr hat es sehr viel Protest gegen Eis gegeben, weil sie unter der jetzigen Administration extrem hart gegen Menschen mit Migrationshintergrund vorgehen. Und im Zuge von diesen Protesten sind 2 Menschen von Eis-Agenten erschossen worden. Jetzt heisst das Lied «Join Eis», also man soll Eis beitreten. Das ist natürlich bewusst gewählt und sehr auch zynisch vom Jesse Wells.
3: Ja genau, also es ist sehr satirisch, das Lied. Also der Jesse Wells nimmt im Lied die Perspektive an von jemandem, der für Eis rekrutiert. Und er singt dann halt darüber, was das so für Menschen sind, oder besonders Männer, die bei Eis beitreten, angeblich. Und also um es ein bisschen paraphrasieren, er sagt eigentlich, dass das alles so Verlierertypen sind, also kein Erfolg haben im Leben oder mit Frauen und darum quasi mit Pistolen und Repression so ein bisschen ihre Macht wollen ausleben.
1: «Look at me now, I'm putting folks in cages.» Da gibt der Protagonist vom Lied damit an, «Hey, schau mal, wie ich jetzt Menschen in Käfig stecke.» Also, schau, sehr heftige Sprache.
3: Ja, und zwischen dieser heftigen Spruch dann immer wieder sagen so, jo, und sie haben ganz tolle finanzielle so Benefits und Pensionspläne. Also der Kontrast, das ist wirklich extrem bissend, der Sarkasmus.
1: Der Jesse Wells, wo Gott den Nerv von der Zeit trifft, wo mit dem Song da viral gegangen ist. Join Eis.

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1: Join Eyes, was natürlich sarkastisch gemeint ist, ein Protestsong von Jesse Wells, der mitverantwortlich ist, dass Protestsongs aktuell gerade wieder so einen Aufschwung erleben und es braucht gar nicht viel. Seine ein kratzige Stimme, sarkastische Texte, Gitarre und Mundharmonika.
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0: Ja, vielleicht tut es einem dann weniger weh, wenn man Herzschmerz hat. Ein Elastic Heart besingt Zia. Es ist ein Verkehrsinfo. Kurz nach 10:30 Vorsicht in der Region Solothurn auf der A2 Richtung Basel. Zwischen Egerkingen und dem Belchentunnel besteht die Gefahr durch ein Plastikteil auf der Fahrbahn. Und in der Region Zürich auf dem Nordring Richtung St. Gallen staut es. Eine Dreiviertelstunde mehr Zeit müsst ihr dort ab Dietikon einberechnen. Dies aufgrund eines defekten Lastwagens beim Kubristunnel auf der rechten Spur. Und daher gibt es auch einen Rückstau, und zwar auf dem Westring ab Urdorf Süd.
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0: Céline Verdelis unterwegs mit euch, oder? Im Dienstag 10:30 Und ja, wir kommen dem Match um 10 Uhr am Abend. WM-Achtelfinal Schweiz gegen Kolumbien. Wenn auch langsam. In Baby Steps. Immer näher. Oder wie es der Justin Tessel singt.

0: Why, warum, fragt sich der Shawn Mendes. Ein Konzert finden, das einem passt, neue Musik entdecken, das ist gar nicht so einfach. Weil das Angebot, das ist riesig. Was ja auch toll ist, aber wenn es um die Auswahl geht, kann einem das dann ein bisschen überfordern. Ich habe euch darum heute zwei Tipps für die, die gerne Tiefe haben.
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0: Richtiges Seelenfutter gibt es bei Konzerten von der Rihanna.
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0: cool. Ich finde, Rihanna gibt einem so ein schönes Gefühl von «Es ist im Fall okay».

Appenzellerin schafft es auf eine leichte Art, so Themen anzugehen, wie sich selber sein, einmal Kontrollen abgeben und loszulassen, wo einem einfach ein ungutes Gefühl gibt. Ehrlich und auf eine schöne, authentische Art. Wer das mal live erleben will, kann das schon diese Woche am 10. Juli. Ist sie am Open Air Rheinwald in Nufenen. Und am 11. und 12. nächste Woche hat sie Heimspiel, sozusagen, fast Kulturfestival St. Gallen steht an. Oder auch am 7. August ist sie auf der Winterthur Musikfestwoche Bühnen anzutreffen. Zumindest in der Altstadt von Winterthur, eines von meinen Lieblingsfestivals. Das sind nur ein paar von Haufen mehr. Alle Daten findet ihr bei ihr auf ihrer Webseite. Der zweite Tipp ist jemand, den ich jetzt behaupte, hat eine von den schönste Stimme, die wir haben im Land. So smooth, so soulig, da gibt einem gerade Hühner aus. Let me run away, in the sun I lay and feel the energy flow. Kann man schön reinlegen bei der Navy aus Lausanne, die unter anderem auch schon mal Support gemacht hat, beim Lion Richie. Und die hat so eine Tiefe in der Stimme, wenn die singt.

0: Schweiz am 10. Juli, dann ist sie am Pudding Festival in Biel am 5. August am St. Ella Fitzgerald in Genf. Oder dann, für die, die gerne ein bisschen mehr vorausplanen, am 5. Dezember am Songbird Festival in Davos.
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Hinter Red Echo sind das Duo, Diana und Céline, das Duo aus Graubünden. Und von dort machen wir uns jetzt auf den Weg so rund 140 Kilometer weiter nach St. Gallen, von dort, wo unsere Überflügerin Joya Malin herkommt. Wir bleiben also bei Musik aus der Schweiz. Ich habe mich so gefreut, endlich der neue Song «Two Lovers» rausgekommen ist. Wenn ihr jetzt denkt, hey, also der ist erst gerade rausgekommen, wieso kennst denn du den Céline? Sie hat den schon sehr lange an einem Konzert gespielt. Es ist mir gegangen, wie vielen anderen Fans, die haben sie darauf angesprochen und gesagt, hey, kannst du den Song endlich rausbringen und so. Jetzt ist es endlich so, wie die Two Lovers gehört. Ich bin gespannt, wie ihr ihn findet, wenn das Brötchen aus der Bäckerei wäre. Wäre er noch warm, so neu ist er. Da ist er. Two Lovers, Joya Malin.

0: You're Beautiful gibt er uns mit auf den Weg. Kurz vor den News. Was wichtig ist, was beschäftigt, gibt es für euch gerade jetzt kompakt bei SRF 3.
1: Die Nachrichten von SRF um 11 Uhr mit Lara Christen. Von heute auf morgen verlor die Stadtpräsidentin von Grenchen, Susanne Sali, vor gut drei Wochen ihr Amt. Das Bundesgericht annullierte die Wahl wegen schwerwiegender Fehler bei der Stimmenauszählung. Nun ist klar, Grenchen wiederholt nicht nur den zweiten Wahlgang, in dem FDP-Politikerin Sali gewählt wurde, sondern die gesamte Wahl. Das haben die Gemeindebehörden beschlossen nach einem Austausch mit der Staatskanzlei des Kantons Solothurn. Dafür spreche unter anderem, dass der erste Wahlgang inzwischen über ein Jahr zurückliege. Nun könnten alle damaligen Kandidierenden prüfen, ob sie erneut antreten wollten. Grenchen hat den neuen ersten Wahlgang auf den 27. September festgelegt. Zu zwei Meldungen aus dem Ausland. Während des Besuchs des französischen Präsidenten Emmanuel Macron in der syrischen Hauptstadt Damaskus hat es mehrere Explosionen gegeben. Laut Nachrichtenagenturen haben sich die Explosionen in der Nähe von Macrons Hotel ereignet. Der französische Präsident sei wohl auf, teilte der Élysée-Palast mit. Er führe seinen Syrien-Besuch weiter. Und in der nordspanischen Stadt Pamplona sind beim ersten der umstrittenen Stierläufe des Jahres 5 Menschen verletzt worden. Das schreiben spanische Medien. Bei den Stierläufen werden die Tiere jeweils durch die Gassen von Pamplona zur Stierkampfarena getrieben. Meistens sind es Männer, die die Strecke zusammen mit den Stieren rennen. Der Fischbestand im Vierwaldstättersee ist insgesamt stabil. Zu diesem Schluss kommt eine Untersuchung im Auftrag der Fischereikommission Vierwaldstättersee. Fischarten, die Wärme lieben, haben sich laut Untersuchung vermehrt. Bei einzelnen Arten, die in der Tiefe leben, gäbe es derweil weniger als früher. Der Fischbestand im Vierwaldstättersee sei im Gleichgewicht. Das könnte sich aber ändern. Unter anderem der Klimawandel und invasive Arten wie etwa die Quaggermuschel dürften die Entwicklung der Fischbestände maßgeblich beeinflussen, heißt es im Untersuchungsbericht. Für die Untersuchung wurden über 3600 Fische im Vierwaldstättersee gefangen und systematisch erfasst. Das Wetter, heute ist es meist sonnig mit einigen Wolkenfeldern. Die Höchstwerte liegen bei 33 Grad. Das waren Nachrichten von Radio SRF. Verantwortlich Frank Estermann.
2: SRF Verkehrsinfo und zwei Fehlerentwarnung in der Region Solothurn auf der A2 Richtung Basel zwischen Egerkingen und dem Belchentunnel besteht keine Gefahr mehr durch ein Plastikteil auf der Fahrbahn. Und in der Region Zürich vor dem Kubristunnel Richtung St. Gallen klemmt es noch ab Dietikon und daher auch auf dem Westring ab Uthof Süd. Ein Hit kann ja ein Fluch oder ein Segen sein. Der Ragnar, Gitarrist von «Of Monsters and Men», hat mir zu dem Thema am Open Air St. Gallen etwas so Schönes gesagt.
3: You know, it's, I always think of it like this, like I'm not playing it for me anymore. I'm playing it for our fans. And it's 3 minutes out of my day. And I see their faces, you know, so it's good.
2: Ein Spiel, der Überhit, den sie haben, ja nicht nur für sich, sondern vor allem für die Leute, für die Fans. Und was sind schon 3 Minuten von 7 Tagen, vor allem wenn er dann auch bei den Konzerten Gesichter gesehen vom Publikum und vor allem so die Reaktionen, zu merken, was dieser Song für viele für eine Bedeutung hat. Da ist ein «Little Talks» auf «Monsters and Men», der mit «Schunkeln» heute, Céline Delis. Hallo zusammen!

0: Heute ist irgendwie so ein der Tag von der Triple. Wir haben irgendwie schon den Sean Mendes mit Why, Why, Why. Jetzt der David Guetta zusammen mit Teddy Swims und The Tones and I, Gone, Gone, Gone. Und los, los, los, sagt sich wahrscheinlich auch mit der E.ON Awa. Es gibt ja so ein bisschen, wenn es ums Zug, Bus oder Tramverwitschen geht, nur zwei Arten von Menschen. Die, die lieber ein bisschen zu früh dort sind, oder die, wie unser aktueller SRF 3 Best Talent.
1: Mein Morgenritual ist, auf den Zug zu rennen. Ich gehe doch in der Bahnhof und warte dort 10 Minuten.
0: Ja, kann ich sehr gut nachfühlen. Kenne ich sehr gut. Geht mir gleich wie mir und Awa. Der E.ON Awa, kreativer Kopf aus Zofingen im Kanton Aargau. Und ich sage bewusst kreativer Kopf, weil er macht Musik, studiert Film an der Zürcher Hochschule von der Künste, interessiert sich auch für Make-up und generell alles so Sachen, wo man sich kann ausdrucken und kreativ sein. Und das hat schon sehr früh angefangen.
1: Ich glaube, einer meiner ersten richtigen Traumprüfe war, Zeichner zu werden. Und zwar, weil ich absolut verliebt war in die Geier von Dschungelbuch. Und ich habe an einem Band schauen, zum Wahnsinn von meiner Geschwister, Pause drückt im Moment, wo sie ihre Flügel schön offen hatten, dass ich auch studieren konnte, wie die aussehen.
0: Zum Wahnsinn von der Geschwister, kann man sich gut vorstellen. Geier, die Greifvögel in das Dschungelbuch. Er hat das Wort Liebe verwendet. Wieso haben sie denn gerade die so angetan?
1: Sie haben natürlich gesungen, sie haben lange Haare gehabt. Und alles, was geflogen ist, habe ich einfach toll gefunden als Kind. Alles. Haar, Federn, Flügel, alles.
0: Der E.ON Awa, der Musiker, wo wir diesen Monat unser Rampenlicht darauf gerichtet haben. Wir lernen den auf den Zug stressenden Geierliebhaber besser kennen. Persönlich, aber natürlich auch musikalisch. Das ist er für euch mit «Burn It From Within».

0: Es ist immer noch grosse Wette, die ich offen habe. Meine Däume sind gedruckt. Es sieht zwar nicht allzu schlecht aus, dass Rihanna dieses Jahr noch neue Musik wird rausbringen. Letztens hat es einen kleinen Sneak Peek gegeben, wie es irgendwie im Studio war. Aber es hat hier nichts mehr gehört. Wir geben die Hoffnung nicht aus. Auf. Wäre ja mal wieder an der Zeit.
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0: Das ist eines der grossen Streitthemen in der Schweizer Politik, der Bau von neuen Atomkraftwerken. Eine der wichtigsten Fragen dabei ist, wie viel Geld der Bund beisteuern bei so einem Projekt. Jonas Liniger vom Info 3, eine neue Analyse soll jetzt zeigen, wie tief der Staat wirklich müsste ins Portemonnaie legen.
2: Ja, laut dem Wirtschaftssachverband Economy Suisse zeigt die Analyse, dass es für einen Bund gleich teuer käme, ein AKW zu bauen und zu betreiben, wie wenn er Strom aus erneuerbaren Energien wie Wind, Wasser oder Sonne fördert. Aber die Zahlen von Economy Suisse, die sind natürlich umstritten. Was genau das kritisiert wird, das gehört im Info 3 am 12.
0: SRF Verkehrsinfo um 11.30 Uhr, Stau in der Region Zürich, von dem Gubbistunnel Richtung St. Gallen ab Dietikon und auf dem Westring ab Urdorf Süd. Kommt gut und sicher ans Ziel. Das Ziel, das jetzt bei dem Endspurt der Mittag ist, jetzt mal schon darauf spienzeln, was das könnte werden, der Mittag. Wir machen weiter mit dem Legenden-Song hier, Bananarama, Cruel Summer. Heute für euch Mikrofon, Celine Vadelis. Hallo zusammen.

0: The 51st State, der neue Protestsong von Bryan Adams, ist gerade rausgekommen. Es geht darum, dass der Trump schon ein paar Mal erwähnt hat, dass Kanada doch der 51. Staat der USA werden soll. Gegen diese Annektierungsdrohung hat Bryan Adams sich gewehrt. Und mit dem Protestsong ist er überhaupt nicht allein. Die haben nämlich seit dem Trump seiner zweiten Wahl gerade Hochkonjunktur.
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0: das zum Beispiel ist Jesse Wells, einer von diesen Musikern aus den USA, die dank Protestsongs gross rausgekommen sind. Über die sozialen Medien erreicht er ein Millionenpublikum und ist sogar für 4 Grammys dieses Jahr nominiert gewesen. Florence Berryswil aus der Musikredaktion. Protestlieder, das ist ja nichts Neues. Mir kommt zum Beispiel der Bob Dylan oder Joanne Baez in den Sinn.

0: Kriegssongs. Also neu erfunden hat Jesse Wells das Ganze ja nicht. Was ist denn jetzt aber neu bei ihm?
1: Also auf jeden Fall, wie unmittelbar seine Songs sein können. Also auch halt dank dem Internet. Es hat Zeiten gegeben, vor allem im letzten Jahr, wo er wirklich fast täglich Songs gepostet hat zu hochaktuellen Themen, die halt direkt auf Ereignisse oder Entscheidungen von der Regierung hat können eingehen. Zum Beispiel hat er ein Lied rausgebracht über die Krankenkasse United Health. Die kennt man vielleicht von 2024, wo der CEO erschossen worden ist. Und er hat das postet knapp eine Woche, nachdem das passiert ist. Also wirklich extrem schnell.
0: Aber ist das nicht auch so ein bisschen kommerziell gedacht? Also je schneller dass man auf ein Ereignis kann reagieren, je mehr Klicks werden generiert, weil es dann eben so aktuell gerade ist?
1: Auf jeden Fall. Also das ist wahrscheinlich immer ein bisschen eine Frage, wie viel davon ist authentisch, wie viel davon ist Content. Also es hat, wie du sagst, auch etwas sehr Kommerzielles an sich, so die kleinen Snippets zu posten und so ein bisschen mit so Outrage im Internet spielen. Ich glaube, das ist bei Protestmusik aber immer ein bisschen das Thema gewesen, das Kommerzielle. Und das ist vielleicht einfach jetzt ein bisschen mehr gesteigert in der Zeit von sozialen Medien.
0: Und Erfolg hat er ja offensichtlich mit dem. Wir haben vorhin gerade seine Konzertdaten angeschaut. Er tourt im Moment durchs ganze Land und mehrere von seinen Shows sind schon sogar ausverkauft.
1: Und die Medien lieben es auch, über ihn zu berichten. Also Rolling Stones Magazin hat sogar in ihrem Artikel als Titel die Frage gestellt, ob der Jesse Wells jetzt Protestmusik rettet.
0: Und was hättest du gesagt, macht er das?
1: Also ich sage, das ist natürlich ein reisserischer Titel. Ich glaube nicht, dass die Protestmusik je gestorben ist. Also besonders global betrachtet stimmt das ja wirklich gar nicht. Aber auch nicht in den USA. Ich habe das Gefühl, sie hat sich vielleicht einfach verändert seit den 60er Jahren. Also es ist ja mittlerweile zum Beispiel Hip-Hop als Genre extrem dominant. Aber viel Hip-Hop ist ja auch sehr gesellschaftskritisch. Also im Prinzip könnte man das ja auch Protestmusik nennen. Der Jesse Wells bringt aber sicher eine Art Protestmusik wieder ins Rampenlicht, die lang nicht so in der öffentlichen Aufmerksamkeit gesehen ist. Besonders nicht bei jungen Menschen, würde ich sagen. Das ist Folksy, Country, reduzierte Musik, aber bissende Text. Und mit dem trifft er offensichtlich einen Nerv in der Bevölkerung, gerade auch bei jungen Menschen. Also ich erkläre mir das ein bisschen so, viele sind unzufrieden oder auch hässig und sie suchen irgendwie Halt oder Erklärung oder einfach jemanden, der ansteht und das ausformuliert, was man vielleicht selber auch denkt. Und so hat er halt irgendwie gerade einen Moment getroffen.
0: Florence Beriswil aus der SRF Musikredaktion zu den Protestsongs, die nie ganz weg sind, aber jetzt gerade vor allem in den USA wieder ein Höch erleben.

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0: Ausbauen von Baschi, das einer von der Neuen und Bringen heim haben wir natürlich speziell für heute Abend im Herz. Ersteres Verkehrsinfo, kurz vor 12 in der Region Solothurn auf der A1 Richtung Zürich zwischen Herkingen und Gunzgen Süd. Staut es wegen eines Unfalls und Stau auch in der Region Zürich von dem Kubistunnel Richtung St. Gallen ab Dietikon und auf dem Westring ab Ohrdorf Süd. Und in der Region Neuenburg, da ist die A20 Richtung La Chaux-de-Fonds zwischen Vauzaillon und Valangin wegen eines Unfalls gesperrt. Ich wünsche euch einen guten.
1: 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Laut Economy Suisse kostet es gleich viel, ein neues AKW zu betreiben, wie erneuerbare Energien zu fördern. Die Zahlen und die Kritik daran gleich. Scheinbar fliegen auch hierzulande unbekannte Drohnen über Armeegelände. Wie gut kann man mit Drohnen überhaupt spionieren? Und laut der Bundespolizei sind mehr und mehr Minderjährige aus dem Ausland in der Schweiz auf Diebestour. Wie viel man gegen Verbrechen auf Bestellung machen kann, das klären wir im Info 3 heute mit Jonas Liniger. Ja, ohne staatliche Förderung lässt sich in der Schweiz kein neues Kernkraftwerk betreiben. Zu diesem Schluss kommen der Energiekonzern Axpo und auch die ETH Zürich in Studien. Aber wie viel Fördergeld braucht es genau? Das blieb unbeantwortet. Bis jetzt. Pro Kilowattstunde Strom sei ungefähr gleich viel Geld des Bundes nötig wie bei Wasser-, Sonnen- und Windstrom. Das heißt es in einer Analyse des Wirtschaftsdachverbands Economy Suisse. Doch die Berechnungen sind umstritten. Klaus Ammann.
2: Der Wirtschaftsdachverband hat auf der Basis von Daten von ETH und Axpo berechnet, wie viel staatliche Förderung nötig wäre für ein neues Kernkraftwerk und dies verglichen mit den aktuellen Subventionen für die anderen Stromproduktionsarten. Alexander Keberle von Economy Suisse.
3: Was das heisst, ist, dass die Kernkraft wie die Wasser-, Wind-, Solarenergie eine Option für die Versorgungssicherheit der Schweiz ist und aus finanziellen oder staatsförderungstechnischen Gründen nichts Grundsätzliches dem entgegensteht.
2: Konkret müsste der Staat laut Economy Suisse den Strom aus einem neuen AKW mit rund 5 Rappen pro Kilowattstunde fördern. Für Wasserkraft sind es zwischen knapp einem und gut 2 Rappen. Solaranlagen auf einem Hausdach fördert die öffentliche Hand heute schon mit rund 6 Rappen. In den Zahlen drin seien alle Kosten, die ein neues Kernkraftwerk verursachen würde, sowohl diejenigen, um die Finanzierungsrisiken zu senken, als auch jene für die Versicherung von möglichen Atomunfällen, sagt Alexander Keberle.
3: Es gab da eine Studie von einem HSG-Professor in Versicherungswirtschaft, die gezeigt hat, dass gerade neue Kernkraftwerke so sicher sind, dass die implizite Subvention durch die Risiken bei 0,0009 Rappen pro Kilowattstunde liegt, das heißt eigentlich schlicht vernachlässigbar ist.
2: Es sei legitim zu fragen, wie viel neue AKW die Gesellschaft kosten würden, bestätigt Marcel Tobler von der atomkraftkritischen Schweizerischen Energiestiftung. Von den Zahlen, die Economy Suisse nun präsentiert, halte die Energiestiftung aber nichts. Die Analyse picke bei Solaranlagen die kleinsten heraus, jene auf Hausdächern, die natürlich pro Quadratmeter mehr Fördergelder benötigen.
4: Und bei den Atomkraftwerken wird hier quasi ein Schönwetter-Szenario konstruiert. Wir wissen alle, dass Atomkraftwerke immer aus dem Ruder laufen. Das zeigen alle Bauwerke im Ausland, die Bauzeiten, die Baukosten.
2: Der Ausbau der erneuerbaren Energien komme voran, betont Marcel Tobler und...
4: Wir hatten die Batteriespeicherentwicklung noch überhaupt nicht auf dem Radar. Das boomt zurzeit. Wir sind überzeugt, dass in 25 Jahren solche riskanten Großzentralen, die auch Sicherheitsrisiken mit sich bringen, dass wir die dann nicht mehr brauchen werden.
2: Während Economy Suisse mit der Analyse die Kernkraft als Teil des Schweizer Strommixes im Spiel behalten will, ist die Energiestiftung überzeugt, dass der Strom aus den bestehenden AKWs künftig durch solchen aus Wasser sowie zusätzlichen Sonnen- und Windkraftwerken ersetzt werden kann.
1: Gutverdienende verdienen noch besser als vor 10 Jahren. Menschen mit tiefen Einkommen müssen hingegen mit noch weniger auskommen, das sagt der Schweizerische Gewerkschaftsbund Manuela Burgermeister.
5: Er hat sich mit der Lohnsituation in der Schweiz befasst und sagt, die Lohnschere hat sich weiter geöffnet. Konkret habe sich die finanzielle Lage von Gutverdienern weiter verbessert. Die Bestbezahlten hätten am Ende des Monats deutlich mehr Geld zur Verfügung als noch 2016. Auf der anderen Seite müssten Menschen mit tiefem oder mittlerem Einkommen am Monatsende mit weniger auskommen als noch vor 10 Jahren. Und es existiere noch immer ein, Zitat, enormer Geschlechtergrad. Die Hälfte aller Frauen verdiene weniger als 5'000 Franken, während die Hälfte der Männer weniger als 7'000 Franken verdiene, so der Gewerkschaftsbund. Wenn psychisch kranke Menschen aus der Schweiz zwangsweise mit dem Flugzeug ausgeschafft werden, müssen sie besser geschützt und versorgt werden. Das sagt die Nationale Kommission zur Verhütung von Folter in ihrem Bericht fürs Jahr 2025. Es brauche klare Kriterien bei den Abklärungen dazu, ob eine Person transportfähig sei. Heute werde dies nur aufgrund von Akten beurteilt, die nicht immer aktuell seien. Im letzten Jahr seien auch Personen ausgeschafft worden, die in stationärer psychiatrischer Behandlung waren. Die Kommission empfiehlt, solch schwerkranke Menschen nicht auszuschaffen.
1: Ja, plötzlich sollen auch in der Schweiz mehrere Drohnen über einer Militäranlage gekreist haben, so gemeldet letzte Woche. Das seien keine Hobbypiloten gewesen, kein Bubenstreich, sagte Armeechef Benedikt Roos. Das Verteidigungsdepartement bestätigte den Vorfall zwar nicht, trotzdem stellen sich Fragen. Wie bedrohlich sind solche Flüge über kritischer Infrastruktur und wie gut kann man mit Drohnen überhaupt spionieren? Eliane Leiser hat mit einer Expertin gesprochen.
6: Kaum eine Woche vergeht, in der nicht irgendwo in Europa eine Drohne gesichtet wird, über einem Gebiet, wo sie nicht hingehört.
7: Mich beunruhigen diese Drohnensichtungen schon,
6: sagt Drohnenexpertin Ulrike Franke. Natürlich seien nicht alle Drohnen, die über kritische Infrastrukturen fliegen, eine unmittelbare Bedrohung. Hinter einem größeren Teil stünden vermutlich übermütige oder falsch informierte Hobbypiloten ohne Spionageabsichten. Gleichzeitig gäbe es aber auch klare Indizien für gezielte Aktionen.
7: Man muss sich das so vorstellen, es gibt eine Drohnensichtung und dann gehe ich hin und gucke mir an, was wissen wir denn? Waren es eine oder mehrere Drohnen? Mehrere Drohnen macht es schon unwahrscheinlicher, dass das irgendwie einfach nur ein Hobbypilot ist. Dann, wann flog die Drohne? Mitten in der Nacht ist so ein Fall, wo ich mir denke, auch unwahrscheinlich, dass es ein Hobbypilot ist, sondern eher wahrscheinlich was anderes.
6: Etwas anderes wie kriminelle Gruppierungen oder ein fremder Staat. Der Fokus liege da aktuell auf Russland, so Franke, auch weil die Drohnenüberflüge seit Ausbruch des Ukraine-Kriegs in Europa stark zugenommen hätten. Fragt sich nur, wozu? Was bringen Drohnenüberflüge einem Land wie Russland überhaupt? Natürlich, eine Drohne kann Bildmaterial sammeln, doch von vielen kritischen Infrastrukturen gibt es bereits gut aufgelöste Satellitenaufnahmen. Das bestätigt auch Franke. Bei spezifischeren Informationen sehe es aber schon ganz anders aus.
7: Sowas wie Wachablösungen, überhaupt Bewachungen. Wo steht da wer? Wo gibt es Einlasse? Wie oft wird das abgewechselt? Irgendwie solche Dinge, dafür könnte eine Drohne sehr gut sein.
6: Und nicht zu unterschätzen sei zudem eine ganz andere Information, die mit Drohnenüberflügen gesammelt werden könne. Und dazu brauche es gerade mal die billigste Drohne ohne jegliches Equipment.
7: Und das ist die Frage unserer Reaktionsfähigkeiten. Denn das ist natürlich auch das Ding, weil wenn so eine Drohne geschickt wird, weiß natürlich derjenige, der sie schickt, dann wie wir reagiert haben. Sprich, wurde die Drohne entdeckt? Wenn ja, wie wurde darauf eingegangen? Wurde sie abgewehrt, abgeschossen, keine Ahnung, oder eben nicht? Also das ist dann auch so eine Informationssammlung.
6: Und all das bringe einem Akteur, der Drohnen losschicke, etwas, ohne dass er gleichzeitig ein großes Risiko eingehe. Denn aktuell sei es extrem schwierig, eine Drohne vom Himmel zu holen, ohne sie dabei zu zerstören. Geschweige denn professionelle Drohnenpilotinnen und Piloten ausfindig zu machen. Die Drohnen kommen also aus dem Nichts, fliegen über kritisches Gebiet und verschwinden wieder. Und das sei das Verrückte dabei, so Franke. Auch wenn die Drohnen gar keine Informationen gesammelt hätten, sie hätten doch ein Ziel erreicht, nämlich Verunsicherung gestiftet in der Bevölkerung.
1: 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Sie brechen in Waffengeschäfte ein, packen, was sie können und rasen davon. So geschehen am Wochenende in Sitten im Kanton Wallis. Da sind junge Männer in ein Waffengeschäft eingestiegen. Die Polizei hat die zum Teil noch Jugendlichen gefasst. Die Einbrüche zählen wohl zur Kategorie Crime as a Service, Verbrechen auf Bestellung. Das heißt, Auftraggeber im Ausland suchen übers Internet meist junge Männer, werben sie an und schicken sie in die Schweiz auf Diebestour. Ein Phänomen, das mehr und mehr zu beobachten ist. Roman Villinger.
8: Sitten im Wallis, Höri im Kanton Zürich, Monte Carosso im Tessin und nochmals Sitten. In all diesen Orten wurde in den letzten Wochen in Waffengeschäfte eingebrochen. All diese Einbrüche sind mit großer Wahrscheinlichkeit Verbrechen auf Bestellung. Verbrechen, die kriminelle Organisationen auslagern.
9: Dafür werden junge Erwachsene, aber auch Minderjährige missbraucht,
8: sagt Berina Repessa vom Bundesamt für Polizei FEDPOL. 300 bis 350 Verbrechen Land auf, Land ab. Einbrüche in Waffengeschäfte, Autogaragen oder Bijouterien fallen allein seit Anfang Jahr in diese Kategorie, schätzt das FEDPOL.
9: Das ist eine erschreckende Zahl, denn es bedeutet auch, dass über 360 Jugendliche für Straftaten in der Schweiz rekrutiert wurden, darunter auch Schweizer Jugendliche.
8: Die große Mehrheit dieser jungen Verbrecher kommen aber aus den Banlieues der französischen Großstädte. Berina Repessa vom FEDPOL skizziert, wie das System funktioniert.
9: Wir haben den Auftraggeber, dann gibt es die Rekrutierer, die sind auf Social Media tätig, zum Beispiel Snapchat und TikTok. Und dann gibt es noch die Logistiker, die stellen die Fahrzeuge zum Beispiel zur Verfügung, die Zugtickets und instruieren die Jugendlichen, wie sie denn an die Luxusautos zum Beispiel kommen. Und dann, am Ende dieser ganzen Kette, gibt es die Soldaten und Soldatinnen.
8: Fußsoldaten, großmehrheitlich junge Männer ohne Erfahrung. Das macht die Arbeit der Polizistinnen, die sie verfolgen, besonders gefährlich, sagt Christian Brenzikofer, Kommandant der Kantonspolizei Bern.
10: Die sind dann mit bis zu 200 Stundenkilometer unterwegs mit diesen Fahrzeugen. In der Regel können sie kaum Auto fahren, das ist nicht ein Eignungskriterium. Wir haben schon im Nachgang zu solchen Delikten sehr schwere Unfälle gehabt.
8: Den Auftraggebern sei es ziemlich egal, wenn die Täter erwischt werden.
10: Das eigentlich sind sie so wie Wegwerfdelinquenten.
8: Hinter ihnen stecken internationale Verbrecherorganisationen, sagt FEDPOL-Sprecherin Berina Repessa.
9: Wir haben auch schon in der Vergangenheit gesehen, dass in der Schweiz entwendete Waffen innerhalb von 24 Stunden in Machsee bei Bandenkämpfen aufgetaucht sind.
8: Um gegen diese internationalen Verbrechernetzwerke vorzugehen, haben das FEDPOL und einige Kantonspolizeien eine gemeinsame Taskforce gegründet. Das Grundproblem, dass in den französischen Banlieues viele junge Männer keine Perspektive sehen und daher bereit sind, Verbrechen zu begehen, das kann die Schweiz allerdings nicht lösen.
1: In der syrischen Hauptstadt Damaskus hat es Explosionen gegeben, dies während Frankreichs Präsident Emmanuel Macron zu Besuch ist.
5: Bei den beiden Explosionen im Zentrum von Damaskus sind laut dem syrischen Innenministerium 18 Menschen verletzt worden, darunter 4 Polizeibeamte. Es seien selbstgebaute Bomben gewesen, die in einem Auto und einem Müllcontainer explodiert sind. Die befanden sich in der Nähe von Macrons Hotel. Der französische Präsident sei wohl auf, meldete der Élysée-Palast. Macron selbst teilte mit, er führe seinen Syrien-Besuch weiter. Unter anderem trifft er den syrischen Übergangspräsidenten Ahmed al-Sharaa. Es ist das erste Mal seit mehr als 15 Jahren, dass ein Staatschef aus der EU Syrien besucht. In der nordspanischen Stadt Pamplona sind bei der Stierhatz 5 Menschen verletzt worden, das berichten spanische Medien. Bei den traditionellen Stierläufen werden die Tiere jeweils durch die Gassen von Pamplona zur Stierkampfarena getrieben. Mehrheitlich sind es junge Männer, die die Strecke zusammen mit den Stieren rennen. Tierschutzorganisationen protestieren seit Jahren gegen die umstrittene Veranstaltung. Zu den Börsendaten von SIX. Der Swiss Market Index liegt im Moment bei 14.366 Punkten. Das ist ein Plus von 0,4%. Der Euro wird zu 92,22 gehandelt, der Dollar zu 80,70. Das Wetter heute und morgen ist es oft sonnig. Vor allem im Norden gibt es auch einige Wolkenfelder. Die Höchstwerte liegen zwischen 30 und 35 Grad.
1: 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Verantwortlich heute sind Manuela Burgermeister und Jonas Liniger.
11: Der Countdown ist losgegangen. Noch 10 Stunden bis zum Achtelfinal. Heute Abend Schweiz gegen Kolumbien.
0: Jetzt habe ich es ein bisschen aufgeregt gesagt, aber ganz ehrlich, man ist ja schon so ein bisschen kribbelig, oder, auf heute Abend. Aber ich hoffe, dass ihr jetzt zuerst mal noch ein bisschen gemütlich nehmen könnt. Den Mittag. Ich hoffe, ihr habt ein tolles Gegenüber. Einen guten wünscht euch Céline Vedelis.

0: der Dracula von Tame Impala. Und wir müssen jetzt schnell etwas mit euch klären. Habt ihr das amig auch? Dass ihr Angst habt, an so einem Tag wie heute etwas falsch zu machen. Und mit dem dann die Schweizer Nazi aus dem Tritt zu bringen. Ja, also heute Abend im Achtelfinal gegen Kolumbien dann wieder.
1: Also du meinst, wenn ich heute zum Beispiel im falschen Moment zum Kühlschrank oder vielleicht im Public Viewing an die Bar oder so irgendetwas gehe, zu trinken holen, dann gibt es ein Go für Kolumbien. So etwas in die Richtung.
0: Ja, absolut genau das. Oder wenn du weißt, ganz fest rumdrückst und so das Gefühl hast, jetzt, dass du vor dem Fernseher oder im Public Viewing kannst so gute Energien nach Vancouver schicken und dann aber das so fest willst, dass das gut kommt, dass es dann fast wieder so ein bisschen verschreist.
1: Ja, das kenne ich schon auch. Oder auch im umgekehrten Sinn. Also so à la, komm ich jetzt aufs WC, dann gibt es sicher endlich ein Go für die Schweiz. so ein bisschen magisches Denken, oder hast du gesagt? Ist das?
0: Ja, genau, so sagt man dem Denken. Wenn man annimmt, dass ein Gedanke, ein Wort oder eine Handlung Einfluss haben auf andere Menschen oder Ereignisse, obwohl es eigentlich gar keinen Zusammenhang gibt.
1: Ich habe jetzt auch das Gefühl, so rational gesehen können wir zwei jetzt nicht so viel ausrichten heute am Abend.
0: Ja, auch wenn wir noch so fest fanen. Ja, wir machen doch eh, was wenn unsere Schweizer Fußball nutzen.
1: Ja, also ich nehme an, sie sind auch parat für das Spiel. Spätestens seit Murat Yakin seinen Mann gezeigt hat, wie das geht mit den Standards.
2: Der Ball lag dort und er hat das natürlich schon lange nicht mehr gemacht, aber dass gerade der erste Ball so gut gelegen ist und so gut getroffen habe, manchmal gelingt es, manchmal nicht, aber gestern muss ich mal kurz schnell zeigen, wie es funktioniert.
1: Hätten schnell gezeigt, wie es ging. Einfach so Eckball direkt rein da. Wunderschön.
0: Ja, und es hat wirklich sehr nonchalant ausgesehen. Das Video, das findet ihr bei SRF Sports auf Instagram.

How lucky am I, Alex Samson. Und irgendwie bringe ich das gerade irgendwie nicht so raus mit unserer Schweizer Fußballnazi. Heute Abend habe ich einfach das Gefühl, how lucky are we gonna be? Hoffentlich ganz fest. Also verkehrt sind wir kurz nach halb eins in der Region Solothurn auf der A1 Richtung Zürich zwischen Nönsingen und Gunzgen Süd. Staut es wegen eines Unfalls und in der Region Neuenburg, da ist die A20 Richtung La Chaux-de-Fonds zwischen Vauzeillon und Valangin wegen eines Unfalls gesperrt. Kommen gut und sicher als Ziel, startet gut in den zistigen Nachmittag oder wenn ihr noch im Mittag sind, weiterhin einen gemütlichen, feinen Mittag. Wir machen weiter mit einem Minimix von unserem SRF 3 DJ, Matthias Völm. Ist ein bisschen alles dabei, von so ein bisschen ruhiger, lean down, bis einer, der den Puls hochhält. Die ganze Palette haben wir mit dabei bei dem Minimix. Da für euch, der mitlose heute mit euch, Selim Matthias. Hallo zusammen.

0: Unter anderem die Verena, die findet immer einen guten Mix vom DJ. Ja, also SRF Dirü DJ, der Matthias Völm, der hat es im Griff. Wir haben von ihm einen Minimix gehört und all die Fans da draussen von diesen Minimixes, Good News, die gibt es im Fall auch immer bei uns auf srf3.ch. Könnt ihr die abladen. Wir müssen jetzt zusammen auf die Straße schauen. Ah, jetzt ist sogar in dem Moment entwarnt, oder? Nicht für ungut. Entwarnung in der Zentralschweiz auf der A2 Richtung Luzern. Zwischen Dagmasellen und Knutwil Süd besteht keine Gefahr mehr durch einen Lastwagenkeil.
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0: Jürg Zock von SRF Meteo. Die wichtigste Frage zuerst. Wie wird das Wetter heute Abend vor allem um die 10 Uhr?
2: Ja, perfekt. Heute Abend zum Fußballmatch, das Achtelfinale von Schweiz gegen Kolumbien, voraussehen zu schauen, wenn man vielleicht schon vorher irgendwo sich positioniert vor der Leinwand am 8. Da haben wir freundliches Gemisch aus Sonne und ein paar Wolkenfelder bei 28 Grad. Dann am 10. beim Abpfiff hat es noch 23 Grad. Bis Mitternacht geht es auf 20 Grad zurück. Also angenehme Temperaturen. Es bleibt überall trocken. Erst in der zweiten Nachthälfte kühlt es dann auf 18 bis 14 Grad ab. Und der Wind, der jetzt am Nachmittag zum Teil noch recht böig bläst, der flaut dann am Abend hier ab. Und eben schon am Nachmittag Sonne, zum Teil aus ein paar Wolkenfelder und es wird richtig heiß mit 31 bis 35 Grad.
0: Ich finde es schön, wie du gesagt hast, beim Public Viewing sich irgendwo positioniert. Das ist ja immer ein sehr wichtiges Thema, wenn man dann noch ein Plätzchen findet. Mein Tipp an dieser Stelle, einfach den Stuhl selber mitnehmen. Wie sieht es denn morgen nach einer wettertechnisch aus?
2: Grundsätzlich geht es sonnig und warm bis heiß weiter um 30 bis 34 Grad. Ganz im Osten, Ostschweiz, Graubünden, da haben wir ein bisschen mehr Wolkenfelder. Da zeigt sich die Sonne nur zeitweise. Und da langen es dann wahrscheinlich nicht überall für 30 Grad, sondern vielleicht so 8 oder 29 Grad. Und nachher ja, die Hitze und das sonnige und trockene Wetter, das ist gekommen, um ein bisschen bei uns zu bleiben. Donnerstag bis übers Wochenende raus, da geht es im ähnlichen Stil weiter. Häufig sonnig, 30 bis 35 Grad heiß, am Donnerstag noch überall trocken. Ab dem Freitag könnte es in den Alpen lokal um einen Sprutz Regen geben. Aber eben, es trifft nur die wenigsten, den meisten Orten geht durch die Trockenheit weiter, respektive sie verschärft sich natürlich noch.
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Der nächste könnte das Motto sein von heute Abend: Nur nach vorn. Die toten Hosen. Nur führen mit dem Ballen. Aber dann schon in die richtige Richtung. Heute Abend im Achtelfinal. Wieder WM. Schweiz gegen Kolumbien.

0: Genau, die Energie nehmen wir mit. Für heute Abend die Toten Hosen mit Nur nach vorn. Und nur nach vorne geht's auch mit dem Neuesten vom Tag, das, was wir wissen. Gerade jetzt in den News, da bei SRF 3.
1: Die Nachrichten von SRF um 1 mit Dominik Brandt. Die Lohnschere in der Schweiz ist größer geworden, also der Abstand zwischen den Gutverdienenden und jenen, die wenig Lohn haben. Zu diesem Schluss kommt der Schweizerische Gewerkschaftsbund SGB. Die Bestbezahlten hätten heute am Ende des Monats deutlich mehr Geld zur Verfügung als noch 2016. Auf der anderen Seite müssten Menschen mit tiefem oder mittlerem Einkommen am Monatsende mit weniger auskommen als damals. Weiter kritisiert der Gewerkschaftsbund den Zitat «enormen Geschlechtergraben». Die Hälfte aller Frauen verdiene weniger als 5'000 Franken, während dieser Medianwert bei den Männern bei 7'000 Franken liegt. Wenn psychisch kranke Menschen aus der Schweiz zwangsweise mit dem Flugzeug ausgeschafft werden, müssen sie besser geschützt und versorgt werden. Das sagt die Nationale Kommission zur Verhütung von Folter in ihrem Bericht für das vergangene Jahr. So brauche es klare Kriterien bei den Abklärungen dazu, ob eine Person transportfähig ist. Heute werde dies nur aufgrund von Akten beurteilt, die teils nicht aktuell oder unvollständig seien. Im letzten Jahr seien auch Personen ausgeschafft worden, die in stationärer psychiatrischer Behandlung waren. Die Kommission empfiehlt, solch schwerkranke Menschen nicht auszuschaffen. Zwei Meldungen aus dem Ausland. Das Verteidigungsbündnis NATO will mehr Geld in die Drohnenabwehr investieren. In den nächsten 5 Jahren sollen es 40 Milliarden Dollar sein, wie Generalsekretär Mark Rutte bekannt gegeben hat. Drohnen hätten die moderne Kriegsführung grundlegend verändert. Deshalb müsse auch die NATO ihre Fähigkeiten in diesem Bereich rasch ausbauen. Während des Syrien-Besuchs des französischen Präsidenten Emmanuel Macron hat es in der Hauptstadt Damaskus Explosionen gegeben, und zwar in der Nähe von Macrons Hotel. Macron sei wohlauf und setze seinen Besuch fort, heißt es aus Paris. 18 Menschen sind bei den Explosionen gemäß syrischen Behörden verletzt worden. Das Wetter heute und morgen ist es oft sonnig, vor allem im Norden hat es ab und zu Wolkenfelder. Es gibt maximal 30 bis 35 Grad. Das waren Nachrichten von Radio SRF, verantwortlich Frank Estermann.
0: SRF Verkehrsinfo um 2 nach 1. Und jetzt ist die Frau im Radio nicht gut vorbereitet und hat die... Ah doch, da sind sie ja. Excuse. Eieieiei. Ihr merkt, es ist wirklich schon ein bisschen am Hitten, die Kribbeligkeit auf die WM heute Abend. Aber jetzt zuerst zur Verkehrsinfo. Entwarnung in der Zentralschweiz auf der A2 Richtung Luzern. Zwischen Dagmarsellen und Knutwil Süd besteht keine Gefahr mehr durch einen Lastwagenkeil auf der Fahrbahn. In der Region Solothurn auf der 1 Richtung Zürich konnte die Unfallstelle bei Gunzgen Süd zwar geräumt werden, jedoch staut es noch zwischen Niederbipp und Herkingen. Und in der Region Neuenburg, da ist die A20 Richtung La Chaux-de-Fonds zwischen Vosayon und Valangin wieder offen. Manu Roth, wie steht es um deine Nerven?
2: Immer wenn ich es höre, denke ich so, sonst bin ich noch einigermaßen ruhig.
0: Es sind ja doch auch noch 9 Stunden. Wir haben den Countdown vorne um 12 Uhr eingeläutet. Mhm. Jetzt haben wir schon 1, jetzt sind wir schon bei 9 Stunden. Aber trotzdem, es ist so ein Kribbeligkeit in der Luft. Das wird immer wieder so bei uns hier im Team getippt. Wie viel tippst du heute Abend?
2: Ein 2-1.
0: 2-1, okay. Ja. Ich ein 3-1 natürlich für die Schweiz. Es beschäftigt heute und ist Thema vom Tag definitiv. Jetzt haben wir gedacht, wir könnten euch ja die Zeit noch ein bisschen überbrücken. Hättest du eine Idee?
2: Hey! Ich könnte mir vorstellen, dass du auf die Tickets ansprichst, die wir noch zu verschenken haben in der nächsten Stunde. Es geht an ein Festival, es ist Ticketsiesti und es gibt ein neues Festival im Kanton Solothurn, das Eichholz-Festival, da schicken wir euch her.
0: Gut, was müssen wir bis dort noch machen?
2: Agenda-Check. Mhm. Es wird der 24. Juli, Freitagabend. Dort noch nichts eingetragen, dann dranbleiben.
0: Nach den nächsten 2 Songs geht es um die Ticket an dem heutigen Ticket-Dienstag. Für euch im Studio, nebst Monroth, Céline Vendelis. Freut mich, habt ihr es reingeschaltet. Freut zusammen.

0: Wo der rausgekommen ist, sind wir zwei noch Sternschnuppe gsi. Monorot. 82. Grandmaster Flash and the Furious Five, The Message. Aber stellt euch vor, der in den Ohren zurückgelehnt, in der Body. So stelle ich mir das bei euch jetzt gerade vor. Aber wieder mal in die Body gehen, wenn man eigentlich nicht mehr dürfte. Finde ich, klingt auch aufregend, wenn sie schon zu hat. Aber ganz ohne Einbrechen, das ist nämlich möglich für euch.
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0: Ihr könnt nämlich in Body Eichholz, Gerla, Fingen, gehen Musik hören. Einen ganzen Abend und eine Nacht lang. Und zwar am Eichholz Festival. Zum Beispiel, mit dabei ist dort Stefanie Heinzmann. You got that. SRF 3 Bestseller, Gütesiegelträgerin Tylene Alistair. Oder The Gentleman. Das aber nur gerade mal drei von Haufen mehr, Manolo.
2: Ja, noch ganz, ganz Menge Act. Sonst, und das Gute daran, das sind zwei VIP-Tickets für den Freitag, 24. Juli, wo wir hier parat haben für euch. Heisst, ihr habt natürlich einen schönen überdachten VIP-Bereich mit perfekter Sicht auf die Hauptbühne, einen separaten Eingang, ein super Food-Getränkeangebot, separate WCs, auch immer gut, und sogar eine Relax- und Wellness-Zone gibt es dort.
0: Da bleibt ja gar kein Wunsch offen, so gut.
2: Nein, richtig gut, habe ich das Gefühl. Es gibt noch ein kleines Hindernis, das euch von so zwei VIP-Tagestickets trennt. Und zwar haben wir einen Song vom Line-Up genommen und servieren euch einen Ausschnitt ohne Gesang. Wenn ihr herausfindet, welcher das ist und von wem, dann kommt ihr in den Topf rein für die zwei Billets. 079-308-3333, das ist die Nummer für eure hoffentlich richtige Lösung.
0: Und der Song ohne Lyrics, ohne Stimme, ohne Gesang, nichts, nada, der tönt so. So lange. Wer ist das? Songtitel, Künstlerin, Künstler oder Band, schreibt es uns jetzt auf 079 308 33 33.

0: Ich hätte ja gesagt, es ist der beste Tag der Woche. Da kannst du mir, glaube ich, beipflichten, oder?
1: Und du meinst jetzt auch nicht wegen dem Shooten heute Abend?
0: Nein, wegen dem!
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0: Also ich meine, den Match, den nehmen wir sowieso gerne auch, aber der legt eher ein bisschen die Nerven blank, weil dass man sich einfach darauf freuen kann, auf Tickets, die man gewinnen kann. Und dann sind es erst noch VIP-Tickets für das Eichholz-Festival, das ist das Gerlafingen im Kanton Solothurn.
1: Genau, ein neues Festival in der Badi, das Gerlafingen, wird richtig gemütlich dort. Ich habe die Karte angeschaut, wo man das Gelände sieht. Das wird gut, besonders mit VIP-Tickets, wo man alles noch ein bisschen besser hat, oder bessere Sicht auf die Bühne, bessere WC. Besseren Eingang, also nicht zu verachten, das Ganze.
0: Ich bin sonst nicht ein riesen Fan von VIP, aber ich muss sagen, allem am Festival. Ja, nehmen wir. Liebe Diana, wie tönt das? Hörst du mich?
3: Ich höre dich, ja. Ah. Was sind wir? Sorry.
0: Jetzt haben wir dir da erzählt, was da alles an dem Eichholz-Festival, was es da alles gibt für dem ganzen VIP-Bereich und so. Wäre, glaube ich, etwas für dich, oder?
3: Definitiv.
0: Was findest du so cool an Festivals? Wieso trifft man dich ab und zu am Festival an?
3: Eigentlich hauptsächlich wegen der Musik, wegen den Leuten, der guten Stimmung, ein bisschen Party machen, tut einem immer gut.
0: So ein bisschen schön die Zeit vergessen und eintauchen, das hast du schön beschrieben. Ja, los, du bist noch eine richtige Antwort entfernt von zwei VIP-Tickets für das Eichholz-Festival. Wir suchen die Künstlerin oder den Künstler oder die Band und den Song von, Achtung, ich spiele es dir nochmal vor, von dem da. Blöderweise der Gesang weggefallen, darum ist die Suche ein bisschen schwieriger. Aber ich habe das Gefühl, du hast da eine Ahnung, was oder wer oder wie auch immer da könnte dahinter stecken.
3: Der Song müsste von Niklas sein und der Songtitel heisst «Waiting».
0: Das ist absolut korrekt.
3: Yay! Mega cool.
0: Hey, ganz herzliche Gratulation. Die zwei VIP-Tickets für den Freitag, 24. Juli, gehören dir. Und dass du wirst den Niklas gerade noch live auf der Bühne dann können erleben können. Nebst einem Haufen anderen hat Stefanie Heinzmann, Gentleman oder Delinquents Habits. Ich wünsche dir ganz viel Freude.
3: Danke viel mal. Mega cool. Ich freue mich riesig.
0: Das ist so schön. Das freut uns eben so.
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Im Übrigen die Schweiz. Katy Perry, Never Really Over. Und zwar auf Nyon als Paleo Festival am Samstag, 25. Juli. Erste Verkehrsinfo um 13.30 Uhr. Es liegen zurzeit keine Meldungen über größere Störungen vor, wenn ihr aber findet, Adelis, so ein Gugus, bei mir stockt, bei mir sterzt oder irgendetwas liegt auf der Straße umeinander, wo nicht sollte, dann jederzeit schnell durchgehen wie unsere Gratis-Hotline. 0800 888 123. Unterwegs heute mit euch, Celine Medelis. Und wir fliegen ein bisschen zusammen, hätte ich gesagt, mit Empire of the Sun. 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

Oasis mit Live Forever, da bei SRF 3. Jetzt haben wir dann gerade Viertel vor zwei. Und wir kommen zu einem Accessoire, wo man immer mehr sieht oder mehr wie auch schon.

0: und zwar der Fächer.
1: Ich habe das Gefühl, ja, es ist ein Fächer-Revival.
0: Ja, kann man sagen.
1: Jetzt geht am Open Air St. Gallen letztes Wochenende, oder ich war ja noch am Meierzug in Aarau. Überall ist der Fächer im Moment.
0: Ja, Manuel, du hast absolut recht. Ich habe auch allen gesagt, die an Festivals kommen, hören, ihr müsst einfach eins mitnehmen, einen Fächer. Weil bei diesen hitzigen Temperaturen überstehst du das sonst nicht. Also wirklich offenbar, das ist ein
1: Der David Johannes Ranftl ist Fächermuseum-Spezialist oder hat das einzige unter sich in Bielefeld, Deutschland. Es gibt wirklich ein Fächermuseum.
0: Okay.
1: Das ist das einzige in Europa, das ich gefunden habe. Mhm. Und er sagt gegenüber SRF, die Erklärung ist recht einfach. Man sieht im öffentlichen Raum so viel mehr Fächer, wo es eben schlicht und einfach richtig heiß ist. Das Gute daran, sie braucht im Gegensatz zu einem Mini-Fenty keine Batterie oder irgendwie so etwas, darum halt auch super geeignet.
0: Aber eigentlich, wenn wir es genau nehmen, haben sie doch auch so etwas Altmodisches. Und das meine ich jetzt im guten Sinn, weil Fächer gibt es ja schon gefühlt ewig.
1: Ja, dass man sich Luft zufächelt oder sich lässt zufächeln, das ist wirklich schon fast ein Urbedürfnis der Menschen gewesen. Es gibt eine Art Skulptur zum Beispiel aus dem alten Ägypten, 2200 bis 1800 Jahre vor Christus, wo ein Diener oder ein Sklave mit einem Fächer in der Hand zeigt. Je nach Kultur hat man diese Fächer früher auch für zeremonielle Zwecke gebraucht oder beim Tanzen, gehört der teilweise ja auch immer noch dazu, wenn man so an Flamenco denkt. Oder man hat den Fächer auch zum Feuer machen gebraucht, um so ein bisschen Luft zu fächeln.
0: Also das beste Bild gefällt mir, wenn jemand angestellt ist, um einem zu fächeln. Am liebsten noch mit der anderen Hand, so mit den Trauben oben am Mund.
1: Das ist gerade das Bild, oder?
0: Das Töpfchen auf mir, ja. Ja, genau. Aber sie haben wahrscheinlich damals jetzt noch ein bisschen anders ausgesehen als heute im Jahr.
1: Jein. Also man hat schon ziemlich gleich mal auch aus Holz- oder Stofffächer gemacht. Vorher hat es aber auch einen Haufen so Naturfächer gegeben, aus Palm- oder Lotusblätter, Federn oder auch Stroh. Und heute eben ist es eher Holz oder halt auch eine Plastik, so Halterung quasi mit Papier dazwischen.
0: Hauptsache ein bisschen kühle Luftfächer.
1: Ja, oder es macht heiß. Ich habe vom Fächerexperten nämlich auch gelernt, dass man Fächer auch zum Flirten eingesetzt hat. Oder immer noch einsetzt. Also so ein bisschen zum Kokettieren. Man hat offenbar so fast eine Fächersprache, eine Geheimsprache im 18. Jahrhundert zum Beispiel.
0: Wirklich herrlich, was du nicht alles jetzt über die Fächer herausgefunden hast. Einfach in dem, dass wir zusammengefunden haben, du irgendwie gefühlt
1: das ist ein Ding.
0: Ja, das ist wirklich ein Ding. Ja, Fächer. Gemeint, sie sind nur da, um einfach einmal abkühlen. Aber hey, ihr seht mich jetzt nicht, aber ich tue noch so ein bisschen in einer Fächersprache zu Fächern. Im Takt.
1: Ja, Alex Warren.
0: Ja,
1: so fahren.
0: Fever Dream, der Alex Warren.

0: bin fest überzeugt, an ihrer Hochzeit letzte Woche hat es auch ein paar Fächer gegeben bei der Taylor Swift. Wir haben sie gerade gehört mit Elizabeth Taylor. Fächer, haben wir so ein bisschen gemerkt, ist wirklich dieser Sommer noch mehr ein unverzichtbares Accessoire bei dieser Hitze, wie auch schon am Festival zum Beispiel. Aber nicht nur, dass er F3-Hörerin Katharina hat sich nämlich gemeldet hier im Studio auf 079 308 3333.
1: Ich bin Hebamme und habe einmal eine Hausgeburt gehabt, also erst gerade. Und der Tier hat das, also der Mann war sehr erfinderisch gewesen, mit dem Zufächern von frischer Luft für seine Frau. Er hat so ein Flesia, wie wir dem sagen, in der Fachsprache genommen. Die plastifizierten Unterlagen, die man verzwickeln oder als Bettschutz kann brauchen kann. Und hat das zusammengefaltet und seiner Frau kühle Luft zugefächert. Hat Hennen gefeckt.
0: Oh, was für eine schöne Story das ist. Ach, der Fächer. Unverzichtbar im Leben, wie man merkt. Und eben also auch an diesem Moment, als richtig heiß wird, bei den Festivals unbedingt einpacken, den Fächer.
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0: Girls, I like you. Und jetzt ist Zeit fürs neueste Kompakt für euch. Da bin SRF 3 in den News.
1: Die Nachrichten von SRF um 14 Uhr mit Manuela Burgermeister. Das Urteil gegen Marine Le Pen. In Frankreich hat sich entschieden, ob sie zum Präsidentschaftswahlkampf antreten kann oder nicht. Und die Lohnschere in der Schweiz öffnet sich weiter. Laut dem Gewerkschaftsbund verdienen Gutverdienende immer besser, während tiefe Einkommen immer weniger Geld zur Verfügung haben. Das Wetter heute und morgen ist es oft sonnig bei 30 bis 35 Grad. Vor allem im Norden hat es einige Wolken. Kann Marine Le Pen bei den französischen Präsidentschaftswahlen im nächsten Jahr für die rechtsnationale Partei Rassemblement National antreten oder nicht? Darüber entscheidet heute das Berufungsgericht in Paris. Das Gericht hat gegen Le Pen eine Unwählbarkeit von 15 Monaten ausgesprochen. Damit könnte sie also als Präsidentschaftskandidatin antreten. Le Pen wurde im vergangenen Jahr wegen Veruntreuung und von EU-Geldern zu einer Geldstrafe und einer vierjährigen Haftstrafe verurteilt. Und sie wurde mit sofortiger Wirkung für 5 Jahre von Wahlen ausgeschlossen. Dagegen wehrte sich Le Pen und hatte also teilweise Erfolg. Die Haftstrafe wurde auf 3 Jahre reduziert. 1 Jahr davon soll sie mit einer Fußfessel verbüßen. Die Lohnschere in der Schweiz ist größer geworden, also der Abstand zwischen den Gutverdienenden und jenen, die wenig Lohn haben. Zu diesem Schluss kommt der Schweizerische Gewerkschaftsbund SGB. So haben die Bestbezahlten heute am Ende des Monats deutlich mehr Geld zur Verfügung als vor 10 Jahren, Lara Christen.
2: Während die Löhne der Topverdienenden in der Schweiz seit 2016 stark gestiegen sind, müssen auf der anderen Seite Menschen mit tiefen und mittleren Einkommen am Monatsende mit weniger Geld auskommen als damals. Die Produktivität sei zwar gewachsen, aber davon hätten Arbeitgeber und Aktionärinnen profitiert. Die mittleren Löhne seien nicht gestiegen. Zudem gäbe es teilweise nicht mal mehr einen Teuerungsausgleich, schreibt der SGB. Zudem würden die steigenden Krankenkassenprämien zunehmend zu einer Belastung. So würden die Prämien bei einer Familie mit 2 Kindern und einem mittleren Einkommen in den 10 größten Kantonen 10% des Bruttoeinkommens ausmachen, ohne Verbilligungen.
1: Weiter hat der Gewerkschaftsbund große Lohnunterschiede zwischen Mann und Frau ausgemacht.
2: Der SGB schreibt von einem Zitat enormen Geschlechtergraben. Die Hälfte aller Frauen verdiene weniger als 5'000 Franken, während dieser Medianlohn bei den Männern bei 7'000 Franken liegt. Erklärbar sei der Unterschied etwa mit dem unterschiedlichen Arbeitspensum. So würden Frauen im Schnitt 12 Stunden pro Woche mehr Haus- und Care-Arbeit leisten. Zudem gäbe es schlechter bezahlte sogenannte Frauenberufe. Männer hätten häufiger Vorgesetztenfunktionen. Und ein Teil sei entweder nicht erklärbar oder Diskriminierung.
1: Verstoßen rechtspopulistische Parteien gegen Grundwerte der Europäischen Union? Das soll nun geprüft werden. Dem hat eine Mehrheit des EU-Parlaments zugestimmt. Damit steht eine Vereinigung mehrerer Parteien auf dem Prüfstand, zu der auch die deutsche AfD gehört. Die Parteienfamilie nennt sich Europa der souveränen Nationen, kurz ESN. Sollten Verstöße gegen EU-Grundwerte festgestellt werden, könnten die Parteien ihren Status als europäische politische Parteien verlieren und damit auch Fördergelder der EU. Europäische Parteien müssen laut EU-Regeln unter anderem dafür sorgen, dass sie im Einklang mit europäischen Werten stehen, etwa die Achtung der Menschenwürde, Demokratie, Gleichheit oder Rechtsstaatlichkeit. Neben der AfD gehören auch rechtspopulistische Parteien aus Frankreich, Polen oder Bulgarien zu jenen, die nun überprüft werden sollen. Das Verteidigungsbündnis NATO will mehr Geld in die Drohnenabwehr investieren. In den nächsten 5 Jahren sollen es 40 Milliarden Dollar sein. Das sagte Generalsekretär Mark Rutte am Rande des NATO-Gipfels im türkischen Ankara. Zudem sollen 5-mal mehr Soldatinnen und Soldaten für den Einsatz von Drohnen ausgebildet werden. Drohnen hätten die moderne Kriegsführung grundlegend verändert, so Rutte. Deshalb müsse auch die NATO ihre Fähigkeiten in diesem Bereich rasch ausbauen. Im März 2024 attackierte ein damals 15-jähriger Teenager in der Stadt Zürich einen orthodoxen Juden mit einem Messer und verletzte ihn schwer. Nun wurde der Jugendliche vom Bezirksgericht Dielsdorf verurteilt. Das Gericht sprach ihn schuldig wegen mehrfachen versuchten Mordes und wegen der Unterstützung einer kriminellen und terroristischen Organisation. Der heute 17-Jährige ist bekennender Anhänger der Terrormiliz IS. Nach Jugendstrafgesetz wurde er zu einer Freiheitsstrafe von einem Jahr verurteilt. Diese Strafe wird zugunsten einer Unterbringung in einer erzieherisch-therapeutischen Einrichtung aufgehoben. Die Börsendaten von SIX, der Swiss Market Index, liegt im Moment bei 14.392 Punkten plus 0,6%. Der Euro wird zu 92,17 Rappen gehandelt, der Dollar zu 80,64 Rappen. Das Wetter am Nachmittag und morgen scheint oft die Sonne, ab und zu decken Wolkenfelder die Sonne ab. Morgen sind die Wolken im Osten zahlreicher. Die Höchstwerte liegen zwischen 30 und 35 Grad. Heute bläst im Norden mäßiger Westwind, morgen im Tessin Nordföhn. Das waren Nachrichten von Radio SRF. Verantwortlich David Burkhardt.
0: SRF Verkehrsinfo um 5 nach 2. Es liegen zurzeit keine Meldungen über größere Störungen vor. Wenn ihr aber irgendwo im Stau steht, wenn es irgendwo klemmt, jederzeit schnell durchgehen via 0800 888 123. Ich habe irgendwie so ein Gefühl, seit ich den Countdown mit euch angefangen habe, geht es ein bisschen schneller. Die Zeit bis zum Match jetzt Abend um 10 Uhr. Jetzt geht es noch 8 Stunden. Heieiei. Und was ich gemerkt habe, aber es sind ein paar Nachrichten von Ihnen gekommen, 07 938 3333. Ihr seid alle sehr siegessicher. Das freut natürlich. Jetzt Abend, Achtelfinale, Schweiz gegen Kolumbien. Haben die meisten von uns das Gefühl, es gibt entweder ein 3-0 oder 3-1. Ich glaube, das ist nicht so schlecht tippt. An dem Dienstag heute mit euch unterwegs, Céline Vedelis, auf heute an das 3 geschaltet. Hallo zusammen.

0: Der Mr. Bruce Springsteen mit Glory Days am Viertel ab zwei. Wir sind mit SRF 3 unterwegs und jetzt dann werden wir wahrscheinlich die einen und andere von euch so einen Moment haben, wo man so ist, was? Der Song, der hat wirklich schon 10 Jahre auf dem Buckel. So geht es einem doch komisch, oder? Wenn man irgendwie so einen Song hört, wo man das Gefühl hat, ist erst gerade vorgestern rausgekommen. Nein.
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0: kommt man sich einmal schon gerade ein bisschen gar alt vor. Vor 10 Jahren ist es nämlich einmal mehr unter anderem ein Sommer gewesen, wo plötzlich ein gewisser Alvaro Soler hineinführen ist. Und Sophia hat ihm dann 2016 wirklich so den endgültigen Durchbruch verschafft. Vielen Orten in Europa war er in den Top 10 in den Charts, in der Schweiz dann sogar auf dem Platz 1. Ja, wahrscheinlich so ein bisschen der Inbegriff von einem Sommerhit, vom Mr. Sommerhit himself. Die liegen ihm einfach, die zu schreiben.
1: Ja, auf jeden Fall. Ich muss echt langsam mal was anderes machen, sonst denken wirklich alle, ich kann nur Sommerhits schreiben. Also, das ist ja auch nicht so einfach.
0: Ja, das hat etwas gerade sagen. So einfach ist es nämlich dann gar nicht. Er hat es irgendwie drauf. Der deutsche Künstler mit der spanischen Wurzel, der Alvaro Soler. Und wenn man etwas gut kann, warum nicht einfach auch darauf festheben, oder? Schade, ja. Nicht zwingend. Der Song der passt in diesen Tagen genau gleich gut wie im Sommer 2016. Vor allem jetzt auch in dieser heissen Woche. Da ist der Alvaro Soler mit Sophia.
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0: Sollte ich eigentlich den Alvaro Soler spielen? Jetzt kann ich doch nicht heute ankünden, ohne dass er schlussendlich auch wirklich kommt. Jetzt haben wir so einen schönen Moment, wo der Alvaro Soler einfach nicht um ist. Gottfried Stutz. Jetzt müssen wir den halt schnell zusammen suchen. Auch das gehört zum Radio dazu. Das ist ein schöner Vorführeffekt. Ich suche euch den Alvaro Soler. Ich kann ja schliesslich jetzt nicht die ganze Zeit von dem reden und dann habe ich ihn nicht. Vor allem jetzt in so einer Woche. Vielleicht bin ich mit Sophia auch nicht gerade. Macht auch nichts, dann hören wir zuerst den anderen und nachher den Alvaro. Er will gerade nicht vorkommen. Doch, er will. Wir haben ihn für euch. So, jetzt, da haben wir ihn. Ei, ei, ei. Schon lange nicht mehr irgendeinen Song schon eine schöne lange Anmoderation bekommen. Der Alvaro Soler mit Sophia.

0: So, die Musik aus St. Gallen von der Priya Rogo Good Love 2.0 haben wir von ihr gerade gehört. Heute begleitet uns ein kleines Thema Pfeifen im Fußball, wenn es jetzt Abend vielleicht ums Auspfeifen geht. Machtelfinale Kolumbien gegen die Schweiz. Oder dann, wenn der Schlusspfiff ansteht, wenn wir froh sind, dass wir hoffentlich gewonnen haben und happy können pfusen. Und auch in der Musik, da hat uns heute der Khalid eins vorgepfiffen. Und wo der Song gelaufen ist, der hat sich dann gemolden auf 079-308-3333 und gesagt, hey, wir haben im Fall sogar extra einen Familienpfiff.
1: Der geht so. Und der kommt von meinem Vater her. Sein Cousin pfeift so und seine Familie. Mittlerweile mir und meine Schwester und King. Also, es ist super praktisch, auch wenn man Kinder mal verloren hat. Irgendwo ein bisschen im Raum, dann kann man so pfeifen. Und jeder ruft, ja, hier. Und dann findet man sich.
0: So gut, herrliche Geschichte von den Dänelen. In diesem Sinn sage ich jetzt einerseits pfeifen Tschüss. Mein Name ist Selin Verdelis. Und ich schaue mal, ob ich für euch Michel Biri anpfeifen kann.
2: Hallo.
0: Yes, funktioniert. Für euch die Startlöcher hier bei SRF 3.

0: Einen schönen Nachmittag zusammen. Jonas Brothers zusammen mit Carol G und Ex-Om, genau 14:30. Zeit für SRF Verkehrsinfo, 14:30 jetzt, aber alles gut soweit. Unterwegs, es liegen uns zurzeit keine Meldungen über größere Störungen vor. Gute Fahrt!
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0: Ja, und heute ist definitiv kein Tag für einen tiefen Puls. Die Schweiz die spielt im WM-Achtelfinal heute oben gegen Kolumbien. Und je näher der Abpfiff kommt, desto weniger kannst du so tun, als wäre das eben einfach ganz ein normaler Zistig. Auch beim Nazi-Spieler Nico Elvedi ist die Vorfreude natürlich riesig.
2: Es sind immer sehr spezielle Momente. Vor allem jetzt auch so ein Achtelfinal dürfen spielen. Klar ist immer ein kleines Kribbeln im Buch dabei, aber schlussendlich überwiegt schon die Vorfreude.
0: Oh, wir machen euch richtig heiß auf den Fußball oben. Schön, dass ihr mit dabei seid.

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0: Viertelstunde, da haben wir drei und so da. Ja, so tun sie heute. Sicher an ganzen Haufen Orten in unserem Land später ins Bett gehen. Das ist heute völlig okay. Die Nazi spielt um 10 Uhr im WM-Achtelfinal gegen Kolumbien. Wobei nicht alle wissen heute, wem sie eigentlich sollen die Daumen drücken. Der Loco Escrito zum Beispiel. Der Scher da, und er ist ja halb Schweizer, halb Kolumbianer. Darum wird es emotional.
1: Also wenn ich ehrlich bin, ist es wirklich so, wie ich auch aufgeteilt bin. Es ist 50-50. Ich freue mich mega, dass mein Herz, würde ich sagen, schlägt im Moment für den Match. Und ich weiß aber selber noch nicht genau, was es für Gefühle in mir aufbringt, wenn ich dann den Match schaue. Aber ich bin in einer schönen Situation, dass ich sowieso mich mega wird freuen, egal wie das Spiel rauskommt. Auf was ich hoffe oder für was mein Herz schlägt, ist, dass es ein schöner Match wird, ein respektvoller Match und einer, der allen hoffentlich viel Freude bringt.
0: Und eins ist klar, beim Loco Escrito und auch sowieso in Kolumbien, wenn Kolumbien gönnt, dann wird dort gefestet.
1: Ich muss schon sagen, die Fankultur von Kolumbien ist schon sehr speziell. Das Fest ist, glaube ich, wie allgemein in Kolumbien schon noch ein bisschen, würde ich jetzt mal behaupten, ein bisschen grösser, aber auch da wüsste ich wirklich nicht, wem mich anschliessen. Ich hoffe eher, dass beide Seiten würden verstehen, dass ich für beide juble. Ich wäre so der im Stadion, wo für jedes Goal würde aufstehen und jubeln.
0: Und was können wir Schweizerinnen und Schweizer eigentlich von den Leuten in Kolumbien lernen?
1: Ja, also ich glaube, was die Schweizer von den Kolumbianern noch ein bisschen abschauen können, obwohl das sich das mal schon schwer verbessert hat, ist sicher die Selbstsicherheit, die Leidenschaft, der Glaube, dass man einfach sich schon fast sicher ist, dass man gönnt. Und ich glaube, umgekehrt können die Kolumbianer von den Schweizern lernen, ein bisschen einen besseren Umgang, vielleicht wenn es nicht gerade so gut läuft, wie es sollte, ein bisschen besser mit dem Frust umgehen und vielleicht auch ein bisschen von den Schweizern lernen, einen kühlen Kopf bewahren.
0: Also, aber ein Tipp, wenn wir zum Schluss natürlich gleich noch vom Loco Escrito.
1: Wenn ich jetzt würde wetten, dann würde ich jetzt 2-1 für Kolumbien wetten. Also ich muss irgendetwas sagen und damit ich nicht zu fest drum umhirne, würde ich sagen 2-1 Kolumbien. Aber das ist jetzt einfach auch nur, weil ich die Frage muss beantworten.
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0: Yeah, WM4 betrifft Sommerhitze und der George Michael liefert jetzt den passenden Soundtrack dazu. Ich gehe nach den Nachrichten mit der Manuela Burgermeister. Und da gibt es jetzt doch noch grünes Licht in Frankreich. Guten Dienstag Nachmittag Schweiz. Schön, dass ihr mit SRF 3 unterwegs seid.
1: Die Nachrichten von SRF um 15 Uhr mit Manuela Burgermeister. Die französische Rechtsaußenpolitikerin Marine Le Pen vom Rassemblement National kann grundsätzlich bei den Präsidentschaftswahlen im kommenden Jahr antreten. Das hat das Berufungsgericht in Paris entschieden. Le Pen wurde im vergangenen Jahr wegen Veruntreuung von EU-Geldern zu einer Geldstrafe und einer vierjährigen Haftstrafe verurteilt. Und sie wurde mit sofortiger Wirkung für 5 Jahre von Wahlen ausgeschlossen. Dagegen wehrte sich Le Pen und hatte nun teilweise Erfolg. Die Unwählbarkeit wurde auf 15 Monate reduziert und das Gericht verkürzte die Haftstrafe auf 3 Jahre. 2 Jahre davon sind auf Bewährung, 1 Jahr muss Le Pen allerdings mit einer Fußfessel verbüßen. Ob Le Pen tatsächlich als Präsidentschaftskandidatin antritt, dürfte sie heute Abend bekannt geben. Im Vorfeld hatte sie gesagt, einen Wahlkampf mit einer elektronischen Fußfessel halte sie für ausgeschlossen. Im März 2024 attackierte ein damals 15-Jähriger in der Stadt Zürich einen orthodoxen Juden mit einem Messer und verletzte ihn schwer. Zuvor soll er versucht haben, in eine Synagoge einzudringen, um Juden zu töten. Nun wurde der Schweizer mit tunesischen Wurzeln vom Bezirksgericht Dielsdorf verurteilt. Das Gericht sprach ihn schuldig wegen mehrfachen versuchten Mordes und wegen der Unterstützung einer kriminellen und terroristischen Organisation. Der heute 17-Jährige ist bekennender Anhänger der Terrormiliz IS. Nach Jugendstrafgesetz wurde er zu einer Höchststrafe von 1 Jahr verurteilt. Diese Strafe wird zugunsten einer Unterbringung in einer erzieherisch-therapeutischen Einrichtung aufgeschoben. Kauft die Schweiz Rüstungsgüter im Ausland, müssen sich ausländische Lieferanten jeweils zu Gegengeschäften mit der Schweizer Industrie verpflichten. So ist das auch beim Kauf der F-35 Kampfjets. Nun haben die Schweiz und der Flugzeughersteller Lockheed Martin weitere solche Kompensation- oder Offset-Geschäfte abgemacht. Das haben das Bundesamt für Rüstung Arma Swiss und Lockheed Martin mitgeteilt. Dazu gehöre zum Beispiel ein Cybertraining, um die IT-Netzwerke zu schützen, die Entwicklung von F-35 Trainingsmunition oder der Aufbau von Fähigkeiten, um die Cockpit-Kabinenhaube zu reparieren. Lockheed Martin muss mindestens 60% des Kaufpreises für die Kampfjets durch solche Geschäfte mit Unternehmen in der Schweiz kompensieren. Das Wetter heute und morgen ist es oft sonnig. Vor allem im Norden hat es einige Wolkenfelder. Die Höchstwerte liegen zwischen 30 und 35 Grad. Das waren Nachrichten von Radio SRF. Verantwortlich David Burkhardt.
0: Und jetzt haben wir 3 ab 3 SRF Verkehrsinfo. Eine Meldung für euch unterwegs im Berner Oberland ist die Grimselpassstraße zwischen Gut Tannen und Handeck in beiden Richtungen wegen eines Unfalls bis auf weiteres gesperrt. So schauen wir nichts.
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0: An dem Tag, wo Kolumbien das beliebteste Land ist, in der Schweiz allerdings nicht zum Ferienbuchen, sondern zum Schlagen. Heute oben wartet im WM-Achtelfinal der nächste Brocken auf unsere Schweizer Nazi. Der Trainer, der Murat Yakin, hat den Gegner ganz genau studiert.
3: Ja, wir haben jetzt generell gesehen, den latinischen Fußball, der ja, immer Zweikampf betont ist, Robustheit. Ja, das versuchen wir natürlich auch dagegen zu halten. Also, sie haben sehr viele individuelle Klassen, die man auch sieht, wo sie überall spielen. Also von dem her werden wir sie herausfordern.
0: Ja, und Schweizer Medien vermeldet aber mittlerweile, habt ihr vielleicht schon mitbekommen, dass wichtige Spieler heute oben anscheinend nicht auf dem Platz stehen, weil sie sich verletzt haben. Was macht das mit dem Team? Genau das fragen wir unsere Fußballexpertin am Viertel ab. Schönen Nachmittag.

0: sind eigentlich das richtige Stichwort im neuen Song. Tu Athena mit Ready am Viertel ab 3. Und ich weiss nicht, wie es euch geht. Ich bin so etwas von ready für den Match heute Abend. Kolumbien. Für die einen das Traumziel zum Verreisen für die Schweiz. Heute oben eben, aber vor allem das letzte Hindernis auf dem Weg in die WM-Viertelfinals.
1: Einfach Gas geben und angreifen.
2: Jungs, Vollgas!
3: Hey, einfach Vollgas geben. Viel Glück brauchen sie nicht. Sie können Vollgas geben, gewinnen, Party, fertig.
0: Ah, die grosse Frage, wer spielt heute oben gegen Kolumbien? Oder besser, spielen der Johan Manzambi, der Ruben Vargas und der Gibril Saw. Die haben nämlich das Abschlusstraining müssen abbrechen und inzwischen vermeldet der Blick sogar, dass der Johan Manzambi sicher nicht wird spielen. Aber egal, wer aufläuft, ich stelle mir das sehr schwierig vor, oder? Wenn so wichtige Spieler fehlen. Darum die Frage an Kathrin Lehmann, SRF-Fußballexpertin und ehemalige Spielerin und Trainerin. Wenn man in so einen Garderobe reinkommt und da sieht man, da fehlen so Liebling von so Starspielern wie Manzambi oder Vargas, was macht das mit dem Team?
4: Ja, also in einer ersten Linie denkt man natürlich, hey, schade, dass sie nicht da sind. Aber ganz ehrlich, das sind alles Egoisten, die in einem coolen Team zusammenspielen. Und die denken das einzig und alleine, jetzt ist es eben meine Chance.
0: Und was hast du das Gefühl, auf was muss man denn schauen so als Spielerin? Was für ein Mindset muss man reinkommen?
4: Also ich glaube, das Wichtigste ist in eine gute Balance. Wer auch immer das jetzt in die Startelf kommt, und es kann ja auch durchaus sein, dass es ein Rieder oder ein Abischer wieder ist, oder wer weiß ein Okafor, die müssen eine gute Balance reinbringen zwischen, ja, heute bin ich dran, ich bin wichtig, ich muss meinen Teil dazu beitragen, aber ja, nicht zu viel wollen.
0: Wenn der Manzambi und der Vargas ausfallen, weil wir beim gleichen System bleiben, das hat der Trainer Murat Yakin gesagt, ist das nicht extrem schwierig?
4: Nein, gar nicht, weil der Murat Yakin hat ja immer wieder ausprobiert. Man hat ihn ja immer dafür auch immer kritisiert, dass er verschiedene Spieler auf verschiedenen Positionen ausprobiert hat. Und das ist eben genau der Grund, warum. Wenn es darauf ankommt, dass es eben nicht alles neu ist, sondern dass viele wissen, ich habe das schon mal gespielt, das Team hat schon mal gespielt, egal ob es im 4-4 oder 4-2-3-1 oder in einer Dreierkette spielt, es ist nichts Unbekanntes, was heute Abend aufgespielt wird.
0: Also kann man als Schlussfazit sagen, es ist wie ein bisschen im richtigen Leben. Schlussendlich ist jeder und jede ersetzbar.
4: Ja, ich bin zwar gar kein Fan von solchen Aussagen, gar nicht. Nein, man kann eigentlich sagen, es ist wie im richtigen Leben. Wenn du schon mal darauf vorbereitet bist, dann verklopfst du nicht, wenn es da ist.
0: Und jetzt haben wir natürlich von dir noch den Expertinnen-Tipp gehabt. Bist du trotz allen Spekulationen für heute Abend optimistisch?
4: Jawohl, ich bin sehr optimistisch. Ich sage aber auch, wir brauchen Sitzfleisch und Geduld. Es wird ein knapper Sieg für die Schweiz, aber wahrscheinlich erst nach 120 Minuten.
0: Also das wird nicht irgendwann nach Mitternacht?
4: Ja, das bringen. Ja, genau. Also morgen gewinnen wir. Heute weiss ich nicht, aber morgen gewinnen wir.
0: Ob es wirklich so kommt, hören wir heute Abend ab 10 Uhr live bei uns im Radio. Wir kommentieren den WM-Achtelfinal Schweiz gegen Kolumbien voller Hahn durch. Oder ihr schaut das Spiel im Fernsehen auf SRF 2. Wie immer.

Schweizer Musik. Spielen wir sehr gerne hier bei SRF 3. Noemi Besa am 3:30. Und der Sommerhit, wo jeder mitsingen kann, obwohl eigentlich praktisch niemand genau weiss, was er singt oder was sie singt, der

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Mit einem Haufen tollen Schweizer Acts mit dabei. Gerade nachher. Nach SRF Verkehrsinfo von 15.32 Uhr im Berner Oberland ist die Grimselpassstraße zwischen Gut Tannen und Handeck in beiden Richtungen wegen eines Unfalls bis auf weiteres gesperrt. Und außerdem in der Region Zürich Stau vor dem Gubrist-Tunnel in Richtung St. Gallen ab dem Limmataler Kreuz und auch ab Urdorf Süd. So schauen wir nicht gute Fahrt euch.

0: Roxette und kennen dir in dem Moment an Festivals oder an Konzerten. Es passiert. Du stehst vor dem WC-Wagen, vor dir eine Schlange, die etwa so lang ist wie die Sicherheitskontrollen am Flughafen während der Sommerferien, oder? Und genau für das haben wir heute die Lösung.
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0: 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Und auf der Bühne haben wir sehr, sehr tolle Schweizer Acts mit dabei, zum Beispiel Stefanie Heinzmann. Aber auch der Bastian Beck. Oder die Stube der Gang. Nein, zum Mitsingen. 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

0: Wer ist das?
1: Ich glaube, es ist nicht Göschnei, Rolo.
0: Ich kann das Schnuppertengang. Ist es definitiv nicht. 079-308-3333 jetzt ein WhatsApp direkt ins Studio.
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0: hat auch etwas zu tun, den Sommer 10-mal Amsterdam und dann auch noch 10-mal London. Harry Styles, American Girls, am 10 vor 3. Wer hat sich... Ah, 10 vor 4 haben wir schon. Wer hat sich das VIP-Wochenende am Eichholz-Festival geschnappt?
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0: Zum Glück schon 10 vor 4, sonst müssen wir noch eine Stunde länger warten auf den Schweizer Fußballmatch. So, wir haben nach einem Song ohne Gesang gefragt.
2: Und wer den Song und Act erkennt, der gewinnt zwei VIP 3-Tages-Pass für das Eichholz Festival vom Donnerstag bis zum Samstag inklusive Camping. Und zwar vom 23. bis zum 25. Juli in Gerlafingen im Kanton Solothurn. Da gehört ganz viel dazu und ganz wichtig, separate Sanitäranlagen.
0: Genau, und wer sich auch gemeldet hat, ist der Martin Binkeli von Abtwil im Kanton Aargau. Schönen guten Nachmittag.
3: Ja, hallo zusammen.
0: Und was hast du den Chef rausgerührt, für das, dass du mit uns telefonieren kannst? Oder wie ist das gegangen?
3: Sozusagen, ja, genau.
0: Ich hoffe, er wird es verzeihen. Vielleicht kannst du ihn ja sogar mitnehmen als Eichholz-Festival, wenn du uns die richtige Lösung lieferst. Wir haben nämlich den Song ohne Gesang da für dich parat gehabt. Gar nicht so einfach, wenn man nur die Melodie hört, aber lieber Martin, sag uns, wer haben wir gesucht?
3: Wir haben Linda Ellis gesucht mit «House on Fire».
0: Ganz genau richtig. Herzliche Gratulation. Zwei VIP-Tickets gibt es für dich. Wer darf mitkommen? Ist es der Chef oder ist jemand anderer, der zum Zug kommt?
3: Wahrscheinlich jemand anderes.
0: Sehr schön. Also. Hey, ganz viel Spass, schönen Nachmittag. Mach's gut.
3: Hey, merci euch auch. Danke vielmals.
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0: Sie dann auch am Eichholz-Festival mit dabei und jetzt in voller Länge hier bei uns im Radio. Da kommt sie, Linda Ellis, «House on Fire». Schönen Nachmittag.

0: Nochmal ein Push auf dem Weg richtig für oben mit den Foo Fighters. Und ja, aber heisst es Frankreich für eine mögliche Präsidentschaftskandidatin. Das Thema jetzt bei der Manuela Bürgermeister in den Nachrichten. Guten Nachmittag, Schweiz. 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
1: Die Nachrichten von SRF um 16 Uhr mit Manuela Bürgermeister und diesen Themen. Das Urteil gegen Marine Le Pen. Eine Präsidentschaftskandidatur wäre möglich, allerdings nur mit einer Fußfessel. Der Angriff auf einen orthodoxen Juden in Zürich. Das Jugendgericht verurteilt den Täter wegen versuchten Mordes zur Höchststrafe. Das Wetter heute und morgen oft sonnig bei 30 bis 35 Grad, vor allem im Norden mit einigen Wolkenfeldern. Wir beginnen mit dem Urteil gegen die französische Rechtsaußenpolitikerin Marine Le Pen. Das Pariser Berufungsgericht hat im Verfahren um mögliche Scheinbeschäftigungen bestätigt, dass sie EU-Gelder veruntreut hat. Le Pen erhält eine Haftstrafe, sie wird eine Fußfessel tragen müssen und verliert für 15 Monate das passive Wahlrecht. Weitere 30 Monate sind auf Bewährung ausgesetzt. Was heißt das nun? Kann Marine Le Pen trotzdem bei den Präsidentschaftswahlen im nächsten Frühling antreten? Auslandredaktorin Veronika Mayer.
2: Technisch gesehen, ja. Marine Le Pen hat die Chance, im nächsten Frühling bei den Präsidentschaftswahlen anzutreten, wenn auch unter erschwerten Bedingungen. Denn das Berufungsgericht in Paris hat den Schuldspruch der Vorinstanz bestätigt, gleichzeitig aber die Strafe herabgesetzt. Dennoch bleibt unklar, ob Marine Le Pen nun auch Präsidentschaftskandidatin des Rassemblement National werden will. Denn sie wäre nun zwar wählbar, aber sie wird während eines Jahres eine elektronische Fußfessel tragen müssen. Das hat das Gericht entschieden. Eine solche elektronische Überwachung dürfte allerdings einen Wahlkampf politisch und auch logistisch erschweren. Marine Le Pen hat deshalb in den letzten Monaten wiederholt betont, sie werde keinen Wahlkampf mit einer elektronischen Fußfessel führen. Noch hat sich die Politikerin nicht zum Urteil geäußert. Sie nahm den Entscheid des Gerichts mit ungerührter Miene entgegen, verließ den Gerichtssaal ohne Kommentar und wird sich nun mit ihrem engsten politischen Umfeld beraten. Sie hatte allerdings bereits im Vorfeld angekündigt, in den französischen Abendnachrichten um 20 Uhr heute bekannt zu geben, ob sie für das französische Präsidentenamt kandidieren wird. In den Umfragen jedenfalls gehört sie derzeit zu den beliebtesten Politikerinnen Frankreichs.
1: Die Tat hat im März 2024 die Schweiz erschüttert. Ein damals 15-Jähriger hat mitten in Zürich einen orthodoxen Juden niedergestochen. Das Opfer überlebte knapp. Der Täter, ein Schweizer mit tunesischen Wurzeln, hatte sich im Internet radikalisiert und sah sich als Vertreter der Terrororganisation Islamischer Staat. In einem Bekennervideo sagte er, er wolle so viele Juden wie möglich töten. Heute hat ihn das Jugendgericht im Zürcher in Dielsdorf im Kanton Zürich zu einer Freiheitsstrafe von einem Jahr verurteilt. Zürich-Korrespondentin Katrin Oye.
3: Es ist die Höchststrafe für jemanden, der zur Tatzeit 15-jährig war. Die Richter folgten mit dem Urteil weitestgehend dem Antrag der Jugendanwaltschaft. Das Gericht hat den Jugendlichen des mehrfachen versuchten Mordes schuldig gesprochen, wie auch weiteren Delikten, etwa der Unterstützung einer kriminellen terroristischen Organisation. Die kriminelle Energie des Jugendlichen sei so groß gewesen, dass die Höchststrafe gerechtfertigt sei, sagte der Gerichtsvorsitzende. Da dem Jugendlichen die Zeit, die er in Haft verbracht hat, angerechnet wird, hatte die Strafe bereits mehrheitlich abgesessen. Dennoch bedeutet das Urteil nicht, dass er bald freikommt. Denn im Jugendstrafrecht steht nicht die Bestrafung im Zentrum, sondern Maßnahmen, um die jungen Menschen wieder in die Gesellschaft zu integrieren. Das Jugendgericht Dielsdorf hat eine Therapie angeordnet in einer geschlossenen Institution. Dort befindet sich der Jugendliche bereits heute. Diese Behandlung soll weitergeführt werden. Sie kann theoretisch verlängert werden bis zum 25. Lebensjahr. Dass sich der Jugendliche vor Gericht nicht zur Tat hatte äußern wollen, weil die Medien zu diesem Teil der Befragung zugeschaltet waren, bewertet der Gerichtspräsident als schade. Er sagte, der junge Mann habe eine Chance verpasst, der Öffentlichkeit Einsicht und Reue zu zeigen und wie er heute über die Tat denke.
1: Kauft die Schweiz Rüstungsgüter im Ausland, müssen sich die ausländischen Lieferanten jeweils zu Gegengeschäften mit der Schweizer Industrie verpflichten. So ist das auch beim Kauf der F-35-Kampfjets. Nun haben die Schweiz und der Flugzeughersteller Lockheed Martin weitere solche Kompensations- oder Offset-Geschäfte abgemacht. Das haben das Bundesamt für Rüstung, Arma Swiss und Lockheed Martin mitgeteilt. Dazu gehöre zum Beispiel ein Cybertraining, um die IT-Netzwerke zu schützen oder die Entwicklung von F-35-Trainingsmunition. Noch zu einem ganz anderen Thema. Wer beim Sex Kondome benutzt, will sich darauf verlassen können, dass sie auch sicher sind. Nun sind aber in Europa Zehntausende gefälschte Verhütungsmittel aus China aufgetaucht. Das Europäische Amt für Betrugsbekämpfung teilt mit, es seien über 200.000 gefälschte Kondome angeboten worden unter dem Logo einer bekannten Marke. Welche Marke das ist, hat das Amt nicht bekannt gegeben. Das Amt betont, dass gefälschte Kondome gefährlich sein, so könnten solche Produkte etwa die Ausbreitung von sexuell übertragbaren Krankheiten ermöglichen. Zu den Börsendaten von SIX. Der Swiss Market Index liegt im Moment bei 14.368 Punkten. Das ist ein Plus von 0,5%. Der Dow Jones Index in New York steigt um 0,2%. Der Euro wird zu 92,22 Rappen gehandelt, der Dollar zu 80,68 Rappen. Soweit die Meldungen.
0: 6.04 Uhr haben wir jetzt Jörg Zock im Wetterstudio. Start zum Match Schweiz-Kolumbien ist um 10 Uhr heute Morgen. Vor allem, wo ins Public Viewing wollt. Wie sieht es aus mit den Temperaturen um diese Zeit?
4: Sieht gut aus. Wahrscheinlich sucht man sich ja vorher schon ein bisschen Platz am 8. Da gibt es ein bisschen ein Gemisch aus Sonne- und Wolkenfeldern bei noch richtig warmen 28 Grad. Dann bis um 10 Uhr abpfiff geht es auf etwa 23 Grad zurück im Flachland. Und um Mitternacht herum haben wir noch 20 Grad, also wirklich perfektes Wetter, um eben den Match draussen zu schauen. Angenehm warm und es bleibt überall trocken. Und ein bisschen kühler wird es dann erst im Laufe der zweiten Nachthälfte. Da geht es auf 18 bis 14 Grad zurück.
0: Danke Jörg. Jetzt SRF Verkehrsinfo von 16.07 Uhr. Im Berner Oberland ist die Grimselpassstraße zwischen Gut Tannen und Handeck in beiden Richtungen wegen eines Unfalls bis auf Weiteres gesperrt. Dann Stau in der Region Zürich vor dem Gubrist-Tunnel Richtung St. Gallen ab Dietikon und ab Burdorf Süd und dann auch noch in der Region Basel auf der A2 in Richtung Deutschland ab Hagnau. Gute Weiterfahrt euch!
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0: 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Ich weiss nicht, wie es euch geht, aber je näher der Abpfiff kommt, desto schwieriger wird es, etwas anderes zu denken. Wir haben es gehört, heute oben kämpft die Schweiz um den Einzug in die WM-Viertelfinals. Die Nazi, die ist parat, sagt der Trainer Murat Yakin.
6: Wir sind voll fokussiert auf die Partie und freuen uns, dass wir nach dem Finale hier in voller Hütte wissen, dass es mehrheitlich Kolumbianer weggeht. Das haben wir schon in den anderen Partien gesehen. Aber nein, wir werden dem standhalten und unser Spiel durchziehen.
0: Aber wir hoffen natürlich, dass die Sache in 90 Minuten geritzt ist. Falls nicht, wir verraten euch gerade nachher, wie sich unser Nazi-Goalie auf ein mögliches Penalty-Schiessen vorbereitet. Das am Viertel ab. Schön, dass ihr mit dabei seid. Hallo.

0: Wir hoffen natürlich, dass das heute nicht braucht, aber man weiss ja nie, ein Penalty schiessen an der WM. Wir hoffen, dass die Schweizer Nazi das in 90 Minuten klar macht und heimholt. Es ist für einen Haufen Fans fast nicht zum Aushalten, oder? Penalty schiessen in so einem K.O.-Spiel. Es braucht extrem Nerven. Man kann sich also gar nicht richtig vorstellen, was in diesen Minuten in den Spielern abgeht. Damit sie so gut wie möglich auf so ein Penalty schiessen vorbereitet sind, trainieren sie da? Also unser Nationalmannschaftsreporter Lionel Mattmüller wollte es wissen. Lionel, einmal die Goalie-Perspektive, einmal der Stürmer. Starten wir mit dem Goalie.
1: Starten wir mit dem Goalie. Das ist gut in dem Fall mit dem Schweizer Goalie, Gregor Kobel. Und er hat, muss fair sein, als erstes eigentlich gerade gesagt, wahrscheinlich kann man gar nicht so viel machen, wie man einmal denkt. Klar, er ist vorbereitet und er ist pingelig vorbereitet. Zuständig für das ist sein Goalie-Trainer, der Patrick Folletti. Und er hat x Statistiken parat und viele, viele Stunden Videomaterial. Wie bewegt sich ein Stürmer bei einem Penalty? Wie nimmt er Anlauf? Hat er eine Lieblingsecke, die er immer anschießt? Ob das der Goalie dann alles wissen will, das ist dann ihm überlassen.
2: Es gibt Torhüter, die sehr detailbesessen sind, die alles Mögliche wissen wollen. Andere, wo es genügt, wenn sie die Videos anschauen, um dann das Gefühl zu entwickeln. Ich habe auch Goalies gehabt, die haben gesagt, Fox, interessiert mich nicht. Es kommt, wie es kommen muss.
0: Wie es beim aktuellen Goalie, Gregor Kobel, was will er wissen?
1: Ihm ist so ein bisschen Mix. Es gibt aber etwas, das wollt ihr immer wissen, nämlich den Anlauf vom Gegner.
3: Für mich ist es extrem wichtig, ob ich weiss, ob jemand durchläuft oder ob er abstoppt. Es gibt auch Spieler, die beides machen. Da musst du auch vorbereitet sein.
0: Am Anfang hast du gesagt, so viel können wir eigentlich gar nicht machen. Wieso nicht?
1: Es ist halt so, der Stürmer weiss ja, dass du weisst. Und du weisst, dass der Stürmer weiss, das und so weiter. Also am Schluss, ja, trotz x Stunden Material, der Patrick Folletti, der Goalie-Trainer, appelliert einfach auch ans Bauchgefühl.
2: Wenn jetzt die ganzen Gespräche führen, dass du nach rechts springen musst und während dem Penalty, du spürst, ich muss nach links, geh bitte nach links.
0: Also mit Vorbereitung und Gefühl hoffentlich in der richtigen Ecke. So macht es der Goalie. Jetzt wechseln wir Perspektiven noch. Wie bereitet sich ein Stürmer aufs Penalty-Schiessen vor?
1: Da habe ich Christian Fasnacht als Beispiel mitgebracht. Er ist ein Spieler, der sich sehr viel Gedanken macht zum Thema Penalty-Schiessen. Und er ist überzeugt.
4: Zum Schluss kannst du es auch bis zu einem gewissen Maß trainieren und es ist nicht einfach nur eine Glückssache.
0: Also einfach im Training auf dem Platz, Schuss an Schuss.
1: Auch, gehört dazu, aber du anders wahrscheinlich, da fehlt natürlich etwas. Es fehlt der Druck. Es fehlt der Druck von tausenden Fans, die zuschauen und auch im Bildschirm zuschauen. Und es fehlt das Wissen, jetzt zählt es. Und darum macht der Christian Fasnacht noch etwas anderes. Er stellt sich nämlich den ganzen Ablauf vor. Also der Weg vom Mittelkreis zum Penaltypunkt, dann der Anlauf, die Schussabgabe, wie er am Ball nachschaut. Und das macht er immer und immer und immer wieder.
4: Das kann das Hirn ja nicht gross unterscheiden, ob das jetzt effektiv passiert, wenn du es super visualisierst, dass es wirklich passiert ist oder dass du es nur in Gedanken hast. Und das fühlt sich dann auch echt an.
1: Die Visualisierung, die hilft ihm enorm, sie entlastet und sie gibt ihm so ein bisschen Vorstellung, wie das alles soll ablaufen.
4: Wenn du das zigmal machst, dann wird es irgendwo eine Routine und der Ablauf fühlt sich dann einfach nicht so schwer an. Ich meine, der Moment vom Mittelkreis führen zum Penaltypunkt, der ist immens. Und du hast so viele Möglichkeiten, um dort herumzuschauen und irgendwelche Einflüsse wahrzunehmen. Wenn du das schon ein paar Mal durchgespielt hast, logisch, ich wiederhole mir, es ist nicht das Gleiche, wenn es dann effektiv passiert, aber es hilft dir definitiv, mit der Situation umzugehen.
1: Also in seinem Kopf einmal hat der Christian Fasnacht schon viel Penalties versenkt. Vielleicht ein bisschen hilft, dass es dann auch auf dem Platz klingt.
0: Ja, wir hoffen das mal, dass es heute auch nicht geht. Vielleicht brauchen sie aber gleich dann die Vorbereitung. Der Gregor Kobel als Goalie, der Christian Fasnacht als Schütz. Ihr sind live mit dabei. Ab dem 10. heute Abend spielt die Schweiz im WM-Achtelfinal gegen Kolumbien. Gibt es wie immer, wenn Nazi spielt, durchkommentiert am Radio auf SRF 3, unter anderem mit dem Lionel Mattmüller. Dankeschön und bis später.
1: Sehr gerne.

0: beruflich ist sie da Psychotherapeutin und nebenbei macht sie noch Musik. Linda Wolf von Bern. Change You. Und jetzt die wichtigsten Meldungen von der Stunde bei uns in den Kurznachrichten. Die kommen von der Manuela Burgermeister. Schönen Nachmittag zusammen. Es ist 16:30.
1: Die französische Rechtsaußenpolitikerin Marine Le Pen kann grundsätzlich bei den Präsidentschaftswahlen im kommenden Jahr in Frankreich antreten. Das hat das Berufungsgericht in Paris entschieden. Le Pen erhält wegen Veruntreuung von EU-Geldern eine Haftstrafe und wird eine Fußfessel tragen müssen. Ob sie damit dann für die Wahlen im nächsten Frühling antritt, ist noch offen. Nachdem er vor 2 Jahren einen orthodoxen Juden mit einem Messer angegriffen hatte, ist ein Schweizer Jugendlicher mit tunesischen Wurzeln zu einem Jahr Freiheitsstrafe verurteilt worden. Das Jugendgericht Dielsdorf sprach ihn schuldig wegen versuchten Mordes und wegen der Unterstützung einer kriminellen und terroristischen Organisation. Die Schweiz und der Flugzeughersteller Lockheed Martin haben sich auf weitere Kompensationsgeschäfte geeinigt, also zu Gegengeschäften mit der Schweizer Industrie, weil die Schweiz F-35 Kampfjets kauft. Dazu gehört zum Beispiel die Entwicklung von F-35 Trainingsmunition in der Schweiz.
0: Und weiter geht's mit Sportfußball. Ausnahmsweise mal nicht um die WM. Zum Start. Es geht um die Lia Welti. Sie hat Schari Widerci gesagt bei Juventus Turin. Und jetzt sagt genau das auch Viola Galligaris seit einer Tage.
2: Die Schweizer Nationalspielerin verlässt Juventus Turin nach 2,5 Saisons und wechselt zu Atletico Madrid nach Spanien. Madrid ist für Viola Caligaris kein unbekanntes Pflaster. Sie hat dort schon von 2017 bis 2019 gespielt und jetzt hat sie bei Atletico einen 2-Jahres-Vertrag unterschrieben. Ein Wechsel gibt es auch in der Super League von den Männern. Sehr wertverpflichteten Conte Maceiras für 2 Jahre. Der 30-jährige Schweizer Verteidiger kommt aus Ungarn von Puskas. Vorher hat er Walliser für Sion und die Young Boys gespielt. Und dann noch bis zum Wintersport, auch wenn es draußen gerade ein bisschen warm ist. Das Internationale Olympische Komitee hat heute vermeldet, dass die nordische Kombination künftig nicht mehr Teil der Olympischen Spiele wird sein. Die traditionsreiche Sportart wird aus dem Wettkampfplan für das Spiel 2030 gestrichen, nachdem sie seit über 100 Jahren dabei war.
0: Ein bisschen WM machen wir aber gleich noch, und zwar mit dem Jörg Zog von SRF Meteo. Wie sieht es aus heute Abend während dem Schweizspiel?
3: Ja, es ist eigentlich jetzt auf allem Spiel. Heute Abend gibt es Gemisch aus Sonne und Wolkenfelder. Denn die Sonne die geht etwa um 20 ab 9 Uhr unter. Nachher kühlt es ein bisschen ab. Aber es ist noch angenehm, zum draussen bleiben. Um Mitternacht herum hat es noch 20 Grad. Erst nachher wird es ein bisschen kälter. Und dem Mann geht es mit recht viel Sonnenschein. Aber ein paar Wolkenfelder weiter. Am meisten von denen hat sie Mosten. Die Temperaturen steigen dann auf 29 bis 34 Grad.
0: Ja, es geht es drüber, 4:30. SRF Verkehrsinfo. Im Berner Oberland ist die Grimselpassstraße zwischen Guttannen und Handeck in beiden Richtungen wieder offen. Und dann am Zürichsee über den Seedamm zwischen Pfäffikon und Rapperswil in beiden Richtungen Stau wegen eines Unfalls. Der Verkehr wird dort wechselseitig geführt. Und außerdem Stau in der Region Zürich auf der A1 Richtung Winterthur ab Fretikon, vor dem Nordring Richtung Bern ab dem Brütiseller Kreuz und vor dem Gubrist-Tunnel Richtung St. Gallen ab Dietikon und ab Urdorf Süd. Sowie noch eine Meldung für die Region Basel, dort auf der A2 Richtung Deutschland ebenfalls Stau ab dem Schweizer Halle-Tunnel. Gute Fahrt in Richtung Zistig für oben. Schön, dass ihr mit dabei seid. Hallo! Zusammen!

0: Einer von den einfacheren zum Mitsingen oder ein Lied. Two Time Soundtrack zu dem Sommertag um 20 vor 5. Jetzt schauen wir noch schön führen.
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0: Was euch erwartet ab dem Punkt 5 hier bei uns und stellt euch das mal vor, eine Präsidentschaftskandidatin macht Wahlkampf mit einer Fußfessel. Definitiv eine schräge Vorstellung und gleich könnte das in Frankreich schon bald passieren. Ihr habt es vielleicht schon gehört bei uns in den Nachrichten, dort ist nämlich die Rechtsaußenpolitikerin Marine Le Pen verurteilt worden, weil sie Geld veruntreut hat. Bis zu dem Urteil heute ist nicht sicher gewesen, ob die Parteichefin vom Rassemblement National überhaupt dürfte als Präsidentschaftskandidatin ins Rennen. Jetzt ist klar, sie dürft. Die Frage ist aber, wird sie unter diesen Umständen überhaupt kandidieren? Und vor allem hat sie Chancen, trotz Verurteilung und Fußfesseln. Genau diese Frage klären wir, machen wir mit unserer Korrespondentin Paris im Info 3 am Punkt 5.
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0: Und vorher klären wir noch mit dem Jörg Zock im Wetterstudio, vor allem, wenn Public Viewing sind für heute Morgen. Je nachdem, ob man ein Gefrierl ist oder nicht, ich mit meinen Wallungen bräuchte definitiv kein Jäckle. Wie sieht es aus mit den Temperaturen so rund um den Schweizer Matsch rum?
3: Ja, zum Abpfiff um 10 Uhr hat es noch etwa 3 oder 24 Grad. Dann braucht es sicher noch kein Jäckle denn im Laufe des Matches. Ja, wenn dann der schon um Mitternacht um fertig wäre, dann hat es etwa 20 Grad, falls es aber noch länger geht mit Verlängerungen oder Penaltyschüsse, dann wird es vielleicht schon langsam frisch, weil in der zweiten Nachthälfte kühlt es dann auf 18 bis 14 Grad ab, oder wenn man natürlich nach dem Match noch ganz, ganz lang am Feiern ist und dann eher Jacke von Vorteil. Regenschutz braucht es aber nicht. Es bleibt nämlich im ganzen Land trocken. Zwischen diesen wird im Match sieht man trotz ein paar Wolkenfelder auch immer wieder die Sterne.
0: Wir sind jetzt mit drin in so einer Hitzewelle. Wie geht es weiter mit dieser?
3: Ja, sie geht dann mal in den meisten Orten weiter mit Höchsttemperaturen von 30 bis 34 Grad. Auf der Alpen-Nordseite dazu trotz Wolkenfelder ziemlich sonnig. Ganz im Osten, Ostschweiz-Graubünden, hat es zwischen die dicken Wolkenfelder dort in der Sonne nur zeitweise. Und dort lange es wahrscheinlich knapp nicht für 30 Grad, eher so 8, 29 Grad. Dann geht es aber mit der Hitzewelle weiter, würde ich sagen, bis auf Weiteres, solange wir Wetterkarten haben. Das kann so gut und gern noch 10 Tage gehen, also sicher bis übers Wochenende aus mal viel Sonnenschein, täglich 30 bis 35 Grad. Ja, Regen eher Mangel war, vielleicht so ab dem Freitag, dass in den Alpen lokal auch mal einen Regenguss könnte geben.
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0: Hallo, 10.5 haben wir und vielleicht kennt ihr das auch, wenn es so lang so heiß ist. Ich habe schon so Situationen gehabt in den letzten Tagen, wie gerade heute Morgen. Ich bin einfach aus dem Nichts hure hässig gewesen. Ich glaube, heute Morgen war es, weil ich das Tassel nicht richtig in den Geschirrspüler reingebracht habe, weil er einfach schon so voll war. Also selber die Schuld. Aber ja, sehr dünne Haut bei diesen Temperaturen.
1: Ja, im Gegensatz zu dir, Michel, wäre da jemand, der nicht so eine dünne Haut hat, der Claudia Treidel-Hoffmann.
2: Mich persönlich macht die Hitze nicht wirklich hassig.
1: Und sie kennt sich aus mit dieser Hitze und was es eben mit uns macht. Sie ist Professorin für Umweltmedizin zu Augsburg und Vorstadt Davos.
0: Also es ist nicht hassig, wenn es heiß ist, aber es ist schon ein bisschen normal, oder, wenn man eine dünnere Haut hat bei diesen Temperaturen.
1: Ja, also du bist keine Ausnahme. Hitze können sogar aggressiv machen, das weiss man aus der Forschung.
2: Es gibt bevölkerungsbezogene Daten, wo wirklich gezeigt wurde, dass auch durchaus Gewalttaten erhöht sind während Hitze. Und es ist aber auch etwas, was ich wirklich auch im direkten Austausch mit den Menschen erlebe, gerade mit meinen Patientinnen und Patienten. Es ist aber dann auch der Frust über die Ineffektivität. Also Hitze macht ineffektiv und auch das kann natürlich unzufrieden machen. Und Unzufriedenheit ist sicherlich auch ein Potenzial, durchaus aggressiv zu werden.
0: Also man ist unzufrieden, weil man ineffektiv ist, also irgendwie nichts standbringt, wie zum Beispiel das Tassel nicht
1: richtig reinbringt. Und die Ineffektivität, die hat natürlich auch noch andere Auswirkungen als einfach das Tassel, das du in die Spüler reinbringst. Die kann man eben auch messen auf wirtschaftlicher Ebene. Und das finde ich wirklich krass. Claudia Treidel-Hoffmann, die hat da Zahlen, die sich auf Deutschland beziehen. Also wie viel ein Hitzetag kostet, weil man weniger effizient ist?
2: Ein Hitzetag kostet uns 430 Millionen Euro an Ineffektivität. Und insbesondere betroffen sind das produzierende Gewerbe. Und an zweiter Stelle kommt schon direkt der Medizinsektor, weil eben die Krankenhäuser überhaupt gar nicht ausgelegt sind dafür, eben dieser Hitze standzuhalten.
0: Piu, das ist viel. 430 Millionen Euro pro Hitzetag, nur wegen Ineffizienz. Gilt das auch für die Schweiz?
1: Sie haben da keine direkten Zahlen für die Schweiz, aber wir können das wahrscheinlich vergleichen, im Verhältnis natürlich. Und wegen dem sind eben Hitzepräventionen so wichtig.
2: Hitzeschutz ist etwas Vorsorgendes. Wir müssen wirklich an die Hitze denken im Januar, wenn es noch nicht heiß ist.
0: Ja, was denn Hitzeschutz genau heisst, wie man sich jetzt noch schützen kann und wieso man sich vielleicht Kühlkleider sollte zutun, das gehört ihr jetzt bei News Plus, ein Podcast, der hinter die Schlagzeilen schaut. 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

0: K-On, Waving Flag. Kurz vor der 5. Da gibt es unser Newsmagazin Info 3. Zuerst SRF Verkehrsinfo am Zürichsee über den Seedamm zwischen Pfäffikon und Rapperswil wurde die Unfallstelle geräumt, jedoch weiterhin Stau in beiden Richtungen. Außerdem Stau in der Region Zürich auf der A1 Richtung Winterthur ab Effretikon, vor dem Nordring Richtung Bern ab dem Brütiseller Kreuz und vor dem Kubrist-Tunnel Richtung St. Gallen ab Dietikon und ab Urdorf Süd. Weiter im Aargau auf der A1 Richtung Bern zwischen Neuenhof und Aarau Ost und auf der A1 Richtung Zürich zwischen Aarau West und Lenzburg. In der Zentralschweiz auf der A1, auf der A14 Richtung Luzern ab Gisikon Rot sowie in der Region Basel auf der A2 in Richtung Deutschland, dort ab dem Schweizer Halle-Tunnel. Das wär's von den Verkehrsmeldungen. Jetzt die wichtigsten Themen von dem 7. Juli in unserem Newsmagazin Info 3. Guten Abend, Schweiz. Und jetzt haben wir 5.
1: 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Der Jugendliche, der vor 2 Jahren in Zürich einen orthodoxen Juden niederstach, wird verurteilt wegen versuchten Mordes. Die Rechtsaußenpolitikerin Marine Le Pen kann bei der französischen Präsidentschaftswahl nächstes Jahr antreten, sie muss aber eine Fußfessel tragen. Und die Löhne in der Schweiz steigen, vor allem für Gutverdienende. Das vertiefen wir im Info 3, heute mit Jonas Liniger. Ja, im März 2024 hat ein Jugendlicher mitten in Zürich einen orthodoxen Juden niedergestochen. Das Opfer überlebte knapp. Der damals 15-Jährige hatte sich in wenigen Monaten im Internet radikalisiert und sah sich als Vertreter der Terrororganisation Islamischer Staat an. Heute verurteilte das Jugendgericht in Dielsdorf im Kanton Zürich den Schweizer mit tunesischen Wurzeln zu einer Freiheitsstrafe von 1 Jahr. Regionalkorrespondentin Katrin Euer.
2: Es ist die Höchststrafe für jemanden, der zur Tatzeit 15-jährig war. Die Richter folgten mit dem Urteil weitestgehend dem Antrag der Jugendanwaltschaft. Das Gericht hat den Jugendlichen des mehrfachen versuchten Mordes schuldig gesprochen, wie auch weiteren Delikten, etwa der Unterstützung einer kriminellen terroristischen Organisation. Die kriminelle Energie des Jugendlichen sei so groß gewesen, dass die Höchststrafe gerechtfertigt sei, sagte der Gerichtsvorsitzende. Da dem Jugendlichen die Zeit, die er in Haft verbracht hat, angerechnet wird, hatte die Strafe bereits mehrheitlich abgesessen. Dennoch bedeutet das Urteil nicht, dass er bald freikommt. Denn im Jugendstrafrecht steht nicht die Bestrafung im Zentrum, sondern Maßnahmen, um die jungen Menschen wieder in die Gesellschaft zu integrieren. Das Jugendgericht Dielsdorf hat eine Therapie angeordnet in einer geschlossenen Institution. Dort befindet sich der Jugendliche bereits heute. Diese Behandlung soll weitergeführt werden. Sie kann theoretisch verlängert werden bis zum 25. Lebensjahr. Dass sich der Jugendliche vor Gericht nicht zur Tat hatte äußern wollen, weil die Medien zu diesem Teil der Befragung zugeschaltet waren, bewertet der Gerichtspräsident als schade. Er sagte, der junge Mann habe eine Chance verpasst, der Öffentlichkeit Einsicht und Reue zu zeigen und wie er heute über die Tat denke.
1: Macht Marine Le Pen Wahlkampf mit elektronischer Fußfessel? Sitzt sie so ins Fernsehstudio? Das könnte sein. Denn das Pariser Berufungsgericht hat heute die Verurteilung wegen Veruntreuung von EU-Geldern bestätigt. Es reduziert aber die Strafe von 4 auf 3 Jahre, davon 2 auf Bewährung und 1 eben mit elektronischer Fußfessel. Gleichzeitig verkürzte das Gericht auch das Verbot, ein politisches Amt inne zu haben, von 5 auf 3,5 Jahre, davon 2,5 auf Bewährung. Tönt alles etwas kompliziert, deshalb live die Frage an Frankreich-Korrespondentin Zoe Geisler. Was bedeutet das Urteil für Marine Le Pen? Was heißt das nun?
3: Ja, ich glaube, das Wichtigste ist, mit diesem Urteil kann Marine Le Pen theoretisch antreten, denn eben die Dauer, in der sie nicht wählbar ist, wurde so heruntergesetzt, dass sie bei der Präsidentschaftswahl im kommenden April gewählt werden könnte. Aber Marine Le Pen muss eben auch eine Haftstrafe verbüßen, Sie haben es gesagt, 2 Jahre davon auf Bewährung und 1 mit Fußfesseln. Und damit überlässt das Gericht sozusagen die Entscheidung bei Marine Le Pen, ob sie schlussendlich unter diesen Voraussetzungen antreten will oder eben nicht. Und das Gericht begründet den heutigen Entscheid auch damit, dass die Wahlfreiheit hochzugewichten sei.
1: Die Hintergrundgeräusche sind noch etwas laut, aber dennoch die Frage, was wird Le Pen jetzt machen?
3: Ja, bisher hat sie sich noch nicht geäußert. Derzeit ist sie in einer Krisensitzung mit ihren politischen Vertrauten. Le Pen hat im Vorfeld eigentlich gesagt, dass unter solchen Umständen, also mit Fußfesseln, ein Wahlkampf unmöglich sei, denn dafür müsste man sich frei bewegen können. Und tatsächlich, ein Wahlkampf bedeutet viele Termine und Auftritte vor Ort, Debatten am Abend. Und eine Fußfessel dürfte einige solche Termine verhindern. Und dazu muss ich auch hinzufügen, politisch könnte ihr eine Fußfessel durchaus auch schaden. Aber eben, ob Marine Le Pen bei ihrer Aussage bleibt, ist noch offen. Allenfalls wissen wir heute Abend mehr dazu, wenn sie sich im Fernsehen dazu äußert. Ganz sicher bin ich aber nicht, ob sie heute schon eine definitive Entscheidung verkündet. Es sind nämlich schon noch viele Wenn und Abers im Spiel. Und ich muss auch sagen, es ist schon sehr bemerkenswert, dass falls sie antreten würde, wäre sie eine Kandidatin mit Fußfesseln und verurteilt. Das wäre ein Novum für die französische Politik.
1: Le Pen hatte ja im Vorfeld angekündigt, sie mache keinen Wahlkampf mit Fußfessel. Mit diesem Urteil, unter diesen Voraussetzungen, wie wahrscheinlich ist es, dass sie dennoch kandidiert?
3: Ja, das ist die große Frage für Marine Le Pen. Ist es ja der große Traum, Präsidentin von Frankreich zu werden? Und sie ist diesem Ziel noch nie so nahe wie zuvor. In aktuellen Umfragen schneidet sie gut ab und derzeit sieht es auch so aus, als ob sie es ziemlich sicher in die Stichrunde schaffen könnte. Aber es gibt eben Risiken. Sie und die Anklage könnten in Revision gehen. Vermutlich dürfte Le Pen nicht in Revision gehen. Ihr Anwalt zeigte sich nämlich einigermaßen zufrieden mit dem Urteil. Hingegen ist keine Revision auch ein bisschen ein Eigenständnis der Schuld. Und falls aber die Anklage in Revision geht, ist das ein Fall, bei dem selbst unter Juristinnen und Juristen diskutiert wird, was dann passieren würde, ob dann wieder das gilt, wie in erster Instanz geurteilt wurde, dass also die Unwählbarkeit per sofort angewendet wird. Und selbst wenn nicht, könnte das Kassationsgericht das Berufungsurteil als zu milde ansehen und kippen. Es gibt also das Risiko, dass sie durch eine Revision noch kurz vor der Präsidentschaftswahl ausgeschlossen werden könnte.
1: Informationen live von Frankreich-Korrespondentin Zoe Geissler. Vielen Dank. Kauft die Schweiz Rüstungsgüter im Ausland, müssen sich die ausländischen Lieferanten jeweils zu Gegengeschäften mit der Schweizer Industrie verpflichten. So ist das auch beim Kauf der F-35-Kampfjets, Manuela Burgermeister.
4: Die Schweiz und der US-Flugzeughersteller Lockheed Martin haben nun weitere solche Kompensations- oder Offset-Geschäfte abgemacht. Das haben das Bundesamt für Rüstung, Arma Swiss und Lockheed Martin mitgeteilt. Dazu gehört zum Beispiel ein Cybertraining, um die IT-Netzwerke der F-35 zu schützen oder die Entwicklung von F-35-Trainingsmunition. Lockheed Martin muss mindestens 60% des Kaufpreises für die Kampfjets durch solche Geschäfte mit Unternehmen in der Schweiz kompensieren. Anonyme Gewaltdrohungen gegen die Universität Zürich lösten im Sommer vor 2 Jahren einen Polizeieinsatz aus. Der Urheber der Drohungen, ein 32-jähriger Schweizer, wurde nun freigesprochen, weil Beweise illegal beschafft wurden. Das hat das Aargauer Obergericht entschieden. Bei dem Vorfall hatte ein Nutzer im Juni 2024 auf einer anonymen App gedroht, an der Universität Professoren und weitere Menschen zu töten. Die Polizei nutzte Daten aus dem Ausland. Nun sagt das Obergericht, diese Daten seien nicht verwertbar, weil die Polizei keine richterliche Bewilligung gehabt habe.
1: Ja, in der Schweiz hat sich die Lohnschere, also der Unterschied zwischen den Einkommen der obersten und untersten Klasse, in den letzten Jahren wieder geöffnet. Das schreibt der Schweizerische Gewerkschaftsbund SGB in seinem diesjährigen Verteilungsbericht. Gestiegen seien vor allem die Löhne der Topverdienerinnen und Verdiener, die mittleren und tiefen Einkommen hingegen stagnierten. Frage an Wirtschaftsredaktor Sven Zaug. Was hat sich der SGB für die Studie genau angeschaut?
5: Nun, der Gewerkschaftsbund wollte ganz grundsätzlich wissen, ob der wirtschaftliche Erfolg der Schweiz auch bei den Arbeitnehmenden ankommt. Deshalb untersucht der Bericht nicht nur die Löhne, sondern auch, wie sich der Wohlstand insgesamt verteilt. Und er zeigt, wie viel Geld den Haushalten nach Miete, Krankenkassenprämien und anderen Fixkosten tatsächlich zum Leben bleibt. Die Kernbotschaft lautet, die Schweiz ist zwar reicher geworden, aber nicht alle haben gleich profitiert. Topverdienerinnen und Verdiener haben sich traditionell schnell das größte Stück vom Kuchen geschnappt.
1: Die Produktivität ist grundsätzlich gestiegen, auch die Reallöhne und teilweise ist auch die Teuerung ausgeglichen worden. Dennoch bleibt vielen am Schluss weniger Geld im Portemonnaie als früher, sagt der SGB. Weshalb ist das so?
5: Ja, der SGB unterscheidet zwischen Lohn und Kaufkraft. Entscheidend sei nicht, was auf dem Lohnausweis steht, sondern was nach Fixkosten übrig bleibe. Die Löhne sind zwar gestiegen, das stimmt, gleichzeitig sind aber Krankenkassen, Prämien, Mieten und andere fixen Ausgaben noch stärker gewachsen. Gerade für viele Haushalte in den unteren und mittleren Einkommensklassen bleibt deshalb trotz höherem Lohn weniger im Portemonnaie. Der Arbeitgeberverband auf der anderen Seite betont, langfristig seien auch die Reallöhne gestiegen, besonders bei den tiefen Einkommen. Es ist also auch eine Frage der Perspektive. Der Arbeitgeberverband schaut auf den Lohn, der SGB aufs Geld, das man am Monatsende tatsächlich bleibt. Einfach formuliert, die Lohnabrechnung sieht zwar besser aus, aber der finanzielle Spielraum vieler Haushalte ist kleiner geworden.
1: Der Unterschied zwischen den Geschlechtern, der ist ja groß. Der mittlere Lohn von Frauen liegt mit 5'000 Franken rund 2'000 Franken tiefer als bei den Männern. Warum ist das so?
5: Ein Teil dieser Differenz lässt sich erklären. Frauen arbeiten häufiger Teilzeit und sind öfter in Berufen tätig, die traditionell tiefer bezahlt sind, etwa im Gesundheitswesen, in der Betreuung oder im Detailhandel. Der SGB sagt aber, damit ist nicht die ganze Lücke erklärt. Selbst wenn Faktoren wie Ausbildung, Beruf, Alter und Funktion berücksichtigt werden, bleibe ein Teil der Differenz bestehen. Für den SGB ist das ein Hinweis darauf, dass Frauen auf dem Arbeitsmarkt weiterhin schlechter gestellt sind. Hinzu kommt noch ein strukturelles Problem. Frauen übernehmen häufiger Betreuungsaufgaben und reduzieren dafür ihre Erwerbsarbeit. Das drückt nicht nur den aktuellen Lohn, sondern schmälert auch langfristig Karrierechancen und Renten.
1: Wirtschaftsredaktor Sven Zaug, vielen Dank. 40 Milliarden Dollar will das Verteidigungsbündnis NATO in die Drohnenabwehr investieren.
4: Und zwar in den nächsten 5 Jahren, das sagte Generalsekretär Mark Rutte am Rande des NATO-Gipfels im türkischen Ankara. Zudem sollen 5-mal mehr Soldatinnen und Soldaten für den Einsatz von Drohnen ausgebildet werden. Drohnen hätten die moderne Kriegsführung grundlegend verändert, so Rutte. Deshalb müsse auch die NATO ihre Fähigkeiten in diesem Bereich rasch ausbauen. In der EU wird geprüft, ob mehrere rechtspopulistische Parteien gegen Grundwerte verstoßen. Dem hat eine Mehrheit des EU-Parlaments zugestimmt. Auf dem Prüfstand steht eine Vereinigung mehrerer Parteien. Sie nennt sich Europa der souveränen Nationen, kurz ESN. Zu ihr gehört unter anderem auch die deutsche AfD. Sollten Verstöße gegen EU-Grundwerte festgestellt werden, könnten die Parteien ihren Status als europäische politische Parteien verlieren und damit auch Fördergelder der EU. Europäische Parteien müssen laut EU-Regeln unter anderem dafür sorgen, dass sie im Einklang mit europäischen Werten stehen, etwa die Achtung der Menschenwürde, Demokratie, Gleichheit oder Rechtsstaatlichkeit. Zu den Börsendaten von SIX. Der Swiss Market Index liegt im Moment bei 14.353 Punkten. Das ist ein Plus von 0,4%. Der Euro wird zu 92,20 gehandelt, der Dollar zu 80,64. Und das Wetter am Abend und Morgen ist es oft sonnig mit einigen Wolkenfeldern. Es gibt 29 bis 34 Grad, im Süden bis 37 Grad.
1: 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Heute war das Info3 mit Manuela Burgermeister und mit mir Jonas Liniger.
0: Dankeschön, jetzt haben wir dann gerade Viertel ab 5.

0: Vielleicht die Zeit für die erste Apro als ein Kaffee-Creme, wo sie da singt. Rihanna am 20 ab 5. Guten Abend zusammen und so da. Ja, so tönt es heute oben nicht nur bei uns in der Schweiz, sondern tatsächlich auch in Deutschland. Seit nämlich Deutschland draußen ist an der Fußball-WM, drücken offenbar ganz auf die Deutsche jetzt die Schweiz Däumen. Wir haben bei unserer Radiokollegin, der Carmen Schmalfeld von HR3 in Frankfurt, nachher gefragt.
1: Also tatsächlich, auch wenn du auf die Straße gehst, egal ob in Hessen oder in irgendeinem anderen Teil von Deutschland, also die Schweizer sind uns deutlich jetzt näher als eure Gegner heute, Kolumbien.
0: Aber das übrigens nicht nur heute gegen Kolumbien ab dem 10 Uhr zu oben.
1: Nee, so generell. Also so generell, das ist ja, also nee. Also ihr spielt einen schönen Fußball, ihr kämpft, das macht Spaß, euch zuzugucken. Wir sind Nachbarn. Also da gibt es eine Menge gute Gründe. Und nein, das ist jetzt keine Eintagsfliege, das ist nicht nur heute gegen Kolumbien so. By the way, mein Tipp war 3-2 für Schweiz. Also das muss was werden heute. Und also Schweiz, Hoppschwitz, wir sind da jetzt voll dabei.
0: Und ich würde sagen, den Tipp nehmen wir gerne, oder?
1: Hoppschwitz! Hoppschwitz! Hoppschwitz!
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0: wichtigsten Schlagzeilen mit dem Manuela Burgermeister. Guten Abend, Schweiz. 17:30 haben wir.
1: Die französische Rechtsaußenpolitikerin Marine Le Pen kann grundsätzlich bei den Präsidentschaftswahlen nächstes Jahr in Frankreich antreten. Das hat das Berufungsgericht in Paris entschieden. Le Pen erhält wegen Veruntreuung von EU-Geldern eine Haftstrafe und wird eine Fußfessel tragen müssen. Ob sie damit dann für die Wahlen im nächsten Frühling antritt, ist noch offen. Nachdem er vor 2 Jahren einen orthodoxen Juden mit einem Messer angegriffen hatte, ist ein Schweizer Jugendlicher mit tunesischen Wurzeln zu 1 Jahr Freiheitsstrafe verurteilt worden. Das Jugendgericht Dielsdorf sprach ihn schuldig wegen versuchten Mordes und wegen der Unterstützung einer kriminellen und terroristischen Organisation. Während der Hitzewelle im Juni sind in der Schweiz mehr ältere Menschen gestorben, als man für diese Jahreszeit erwartet hätte. Das legen die neuesten Zahlen des Bundesamts für Statistik BFS zur Übersterblichkeit nahe. Die Sterblichkeit bei der älteren Bevölkerung lag in dieser Zeit rund 15% über dem sonst üblichen Niveau.
0: Schafft es die Schweiz im Viertelfinale der Fußball-WM? Da gibt es die Antwort darauf ab dem 10. an der WM im Orientierungslauf. Da gibt es im Einzelsprint eine Goldmedaille für die Schweiz. Und das wissen wir jetzt schon seit einer Tagen.
2: Genau, da ist das Rennen schon fertig. Die geht an Simona Ebersold, die in der Altstadt von Genua die schnellste Route gefunden hat durch die engen Gässchen und der Konkurrentin keine Chance gelassen hat. Sie gewinnt mit über 1 Minute Vorsprung auf die Norwegerin Pia Wick und der Tschechin Lucy Dietrichova. Bei den Männern verpasst der Tino Polsini eine Medaille knapp. Er wird als beste Schweizer Fünfte. Und dann hat das Internationale Olympische Komitee heute noch vermeldet, dass die nordische Kombination künftig nicht mehr Teil vom Olympischen Programm wird sein. Die traditionsreiche Sportart wird aus dem Wettkampfplan für das Spiel 2030 gestrichen, nachdem sie seit über 100 Jahren, also seit dem Anfang der Olympischen Winterspiele 1924, dabei war.
0: Jörg Zock im Wetterstudio. Wie warm ist es im Moment?
3: Verbreitet im Flachland neu über 30 Grad, so zwischen 30 und 32, lokal sogar 33 Grad haben wir aktuell noch. Es bleibt hier am Abend warm, trotz Wolkenfelder, die zeitweise ein bisschen Schatten bringen. Es bleibt aber eben trocken, am 8. haben wir noch 28 Grad, bis Mitternacht geht es auf etwa 20 Grad zurück. Und morgen geht es ziemlich sonnig weiter, vor allem im Osten hat es aber auch zeitweise dickere Wolkenfelder. Dort langt es wahrscheinlich knapp nicht für einen Hitzetag, sonst geht es dann am Nachmittag wieder aufwärts auf 30 bis 34 Grad.
0: 17:30 haben wir jetzt. Grüß zu euch ins Auto, wenn ihr unterwegs seid. Doch und das Update. SRF Verkehrsinfo in der Ostschweiz auf der A1 Richtung Zürich zwischen Wiel und Motzingen. Stau wegen eines Unfalls. Außerdem Stau in der Region Zürich auf der A1 Richtung Winterthur ab Effretikon. Dann vor dem Nordring Richtung Bern ab dem Brütiseller Kreuz und auf dem Nordring in Richtung St. Gallen ab Dietikon sowie auf dem Westring in Richtung Gubrist zwischen Nurdorf Süd und dem Limmataler Kreuz. Und weiter im Aargau auf der A1 Richtung Bern zwischen Dietikon und Aarau Ost sowie auf der A1 Richtung Zürich, dort zwischen Aarau West und Lenzburg. In der Zentralschweiz auf der A14 Richtung Zug zwischen Gisikonroth und Rüttihof und dann auch noch auf der A2 in Richtung Luzern ab der Verzweigung Lopper. Sowie in der Region Basel auf der A2 in Richtung Deutschland ab dem Schweizer Halle-Tunnel. Das wär's, gute Fahrt und guten Abend zusammen.

0: Guten Abend zusammen. Und einen schönen Feierabend, wenn es schon gegeben hat. Wir haben 20 vor 6 und das Motto für heute Abend, das ist glaube ich klar, oder?
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0: Yes, so langsam, aber sicher gilt der Ernst an der WM für die Schweizer Nazi. Heute Abend um 10 Uhr spielen sie gegen Kolumbien. Grosse Spannung natürlich, wie der Match dann rauskommt. Die WM die ist voll am Laufen und so langsam müssen auch die Sammlerinnen und Sammler von der Panini-Bildli vorwärts machen, wenn sie ihre Heftli füllen wollen. Manuel Rentsch von der SRF Wirtschaftsredaktion. Ja. Man kann die Bildli direkt beim Anbieter kaufen oder austauschen. Oder eine weitere Option sind die Online-Plattformen für Secondhand.
5: Ja, und eine von diesen Online-Plattformen ist Ricardo und die haben heute eine Zwischenbilanz gezogen zu den Panini-Sticker. Es hat an dieser WM bis jetzt 76'000 Angebote gegeben für Panini-Bildli auf der Plattform. Das sind mehr als doppelt so viel als an der letzten WM in Katar. Und es hat bis jetzt 42'000 Abschlüsse gegeben, wo sich also Verkäufer und Käuferinnen gefunden haben. Und das ist dann zu einer Zunahme von gut 70%. Man sieht also, das Geschäft mit den Panini-Bildli läuft heiß, zumindest auf dem Sekundärmarkt auf der Plattform von Ricardo.
0: Mehr als doppelt so viel Angebote als an der letzten Weltmeisterschaft. Was ist der Grund dafür?
5: Das ist, weil die WM jetzt halt viel grösser ist als noch in Katar. Das sagt die Sprecherin von Ricardo, die Mojka Fuchs.
6: Also ein möglicher Grund für die Verdopplung von Panini-Angeboten für Ricardo ist sicher, dass es das mal die grösste WM aller Zeiten ist, mit 48 Mannschaften statt 32. Das heisst, man braucht ganze 980 Sticker, um das Album vollständig zu machen.
5: Es braucht also einen langen Schnauf. Mit Tausch allein kommt man wahrscheinlich nicht ins Ziel. Ein grosser Teil der Angebote auf Ricardo sind einzelne Bildli, die man schon ab 10 Rappen kaufen kann. Es gibt aber auch viel teurere Angebote. Das höchste Angebot für Panini zum Sofortpreis liegt aktuell bei 12'000 Franken. Das ist dann aber eine ganze Sammlung von allen EM und WM von 1970 bis 2008. Und dann läuft auch eine Auktion zum Startpreis von knapp 4'800 Franken für eine Sammlung von allen WM-Alben seit 1974. Da sieht man also ein bisschen Grössenordnung.
0: Definitiv, Panini. Das ist etwas, was die Sammlerinnen und Sammler interessiert. Und dann vor allem aber auch Kinder. Wie ist es denn da? Können Kinder überhaupt mitmachen bei so Aktionen auf diesen Plattformen?
5: Nein, weil es gibt schon ein Mindestalter, zumindest bei Ricardo ist es so, sagt die Sprecherin Mojca Fuchs von der Plattform.
6: Also für eine Aktivität auf Ricardo muss man 18 und volljährig sein und wir vermuten, dass einige Eltern für ihre Kinder werden mit Täuschen kaufen und verkaufen.
5: Ja, da sind also alle einbezogen, die Bildchen von den Fußballer und Stadien, die werden nach wie vor von der Firma Panini aus Italien gemacht, wobei nur noch für die und die nächste WM. Nachher übernimmt dann ein Konkurrent aus den USA, die Firma Fanatic, die die Recht und Lizenz bekommen hat, ab 2031.
0: Die Wirtschaftsgeschichte an diesem Matchtag, passenderweise natürlich von Manuel Rentsch. Dankeschön und hopp Schweiz.
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0: Yeah, können wir hoffentlich dann auch in 4 Stunden und 5 Minuten singen gut. Also nachher dann noch 90 Minuten dazu, aber in 4 Stunden und 5 Minuten ist Abpfiff zum Macerio vielleicht irgendwo in einem Public Viewing oder so der Match schaut. Schweiz gegen Kolumbien, der Kampf um den Einzug in die Viertelfinals von der Fußball-Weltmeisterschaft.
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0: Muse, Starlight und jetzt die wichtigsten Meldungen von dem Tag im News Update. Schönen guten Abend, Schweiz. Und jetzt haben wir 6.
1: Die Nachrichten von SRF um 18 Uhr mit Manuela Burgermeister. Mehr Todesfälle als sonst in dieser Zeit erwartbar wären. Die Hitzewelle vom Juni hinterlässt Spuren in der Statistik zur Sterblichkeit in der Schweiz. Und US-Präsident Trump will Sanktionen gegen die Türkei aufheben. Am NATO-Gipfel in Ankara könnte die Türkei ihrem Wunsch nach neuen Kampfjets näher kommen. Das Wetter am Abend und morgen oft sonnig mit einigen Wolkenfeldern. Es gibt 29 bis 34 Grad, im Süden bis 37 Grad. Der Juni brachte die Schweiz so richtig ins Schwitzen. Mitte Juni rollte eine Hitzewelle an. Sie sorgte nicht nur für heiße Temperaturen, sondern auch für gesundheitliche Probleme. Das zumindest lassen die neuesten Zahlen des Bundesamts für Statistik BFS vermuten. Konkret geht es um Daten zur Übersterblichkeit. Die Zahlen zeigen, dass die Sterblichkeit bei der älteren Bevölkerung aktuell rund 15% über dem Niveau liegt, das man für die Jahreszeit erwartet hätte. Zum Vergleich, beim letzten Hitzesommer 2015 lag die Zahl bei 18%, letztes Jahr waren es hingegen nur 5%. Ein Zusammenhang mit der Hitze lasse sich im Einzelfall aber kaum beweisen, sagt Wissenschaftsredaktorin Gina Buhl.
2: Ja, das ist tatsächlich die große Krux bei dem Thema, weil auf einem Totenschein steht in den seltensten Fällen Hitze. Die Menschen sterben an Herzinfarkt, an Kreislaufversagen, an Atemwegserkrankungen. Man kann also sagen, Hitze verschärft bestehende Erkrankungen, statt selber die Ursache zu sein. Aber im großen Maßstab sieht man den Zusammenhang eben trotzdem deutlich. Also die Sterblichkeit steigt genau dann, wenn die Hitzewelle da ist. Und deshalb spricht man auch bewusst von Übersterblichkeit und nicht von Hitzetoten.
1: In seiner ersten Amtszeit hatte US-Präsident Donald Trump Sanktionen gegen die Türkei verhängt. Grund war damals, dass die Türkei als NATO-Partner ein russisches Luftabwehrsystem kaufte. Nun hat Trump am NATO-Gipfel in Ankara angekündigt, die 2020 verhängten Sanktionen aufzuheben. Teil dieser Sanktionen war, die Türkei vom Fertigungsprogramm für den F-35-Kampfjet auszuschließen. Laut Trump hat Ankara Interesse am Kauf von F-35 signalisiert. Den gleichen Kampfjet hat auch die Schweiz bestellt. Nachdem die Türkei 2019 das russische S-400-System gekauft hatte, beschloss der US-Kongress ein Gesetz, das den Verkauf von F-35 an die Türkei aus Sicherheitsgründen untersagt. Bereits vor Trumps Ankündigung hatte der israelische Regierungschef Benjamin Netanyahu sich gegen einen möglichen F-35-Verkauf an die Türkei gestellt. Ein solcher würde das Gleichgewicht im Nahen Osten stören. Zu weiteren Meldungen in Kurzform. Die französische Rechtsaußenpolitikerin Marine Le Pen kann grundsätzlich bei den Präsidentschaftswahlen im kommenden Jahr antreten. Das hat das Berufungsgericht in Paris entschieden. Le Pen erhält wegen Veruntreuung von EU-Geldern eine Haftstrafe und muss eine Fußfessel tragen. Ob sie damit dann für die Wahlen im nächsten Frühling antritt, ist noch offen. Nachdem er vor 2 Jahren einen orthodoxen Juden mit einem Messer angegriffen hatte, ist ein Schweizer Jugendlicher mit tunesischen Wurzeln zu einem Jahr Freiheitsstrafe verurteilt worden. Das Jugendgericht Dielsdorf sprach ihn schuldig wegen versuchten Mordes und wegen der Unterstützung einer kriminellen und terroristischen Organisation. Letzte Woche wurden bei einer Explosion vor einem Hauseingang in Monaco 3 Personen verletzt. Dabei handelte es sich laut Medienberichten um einen ukrainischstämmigen Oligarchen und seine Familie. Nun wurde eine Frau, die mit internationalem Haftbefehl als mögliche Täterin gesucht wurde, in der Ukraine tot aufgefunden. Sie habe Schussverletzungen am Kopf gehabt, teilte die ukrainische Generalstaatsanwaltschaft mit. Die Polizei habe 2 Tatverdächtige festgenommen. Einer von ihnen sei Angehöriger des ukrainischen Militärgeheimdienstes, der andere ein früherer Polizist. Die mit einem internationalen Haftbefehl gesuchte Frau habe Kontakt mit den Tatverdächtigen gehabt. Der in Monaco verletzte Oligarch war von der ukrainischen Regierung mit Sanktionen belegt worden, wegen Geschäften mit der von Russland besetzten Krim. Zum Sport. An den Orientierungslauf-Weltmeisterschaften im italienischen Genua hat die Schweizerin Simona Ebersold ihre erste Goldmedaille im Sprint gewonnen. Zuvor hatte die Bernerin bereits 2 WM-Titel über die Langdistanz gewonnen. Und noch Rad. Der Däne Mats Pedersen hat die 4. Etappe der Tour de France von Carcassonne nach Foix gewonnen. Führend im Gesamtklassement ist neu der Norweger Thorstein Træn. Die Börsendaten von SIX. Der Swiss Market Index schließt bei 14.360 Punkten. Das ist ein Plus von 0,4%. Der Dow Jones Index in New York fällt um 0,4%. Der Euro wird zu 92,18 gehandelt, der Dollar zu 80,68. Soweit die Meldungen.
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4: Mit dem Beat Sprecher am Mikrofon und mit dem Blick zum Achtelfinal Argentinien gegen Ägypten. Das Spiel läuft in 4 Minuten in Atlanta. Ja, und es ist wieder ein Duell von 2 Grossen vom Weltfußball. Auf argentinischer Seite natürlich vielleicht der grösste, den sie gegeben hat, Lionel Messi, spielt, der auch schon in der WM gross auftrumpft, hat 7 Gold. Damit ist er Topscorer zusammen mit dem Erling Haaland und dem Kylian Mbappé. Die 3 führen Torschützliste. Und auf der anderen Seite bei Ägypten, auch dort ein grosser Mann mit dem Mohamed Salah. Auch er hat im internationalen Fußball schon grosse Spuren hinterlassen. Aber für einen von den beiden ist heute Abend der Reis an dieser WM zu Ende. Sein Team wird ausscheiden. Und vermutlich ist, wenn wir die beiden Spieler anschauen, die doch schon ein bisschen länger mit dabei sind, vermutlich für beide wäre es dann der Abschied von der Weltmeisterschaft. Der Favorit sicher Argentinien, auch wenn die sich ein bisschen schwer tun, in ihrem letzten 16-Finale gegen Kap Verde, dann sogar haben müssen in die Verlängerung und schlussendlich nur mit viel Mühe 3-2 gewonnen haben, aber auch die Ägypter haben sich in ihrem 16-Finale jetzt nicht gerade mit Pharaonenraum bekleckert. Sie haben auch müssen ganz lange spielen, bis es Penalti schiessen gegen Australien, bis sie dann gewonnen haben. Hat alles noch nicht genützt, steht immer noch 0-0 zwischen Argentinien und Ägypten. So viel für den Moment vom Sport.
5: Da bleiben wir eine halbe Stunde bei diesem Match mit dabei. Jetzt zum Wetterstudio, oder ins Wetterstudio, zum Jörg Zog, so ist richtig. Jörg, noch ein paar Wolken am Himmel in der Schweiz, irgendwo noch Regen in Sicht?
6: Nein, eigentlich nicht. Also es bleibt heute Abend überall trocken, im ganzen Land, eben zum Teil sonnig, zum Teil bewölkt. Am 8. hat es immer noch etwa 28 Grad, bis Mitternacht geht es dann auf 20 Grad zurück und in der zweiten Nachthälfte kühlt es noch ein bisschen weiter. Morgen scheint dann an den meisten Orten häufig die Sonne und es wird 30 bis 34 Grad heiß, etwa von Zürich an ostwärts, vor allem Ostschweiz und Graubünden. Dort scheint die Sonne noch zeitweise, hat zum Teil dicke Wolkenfelder und in diesen Gebieten bleiben wir bei knapp 130 Grad.
5: Jetzt haben wir 8 ab 6 den Grad SRF Verkehrsinfo in der Ostschweiz auf der A1 Richtung Zürich zwischen Wiel und Matzingen. Stau wegen eines Unfalls. Außerdem Stau in der Region Zürich vor dem Nordring Richtung Bern ab dem Brütiseller Kreuz und auch auf dem Nordring Richtung St. Gallen ab dem Limmataler Kreuz sowie folglich auf dem Westring ab Urdorf Süd. Dann im Aargau auf der A1 Richtung Bern zwischen Dietikon und Aarau Ost und in der Gegenrichtung zwischen Köliken und Lenzburg sowie in der Zentralschweiz auf der A14 in Richtung Zug zwischen Buchrain und Rütihof sowie auf der A2 Richtung Luzern ab der Verzweigung Lopper. Dann in der Region Basel noch auf der A2 Richtung Deutschland ab dem Schweizer Halle-Tunnel. Gute Weiterfahrt und guten Abend zusammen.

0: Einen wunderschönen guten Abend zusammen. Viertel ab 6 und Vögel, die pfeifen von den Dächern. Die Aufstellung der Schweizer Nationalmannschaft heute oben, die dürfte gegen Kolumbien nicht die gleiche sein. Die grosse Frage, spielen der Johann Mansambi, der Ruben Vargas und der Djibril Sow? Die haben nämlich das Abschlusstraining müssen abbrechen. Und inzwischen vermelden ja auch verschiedene Medien sogar, dass der Johann Mansambi nicht wird spielen. Das wollen wir genauer wissen. Ich bin jetzt live verbunden mit dem Peter Schneider zu Vancouver. Guten Tag, Peter.
1: Guten Morgen, Michel.
0: Genau, bei dir muss man sagen, guten Morgen. Sag, weiss man schon mehr zu dieser Aufstellung heute? Oder besser gesagt, wer das denn wird fehlen?
1: Nein, das weiss man nicht. Und ich weiss auch nicht, wo andere Medien da die Informationen her haben. Man weiss immer noch gleich viel wie gestern, wo man gesagt hat, dass die drei das Training abgebrochen haben. Aber man weiss nicht, warum sie es abgebrochen haben. Haben sie sich verletzt? Haben sie es nicht mehr mögen? Keine Ahnung. Das ist alles immer noch sehr offen. Also alles ist eigentlich grosse Spekulation um den Gesundheitszustand von diesen drei, vor allem vom Jean Manzambi. Ja, ich gehe jetzt mal davon aus, dass wenn sich einer verletzt hätte, ernsthaft, von diesen drei, dass der Fußballverband da irgendwie informiert hätte, auch zugunsten von den Clubs, wo die angestellt sind. Und darum, ja, kann man jetzt darauf spekulieren, dass es vielleicht doch nicht so schlimm ist, weil der Fußballverband noch nicht kommuniziert hat und er wird auch bis vor dem Spiel nicht kommunizieren.
0: Also hoffen wir das Beste. Was würde es aber für den Spielverlauf heute oben heissen? Würde es etwas an den Gewinnchancen ändern?
1: Ja, es wäre sicher eine grosse Schwäche für die Schweizer Offensive, weil man gesehen hat, dass der Manzambi und der Ruben Vargas halt eben für sehr viel Goal verantwortlich sind in der Schweizer Nationalmannschaft. Und wenn die zwei würden fehlen, wäre es natürlich ein herber Verlust. Vor allem auch der Manzambi. Er ist doch ein Ideenspieler, wo die Schweiz braucht. Einer, der eine Überraschung kann in ein Spiel hineinbringen kann. Der Unterschiedsspieler, sagt man auch. Und das wäre natürlich schon ein herber Verlust, wenn er nicht könnte spielen.
0: Du bist vor Ort zu Vancouver. Wie ist die Stimmung bei euch? Ich habe schon irgendetwas mitbekommen. Bei euch ist eben Viertel ab 9 Uhr am Morgen.
1: Nein, also im Moment läuft auch der normale Alltag in Vancouver. Die Leute gehen arbeiten, haben auch nicht gross Zeit, um jetzt da, den Match zu schauen, der am Nachmittag am 1 anfängt. Aber man sieht schon, man spürt schon da, in Vancouver, da ist es wirklich ein WM4-Brummen. Also am Sonntag zum Beispiel sind die Public Viewing wirklich pumpenvoll gewesen und in jedem jeder Bar, jedem Restaurant, überall laufen die Fernsehs mit dem Match drauf. Also man ist schon sehr, sehr interessiert und man ist auch ein bisschen traurig hier in Vancouver, weil es ist das letzte Spiel von der WM, das hier stattfindet.
0: Achtelfinale, das ist eine grosse Sache. Die Schweiz fiebert mit. Wir sind alle vollgas parat für den Match, der in knapp 4 Stunden losgeht. Du als Reporter vor Ort ganz persönlich, wie ist bei dir so der Puls, die Nervosität im Moment?
1: Ja, eigentlich noch ziemlich normal. Alles zusammen noch gut. Ich bin noch in der Aufwachphase quasi.
0: Hast du noch nicht einmal einen Kaffee gehabt wahrscheinlich, oder wenigstens das?
1: Ich habe noch nicht einmal einen Kaffee gehabt, völlig korrekt. Also, nein, es ist alles zusammen noch ruhig. Und ja, es ist halt wieder ein WM-Achtelfinal. Einmal mehr, wir haben schon genug erlebt. Und die meisten sind ja, nein, alle, die wir erlebt haben, sind schlecht ausgegangen. Jetzt ja, mal schauen, was heute drin liegt. Insgesamt kann man sicher ein bisschen optimistischer sein als auch schon. Aber das sind wir auch schon bei anderen Achtelfinalspielen so gewesen. Also wir müssen wirklich ja, schauen, was die Schweizer Nazi heute drauf hat. Es ist sicher so, dass sie ganz anders gefordert wird als in den bisherigen WM-Spielen. Und sie hat aber auch können sich steigern von Spiel zu Spiel. Von dem her sind wir gespannt, was passiert. Aber Nervosität im Moment noch gleich null.
0: Alle Türme sind gedrückt. Wir lassen dich springen zum Kaffee trinken und hören dich dann ab dem 10 Uhr Schweizer Zeit hier bei SRF 3. Dann wird der Match nämlich von dir, der Katrin Lehmann und dem Lionel Mattmüller live durchkommentiert. Bis später. Gutes Aufwachen, Peter.
1: Danke vielmals, Michelle.

0: La Bouche, Be My Lover. Und jetzt kurz Nachrichten mit Manuela Bürgermeister, die wichtigsten Meldungen von dieser Stunde. Schönen guten Abend, Schweiz, an dem 7. Juli. Aber jetzt ist es 6:30.
1: Während der Hitzewelle im Juni sind in der Schweiz mehr ältere Menschen gestorben, als man für diese Jahreszeit erwartet hätte. Das legen die neuesten Zahlen des Bundesamts für Statistik zur Übersterblichkeit nahe. Die Sterblichkeit bei der älteren Bevölkerung lag in dieser Zeit rund 15% über dem sonst üblichen Niveau. Die französische Rechtsaußenpolitikerin Marine Le Pen kann grundsätzlich bei den Präsidentschaftswahlen nächstes Jahr in Frankreich antreten. Le Pen erhält wegen Veruntreuung von EU-Geldern eine Haftstrafe und wird eine Fußfessel tragen müssen. Ob sie damit dann für die Wahlen im nächsten Frühling antritt, ist noch offen. US-Präsident Donald Trump will Sanktionen gegen die Türkei aufheben, die die USA in seiner ersten Amtszeit verhängt hatten. Das kündigte er am Rande des NATO-Gipfels in der Türkei an, nachdem die Türkei Interesse am Kauf von amerikanischen F-35-Kampfjets signalisiert hatte. Die Sanktionen waren verhängt worden, nachdem die Türkei ein russisches Luftabwehrsystem gekauft hatte.
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0: So, Freunde, noch knapp 3,5 Stunden. Der Countdown läuft bis zum Abpfiff. Schweiz gegen Kolumbien. Der Kampf um einen Platz in den Viertelfinals. Der Kampf, der wird jetzt schon ausgetragen. Und zwar zwischen Argentinien und Ägypten. Und da bei uns sprechen kann man glaube ich schon sagen, oder? Ägypten überraschenderweise in Führung gegangen.
3: Ägypten sicher der Aussenseite gewesen. Führt seit der 15. Minute seit dem Yasser Ibrahim, der mit dem Kopf trifft zum 1:0 für die Ägypter. Und der Match ist dann so richtig ins Laufen gekommen. Vorher die ersten 10 Minuten habe ich so ein das Gefühl gehabt, ja, es ist eigentlich spannender, dir zuzuhören bei den Verkehrsnachrichten, als da irgendwie zu schauen, wie der Fußball gespielt wird. Hat sich geändert, jetzt läuft etwas, weil auch Argentinien mit der goldigen Ausgleichschance in der 19. Minute. Foul vom Hassan Antalya Fico im Strafraum drin. Penalty für Argentinien. Wer holt sich den Ball? Natürlich der Boss himself, der Lionel Messi. Aber er verschießt. Der Mustafa Jobair hebt den Ball. Ist auch kein guter, Penalty gewesen vom Lionel Messi, den er da geschossen hat. Darum steht es ja, irgendwie doppelt überraschend. Einerseits, weil der Aussenseite 1:0 führt und eben, weil Argentinien ein Penalty verschossen hat. Aber es gibt noch ganz viel Zeit. Noch mehr als eine Stunde ist zu spielen zwischen Argentinien und Ägypten. 0:1.
0: Ich hoffe, das ist gleich noch so für meine Verkehrsnachrichten.
3: Immer.
0: Gut, geht nachher. Zuerst gehen wir noch zum Jürg Zock ins Wetterstudio und fragen nachher. Gibt immer noch über 30 Grad im Flachland.
4: Der meiste Nacht ist immer noch knapp über 30 Grad heiß. Geht jetzt nur langsam zurück. Am 8. haben wir dann noch etwa 28 Grad. Bis Mitternacht geht es dann auf 20 Grad zurück. Morgen wird es wieder heiß. 30 bis 34 Grad. Dazu ist so häufig sonnig. Nur in der Ostschweiz und in Graubünden, wo dicke Wolken häufiger Schatten bringen. Dort wird es nicht ganz so heiß. Da liegen die Höchsttemperaturen bei 8 oder 29 Grad.
0: Danke, Jürgen. Und jetzt Verkehrsnachrichten nicht nur für den Beat sprechen, sondern für euch alle. SRF Verkehrsinfo 18:33 Uhr. Stau in der Region Zürich auf dem Westring zwischen Urdorf Süd und dem Limmataler Kreuz in beiden Richtungen. Und weiter im Aargau auf der A1 Richtung Zürich zwischen Kölliken und Aarau West sowie noch in der Zentralschweiz auf der A14 Richtung Zug zwischen Gisikon, Roth und Rütihof. So schauen wir nichts. Wenn ihr noch etwas habt von unterwegs, dann gehen Sie uns geschwind durch über unsere gratis SRF Staumeldernummer 0800 888 123 0800 888 123. Guten Abend zusammen.

0: Guten Abend zusammen am Viertel vor 7 Uhr und es wird heiß die nächsten Tage. Aber eben nicht nur heiß, sondern auch teuer. Richtig gehört. Und es geht nicht ums Ferienbudget. Die Hitze, die wird teuer. Es ist mit Ernteausfall zu rechnen einerseits, aber eben auch ganz einfach, wir können weniger leisten, wenn es heiß ist. Der Effizienzverlust, der hat heute Claudia Treitel-Hoffmann beziffert. Sie ist Professorin für Umweltmedizin in Augsburg und forscht auch hier in der Schweiz, genauer gesagt in Davos. Die Zahlen, die beziehen sich aber auf Deutschland.
1: Ein Hitzetag kostet uns 430 Millionen Euro an Ineffektivität. Und insbesondere betroffen sind das produzierende Gewerbe. Und an zweiter Stelle kommt schon direkt der Medizinsektor, weil eben die Krankenhäuser überhaupt gar nicht ausgelegt sind, dafür eben dieser Hitze standzuhalten.
0: Riesenzahlen, 430 Millionen Euro an Effizienzverlust pro Hitzetag in Deutschland und für die Schweiz.
1: Aus der Schweiz habe ich keine vergleichbaren Daten, aber es ist natürlich auch naheliegend, dass das ähnlich in der Schweiz ist. Warum sollten die Schweizer resistenter gegenüber Hitze sein als die Deutschen?
0: Ja, und was eben auch gleich ist, man muss vorsorgen. Das ist der wichtigste Hebel bei der Hitze. Da geht es um körperliche Sachen, wie eine kühle Ort haben, wo man sich zurückziehen kann. Aber eben auch mental.
1: Hitzeschutz ist etwas Vorsorgendes. Wir müssen wirklich an die Hitze denken im Januar, wenn es noch nicht heiß ist.
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0: Dermot Kennedy, Kiss Me, jetzt Nachrichten. Schönen Abend von mir, Michel Billy, und bis morgen. Hauptschweiz, jetzt haben wir 7.
1: Die Nachrichten von SRF um 7 mit Ronja Bollinger. Der Chef der britischen Rechtsaußenpartei Reform UK, Nigel Farage, hat angekündigt, sein Parlamentsmandat niederzulegen und bei einer Neuwahl erneut anzutreten. Hintergrund sind Medienberichte, wonach Farage Geldgeschenke erhalten, diese aber nicht als Spenden deklariert hatte. Die Vorgänge werden derzeit von der Parlamentsaufsicht untersucht. Farage wies die Vorwürfe zurück und warf den Medien eine Kampagne gegen ihn und seine Familie vor. Die Wahlberechtigten seines Wahlkreises in der Grafschaft Essex sollten nun über sein Handeln urteilen. Farages Chancen auf ein Comeback sind intakt. Seine Partei Reform UK dominiert seit über einem Jahr die Umfragen. Zu weiteren Meldungen des Abends. Während der Hitzewelle im Juni sind in der Schweiz mehr ältere Menschen gestorben, als man für diese Jahreszeit erwartet hätte. Das legen die neuesten Zahlen des Bundesamts für Statistik zur Übersterblichkeit nahe. Die Sterblichkeit bei der älteren Bevölkerung lag in dieser Zeit rund 15% über dem sonst üblichen Niveau. US-Präsident Donald Trump will Sanktionen gegen die Türkei aufheben, die die USA in seiner ersten Amtszeit verhängt hatten. Das kündigte er am Rande des NATO-Gipfels in der Türkei an, nachdem die Türkei Interesse am Kauf von amerikanischen F-35-Kampfjets signalisiert hatte. Die Sanktionen waren verhängt worden, nachdem die Türkei 2020 ein russisches Luftabwehrsystem gekauft hatte. Das Internationale Olympische Komitee IOC hebt die Sperre gegen das russische Olympische Komitee nach 3 Jahren vorläufig auf. Diese war als Folge des russischen Angriffs auf die Ukraine verhängt worden. Mit der Aufhebung soll es russischen Mannschaften möglich sein, an internationalen Wettkämpfen oder den Olympischen Sommerspielen 2028 in Los Angeles teilnehmen zu können. Noch unklar ist unter anderem, ob russische Sportlerinnen und Sportler bei Olympia wieder unter ihrer Flagge antreten dürfen und ob die russische Hymne gespielt wird. Bei den letzten beiden Olympischen Spielen traten vereinzelte russische Sportlerinnen und Sportler unter neutraler Flagge an. Zu 2 Meldungen vom Sport. Zuerst der Rad. Der Däne Mats Pedersen gewinnt die 4. Etappe der Tour de France. Der Norweger Thorsten Tränen übernimmt neu das Liedertrikot. Und an den Sprint-Weltmeisterschaften im Orientierungslauf im italienischen Genua gewinnt die Schweizerin Simona Ebersold Gold im Einzelsprint. Das Wetter heute Abend und morgen ist es oft sonnig mit einigen Wolkenfeldern. Das bei 29 bis 34 Grad, im Süden bis 37 Grad. Das waren Nachrichten von Radio SRF, verantwortlich Konrad Muschk.
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3: Mit dem Beat Sprecher am Mikrofon und mit dem Blick auf Atlanta, wo das Achtelfinale ansteht zwischen Argentinien und Ägypten. Und es ist Pause und es ist ein bisschen überraschend aktuell der Zwischenstand. Es führt nämlich Ägypten mit 1-0 gegen Argentinien. Das seit der 15. Minute. Die Yasser Ibrahim hat mit dem Kopf getroffen. Wunderschöne Vorarbeit vom Atia, wo der Ball in den Strafraum bringt, und er noch muss einköpfen. Argentinien hat aber reagiert, hat versucht zu reagieren, ist auch zu einigen Abschlüssen gekommen. Die beste Aktion in der 20. Minute, da wird der Taliafico vom Hassan gefällt im Strafraum. Ziemlich eine dumme Aktion vom Verteidiger von Ägypten. Voll klar. Penalty. Der Chef nimmt den Ball selber in die Hand. Der Chef, das ist der Lionel Messi bei Argentinien. Aber der Messi verschießt den Penalty, respektive den Goalie von der Ägypter hebt den Ball mirakulös. Der Schobeir war auch der Mann, der eigentlich in der Folge dann der beste Ägypter war. Er hat 1-2 gute Aktionen, gute Paraden gezeigt, spektakuläre Paraden, die die Argentinier eben noch ein bisschen ins Verzweifeln bringen. Und darum steht es immer noch 1-0 zur Pause für Ägypten. Die Spieler sind noch draußen, kommen in Bälde zurück auf den Platz. So viel für den Moment vom Sport.
4: SRF Verkehrsinfo von 19.04 Uhr in der Zentralschweiz auf der A14 Richtung Zug. Stau zwischen Gisikonroth und Rütihof. Sonst ist es ruhig auf der Schweizer Strasse. Kommen wir gut ans Ziel.
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6: Wenn überall die roten Leibli unterwegs sind, auf dem Velo, zu Fuss, in den Bus, überall. Ja, die Vorfreude auf das Achtelfinale der Schweiz heute Abend an der Mannenfußball-WM ist gross. Habe ich echt auch ein rotes Leibli an? Ist es Zufall oder nicht? Man weiss es nicht. Was ich weiss, jetzt geniessen wir zusammen eine Stunde Schweizer Musik, unter anderem mit einem neuen

0: mal hier im Punkt.ch in 7 Minuten.
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0: Rosemary vom Niklas. Ja, ein bisschen Rosmarin wünsche ich euch auch in die Marinade für euren Grill. Heute geniessen den fantastischen Sommerabend. Sie da. Joya Marlene von St. Gallen. Sie hat letzte Freitag einen neuen Song rausgegeben. Weg ihren Fans. Lovers würde so jetzt da für uns nicht geben, wären ihre Fans nicht.
1: «To Lovers» spiele ich schon 2 Jahre lang live und die haben aber nie released und eigentlich habe nie richtig, das ist nie der richtige Moment gewesen, um den zu releasen. Dann dachte ich, weißt du, den ist jetzt einfach ein Live-Song. Und dann hat es aber Fans gehabt, die immer wieder an Konzert gekommen sind und sich halt in den Song verliebt haben und dann immer angefangen zu schreiben, hey, wen kommt «To Lovers» raus, wen kommt «To Lovers» raus. Und also, ich habe einfach gedacht, ich tue diesen Song jetzt raus, aber eigentlich genau für die Fans. Es ist wirklich ein Song, den ich für die Fans rausgebe, die sich in diesen Song verliebt haben. Und wenn es jetzt Leute darunter hat, die diesen Song zum ersten Mal hören und denken, wow, das ist aber ein geiler Song, dann ist das mega, mega schön. Aber es ist hauptsächlich eigentlich ein Moment, den wir live immer hatten, den ich jetzt aufgenommen habe und jetzt wieder rausgeben.
0: Schön, lasst sie uns an diesem Moment teilhaben. Joya Marlene, ich habe sie heute kurz vor der Sendung über den Song ausgefragt und auch wollen wissen, um was es dann drin geht.
1: In «To Lovers» geht es darum, um das Gefühl von Einsamkeit, aber auch irgendwie von Eifersucht, wenn man irgendwie das Gefühl hat, man will nicht allein auf dieser Welt sein, man will irgendjemanden haben, wo man kann, wo man sich vertrauen kann. Und in dem spezifischen Fall geht es wiederum, dass man da eine Perle kennt, die so perfekt ist und wo alles auf die Reihe kriegt und wo einfach perfekte Gesellschaft immer passt. Und man selber hat das Gefühl, man ist ein absoluter Loser und passt überhaupt nicht rein. Und es ist so eine Mischung zwischen, man ist unsicher und die eigene Unsicherheit widerspiegelt es ein bisschen. Aber man ist halt mega neidisch, weil man will das auch.
0: Joya Marlins, SRF 3 Best Talent, ja sogar die Jahressiegerin 2021. Sie ist aktuell gerade auf Festivaltour, sei Hochsaison für Musikerinnen, wie sie es formuliert. Ein paar Konzerte zum Beispiel im Belgien hat sie schon gehabt. Jetzt geht es heute in die Deutschschweiz. Es geht jetzt ganz allgemein in die Deutschschweiz. Gerade nächste Woche zum Beispiel spielt sie «Zas Fee», Anfang August dann in Bern, in Rubigen, Solothurn und so weiter.
1: Weil ich aufhörst, mit einem komplett neues Bühnenbild, mit einer komplett neuen Show. Ja, es wird voll geil. Es ist wie eine neue Ära, die angebrochen ist, die man jetzt entwickeln kann.
0: Und zu dieser komplett neuen Ära und Show gehört natürlich hoffentlich auch der neue Song. Der, der vom Live-Song zum richtigen Song geworden ist, dank den treuen Fans. Das ist «To Lovers» von der Joya Marlene, jetzt zum ersten Mal bei .ch auf SRF 3. Up.

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0: neu auf SRF 3 Morning Sun von Cabrio und dem Billy Otto. Cabrio, das sind zwei Schweizer Produzenten, die sich zusammengetan haben, der Patrick Vorburger und der Peter Hartmeier. Der Billy Otto, der Sänger auf dem Track, er ist von Byron Bay, Australien und gut befreundet mit den beiden.
1: I think it was like going on a hiking trip in Leukabad. That really like turned us into broodies, into brothers.
0: Ja, also auf Social Media und so kämst du ja noch schnell in Kontakt miteinander, auch weit über die Landesgrenzen aus, haben sie uns erzählt. Aber so richtig zu Brudis gemacht hat die drei eben eine Wanderung zu Leukerbad, also da bei uns in der Schweiz. Herzige Geschichte. Sie waren der Letzte bei uns, gewesen, Cabrio und der Billy Otto, haben erzählt von ihrer Freundschaft und auch davon, wie berührend für sie Geschichte zu dem neuen Song von ihnen ist, den wir gerade gehört haben. Könnt ihr nachhören auf PlaySRF, da gibt es all.ch-Sendungen. Sie da, sie ist von Zürich, Tirza Kaya, Tairab. Wünsche einen guten Dienstagabend euch.

0: Seine Musik macht irgendwie immer gute Laune, alles ein bisschen leichter, genauso wie ein schöner Sommertag, wie wir ihn heute hatten, der Pat Burgener, Weider Serto. Wie leichtfüßig sind echt Schweizer auf dem Rasen heute? Das ist die grosse Frage. Noch ein bisschen später heute Abend.
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0: Der Match gegen Kolumbien dann am 10. Jetzt geht spielen Argentinien und Ägypten. Die Titelverteidiger Argentinien hat da den ganzen Abend schon ein bisschen Mühe. Beat Sprecher von SRF Sport, ist es besser geworden?
2: Ja, sie liegen immer noch im Spital, wenn man so will. Es ist immer noch 0-1 der Rückstand von Argentinien gegen Ägypten. Aber immerhin ist Argentinien nicht mehr auf der Intensivstation. Das sind es einmal ganz kurz gewesen. In der 58. Minute nämlich ein weiteres Goal von Ägypten. Das wird aber vom VAR zurückgenommen, weil es beim Ballgewinn auf der ganz anderen Seite vom Spielfeld zu einem Foul gekommen ist. Und darum hat man das Goal zurücknehmen von Mustafa Zico. Da haben wir eigentlich schon das Gefühl gehabt, jetzt ist der Titelverteidiger gestrauchelt, jetzt ist er ausgeschieden, weil ja, nach einer Stunde Spielzeit mit 0-2 zurückzulegen, das ist sogar für Lionel Messi und Co. ein riesig schwieriges Unterfangen. Vor allem, wenn man sieht, wie gut das Ägypten heute Abend defensiv spielt und vor allem, wie gut das der Goalie von Ägypten ist. Der Schaubeir, der hat wirklich ganz, ganz viel Ball, ganz viele Angriffsversuche von Argentinien. Argentinien probiert es, genützt hat es noch nicht. Darum nach 66 Minuten Argentinien 0, Ägypten 1.
0: Den Match den könnt ihr schauen im Fernsehen auf SRF 2. SRF Verkehrsinfo von 19.30 Uhr mit guten Nachrichten. Es liegen zurzeit keine Meldungen über grössere Störungen vor. Solltet ihr unterwegs gleich noch etwas antreffen, könnt ihr uns jederzeit durchgeben. 0800 888 123 ist da unsere gratis SRF Stammeldernummer dazu. Noch bis um 8 Uhr haben wir euch Schweizer Musik 100%. Das ist .ch mit mir an den Knöpfen, Anna Zöllig. Geht heute freudig verkündet, haben Lost in Lona, dass sie als Support von Tash Sultana spielen am 22. August. Dann nämlich gibt es ein Konzert in der Halle 622 in Zürich. Tash Sultana von Australien, bekannt für den Hit da, zum Beispiel Jungle und Lost in Lona. Unser SRF 3 Best Talent vom letzten November macht die Eröffnung sehr, sehr toll. Ja, da sind's Lost in Lona von Basel, Disappointing Each Other.

0: Alte Hase im Musikbusiness, Gotthard, Anytime, Anywhere. Neue Kategorie Newcomerinnen gehört sie da. Das ist ihr Song «Go, go, go», ein Fußballsong. Könnte also eigentlich nicht besser passen im Moment.
1: Ja, es ist ganz lustig im Fall. Es ist ja jetzt die WM, Männer-WM. Und ich habe letztes Jahr noch einen EM-Song gemacht für die Frauen-EM. Und das ist gerade wieder am gespielt werden überall. Und das ist irgendwie herzig. Das ist ein schönes Gefühl, dass das jetzt wieder kommt. Und ich das Gefühl habe, ah, cool, das wird vielleicht jetzt jedes Jahr auch wieder so eine Erinnerung an das.
0: Ja, wer weiß. Aber abgesehen von dem läuft ja auch noch anders. Sie hat gesagt, der Song der ist letztes Jahr rausgekommen. Was ist denn aktuell?
1: Wir sind im Release-Zyklus von einer EP. Zwei Songs sind jetzt draussen. Zwei Songs kommen noch im Herbst. Sonst spielen wir jetzt ein paar Festivals. Und im Herbst haben wir dann noch eine Release-Tour. Und ja, wir sind einfach an Musik machen, es ist cool.
0: So lang Musikerin von Zürich 28, Clara Germanier, bürgerlich. Ich habe sie getroffen am Open Air St. Gallen und nach ihrem Auftritt dort auf der Nachwuchsbühne Intro Stage vor das Mikrofon geholt. Ich habe sie nämlich absolut fantastisch gefunden. Sie, ihre Bands, Gitarrenspiel, ihren Gesang, alle haben Musik studiert, eine Jazzausbildung. Das merkt man. Dazu schwingt einfach wahnsinnig viel Bodenständigkeit und Herzlichkeit mit. So haben wir es halt eben einfach gern. Und ich habe sie darum dann auch gefragt, hey, wo geht es mit dir? Da sagt sie ganz bescheiden.
1: Ich wünsche mir auf jede Bühne, die ich finde. Würde ich gerne gehen. Ja. Einfach können für die Leute Musik machen, das Leben lang, das ist mein Wunsch. Ich habe früher viel Fußball gespielt und ich habe gewusst, Fußball hat eine begrenzte Anzahl Jahre, wo man das machen kann. Irgendwie max vielleicht 35 oder so. Und habe mich darum dann für Musik entschieden, weil ich gewusst habe, hey, du kannst eigentlich bis zu deinem Lebensende kannst Musik machen. Und vielleicht hat irgendwie der publiche Teil irgendwann ein Ende. Aber das ist etwas, das wird, aus dem werde ich Energie schöpfen und geben mein Leben lang. Und ich möchte einfach immer besser werden und wachsen. Und auch mit dieser Band. Und das dürfen wir im Moment. Und das ist ein riesiges Privileg, weil so viel wollen das. Und wir bekommen gerade ein paar Chancen. Das ist genial.
0: Ja, auch schon war sie mit Black Sidaho auf Europa-Tour als Support. Auch das eine grosse Chance. Jetzt hören wir sie hier bei uns mit einem von ihren aktuellen Feel the Heat, So Long.

0: Zeitung geht ziemlich ab im Match Argentinien, Ägypten oder Fußball-WM von den Männern. Da lohnt sich allenfalls schnell ein Blick in die SRF Sport-App oder im Fernsehen auf SRF 2. 2-2 steht da aktuell, gespielt sind knapp 84 Minuten. Ja, nächste Woche gibt es Themawechsel, das Gurtenfestival. Das nächste grosse Festival, wo wir uns hier bei SRF 3 darauf freuen. Regelmässig bricht man euch ja von den Acts, von den Geschichten im Backstage, von der Stimmung beim Publikum etc. Und das Schöne am Festivalsommer ist ja auch, dass man immer wieder Neues entdeckt.
1: Hallo zusammen, ich bin Lum. Ich bin Schweizer Artist. Ich komme aus Lausanne, aber ich wohne jetzt in Zürich seit 3 Jahren. Und ich mache multilinguale Pop, Rap und Reggaeton-Musik.
0: Sie da zum Beispiel, sie war letztes Jahr auch am Gurten. Und erst jetzt hat sie am Open Air St. Gallen gespielt, vorletzte Woche, auf der Nachwuchsbühne, der Intro-Stage.
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0: GRR. Lum, junge, unglaublich talentierte und vielfältige Musikerin, talentiert nicht nur in der Musik oder beim Tanzen, sondern auch sprachlich. Ihr habt es gehört, sie ist Lausannerin, muttersprachlich, also Französisch. Dazu redet sie Spanisch und Katalanisch wegen ihren Eltern, Englisch, Italienisch und noch ein bisschen Japanisch. Ah, und Portugiesisch ist sie auch noch am Lernen. Und ein Interview gegeben hat sie mir ja auf Schweizerdeutsch. Wie geht das?
1: Ich bin gut beim so Sprachen, so Akzente imitieren und so. Aber mein Grosspapa war auch Deutschschweizer. Ja, ich habe nicht gelernt mit meinem Grosspapa, aber ich glaube, vielleicht ist es ein bisschen so im Blut drin. Ich weiß nicht.
0: Ja, aber nur ganz ein bisschen. He? Sprachentalent, eindeutig krass. Und dazu so sympathisch. Lum. Die Hip-Hop-Fans unter euch, die haben sie auch schon am Cypher von SRF Bounce kennengelernt, der Zusammenkunft der jährlichen, wo alle Rapper, Rapperinnen von diesem Land zusammenkommen und rappen und sich zeigen.
1: Also ich war auf verschiedene Cyphers invitiert und ich habe so at first I thought, oh, I need to do something memorable. Ich muss etwas machen, wo die Leute sagen, oh, sie kann rappen, aber sie kann auch etwas anderes machen. Und ich habe gedacht, okay, it's time to showcase the languages. Und ich habe gedacht, es gibt so viele gute Rappers in der Schweiz, ich muss etwas anderes machen. Und ich habe dann so 2 Cyphers gemacht, 7 Languages letztes Jahr und dieses Jahr 8 Languages, wo ich rappe im 8 Sprachen. 7 und 8 Sprachen.
0: Tolle Person, Lum. Und tolle Musikerin. Da gehen wir auch gerne ein bisschen in eine andere Richtung für einmal. Da im .ch auf SRF 3 mit dem Song Reggaeton von der Lum.

0: von Lausanne und Zürich, der Heid Lum, wo wir hier gehört haben mit Reggaeton. Ja, was würde er echt heute zu dem da sagen?
1: Jo, das ist der De Luca auf SRF 3. Ich schicke euch ganz, ganz herzliche Grüße aus Cartagena, Kolumbien. Boom!
0: Ja, der De Luca hat das vor 9 Jahren hier auf SRF 3 gesagt. Dortmal haben wir einen Song von ihm zum Song vom Tag gemacht.
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0: Der Luca, er ist von Zürich und offenbar grosser Fußballfan. Jetzt hat er nämlich auch einen neuen Song rausgegeben namens Mansambi, just auf die WM hin von den Männern. Ein Fußballsong. Und ausgerechnet jetzt spielt doch genau der Mansambi nicht. Heute Abend bei dem Match gegen Kolumbien, wo der Luca uns dort mal grüßt hat. Heieiei, egal. Das sind irgendwie Zufälle auf Zufälle. Trotzdem nehmen wir ein bisschen gute Fußballenergie jetzt hier auf SRF 3. Die können wir nämlich brauchen für den Match am 10. Das ist der De Luca mit neuer Musik. Mansambi.
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0: der Lea in der Beziehung und wünsche einen guten Abend, Hauptschwitz. Der SRF 3.
1: Die Nachrichten von SRF um 8 mit Ronja Bollinger. Im kommenden Jahr soll eine neue Tarifstruktur für die Physiotherapie in der Schweiz eingeführt werden. Weil laut einer von Sotomo durchgeführten Umfrage mehr als 70% der 2800 befragten Physiotherapeutinnen und Therapeuten diese ablehnen, haben sie nun mit Prophysio einen neuen Verband gegründet. Dieser wolle nun die Physiotherapie gesundheitspolitisch vertreten. Auf den neuen Tarif hatten sich PhysioSwiss, der Spitalverband H+, und die Krankenkassen im April geeinigt. Der Bundesrat muss nun darüber entscheiden. Eine Mehrheit der Physiotherapeutinnen und Therapeuten befürchten durch die neue Tarifstruktur finanzielle Einbußen sowie eine Verlängerung der Behandlungsdauer. Letzten Monat wurde er von den Demokraten im US-Bundesstaat Maine für die Senatswahlen nominiert. Nun erhebt eine Frau schwere Vorwürfe gegen den Kandidaten Graham Plattner. Eine frühere Bekanntschaft wirft ihm sexualisierte Gewalt vor. Die 41-Jährige sagt gegenüber dem US-Portal Politico, Plattner habe sich im Jahr 2021 Zutritt zu ihrem Haus verschafft und sie vergewaltigt. Der Politiker weist die Anschuldigungen entschieden zurück. Mehrere Demokratinnen und Demokraten fordern Graham Plattner nun dazu auf, seine Kandidatur zurückzuziehen. Auch der parteilose US-Senator Bernie Sanders schreibt auf X, er habe Plattner empfohlen, nicht zu kandidieren. Nach dem Wahlrecht des Bundesstaates Maine kann die Partei bis Mitte Juli einen Ersatzkandidaten aufstellen, wenn Plattner rechtzeitig zurücktritt. Seit Jahren war sie die unbeliebteste Sportart bei Olympischen Winterspielen und die einzige, bei der Frauen nicht startberechtigt waren. Nun hat das Internationale Olympische Komitee IOC die nordische Kombination, eine Mischung aus Langlauf und Skispringen, aus dem Programm für die Spiele 2030 in Frankreich gestrichen. Neben der geringen Beliebtheit nennt das IOC als Grund, dass sich die Sportart auf zu wenige Länder konzentriere. So hatten an den letzten vier Winterspielen nur Athleten aus 5 verschiedenen Nationen Medaillen gewonnen. Weiterhin im Programm bleibt 2030 hingegen der Parallel-Riesenslalom im Snowboard. Das Wetter, morgen ist es oft sonnig, im Osten gibt es ein Gemisch aus Sonne und Wolken. Das bei 29 bis 34 Grad, im Süden bis 37 Grad. Das waren Nachrichten von Radio SRF, verantwortlich Konrad Muschk.
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3: Mit dem Beat Sprecher am Mikrofon. Ein Beat Sprecher, der ziemlich durch den Wind ist, wenn er auf den Match Argentinien gegen Ägypten schaut. Der Grund, Argentinien führt tief in der Nachspielzeit von der zweiten Halbzeit mit 3-2 gegen Ägypten. Im nächsten Augenblick müsste die Partie dann eigentlich zu Ende sein. Ja, was ist alles passiert? Argentinien ist in der 15. Minute durch den Yasser Ibrahim 1-0 in Führung gegangen. Dann hat der Mustafa Zico in der 67. Minute sogar 2-0 geschossen für Ägypter und alle sind eigentlich davon ausgegangen. Das war's für Lionel Messi und Co. Denkste, Argentinien kommt zurück. 79. Minute, Cristiano Romero auf Zuspiel von Lionel Messi zum Anschlusstreffer 1-2. Dann der Lionel Messi selber in der 84. Minute mit seinem 8. WM-Goal zum 2-2 und in der 92. Minute mit einem wunderschönen Konter der Enzo Fernandes zum 3-2 für Argentinien. Hat der Match also gekehrt innerhalb von etwa 11 Minuten hat Argentinien aus einem 0-2 ein 3-2 gemacht. Ägypten richtig geschockt, obwohl Ägypten wirklich eine lange, lange Zeit sehr gut gespielt hat. Vor allem der Goalie, der Mustafa Jobeir, er ist so etwas zu einem heimlichen Matchwinner geworden oder wär's geworden, wenn Ägypten gewonnen hat. Weil der Mann hat sogar einen Penalty von Lionel Messi in der ersten Halbzeit gegeben. In der 19. Minute hat der Messi vom Punkt antreten, ist dann aber gescheitert am Goal. Und nachher ist es eigentlich ein Spiel auf sein Goal und er hat ein paar Glanzparaden ausgepackt, um eben da den Spielstand zu null zu behalten. Leider am Schluss dann ein bisschen unschöne Szene auf dem Platz, wo es immer wieder Rangleien, wo es immer wieder Scharmützel gibt zwischen den Ägypten, wo sich da wirklich ziemlich von der schlechten Verliererseite zeigt, Kunststück, wenn man so dermaßen den Match aus der Hand gibt, dass man am Schluss dann ja nicht mehr ganz so richtig up in der Sache ist und vielleicht auch das ein oder andere Mätzchen macht, wo man eben nitzelt. Mittlerweile 11 Minuten nachgespielt von den versprochenen 7. Argentinien führt immer noch mit 3-2 und ich denke, in den nächsten Augenblicken wird der Match dann zu Ende sein. Jetzt ist der Match fertig. Also Argentinien kommt ins Viertelfinale dank einer unglaublichen Wende. Argentinien schlägt Ägypten 3-2. So viel für den Moment vom Sport.
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4: Ja, ihr habt schon gehört, der Dienstagabend gehört eigentlich am Fußball heute Schweiz gegen Kolumbien. SRF 3 ist natürlich live dabei und kommentiert euch das ganze Spiel durch. Abpfiff ist aber erst in 2 Stunden genug Zeit, für uns noch dort hinzugehen, wo nicht Schiris pfeifen, sondern die Vögel. Auf der Alpobil zwischen Engelberg und dem Surrenenpass in der puren Bergidylle wummert es Ende Monat zum ersten Mal so richtig fest. Nicht unbedingt von den Vögeln, sondern von den richtig grossen Pässen. Dort oben gibt es ein neues Festival, das heisst Jardin Bizarre. In einer Zeit, wo reihenweise Festivals sterben und unbestimmte Pausen einlegen, machen ein paar Zentralschweizer Kulturschaffende ein neues Festival. Und das unter eigentlich den widrigsten Umständen. Fernab von Funk und Strassennetz. Das Equipment muss per Heli rauf, Gästinnen und Gäste per Fuß, per Wanderung. Was die Festival-Crew geritten hat, um so etwas zu machen, das habe ich den Jan Rucki gefragt.
5: Ich bin Jan und ich bin Teil vom Jardin Bizarre-Team und mache dort die Gesamtkoordination.
4: Die Antworten gibt es im Verlauf des heutigen Musikabends Sounds of SRF 3. Ich freue mich sehr, dass ihr mit dabei seid. Ich bin Lea Inderbizin. Ich wünsche ganz einen guten Dienstagabend.

0: Sie spielen Ende Monat an dem neuen Festival in den Zentralschweizer Alpen Velvet Two Stripes aus St. Gallen. Sie spielen am Sonntag, 26. Juli, am Jardin Bizarre Festival auf der Alp Hobil zu Engelberg. Über das Festival reden wir heute Abend hier bei Sounds. Ist ja auch einfach ein wahnsinnig mutiges Unterfangen, finde ich, in einer Zeit von Clubsterben und Erosion von der Festivallandschaft zu finden. Moll, wir stellen ein neues Festival auf Beine, und zwar im hintersten Krachen von der Zentralschweiz. Wie kommt man auf so eine Idee? Das habe ich Diane Rucki aus dem OK vom Jardin Bizarre gefragt und das ist zurückgekommen.
1: Ja, es ist in der Tat ein bisschen ein waghalsiges Projekt in dem Sinn. wie kommt man auf die Idee? Es ist natürlich wie ein neues Format, das wir gerne ausprobieren würden. Mir ist es bekannt, dass man in den Clubs und in der Festivallandschaft Schwierigkeiten hat momentan mit Ticketverkäufen und Konsumation am Festival. Das ist auch bei uns nicht komplett anders natürlich. Trotzdem, wenn wir quasi mit einem Festival, das wirklich in den Alpen stattfindet, und wir hätten am liebsten einen anderen Begriff als Festival herausgefunden für das, wenn wir machen mit dem ausprobieren, was das, ob das vielleicht die Leute interessiert auf eine andere Art und Weise.
0: Wir haben es gerade von Jan Rucki gehört. Festival ist nicht ganz der richtige Begriff für Jardin Bizarre. Wieso nicht?
1: Ja, es ist natürlich in dem Sinn schon ein Festival, weil es geht zwei Tage und es spielen verschiedene Bands, die in dem Sinn nicht direkt etwas miteinander zu tun haben. Aber es ist vom Konzept her nicht ein klassisches Festival, weil halt nur 3 bis 4 Konzerte pro Tag stattfinden. Und es ist nur tagsüber. Es gibt keine Übernachtungsmöglichkeiten, wobei das sind nicht alles Faktoren, die den Festivalbegriff ausschliessen, aber es ist nicht so klassisch, wie man sich vielleicht vorstellt.
0: Okay, und bevor es zu kompliziert wird, lassen wir uns den Jardin Bizarre von Jan Rucki einfach einmal beschreiben, dass wir so ungefähr wissen, wie das denn so tut, Ende Monat.
1: Der Jardin Bizarre ist ein Festival, das tagsüber stattfindet. Man kommt am Morgen dort hin. Es ist verbunden mit Laufen, mit Wandern. Also man kann, wenn man sich dafür entscheidet, kein Upgrade zu kaufen, im Vorverkauf, dann läuft man 2,5 Stunden dort hin, läuft durch Landschaften, wo man vielleicht noch nicht so kennt hat, weil das Tal ist tatsächlich nicht so mega bekannt. Und dann kommt man relativ schnell in eine Region, wo kein Netz mehr vorhanden ist. Und das ist auch eine Herausforderung mehr, aber für unsere Gäste durchaus auch wahrscheinlich spannend. Und nachher landest du an einem Ort, wo du eigentlich wirklich ein 360-Grad-Panorama hast, wo ja, auch mich als Person, die ab und zu mal in den Bergen ist, sehr imposant wirkt. Und dann bist du dort oben und hast eigentlich sehr ein entschleunigtes Tagesprogramm. Du hast am Samstag 4 und am Sonntag 3 Konzerte, wo alle 3/4 Stunde Pause zwischendrin haben zueinander. Es gibt also langsame Wechsel zwischen den Konzerten. Sie dauern mindestens eine Stunde immer. Es gibt keine Bühne. Die Events stehen in den Wiesen innen. Mit minimaler Infrastruktur. Es war auch eine Bedingung, dass wenn wir es so fest in der Natur machen, dass wir es jetzt nicht mit irgendeiner klassischen Bühne vollpferchen.
0: So ungefähr kann man sich das vorstellen, das neue Festival Jardin Bizarre. Jetzt wollen wir auch noch hören, wie es dann nicht oben tut. Die hier, die spielen auch dort, heissen Grandma's House, sind aus Bristol in Großbritannien, spielen am Samstag, 25. Juli, am Jardin Bizarre. Hören wir gerade jetzt mit dem Song «Body».

0: düsteren, kalten Sound von der Luzerner Band Min. Ganz passend für die 1600 Meter über Meer, wo es vermutlich auch bei einer Hitzewelle nicht allzu heiß werden sollte. So hoch oben ist die Alp Hobil zu Engelberg, wo Min Ende Juli spielt. Das ist ein wunderschöner Fleck Erde. Ich bin zu Engelberg aufgewachsen und noch und nöcher dazu gezwungen worden, als Kind dort hinterher zu wandern gehen. Damals kann man das natürlich noch nicht so als schön empfinden. Man denkt, Jesus Gott, muss ich schon wieder jumpeln. Aber tatsächlich eigentlich mega schön, ob man jetzt vom Dorf aus aufläuft oder mit der Führeralbahn abkürzt. Das ist sehr, sehr schöner Ort auf dieser Welt zwischen Titisgletscher, Spannörder und Surrenpass. Aber es ist einfach wahnsinnig ab vom Schuss. Weit weg von Strassen und Funknetz. Wandert man dorthin, da sieht man eigentlich kaum etwas von einer Zivilisation. Keine Strommasten, keine Telefonleitung, kein Güsselköbel. Und dort hinten geht am letzten Juli-Wochenende ein neues Festival in die erste Runde. Wieso ausgerechnet im hintersten Krachen von der Zentralschweiz? Das habe ich Diane Rucki gefragt.
1: Der Grund, wieso wir dort hingehen, ist, weil wir das Gefühl haben, dass dass die Landschaft dort, das ist das Tal, wo Richtung Surrenpass geht, ist eigentlich schon Kanton Uri dann auch, aber es ist eigentlich das Engelberger Tal. Die Begebenheiten dort, es hat etwas sehr, sehr Ursprüngliches. Es hat wenig Landwirtschaft oder wenig, also sagen wir vielleicht höchstens Alpland, also es gibt eine Alpgenossenschaft oben, wo die ganzen Regionen bewirtschaftet, aber sonst ist es sehr naturbelassen und ja, es gibt so ein ursprüngliches Gefühl dort oben und wir haben das Gefühl, dass es mit der Musik, die wir dort präsentieren wollen, sehr gut korrespondiert und dass es sehr ein anderes Erlebnis gibt, als wenn das Festival irgendwo in der Zivilisation wäre oder in einem Club.
0: Der Jan Rucki macht die Gesamtkoordination von dem neuen Festival Chardin Bizarre. 7 Bands an 2 Tagen. 7 Bands, die teilweise von wirklich weit, weit weg herkommen. Neuseeland, Portugal, England zum Beispiel. Dann schickt man denen so eine Buchungsanfrage und sagt, ja, wir haben hier ein Festival zum allerersten Mal. Es ist ganz, ganz weit weg von allem. Keine Strasse, kein Empfang, kein Laden in der Nähe. Und man kann es eigentlich auch nur per Fuß erreichen. Sind ihr dabei? Wie reagieren die Bands da?
1: Das ist lustigerweise, hat keine Band gesagt, oh nein, in dem Fall doch nicht, sondern dann, wo wir das gesagt haben, haben die Leute gesagt, ah geil, ja, in dem Fall. Also nicht, dass sie vorher abgesagt hätten, bevor wir das gesagt hätten, aber ich glaube, gerade für Bands, die aus Regionen kommen, die vielleicht mehr Meer oder gerade Landschaft als Berge genommen sind, ich glaube, das reizt gewisse Bands sehr. Ich bin ja schon gespannt, wie es schlussendlich wird, weil es wird definitiv mühsam, dann kannst du nicht mit dem Lastwagen rückwärts fahren und auch sagen, so. Bierli trinken und warten, sondern es ist definitiv es wird anstrengend. Aber wir probieren den bestmöglichen Komfort zu bieten.
0: Ja, und auch wenn man nicht mit einem Lastwagen kann dort rauffahren kann, irgendwie muss man das ganze Bagage dort aufbuckeln. Wie macht man das so ohne befestigte Strasse?
1: Ja, das war auch ein Politikum, gewesen, wie man das lösen kann, dort weil es ist natürlich logischerweise nicht unbedingt gern gewesen, wenn man dort jetzt mega viel Fahrzeugen die ganze Zeit auf und runterfährt. Wir haben tatsächlich die ganzen Bäuerinnen und Bauern, die dort oben Betrieb haben, unterstützen uns mit ihren Fahrzeugen. Es gibt eine Seilbahn, die auch für unsere Gäste zur Verfügung steht, wo wir auch unser Zeug auffugen können damit. Und es war unausweichlich, dass wir einen kleinen Teil noch mit einem Helikopterflug lösen müssen. Zum Beispiel ein Akkugerät, das uns den ganzen Strom liefert, weil Strom gibt es aber auch nicht.
0: Festival extrem, das schaut dann wie auch wie so einfach, wenn man es auch einfach kompliziert kann. Aha, oder? Lassen wir noch die Band, die vom weitesten Weg kommt. Earth Tongue heisst es, aus Neuseeland, spielt am Sonntag, 26. Juli, auf der Alpobil. Am Jardin Bizarre hören wir mit Bodies.

0: Sounds am Dienstagabend macht den Spagat zwischen Fußball und Festivalsommer mit dem neuen Festival Jardin Bizarre in der Nähe von Engelberg. Kann man sich vielleicht ein bisschen vorstellen wie das Palp-Festival im Wallis, hoch oben in den Bergen, wobei das Palp-Festival über mehrere Monate gezogen ist. Und an einem von diesen Festivaltagen im Wallis spielt dann Get Down Services, wo wir jetzt gerade gehört haben mit The Radiator. SRF Verkehrsinfo von 20.31 Uhr. Auf der Nord-Süd-Achse ist der Gotthardtunnel in beiden Richtungen wegen eines Pannenfahrzeugs gesperrt.
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0: Kommt gut an, wo ihr hin müsst, als Public Viewing zum Beispiel, damit es noch ein Plätzchen gibt. Und falls euch der Fußball ganz und gar nicht interessiert und in der Musik euch ein Ding ist, dann kein Problem, da sind ihr herzlich willkommen. Das ist der Musikabend Sounds auf SRF 3. Es gibt gerade für euch Festival-Tickets für das Chardin Bisacht, Engelberg. Gibt es in 5 Minuten, das ist etwas für Rockfans mit Wanderschuhen.

0: Wo sind das? Eine von diesen Bands, die einen ziemlich weiten Weg auf sich nehmen, zum am Jardin Bizarre Festival spielen. Das ist ein neues Festival. Die erste Ausgabe ist Ende Monat, 25. 26. Juli, mitten in den Bergen, eingeklemmt zwischen den lieblichen Wiesen von der Alpe Biel und den schroffen Spannörtern zu Engelberg. Und dort drinnen so einen brachialen Sound. Wie kommt es zu so einem Gegensatz oder eben vielleicht auch nicht Gegensatz? Das habe ich letzte Woche den Gesamtkoordinator von dem Festival gefragt, Jan Rucki.
1: Also das Programm zusammengestellt haben wir in dem Sinn, schon wie du sagst, bewusst relativ heavy, kann man so nennen. Ja, also nicht nur, aber schon viel. Wir haben natürlich auch ein paar Pop-Elemente drin, aber das spielt eine weniger grosse Rolle. Und das liegt eigentlich einzig und allein daran, dass wir das einfach toll finden. Wir finden die Musik toll und haben uns Bands rausgesucht, die uns diesbezüglich gefallen. Und natürlich, ja, es ist natürlich alles schöne malerisch dort oben und das kann einerseits einen coolen Gegensatz geben. Und auf dieser Seite eben der Ausblick, wenn man sich weiter schaut, hast du eigentlich eben, wie du sagst, Spannort und so recht so ein Felsen und also so riesen Felswände und Gletscher, wo war am Horizont. Da haben wir das Gefühl, kann ein bisschen brachiale Musik nichts schaden. Genau.
0: So ein Echo hat man wahrscheinlich dort oben noch nie gehört, wenn zärtige Besten von der Felswand wieder zurück wummern. Ihr hört, es ist wirklich mitten in den Bergen innen, das Jardin Bizarre. Ziemlich krasse Felswand auf der einen Seite und eine schöne Alp auf der anderen Seite und mitten innen Jardin Bizarre. Dort innen muss man wandern. Normalerweise geht man etwa so 2,5 Stunden von der Talebene. Man kann aber auch Abkürzungen nehmen, wenn man will. Wie fest hindert das auch, da das Festival zu gehen? Also gerade für Leute, die vielleicht nicht so berggängig sind, ist das nicht irgendwie auch... Das schmälert ja dann eigentlich auch das Publikum.
1: Das war ein grosses Thema. Gerade so Inklusionsthemen und so, das haben wir leider müssen ehrlich kommunizieren, dass das in dem Rahmen nur in Einzelfällen möglich ist. Dass man, wenn man jetzt wirklich zu Fuß zum Beispiel nicht gut kann unterwegs sein, dass man sich quasi wirklich persönlich meldet bei uns, was eine Hürde darstellt für so Menschen, was uns auch nicht wirklich recht ist, aber es ist einfach nicht anders machbar, weil man könnte es zum Beispiel nicht rollstuhlgängig machen, alles. Und für Leute, die jetzt einfach, sagen wir mal, wandern, sich nicht so gewöhnt sind, gibt es ja die ganzen Upgrades, die man kaufen kann. Also zwei verschiedene, und dann kann man entweder mit der einen Bahn oder mit der anderen Bahn verfahren und kann seine Wanderzeit von 2,5 Stunden auf etwa, was haben wir jetzt gesagt, 3/4 Stunde, glaube ich, abkürzen. Und das ist wirklich gerechnet für ein Festivalspaziergang, nicht für eine Wanderung von SportlerInnen.
0: Das Festival, wo der Begriff Festival auch irgendwie sprengt, ein Ort, wo man nur durch den Tag reingeht, man geht am Abend wieder zurück ins Dorf runter, je nachdem wieder mit dem Zug heim, wo immer man dann herkommt. Und gleich ist eine tolle Neuerfindung, schöne Zuwachs zu der Schweizer, grossen Schweizer Festivallandschaft Jardin Bizarre, heute Abend kennengelernt. Und falls es euch gelustet und euer Kalender am 5. oder 26. Juli noch frei ist, dann meldet euch 0848 300 333. Das ist die Nummer zu mir im Studio oder per Handy auf 079 308 33 33 eine Nachricht per WhatsApp oder SMS. Und dann könnt ihr, wenn ihr Lust habt, an das Jardin Bizarre gehen, an die allererste Ausgabe von dem Festival 0848 300 333 ist das Telefon oder per Nachricht 079 308 33 33.

Doubt von der amerikanischen Band Slowpulp sind aus Chicago, wo wir jetzt gerade gehört haben. Doubt, also in dem Fall Zweifel. Manchmal lohnt es sich auch, die einfach wegzulegen und mal das Telefon in die Hand nehmen, weil häufig kommen wir dann doch durch. Einmal sicher, wenn man bei Sounds anruft. Das hat heute Dominik Bruhin aus Wolfenschiessen und der André Bachmann aus Luzern geschafft. Die beiden gehen beide mit plus eins als Chardin Bizarre Festival bei Engelberg. Die allererste Ausgabe von dem Festival. Und Slowpulp, die Band, die wir jetzt gerade gehört haben, die machen sich gerade bereit, um im September ihr neuestes Album rauszugeben. Melodie heisst das. Man freut uns wirklich schon sehr, sehr fest. Die ersten Singles schon mal wirklich ganz toll tönt, was die rausbringen. Heute ein neuer Song von Slowpulp. Not for Nothing heisst der. Bin ich jetzt noch nicht ganz so begeistert. Es ist eine Piano-Ballade. Also ich nicht schlecht, aber ich finde das Piano, das tönt irgendwie so... Es tönt fast wie ein Cembalo, ich weiß nicht. Es tönt irgendwie ganz. Es tönt so gar nicht warm. Vielleicht liegt es auch daran, dass es noch so von einer zupften Gitarre begleitet wird. Ich bin mir nicht ganz sicher. Ich lasse euch mal ab. Ihr macht euch selber eine Meinung. Falls ihr Lust habt, um die zu teilen, könnt ihr machen. 079 308 33 33. Ich lese eure Nachrichten sehr gerne. Dann lassen wir rein das Piano-Ding von Slowpulp. Ganz neu zum ersten Mal in der Sounds-Playlist.

0: Die rotzigste Stimme im Musikbusiness von Sheer Mac, Just Can't Get Enough, haben wir jetzt gehört. Das ist Sounds auf SRF 3.
1: Die Nachrichten von SRF um 9 mit Runja Bollinger. Die französische Rechtspopulistin Marine Le Pen will trotz des Berufungsurteils gegen sie bei der Präsidentschaftswahl im kommenden Jahr antreten.
2: Donc ce soir, je suis candidate à l'élection présidentielle.
1: Heute Abend sei sie Präsidentschaftskandidatin, sagte die 57-Jährige in einem Interview mit dem Fernsehsender DF1.
2: Comme j'ai la possibilité de faire un pourvoi en cassation, ce qui n'était pas obligatoirement le cas des autres hypothèses, et que le pourvoi en cassation suspend les effets de l'arrêt, je ferai donc campagne sans bracelet électronique.
1: Außerdem erklärte sie, gegen das Urteil beim obersten Gericht Frankreichs Berufung einzulegen. Bis dessen Urteilsspruch vorliege, müsse sie keine Fußfessel tragen, argumentierte Le Pen. Das Pariser Berufungsgericht hatte heute im Verfahren um mögliche Scheinbeschäftigungen bestätigt, dass Le Pen EU-Gelder veruntreut hat. Es verhängt ein Jahr Haft mit Fußfessel und entzog ihr das passive Wahlrecht für 15 Monate. Zugleich ermöglichte es ihr das Gericht jedoch, bei den Präsidentschaftswahlen 2027 zu kandidieren. Der Chef der britischen Rechtsaußenpartei Reform UK, Nigel Farage, hat angekündigt, sein Parlamentsmandat niederzulegen und bei einer Neuwahl erneut anzutreten. Hintergrund sind Medienberichte, wonach Farage Geldgeschenke erhalten, diese aber nicht als Spenden deklariert hatte. Die Vorgänge werden derzeit von der Parlamentsaufsicht untersucht. Farage wies die Vorwürfe zurück und warf den Medien eine Kampagne gegen ihn und seine Familie vor. Die Wahlberechtigten seines Wahlkreises in der Grafschaft Essex sollten nun über sein Handeln urteilen. Farages Chancen auf ein Comeback sind intakt. Seine Partei Reform UK dominiert seit über einem Jahr die Umfragen. Im kommenden Jahr soll eine neue Tarifstruktur für die Physiotherapie in der Schweiz eingeführt werden. Weil laut einer von Sotomo durchgeführten Umfrage mehr als 70% der 2800 befragten Physiotherapeutinnen und Therapeuten diese ablehnen, haben sie nun mit Profysio einen neuen Verband gegründet. Dieser wolle nun die Physiotherapie gesundheitspolitisch vertreten. Auf den neuen Tarif hatten sich PhysioSwiss, der Spitalverband H+, und die Krankenkassen im April geeinigt. Der Bundesrat muss nun darüber entscheiden. Eine Mehrheit der Physiotherapeutinnen und Therapeuten befürchten durch die neue Tarifstruktur finanzielle Einbußen sowie eine Verlängerung der Behandlungsdauer. Einer Fußballweltmeisterschaft der Männer hat Titelverteidiger Argentinien sein Achtelfinalspiel gegen Ägypten gewonnen mit 3:2. In einer Stunde ist die Schweizer Nationalmannschaft am Zug mit ihrem Achtelfinal gegen Kolumbien. Das Wetter, morgen ist es oft sonnig, im Osten gibt es ein Gemisch aus Sonne und Wolken. Das bei 29 bis 34 Grad, im Süden bis 37 Grad. Das waren Nachrichten von Radio SRF, verantwortlich Konrad Muschk.
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4: Mit dem Beatsprecher am Mikrofon und mit schon ein bisschen an einem höheren Puls, ein bisschen jenseits der Werksgarantie. Warum höherer Puls? Fußball WM Achtelfinal Schweiz gegen Kolumbien. Wir haben es in den Nachrichten gehört. In einer Stunde geht es los mit dieser Partie. Und lassen wir doch gerade mal zu unseren Reporterinnen und Reporterinnen, zu Katrin Lehmann und zum Lionel Mattmüller, die dann das Spiel auf SRF 3 werden zusammen mit dem Peter Schneider kommentieren. Ja, Bad News zum Anfangen gerade, wie man es heute Morgen schon ein bisschen vermutet hat, der Joan Manzambi wird definitiv nicht spielen können.
5: Ganz genau, er ist nicht einmal auf der Bank, weil sein Knie ist dick einbandagiert. Also er hat sich da wirklich verletzt im Abschlusstraining, kann nicht spielen. Der Ruben Wagos, den man auch nicht so recht gewusst hat, der kann spielen, spielt aber nicht von Anfang an. Das heisst, wir haben nicht den Fabian Rieder, der für einen Wagos spielt von Anfang an, und wir haben den Ardon Yashari im Zentrum, neben dem Chaka und dem Freuler, der auch von Anfang an spielt. Katrin Lehmann, die zwei, die hier reinkommen für die beiden angeschlagenen Verletzten, sinnvoll?
6: Ja, man muss es ja fast sinnvoll sagen. Stell dir mal vor, ich würde sagen nein. Dann hätten wir ja schon keine Lust mehr zum Shooten. Nein, ich glaube, der Rieder ist ein adäquater Ersatz. Er hat ja schon gegen Bosnien-Herzegowina gestartet. Er hat eine gute WM-Minute in den beiden Yashari. Erst nur ein paar Minuten gegen Katar. Jahr. Aber es ist sicher eine spannende Position, wo er sehr viel kreative Momente reinbringen kann.
5: Hinter rechts hier Dennis Zakaria, wie wir es auch schon gesehen haben an dieser WM. Das wird natürlich spannend, weil der Luis Diaz von Bayern München ist so ein bisschen Starspieler am linken Flügel von Kolumbien. Mal schauen, wie das zu Helden rauskommt. Also in einer knappen Stunde geht es so los mit dem Achtelfinale Schweiz-Kolumbien.
4: Und wer die beiden dann während dem ganzen Match will, hören eben dann noch verstärkt mit dem Peter Schneider. Der kann das am 10 machen auf SRF 3. Auf SRF 1 halten wir euch mit den regelmässigen Live-Einschaltungen ebenfalls auf dem Laufenden. So viel für den Moment vom Sport.
1: SRF-Verkehrsinfo von 21.05 Uhr. Auf der Nord-Süd-Achse ist der Gotthardtunnel in beiden Richtungen wegen eines Pannenfahrzeugs gesperrt und daher Stau vor beiden Zufahrten. So heisst das Wort.
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1: Sound ist heute ein bisschen Geschenkli-Show. Wir haben noch mehr für euch, nicht nur Festival-Tickets. Ihr könnt jetzt entscheiden, Vinyl oder CD, comme vous voulez. Es gibt von denen hier. Das sind die britischen Newcomer Mary in the Junkyard, liefert uns Sounds-Album von der Woche und euch eben auch eine physische Form davon. Gibt so in 6-7 Minuten zum Gewinnen. Unterdessen heizen wir schon mal ein bisschen ein für den Match, der in einer Stunde läuft, Schweiz gegen Kolumbien, an der Fußball-WM der Männer. Drum Schweizer Musik. Das hier, das sind No Face mit dem Song In Between beim Musikabend Sounds of SRF 3. Das ist euch Service Musik im Service Public und heute im Service Lea in der Bizin. Hallo miteinander.

Es ganz einfach New Muscles von der Band Mary in the Junkyard. Das ist die Band, die uns von Montag bis Freitag die Woche jeden Abend begleitet. Sie sind nämlich die Macherinnen und Macher von unserem aktuellen Sounds-Album von der Woche. Das ist eine britische Newcomer-Band. Mary in the Junkyard heisst jetzt das dritte und unterwegs sind aus London und haben es ordentlich getroffen. Sie haben am Freitag ihr allererstes Album rausgegeben. Es heisst Role Model Hermit und es klingt unglaublich cool. Der Soundkollege Luca Bruno hat gestern Abend probiert auseinanderzubeindeln, was man in diesem Album alles drin gehört, von Referenzen, wo die Bandmembers noch nicht mal erst auf der Welt waren und gleich tönt es so, als würden sie das, was sie machen, schon seit Ewigkeiten machen. Ein richtig gelungenes Debütalbum, das Mary in the Junkyard da geliefert haben. Wir hören jeden Abend rein und verlosen das Ding auch jeden Abend. Falls ihr auf Bands wie Dry Cleaning, Black Country New Roads, Wolf Alice steht, so die Wellen in der jüngeren Zeit gerade noch mal ein bisschen mehr aufkommen, die Wellen von so ein bisschen Weirdo-Bands aus Großbritannien, im besten Sinn, wie man das kann meinen, wenn man dann Weirdo-Bands meint, dann meldet euch 0848 300 333. Das ist die Nummer zu mir hier im Studio. Ich habe CD und Vinyl. Ihr könnt entscheiden, was euch besser passt für das neue Sounds-Album von der Woche. 0848 300 333 zu mir anrufen und durchkommen. Und dann gehört das Ding euch. Unterdessen lassen wir noch mal einen von dem Sounds-Album von der Woche. Mary in the Junkyard sind das mit Welcome Break.

Dollar Store von Ben Queller zusammen mit der Waxahachie. Ich habe jetzt gehört bei Sounds auf SRF 3 und ich wünsche der Therese Kurmann ganz viel Spass. Sie hat sich die letzte CD von Mary in the Junkyard abgestaubt, geht raus auf Solothurn zu ihr. Ab morgen und noch bis am Freitag gibt es dann nur noch Vinyl von unserem Sounds-Album der Woche. So, und jetzt nochmal ein bisschen Schweizer Power, bevor es dann losgeht.

0: 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Und von Sounds wechseln wir jetzt auf den Fußballplatz. Es geht nicht weniger als um den Einzug ins Viertelfinal von der Herren Fußball WM. Die Schweiz spielt gegen Kolumbien.
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0: Und für uns vor Ort ist der Peter Schneider. Du bist in Vancouver. Das ist ja eigentlich eher eine Hockey-Stadt. Kommt dort gleich auch so ein bisschen Fußballstimmung auf, Peter?
2: Ja, ich würde sogar sagen, Fußball total. Also klar, Eishockey macht jetzt Pause, aber was wir jetzt in dieser Stadt gesehen haben, das ist wirklich sehr, sehr spannend, wie viel das da sich interessiert für Fußball. Sie kommen zwar nicht immer überall raus, aber es läuft überall. Jeder Beiz, jeder Paar laufen die Fernseher und es wird immer wieder geschaut. Auch gestern, wo die Amerikaner raus sind, hat man dann schon zwei, drei Jubelrufe gehört da zu Kanada oben. Also da ist wirklich das Fieber entstanden. Es gibt also Public Viewings überall in der Stadt und die sind, wo die Mexikaner gespielt haben am Sonntag, total ausgebucht gewesen, völlig überrannt gewesen. Die ganze Stadt läuft um in Fußball-Libri, jetzt natürlich vor allem in der gelben Libri. Und wenn ich da ins Runde hineinschaue in Vancouver in dem Stadion, dann ist auch alles geil. Der Schweizer Block wieder auf der linken Seite von mir, ganz oben, wo dort wird versuchen, ein bisschen dagegen zu heben. Aber auch heute ist eigentlich wieder ein Auswärtsspiel für die Schweizer und wieder ist das beste Rezept der Schweizer, dass sie helfen, dass wir die Schweizer Fans hören, indem sie nämlich da möglichst schnell in Führung gehen und so kolumbianische Fans ein bisschen ruhiger werden.
0: Du hast jetzt gerade von Helfen geredet von den Fans. Du kommst auch noch ein bisschen Hilfe über, Peter. Und zwar von der Katrin Lehmann und Lionel Mattmüller. Das ist ein wichtiges Spiel, das heisst, dass wir uns richtig geschützt aufgefahren in der Moderation. Ihr kommentiert mit. Schauen wir doch mal schnell auf die Mannschaftsaufstellung. Da fehlt uns heute der Juan Manzambi, der wichtigste Offensivspieler. Kann man das noch irgendwie kompensieren?
3: Boah, kann man das kompensieren? Schwierige Frage. Ihn selber als Spieler kannst du, glaube ich, nicht ersetzen. Weil er bringt halt wie schon etwas mit, wo die Schweizer sonst nicht so im Team haben. Aber ich glaube, ein Schweizer Kollektiv kann ihn schon kompensieren. Bist du einverstanden?
4: Ja, ich bin einverstanden. Man darf nicht vergessen, er hat ja nicht immer von Anfang an gespielt an dieser WM. Also es ist jetzt nicht so, dass die Schweiz nicht mehr laufen kann, nur weil er nicht in der Startelf ist. Ich denke, mit Rieder und Yashari drin kommen auch neue Elemente rein. Und von dem her bin ich da sehr zuversichtlich, dass das gut kommt.
3: Wenn wir jetzt hinter rechts schauen, sehen wir Dennis Zakaria, der das jetzt aber gespielt hat. Mal nicht so gut und mal sehr gut. Die letzte Halbzeit auf dieser Position, die er gemacht hat, war super. Jetzt ist dort der Luis Diaz sein direkter Gegenspieler. Das ist der Star, kann man sagen, von Kolumbien, Bayern München. Super Saison gehabt dort. Wie muss man dem begegnen?
4: Ja, mit sehr, sehr viel Selbstvertrauen. Und irgendwie ist es auch einfacher, wenn du weißt, es kommt da ein Superstar auf mich zu, dann bin ich auch im Mindset ganz anders. Und darum habe ich da keine Angst, dass der Zakaria das nicht kann, zusammen mit dem Doi da auf der rechten Seite heben.
3: Also die Katrin Lehmann hat schon mal keine Angst. Ich auch nicht, der Peter glaube auch nicht. In dem Sinne sind wir, glaube
0: ich, gut, ich auch nicht. Ihr seid in einer Viertelstunde so richtig dran. Unterdessen gibt es bei uns noch mal ein bisschen Musik.
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0: Und falls ihr den Match nicht nur hören wollt, sondern auch schauen, SRF 2 wird alles übertragen und lesen könnt ihr in der SRF Sport-App. Schön, dass ihr mit dabei. Ich bin Lea Indervizin. Das ist SRF 3.

0: doch schon mal sehr fest, dass wir unsere Fußballherren in zwei Stunden auch unsere Sheris dürfen nennen. Die spielen heute mit in Vancouver eingeklemmt zwischen Hochhäuser und Meeresfront im Achtelfinal von dieser Fußball-WM gegen Kolumbien. 10 Minuten bis Abpfiff. Wir kommentieren euch das komplette Spiel durch. Aber ich glaube, wir sind alle gut bedient, wenn das nicht ich mache, sondern drei vom Fach, der Lionel Mattmüller, Katrin Lehmann und der Peter Schneider. Und denen übergeben wir gerade jetzt das Mikrofon.
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2: Ja, herzlich willkommen aus Vancouver für die WM-Achtelfinal. Schweiz gegen Kolumbien. Beide grossen Fahnen sind auf dem Platz ausbreitet. Die Schweiz ja wieder mit einem Heimspiel. Und auf der anderen Seite haben wir die Flagge von Kolumbien. Und das Stadion natürlich mehrheitlich in Gel. Also wieder ein Auswärtsspiel für die Schweizer Nationalmannschaft. Vielleicht noch ein bisschen mehr Auswärtser, als man das gegen Kanada, weil die Fans natürlich extrem laut sind da von Kolumbien. Die ganze Stadt war schon gefüllt mit geilen Fans, die sich da überall besammelt haben und ja, Volksfeste da gefeiert haben und Freude haben, dass es jetzt dann losgeht. Und beide Teams kommen in dem Moment da aus dem Kabinengang raus und laufen aufs Feld. Natürlich ein spezieller Moment und wahrscheinlich der speziellste, gehe ich jetzt mal davon aus, Katrin Lehmann, bei dieser Weltmeisterschaft, weil es eben ein Achtelfinale ist.
3: Ja, es ist natürlich ein unglaublicher Moment für die Spieler. Man hat auch gesehen, wie sie sich alle nochmal umarmt haben im Spielergang und der Granit Xhaka heute mit einem sehr grossen Koi-Gummi. Also es ist wirklich, man merkt, es ist eine grosse Anspannung da. Und das ist natürlich wirklich grossartig, wenn man weiss, heute kann die Schweiz Geschichte schreiben.
4: Das ist noch krass, oder? Ich meine, wir sitzen in Zürich und ich und trotzdem haben wir irgendwie die Anspannung, die kommt durch den Bildschirm da an, in das
3: absolut
4: kleine Kämmerchen, wo wir sitzen. Also man spürt wirklich, da geht es um etwas. Was ich mich noch frage, wie ist es, wenn du eigentlich, ja, drei Viertel vom Stadion sind geil, der Peter hat schon gesagt, gegen dich hast, löst das nochmal mehr Motivation?
3: Ja, es löst vor allem noch viel mehr Teamgefühl auf, weil du weißt, jetzt müssen wir zusammenheben und dich so als David sozusagen gegen die Grossen anzutreten. Also zusammenheben, das ist momentan fast das Wichtigste.
2: Alle sind aufgereiht und man sieht der Luis Diaz, er ist wirklich der Star aus dem kolumbischen Team, der Stürmer von Bayern München auf dem Grossbildschirm und darum auch der Lärm da vom Publikum natürlich ganz speziell. Und wir kommen zu der Schweizer Nationalhymne, die jetzt gespielt wird.

Letzter Applaus ist auch laut hier im Stadion fair da von den kolumbianischen Fans, die hier applaudieren für die Schweizer Nationalhymne. Und jetzt wird es wahrscheinlich noch ein bisschen lauter werden. Und jetzt kommt die von Kolumbien.

0: Unfassbarer Lärm da innen, unfassbare Stimmung, Hühnerhaut pur in Vancouver. Und es ist schon sehr, sehr beeindruckend, auch die Lautstärke. Ja, was haben euch da die Schweizer Spieler gedacht, Katrin Lehmann, bei dem Lärm, bei dem Enthusiasmus auch, wo in die Nationalhymne reingelegt worden ist?
1: Also ich gebe zu, ich habe das immer unglaublich lässig und beeindruckend gefunden, wenn man in so einem Stadion ist, wo alle gesungen haben, auch wenn es nicht deine eigene Hymne war, aber das spürst du schon. Und das ist eigentlich eher der Moment, wo man sagt, leck, so lässig, dass ich das live erleben kann und auf dem Feld stehen.
2: Ich muss mit dem Engagement deine Hymne gesungen haben, die Bilder, die wir da sehen. Also gibt mir gerade Gänsehaut, auch wenn es die gegnerische Hymne ist, richtig Spass gemacht hat, das da schon mal als Einstimmung. Und hat also ein bisschen gezeigt, das bedeutet denen auch so wahnsinnig viel. Also was ich gelesen habe im Vorfeld und so in Kolumbien, der Stellenwert vom Fußball ist natürlich riesig und die Menschen, die erhoffen sich richtig viel von diesem Turnier.
1: Ja, das ist ihre Lebensfreude, das ist die Sinnhaftigkeit vom Jahr 2026. Start und Fall mit dieser Nationalmannschaft und mit dem WM-Turnier, das ist schon sehr, sehr beeindruckend. Und diese Leidenschaft, die wird eben den Schweizer heute entgegenwirken und darum müssen sie wirklich eben als Team bestehen und sich nicht beeinflussen und vor allem nicht beeindrucken lassen.
0: Es ist natürlich eine Leidenschaft, die schnell auch in einen Druck umgewandelt werden kann, weil die wissen natürlich genau, die Spieler von Kolumbien, sie müssen da etwas Unheimliches erfüllen, unheimliche Erwartungen auch von zu Hause und auch vom Publikum da erfüllen. Also das ist auch nicht ganz einfach für die Spieler.
1: Nein, sie haben natürlich jetzt auch die Verantwortung auf ihre Schultern bekommen mit dieser Nationalhymne. So laut, dass es war, ist die ganze Last, kann man sozusagen jetzt in Kilogramm oder fast schon Tonnen messen, die sie eben noch mittragen müssen. Also die Frage ist eben, kommen sie mit dem Druck, kommen sie Rückgewinn über oder werden sie im Boden reingedrückt? Und aus Schweizer Sicht muss man natürlich schon hoffen, dass sie schwere Beine haben, die schnellen Spieler. Und die Schweiz muss schauen, dass sie ganz schnell versuchen, den Rhythmus von ihnen gerade am Anfang zu brechen.
2: Schweizer, was ich heute vielleicht mein Ilo auf ein Spiel, wie wir es gegen Algerien in der ersten Halbzeit so ein bisschen gesehen haben, nämlich, dass sie nicht unbedingt immer die werden sein, die den Ball haben, die den Ball können laufen lassen, sondern halt auch wirklich eben über einen Kampf vielleicht in das Spiel kommen, wo viele müssen laufen, gegen den Ball arbeiten, das könnte heute auch eine Aufgabe sein von der Schweizer.
1: Ja, ich glaube, du hast ein sehr wichtiges Wort gesagt, laufen. Und zwar laufen ohne Ball. Die Bereitschaft, Meter auf sich zu nehmen, obwohl ich vielleicht den Ball eben nicht überkomme. Also die stillen Läufe, wo man nicht super im Rampenlicht steht, das sind die Läufe, die die Schweiz heute muss zeigen.
0: Also, die Schweizer besammeln sich da unten, machen den Kreis. Die Schweizer eben ganz in Rot. Die Kolumbianer im gelben Libri, der weißen Hose und der weißen Stulpen, die sich auch im Kreis innen besammeln. Und da wird der Granit Xhaka noch mal irgendeine kurze Ansprache halten an die Mannschaft, dass heute der Moment ist zum Geschichtsschreiben. Das wollen ja die Schweizer da unbedingt. Sie wollen in den Viertelfinal reinziehen. Das ist ihnen noch nie gelungen. Mindestens zum Grossteil von dieser Mannschaft nicht. Und das wollen sie unbedingt machen. Sie sind ja schon lange dabei, aber immer wieder ist man gescheitert in dem Achtelfinale, in ganz unterschiedlichen Konstellationen in dem WM-Achtelfinale. Und das soll heute das Ende haben. Die Mannschaft ist sicher reif genug, um da können, zu bestehen gegen Kolumbien. Es wird ein härter Test, es wird so hart werden wie noch nie an dieser Weltmeisterschaft für die Schweizer. Aber da müssen sie jetzt eben können bestehen. Auch ein Ardoni Ashari, der da für den Manzambi spielt, wo sich ein bisschen aufgeregt hat vor dem Match und gesagt, eben, er sei schon sein drittes grosses Turnier und er sei immer noch ein Ersatzspieler und so quasi langsam habe ich die Nase voll. Jetzt ist er immer ein Ersatzspieler, jetzt muss er zeigen, was er drauf hat und Kolumbien hat das Anspiel gemacht und gerade hinterher gespielt zum Vargas, zum Goli, wo dort den Ball jetzt in der Mitte rein hat, von der Platzhälfte nochmal führen spielt auf Kolumbianer und die Schweizer mit einem vorsichtigen Pressing. Jetzt gehen sie los mit dem Breel Embolo und der Ball wird auf die rechte Seite gespielt. Dort ist es sofort der Fabian Riedo dazwischen. geht die Schweizer also jetzt mit dem Pressing versuchen, da den Ball zu erkämpfen.
2: Genau, und der Peter hat gerade den Namen Vargas gesagt, er hat heute vom Vargas schwätzen. Kann es gut sein, dass man da Camilo Vargas meint, der Goalie von Kolumbien, und nicht der Ruben Vargas, der hat nämlich angeschlagen bei der Schweizer und sitzt auf der Bank. Die Schweizer haben den Ball erobert, der Zakaria spielt gerade früher Richtung Embolo, der hat dann aber Kolumbien dazwischen, kann den Ball weg. Und darum gibt es einen Einwurf in der eigenen Platzhälfte für die Schweizer. Oder Dennis Zakaria rennt zurück, um sich den Ball zu schnappen. Kriegt ihn jetzt in die Hand überreicht von Murat Yakin, der Einwurf ausgeführt. Und die Schweizer haben den Ball in der eigenen Reihe ganz weit hin. Der Peters ist wahnsinnig laut bei dir.
0: Ja, es ist wirklich sehr, sehr laut. Es ist jetzt auch ein Pfeifkonzert da drin. Es ist schon wieder zu. Das Dach ist zu. Also das Dach, es geht innen so ein bisschen aus wie ein Zelt. Man muss sich das nicht so fest vorstellen. Aber natürlich ist die Akustik durch das noch ein bisschen lauter in dem wirklichen Fußballstadion. Es ist nicht ein Fußballstadion, sondern eben ein Fußballstadion. Der Ball ist rausgehauen worden. Es gibt Einwurf für Kolumbien durch den Mojica auf der linken Seite. Platz Mitte von Kolumbien spielt er einmal für, aber die Schweizer sofort dazwischen gegangen mit dem Freuler, aber Mojica kann einmal weiter vorhauen. Dort ist Nico Elvedi, der den Höchballen muss runterpflücken und zum Kobel spielt. Ein bisschen unkonventionell, nicht ganz einfach gewesen und man sieht sofort, wie der James Rodriguez dort das Publikum anheizt zum Lärm machen, weil jetzt gibt es Einwurf für Kolumbien.
2: Auf der linken Seite, der ist ausgeführt worden, der hat beim Luis Diaz den Ball, der wird gerade angegangen von zwei Rieder und Zakaria, aber der Ball vom gleichen Strafraum in die Mitte rein, der dann aber die Schweizer, die können klären am Schluss, halten der Zakaria weit führen. Jetzt ist es ein bisschen hin und her, wo ist der Ball am Schluss? Am Schluss ist es ja, ein Einwurf, wo die Schweizer dort können in der eigenen Platz setzen. Und der Dennis Zakaria zeigt es gerade seinen Kollegen an, ruhig, kann dann noch mal die Sache ein bisschen beruhigen und ein bisschen Kontrolle gewinnen vielleicht auch, oder?
1: Ja, sehr ruhig spielen am Anfang. Sichere 5-6 Pässe immer. Und schauen, dass man möglichst viel Seitenwechsel macht. Der Manuel Akanji hat vorher schon mal einen Diagonalball versucht zu spielen, wo der Remo Freuler sehr untypisch gerade in die Spitze vorgerannt ist. Also man sieht schon, dass die Schweiz eine Idee hat, wie sie versuchen, gegen die dichte Verteidigung durchzukommen.
0: Der Ball ist jetzt bei Manuel Akanji. Man hat das einmal ein bisschen gemacht, eben hin und her geschoben und kommt jetzt so in die Platzhälfte rein von Kolumbien mit dem Rodriguez dort auf der linken Seite. Muss der Lauf aber wieder abbrechen, spielt dann zurück, wieder an die Mittellinie zum Akanji und jetzt eben auf die ganz andere Seite über zum Zakaria. Super Ballbehandlung von Zakaria. Läuft jetzt dort vorne Richtung Grundlinie, geht ins Duell rein, kommt immer noch am Ball, spielt dann in die Mitte rein. Freuler kann dort aber nicht richtig am Ball ankommen und Schweizer verlieren den Ball. Kolumbianer hauen dann einfach mal raus, aber die Schweizer gönnen dann schon wieder. Also das Engagement der Schweizer ist viel grösser als das war im Algerien-Spiel in der Anfangsphase.
2: Ich habe das Gefühl gehabt, und ich habe noch ein bisschen Fachgesimpel, wie wir das machen beim Snapball.
1: Was heisst ein bisschen Fachgesimpel?
2: Wie die Verrückten haben wir Fachgesimpel. Und der Karl hat natürlich ihre ganze Expertise ausgepackt bei diesem Snapdessen. Wir haben davon gehabt, dass wir das Gefühl haben, die Schweizer können noch 1-2% oben drauf legen. Die haben gut gespielt, aber noch nicht sehr gut. Und wenn sie heute bestehen, dann müssen die 1-2% aber auch kommen.
1: Ja, also nicht nur 1-2%, dann müssen sie jetzt wirklich mal Top-Leistung abrufen von A bis Z. Und von A bis Z heisst einfach als Team von A bis Z jeden Zweikampf fertig machen.
0: Kolumbianer im Ballbesitz, kommen dort jetzt lang gut durch. Auf der rechten Seite kommt der Ball rein. Zakarias kann dort noch ganz kurz vor dem Luis Diaz abwehren. Und der Ball geht in Ecke raus, glaube ich. Oder ist er nur ein Einwurf für Kolumbien? Ich glaube, gibt einen Eckball, wenn ich das so
1: sehe. Eckball, ja.
0: Leute jetzt anlaufen, genau. Da gibt es den ersten Corner also für Kolumbien. Nachdem da der Zakaria hat müssen retten vor Luis Diaz. Und das ist der James Rodriguez, der dort den Ball parat hat und wahrscheinlich hoch wird reinspielen. Hat schon zwei, drei grosse Spieler mit dabei da von Kolumbien, vor allem Verteidiger Lugumi zum Beispiel, der dort parat steht. Und da kommt der Ball jetzt hoch rein, kann aber abgewehrt werden von Brel Embolo, verlängert werden aus dem 16er raus. Dort ist es jetzt der Lanendoy, der den Ball hat, respektive gefällt wird. Und darum gibt es einen Freistoß für die Schweiz.
2: Ricardo Rodriguez steht parat, um den Freistoß auszuführen. Der Ball wird dann auch schnell gespielt. Die Schweizer haben ihn in den eigenen Reihen, lassen ein bisschen laufen mit dem Yashari, der wieder zurücklegt zum, wer ist es, der Kanichaka, der sich dort das hintere Kelo hat. Der spielt dann über in die Innenverteidigung zum Akanji, kriegt den Ball wieder, spielt ihn wieder über zum Akanji. Und immer wenn die Schweizer den Ball haben und so ein bisschen hier und her spielen, dann gibt es gerade Pfiff von den kolumbianischen Fans. Also die machen da gut mit und unterstützen ihre Mannschaft, aber probieren auch die Schweizer ein bisschen verunsichern. Die Lena, wo den Ball laufen, jetzt dahinter der Ball in den Kobel, dann ein Seitenwechsel zum Kanichaka, der hat Platz, der läuft führen, Richtung Mittellinie auf der linken Seite, wird er nicht angegangen, spielt jetzt auf die linke Seite raus zum Rodriguez. Rodriguez, Ball in die Mitte, der hat auch einen Goal mit einem ersten Abschluss, aber ein bisschen unpräzise, nicht ganz getroffen und vielleicht ein bisschen überhaftet. Dazu an ist einer Offside gewesen, also alles ohne größere Gefahr schlussendlich. 5 Minuten gespielt, bald 6 Minuten gespielt, Schweiz 0, Kolumbien 0.
0: Es gibt einen Freistoß da für Kolumbien vom eigenen Strafraum. Weg ist der gespielt worden, nicht hoch führen, sondern erst jetzt kommen die hohen Bälle führen. Von dem hat der Murat Yakin auch ein bisschen gewarnt, seine Mannschaft, dass man halt sehr viel hohe Bälle erwartet und dass sie darum müssen aufpassen, dass sie da nicht überlistet werden von den Kolumbianern. Aber der hohe Ball, der ist viel zu weit gegangen. So sind die Schweizer im Ballbesitz in der eigenen Platzhälfte rein mit dem Akanji. Akanji auf die Elvedi. Elvedi spielt dann über auf der, was ist jetzt los, da ist der Elvedi gefällt worden, liegt dort am Boden, irgendwie etwas ins Gesicht bekommen, wo man nicht ganz draus, was da passiert ist, weil ich schon geschaut habe, wie da der Ball übergeht zum Zakaria, hat er da einen Schlag bekommen.
1: Ich glaube, der andere ist ihm auf den Fuß gestanden, das hat ihm einfach nur weh da, in dem Moment, wo er den Pass gespielt hat, ist ein bisschen, ich muss jetzt ein nicht vulgäres Wort suchen.
2: Für was? Was
1: das ist ein fieses Foul.
2: Was probierst du uns zu sagen?
1: Ein sehr fieses Foul.
2: Ist doch gut gelungen.
1: Ja, genau. Man hat gemerkt, das ist nicht, so nicht vulgär, ist nicht so meine Sprache.
2: Die Schweizer haben den Ball aber wieder unter Nico Elvedi steht, dann wieder nach dem fiesen Foul an ihn. Und er hat jetzt auch den Ball im Fuß, am Fuß. Und er läuft ein paar Meter mit dem Ball am Fuß. Spielt dann über zum Akanji. Der Akanji, der Richtung Mittellinie läuft. Der hat auf die Seite gespielt zum Ricardo Rodriguez. Rodriguez sucht eine Abstellung in der Mitte, muss dann aber den Lauf abbrechen, spielt kurzer Pass zum Ndoi, dann geht es in die Mitte zum Chaka, da spielt über zum Freuder, der dann die Seite wechselt. Dort ist der Dennis Zakaria am Ball, Zakaria wieder zum Freuder zurück in die Mitte und der wieder zum Captain Chaka. Dann geht es führen, richtig Strafraum, aber dort findet man noch ein Kolumbianis bei und darum auch ein Ballbesitzwechsel.
0: Es gibt Einwurf für die Schweiz, wenn das Kolumbianer anders gesehen. Der ist sofort ausgeführt worden, hinterher gespielt worden, Richtung Elvedi. Der geht dann über auf den Akanji, Akanji auf den Chaka. Chaka, der dort ein bisschen, noch ein bisschen Abstimmungsprobleme sieht und darum da der Rieder ein bisschen in die Zange nimmt und sagt, wo noch was genau ansteht. Gerade vorher hat man auch gemerkt, mit dem Yashari hat da nicht alles gestimmt. Jetzt die Yashari am Ball, wird dort gefällt. Nein, ist kein Foul gewesen. Und so kommen die Kolumbianer mit einem Konter. Gerade 3, 4 sind im Moment drin, aber der Ball noch auf Höhe von der Mittellinie wird jetzt zurückgespielt. Fast im Fehlpass Richtung Prelimbolo. Und jetzt greifen die Schweizer da an, versuchen den Ball zurückzukämpfen. Ist noch aber nicht gelungen, sind das dritte auf einen los. Und so ist es der Puerta gewesen, der dort auch profitieren und den Böllen gehabt hat. Aber die Kolumbianer kommen nicht schnell für den Konter, nicht so können fahren, wie sie sich das wahrscheinlich vorgestellt haben. Alles wieder sortiert bei den Schweizer Kolumbianer auf Höhe vom Mittelkreis, das alles in der 9. Minute beim Spielstand von Schweiz 0, Kolumbien 0.
2: Kolumbien hat eigentlich eine spielerisch gute Mannschaft, hat man gesehen an dieser WM, aber sie haben noch ein bisschen Mühe bis jetzt, weil die Schweizer machen das gar nicht schlecht und zeigen hier auch, wir sind auch körperlich parat, wir gehen rein in die Zweikämpfe, wir wollen dagegen heben und sie sind auch gut sortiert, wenn Kolumbien den Ball hat, sodass die ziemlich Mühe haben hier, um irgendwie Lösungen finden und durchkommen. Probieren es jetzt nochmal aufzubauen, der Ball aber bei der Mittellinie, keiner geht wirklich dran, darum probieren es die Kolumbianer dann sie hinten durchspielen, jetzt ist der Ball auf der linken Seite draussen, dann geht es über das Zentrum, dort aber der Nico Elvedi hellwach, geht dazwischen und schnappt sich den Ball.
0: Rani Chaka hat ihn, er spielt dann hinterher. Kolumbianer bleiben gerade dort, wo sie vorher schon gewesen sind, nämlich tief in der Platzhälfte von den Schweizer. Und Schweizer haben jetzt da ein bisschen Probleme zum Rauskommen. Achtung, Rani Chaka gut gemacht auf den Zakaria. Zakaria schiesst den Ball führen und spielt dann dort, Achtung, Richtung Antonio Schari, aber der kommt nicht am Ball an. Und so ist Kolumbien wieder im Ballbesitz. Allerdings müssen sie jetzt da hinten rum spielen, machen das und gehen über die rechte Seite.
2: Der Munoz, der Rechtsverteidiger, der eine sehr gute WM spielt bis jetzt, auch Scorepunkte können sammeln. Der Mann ist ziemlich in Form, aber bis jetzt noch nicht groß gefährlich geworden, weil die Schweizer das defensiv bis jetzt gut machen in den ersten 10 Minuten. 0-0 immer noch. Kolumbien hat den Ball und die Schweizer gehen da nicht gross dran. Die warten so ein bisschen ab, so in der eigenen Platzhälfte, wenn sie den ersten angreifen. Jetzt ist der Dan Doi, der so ein bisschen Druck macht, aber auch nicht gross. Aber sie stehen halt so, dass Kolumbien nicht recht weiss, wo
1: sie
2: mit, oder?
1: Ja, vor allem können sie ihr Tempo eben nicht aufnehmen. Und das ist wirklich eine sehr gute Ausgangslage für die Schweizer, dass sie sehr eng stehen. Also man muss sich vorstellen, sie spielen eigentlich fast sehr schönes 4-4-2, wenn Kolumbien den Ball hat. Und zwischen der hinteren Linie, also Verteidigungslinie und der Mittelfeldlinie, sind nur etwa 5 Meter. Und dadurch sind sie ein ganz kompakter Block. Und dann kannst du nicht durch die Mitte durch. Und das spielt jetzt momentan sehr gut.
0: Die Schweizer auf der rechten Seite kommen dort aber auch nicht richtig durch. Helvedi gönnt den Zweikampf, der Ball noch hoch in der Luft. Der Rieter, der dazwischen geht, und der Freuler, der auch noch dazwischen geht. Und es gibt Einwurf auf Höhe von der Bank von Kolumbien für Kolumbien auch. Wir sind in der 12. Minute, Spielstand 0-0 da in Vancouver. Und eigentlich noch keine richtig gute Goalchance haben wir gesehen in dem Spiel, weder von Kolumbien noch von der Schweiz. Wenn ich dann auf die Statistik schaue, haben wir 53% Ballbesitz von der Schweiz, 40% von Kolumbien. Und der Ball ist eingeworfen, ist wieder bei der Schweiz mit dem Yashari, der da noch nicht so richtig im Spiel drin ist. Kopfball, immer noch ein Kopfball nach dem anderen. Jetzt der Kolumbianer, der Ball da unten, aber die Schweizer können wieder super kontrollieren. Macht das wirklich sehr, sehr stilsicher, muss man sagen, in dieser Anfangsphase. Der Grani Chaka spielt dann über auf den Zakaria, Zakaria auf den Prelimbolo. Der verliert den Ball aber gerade wieder an Kolumbianer. Sind wieder im Ballbesitz.
2: Ja, was man schon auch gerade merkt in den ersten 12 Minuten, achten wir auf Kolumbien auf der linken Seite mit dem Luis Diaz, wo der probiert sich durchsetzen und dann gefällt wird von Nico Helvedi. Dann gibt es einen Freistoß für Kolumbien von der Seitenlinie aus. Kann dort mit einem Freistoß also gefährlich werden. Kolumbien lässt nicht viel zu. Das haben wir gesehen gegen Ghana, zum Beispiel gegen Portugal auch. Ghana hat 0 Goalschüsse gehabt. Portugal hat 2 Goalschüsse gehabt. Also defensiv sind die eben so auch sehr stark und darum muss die Schweiz die Effizienz wieder an das legen. Das ist ziemlich wichtig, dass sie das heute auf die Reihe bringen, wenn sie dann mal Chance haben. Der Peter hat es gesagt, nach 12 Minuten noch keine Chance. Und jetzt der eine für Kolumbien.
0: Ein Freistoß, da wo der James Rodriguez wird irgendwie reinspielen, hoch in Strafraum, in mindestens ist das die Absicht, wenn man das jetzt so will interpretieren. Kein Mur da bei den Schweizer, sondern man ist dort abgesichert mit einem Verteidiger. Da kommt der Ball hoch rein und zum guten Glück die Schweizer im Ballbesitz, nochmal einen hohen Ball rein und dann ist es ein Kobel gewesen, der dort hätte können dazwischen gehen. Gerade der Helvedi ist es gewesen, der dort am Ball angekommen ist und der können weiterleiten. Sofort wieder Ball weitergespielt von den Schweizer. Das ist nicht gerade unbedingt die beste Idee. An Kolumbien, ja, sowieso da bei den Schweizer stehen, dann nachher ist es so nicht ganz einfach, um da dann mal rauszuspielen. Aber die Schweizer haben im Moment den Ball.
2: Und zwar beim Manuel Akanji ist der Ball, der spielt zum Yashari führen, der Adrian Yashari, der sich dort dreht und dann eine Nachspielstation sucht weiter vorne, die aber nicht findet und darum wieder zurückspielt zum Manuel Akanji. Kolumbianer machen das ähnlich wie die Schweizer, sie gehen mit rechter an in der gegnerischen Platzhälfte, darum fliegt jetzt immer noch ein Ballbesitz auf der linken Seite. Rodriguez, der kann und mit die Flanke, der Ball kommt dort richtig drin, Embolo, aber Kolumbien kann gerade noch so irgendwie dazwischen gehen mit dem Sanchez, der hier kann klären und damit gibt es nach 14 Minuten einen Eckball für die Schweiz.
0: Es ist der erste Corner, den die Schweizer machen können. Es ist der Fabian Rieder, der oben rausläuft. Aber eben, in Sachen Corner haben die Schweizer noch nicht brilliert.
2: Oi, auch hier
0: muss es eine Steigerung geben. Und ja, eben, wenn, wenn jetzt eigentlich wäre der richtige Moment da, um eine Steigerung anzubringen mit einem Corner, mit dem Rieder, der dort parat ist und hoch wird reinspielen. Dann kommt der Ball rein auf einen Schweizer, nein, auf einen Kolumbianer, der kann befreien. Und der nächste Ball geht dort wieder zu den Schweizer, aber es hat da ein Foul gegeben. Vom Rodriguez ist es gesehen und darum gibt es einen Freistoß für Kolumbien. Der Gani Chaka sieht das noch nicht so richtig ein und tut dort mit dem Schiedsrichter noch ein bisschen reden. Darf er auch. Der Ball muss jetzt kommen und es gibt einen Freistoß eben für Kolumbien.
2: Genau, der Ricardo Rodriguez oder James Rodriguez, der gefällt hat, wobei gefällt hat, ja. Berührt hat.
1: Er ist mit ihm aufgekumpelt und hat noch ein bisschen geschupft. Aber ja, es ändert nichts an der Tatsache, dass wir auch bei unserem grossartigen Mittagessen, wo wir gefachsimpelt haben ohne Ende, dass es fast besser ist, dass wenn die Schweizer einen Eckball schiessen, dass sie gerade den anderen gehen und Druck machen, als dass sie versuchen, den Flanken reinzubringen.
2: Du hörst unsere Begeisterung auf die Standardsituationen von der Schweizer, Peter. Es ist wirklich, wir sind hell aufbegeistert, wie sie Standardsituationen spielen an der Weltmeisterschaft. Aber sie haben ja gesagt, sie hätten es noch mal angeschaut in den letzten Tagen. Mal schauen, vielleicht hat es ja etwas gelöst. Es wird nicht, das heisst, Kolumbien hat den Ball und wird gefährlich mit einem Steinpass dort, der Nicole Wedi gefordert. Ah, löst die Sache. Wie so oft von der WM bis jetzt sehr souverän. Die Schweizer klären die Situation, spielen gerade wieder führen. Dort ist wieder so ein hoher Ball, wo irgendwie niemand richtig kann abnehmen. Jetzt haben die Kolumbianer das geschafft und haben den Ball hinten in der eigenen Reihe.
0: Spielen dann zum James Rodriguez, der dort im Zentrum steht und das so ein bisschen der Spielmacher einer soll spielen. Er wird dort von Yashari angegriffen, leicht zu faul und darum kann er dann Freistoß machen. Sofort ausgeführt, pro Kolumbianer, aber noch in der eigenen Platzhälfte rein. Spielen den Ball jetzt sogar ganz zurück auf den Camilo Vargas, auf der Goalie. Und wir hören die Unterstützung da von den Fans von Kolumbien. Das ist schwierig da für die Schweizer Fans dagegen zu heben, obwohl es etwa wieder gleich viel hat. Wie beim letzten Match hier im Stadion gegen Algerien. Aber eben auch das mal wieder die Schweizer weit, weit oben, die Schweizer Fans. Und darum haben sie da Schwierigkeiten, sich zu bemerkbar zu machen, dass man es gehört bis runter. Und vor allem eben gegen die Übermacht da von den gelben Fans von Kolumbien. Also, die Spieler von Kolumbien immer noch im Ballbesitz, haben dann immer noch hinten dran. Noch nichts passiert. Jetzt geht man langsam in die Platzhälfte rein von den Schweizern. Aber in dem Moment geht man gerade wieder zurück und spielt das auch ein bisschen ruhig oben runter. Also auch Kolumbier versuchen da nicht kopflos einfach führen zu rennen und auch mit der langen Ball machen sie im Moment das nicht mehr, sondern spielen den Ball wieder hinterher zum eigenen Goalie.
2: Und wenn sie es probieren, sie laufen ja schon immer wieder mal an, aber sie kommen wie nicht durch. Also die Schweiz macht das defensiv wirklich sehr gut bis jetzt. In der ersten Zeit, Achtung jetzt vielleicht, der Ball auf Luis Diaz, der hat Zakaria, der gefordert ist hinter rechts. Das macht er aber auch sehr, sehr gut in dieser Situation und darum gibt es einen Abstoß für die Schweizer, weil da Dennis Zakaria die Sache super löst im Zweikampf und der Abschluss ist auch schnell ausgeführt worden. Der Kobe hat auf den Manuel Akanji gespielt, der auf den Granit Xhaka zum Remo Feuerguts und dann wieder zurück zum Nico Elvedi und wieder zum Manuel Akanji, dem Chef in der Schweizer Innenverteidigung. Da hat den Ball am Fuß, findet jetzt wieder die Freude vor sich, dann geht es rüber zum Captain, dem Granit Xhaka, der sich hier halb links gezeigt hat. Der Granit Xhaka läuft den Ball mit der Führer, jetzt geht es über links. Sie probieren es einmal über links, aber ein Fallpass von Granit Xhaka, den man so auch nicht allzu häufig sieht. Der Ball landet im Aus und darum gibt es Einwurf für Kolumbien.
0: Der ist ausgeführt worden und der Ball hinten beim Goli Vargas, der jetzt dort eine nächste Anspielstation sucht und die mit dem Lukumi auch findet. Der spielt dann über da Richtung Mojica. Mojica wieder zurück auf den Innenverteidiger, auf den Lukumi von Bologna und der spielt den Ball führen. Jetzt die Schweizer aber dazwischen gegangen und es gibt wieder Einwurf für Kolumbien. Im Moment habe ich so ein bisschen das Gefühl, Katrin Lehmann hat sich die beiden Mannschaften ein bisschen gefunden und tun sich beide ein bisschen neutralisieren irgendwie.
1: Ja, genau. Also genau so ist es. Beide wollen nicht den ganz gefährlichen Ball machen, wie wenn du kompakt stehst und du kannst einen Ball abfangen, kannst du sofort in Umschaltmoment reingehen. Und das wollen beide nicht, haben wirklich Angst. Das Entscheidende ist, wer kann sich mit einem Doppelpass oder um eine Drehung um sich selber im Mittelfeld eine Kette überspielen, der wird zum ersten Goalabschluss kommen.
2: Kolumbien jetzt auf der rechten Seite, dort machen die Schweizer gerade wieder zu. Der Dan Ndoye, der auch immer wieder defensive Arbeit leistet, darum geht es wieder hinten durch. Probieren es jetzt nochmal mit dem Munoz über die rechte Seite. Dort ist wieder der Dan Ndoye, der im Weg steht, zusammen mit dem Yashari. Die machen hier einmal das Doppelpackli auf der linken Seite in der Defensive, sodass Kolumbien immer wieder muss hinten durch spielen. Und jetzt probieren sie es über die linke Seite. Dort ist der Rieder, der dran geht, zusammen mit dem Remo Freuler. Also, die sind sehr gut organisiert, die Schweizer. Kolumbien probiert jetzt mit Seitenwechsel. Am Seitenwechsel kommt so richtig Strafraum, kommt sogar in Strafraum, aber dort ist wieder der Dan Ndoye zur Stelle, der defensiv eben mitschafft heute. Und darum können die Schweizer den Ball erobern. Der Granit Xhaka hat ihn gehabt, ein heikles Bastel dort. Und noch eine Frage zwischen Kobel und Elvedi, wer nimmt ihn? Der Kobel nimmt ihn am Schluss und fällt den Ball durch. Aber so, dass er gerade wieder bei den Kolumbianern in den Füßen ist.
0: Ja, das nervt der Granitschaka ein bisschen, dass man da den Ball wieder so vergeben hat. Man findet, man hätte sollen schöner rausspielen, weil so sind schon wieder unter Druck und Kolumbianer mit dem Diaz dort auf der linken Seite im Doppelpass sieht der Kleine, wechselt jetzt die Seite ganz über und dort ist jetzt der Danendoy mit Defensivaufgaben gefordert. Auch der Aschari wird ein bisschen muss rangehen, aber der Ball wird so hin und her gespielt von den Kolumbianern auf der Höhe eigentlich von der Mittellinie, eher in der Platzhälfte rein von der Schweizer, aber so richtig gefährlich ist es bis jetzt nicht geworden, sondern eben man schiebt den Ball ein bisschen hinterher. Jetzt vielleicht versucht man es dort in den Zweikampf, aber der Kolumbianer geht um, wo der Doppelpass erwartet hat, weil er dann einen Doi gut gestört hat. Und so muss der Ball wieder übergespielt werden. Jetzt kommt der Granitschaka da raus, hält es nicht mehr aus, die hinten, weil da dazwischen geht. Und das hat natürlich gerade ein bisschen Platz gegeben für Kolumbianer. Und jetzt das Foulspiel. Nein, sagt der Schiedsrichter. Kolumbianer jetzt mit viel Platz. Kommen in 16er rein, der Konterschuss. Hervorragend pariert vom Gregor Kobel. Eine riesen Parade auch von ihm. Und die erste gute Chance, die wir in dem Spiel könnte zeichnen und die ist für Kolumbien gewesen. Und zum guten Glück haben die Schweizer so einen guten Goalie.
2: Es war ein herrliches Bild gewesen, weil auf der Schweizer Bank, die wir hier eingeblendet haben, sind alle so bezüglich, nein, die Chancen, der Muradjaki überhaupt nicht zufrieden und hinten dran der Patrick Faletti, der Goalie-Trainer, springt von der Bank und jubelt einmal so richtig fest, weil eben sein Schützling die Parade gemacht hat. Sie hat sehr schön ausgesehen, aber von ihm dürfen wir das erwarten.
1: Ja, das müssen wir erwarten. Fast hätte er ihn fangen, ehrlich gesagt, damit er nicht in die Ecke raus ist. Aber ja, der Jack, der gute Corner.
0: Ja, der Corner ist gekommen, ist ein schlechtes Spiel gewesen, von den Kolumbianern. Der Ball schon an der Mittellinie draußen und die Kolumbianer versuchen wieder neu da aufzubauen. Ja, die Schweizer dürfen vielleicht nicht allzu passiv sein da. Sie müssen eher versuchen, da den Kolumbianern den Ball ein bisschen wegzunehmen. Im Moment wirklich da Kolumbianer in Ballbesitz und das hat sich auch gekehrt, das Verhältnis von Ballbesitz. Das ist jetzt eindeutig zugunsten von den Kolumbianern und eben, wir haben jetzt die erste gute Chance gesehen, im Spiel und die ist halt auch von den Kolumbianern gekommen. Sie selber spielen jetzt den Ball wieder zurück auf der eigenen Goalie.
2: Wolltest du noch mal probieren?
1: Ja, ich wollte, der Murat Yakin hat den Fehler gemacht, dann habe ich gemerkt, er ist ja nicht auf dem Platz. Der Granitschaka ist es ja gewesen. Du hast gesagt, er hat es nicht mehr hineingehalten, nachher ist er aus dem System rausgebrochen und zack, haben sie so können durch die Mitte in den Abschluss kommen.
2: Jetzt probieren sie es noch mal wieder durch die Mitte. Dort ist aber der Akanji, der sehr gut aufpasst und sich den Ball erobert. Die Schweiz hat auf der rechten Seite wieder Richtung Embolo, der wird aber dann abgedrängt und Kolumbien erobert den Ball wieder. Ja, so sehr muss klopfen in den ersten 10 Minuten. So sehr habe ich gefunden, jetzt in den nächsten 10, also so zwischen 10. und 22. Minuten, wo wir jetzt sind. Es ist defensiv ganz solid, meistens, oder gut organisiert meistens, aber offensiv gefällt es mir gerade nicht so. Die Schweizer kommen irgendwie nicht so richtig raus.
1: Ja, also ich glaube, ihnen kommt jetzt die Hydration Break dann relativ gelegen, obwohl man ja gewusst hat, dass das Spiel eben auch auf die Schweiz zukommt. Und dementsprechend eben braucht es Geduld, um das eben auch aufzufangen und zu überstehen.
0: Und wir sind in dieser Trinkpause rein. Die Spieler kommen da zum Murat Yakin an. Der Murat Yakin geht gerade mal zum Granitschaka, redet mit ihm da, was nicht gut ist, was muss verbessert werden. Der sagt es ihm da ziemlich deutlich. Und ich glaube, jetzt geht er auch zum Ardon Yashari. Der hat er eigentlich schon vorher alle gepfiffen. Ich glaube, er ist nicht zufrieden mit der Leistung von Ardon Yashari. Der hat sich noch nicht gefunden in dem Spiel. Er ist weder defensiv noch offensiv ein Gewinn für die Schweizer Nationalmannschaft im Moment. Und ich glaube, da kann man schon auch mehr erwarten von Ardon Yashari.
1: Absolut. Und gerade die ersten 10 Minuten hat mir eigentlich sehr gut gefallen, weil der Remo Freund sich immer auf die rechte Seite übergeschlichen hat und dadurch dann Yashari praktisch die Mitte gegeben hat. Und der Freuler hat dadurch recht viel Unruhe in der kolumbianischen Abwehr gegeben, weil niemand gewusst hat, ja, wer nimmt jetzt den, der jetzt da parallel läuft. Und das war wirklich eine spannende Idee gewesen. Und nachher hat es aber, weil die Schweiz den Ball nicht mehr gehabt, gar nicht mehr gekommen. Und der Yashari weiss, weder soll er hinten noch soll er vorne sein. Und der Brel Embolo ist auch heute noch nicht so bald.
2: Remo hat mich auch noch nicht so überzeugt. Ja, genau, vor die 1-2-Kampf-Situation, wo ich gedacht habe, prädestiniert für ihn. Oder? Er kann den Ball nicht abschirmen, in seinen Körper reinstellen und es ist ihm wie nicht gelungen. Das ist eigentlich eine Stärke von ihm. Spannend gewesen, hier zu sehen, wie der Murat Yakin zuerst zu seinem Captain ist, mit Granitschaka gefragt hat, du, was passt da nicht? Er hat es ihm relativ deutlich gesagt, wie du es auch gesagt hast später. Und dann ist der Murat Yakin eben zum Ardon Yashari gelaufen und hat mal auf ihn eingeredet. Er hat ihm gewisse Sachen mitgegeben und ihm Sachen erklärt. macht durchaus Sinn. Aber zuerst schnell den Captain anrufen, du, was ist das Problem, und dann das weitergeben.
1: Ja, vor allem das Wichtigste ist, die ersten Emotionen gerade mal schnell wegnehmen. Ja. Oder der Granit Xhaka hat schnell 5 Sekunden Zeit gehabt zum Dampf abladen und das abnehmen, und dann fühlt er sich dann auch besser.
0: Ja, jetzt sind sie zusammen am Diskutieren, dort Yashari und der Granit Xhaka, nachdem vorher auch der Manuel Akanji auf ihn eingeredet hat. Und jetzt zeigt der Granit Xhaka ganz klar mit der Hand, was er von ihm erwartet, was für Spielzüge er muss machen, wo er muss aufpassen, und dass er sich eben auch mehr soll anbieten, damit man ihn kann anspielen kann. Mindestens so interpretiere ich die Zeichen, die da der Granit Xhaka gegeben hat am Ardan Yashari. Also ja, der junge Mann, der ist jetzt ziemlich getuscht worden, würde ich sagen, da von den eigenen Spielern und vom Trainer.
1: Ja, aber eins muss man auch sehen, wenn man auch so ein bisschen geschaut hat in der Premier League, das sind genau die Spiele, die der Granit Xhaka liebt. Er möchte alles schachmässig in der Hand haben, alle Figuren umeinander schieben, und wenn dann halt einer nicht genau das vierte Feld überzieht, das er gerne möchte, dann kommt das halt zu hören.
2: Und eben auch gesehen, jetzt haben sich nochmal alle Spieler versammelt von der Schweiz, und der Moritz Jäger ist auch dabei gestanden, aber der, der geschwätzt hat und der nochmal gewählt hat, ist eben auch der Granit Xhaka gewesen, gesagt hat, hey, Freunde, das und das erwarten, und sonst kommen wir nicht in den Match, sonst läuft es so wie die letzten 15 Minuten, und das kann nicht sein, das machen wir nicht. Also hat er nochmal deutliche Anweisungen gegeben, er zeigt, dass er wieder ist, und muss jetzt aber die Verantwortung auf dem Platz übernehmen, oder? Er muss jetzt vorangehen, spielerisch.
1: Ja, wäre jetzt gut, wenn er nicht immer aus der Mitte rausläuft, dass die anderen nachher zu einem riesen Abschluss kommen. Manchmal hat man ja, wenn man richtig gut ist und etwas nicht so gut gelungen ist, dann hat man manchmal Frust, und manchmal lässt man die auch an den falschen Leuten raus.
0: Es hat auf jeden Fall nochmal an der Dusche gegeben für den Ardan Yashari. Ist zu nahe, glaub, gestanden beim Granit Xhaka. Und dann hat er nochmal da ein Donnerwetter über sich müssen ergehen lassen. Zusammen auch mit dem Breel Imbolo, der auch noch gerade dort gestanden ist. Also, jetzt ist das Gewitter vorbei. Wir hoffen, es hat eine reinigende Wirkung gehabt. Und die Schweizer können jetzt das besser umsetzen, als sie das am Schluss gemacht haben von dieser Trinkpause, wo sie wirklich arg unter Druck gekommen sind von der Kolumbianer. Also arg unter Druck ist jetzt vielleicht auch ein bisschen übertrieben, aber sie haben einfach das Spiel quasi der Kolumbier überlassen und haben natürlich eben eine Chance kassiert, wo Kolumbien hätte können das Goal schiessen, aber der Gregor Kobel etwas dagegen gehabt hat. Schweizer im Ballbesitz mit dem Gregor Kobel.
2: Wo überlegt links oder rechts, entscheidet sich für links. Beim Manuel Akanji ist der Ball jetzt, der spielt zum Rodriguez, der dann weiterführen zum Granit Xhaka, was sich hier an der linken Seitenlinie gezeigt hat, und dann führen läuft, dort aber gefällt wird von seinem Gegenspieler, der will das nicht glauben, hier Lerma, aber es war Glasfall gewesen, und darum gibt es dort einen Freistoß für die Schweizer auf der linke Seite in der eigenen Platzhilfe, der ist ja schnell ausgeführt worden. Der Remo Freuler ist jetzt, wo der Ball hat, wo er nicht so recht weiss, wo soll er anspielen. Irgendwie findet er niemanden. Kurz neben sich findet er dann der Granit Xhaka. Der spielt zurück zum Nico Elvedi. Der Elvedi wird da nicht richtig angegangen, spielt ein paar Meter führen zum Freuler, guten Pass dann zum Zakaria auf die rechte Seite. Zakaria hat Platz, kann helfen zum Strafraum. Zakaria, richtig. Ja, dann Yashari, der im Strafraum fast am Ball kommt. Dann war es eine richtig gute Chance gewesen. Es hat ihn da, wenn er die Schuhgröße 48 hat, dann hat es ihm, glaube ich, gelangt, um an den Ball drankommen. Und dann war es eine super Goal-Chance gewesen. So halt, wir in Schweiz nochmal neu probieren mit dem Granit Xhaka.
0: Aber immerhin sind sie jetzt wieder mehr im Ballbesitz und haben jetzt das Spieldiktat wieder übernommen, wenn man so will sagen. Mit dem Yashari auf der linken Seite spielt auf der Remo Freuler. Remo Freuler dreht sich um, geht Richtung Zentrum, kann durchlaufen, spielt den Ball auf den Breel Imbolo, der auf den Rieder. Rieder, ein Rücken vom Yashari. Trotzdem bleibt der Ball heiß da, aber der Danendo ist nicht dazwischen gekommen, weil dort ein Verteidiger von Kolumbien, der Munoz, dazwischen gekommen ist. Und so gibt es Einwurf für die Schweizer schon ausgeführt. Und wir hören jetzt tatsächlich die Schweizer Fans mal da mit ihren Fangesenden die Schweizer unterstützen. Und das brauchen sie im Moment auch ein bisschen. Wenn sie sich jetzt wieder ein bisschen gefangen haben, der Granit Xhaka wird da wieder gefällt im Anspielkreis hin, und es gibt Freistoß für die Schweiz.
2: 29 Minuten gespielt, Schweiz 0, Kolumbien 0. Aber so nach der Hydration Break fällt dann das wieder ein bisschen besser aus Schweizer Sicht. Die haben da wieder angefangen Fußball spielen und haben den Ball wieder mehr in der eigenen Reihe. Remo Freuler jetzt zum Beispiel spielt auf die rechte Seite. Dort ist der Fabian Rieder, der sich zeigt. Er spielt dann gerade wieder zurück zum Nicol Vedi. Der Nicol Vedi jetzt auf der Mittellinie führen zum Chaka, kriegt den Ball gerade wieder. Dann geht es über die linke Seite. Akanji, der wieder ins Zentrum spielt, zum Rieder. Ein guter Ball. Der Fabian Rieder dort am Ball und wird dann einfach gleich noch drin. Achtung, runter zum Strafe von Fabian Rieder. Und mit dem ersten richtig guten Abschluss für die Schweiz, der aber durch Camilo Vargas kann parieren, der Goalie von Kolumbien. Eine gute Aktion gewesen. Der Remo Freuler hat den Ball schon verloren, aber dann wieder zurückgewonnen und dann den ersten Abschluss können. Achtung, Remo Freuler noch mit einem Flankenball Richtung Damien Doi. Der dann aber dann Kolumbien zu schnell. Mal etwas anderes durchs Zentrum und dann Zug aufs Goal.
1: Ja, es ist genau der Pass, der eben immer wieder muss kommen muss. Und dass da ein Mitte überhaupt aufgeht, dafür müssen Freuler, Chaka und Yashari nicht praktisch parallel hintereinander stehen.
0: Eine gute Aktion da von den Schweizern und das gibt doch wieder ein bisschen Hoffnung auch für die Spieler selber, dass sie da nicht so unendurch müssen, wie sie das vorher müssen, sondern dass sie eben auch können kreative Chancen kreieren da, auch wenn ein bisschen Glück gewesen ist auf der Seite vom Rieder, dass er da mit dem Ball hat können durchlaufen und eigentlich ganz ausgelöst hat da der Zakaria auf der rechten Seite, wo vielleicht sogar noch ein bisschen mehr selber hätte sich können zutrauen und reingehen und so das reinlaufen, aber der Pass ist ja dann am Schluss auch nicht so schlecht gewesen. Die Schweizer im Ballbesitz mit Yashari. Yashari fast das hinterste Mal für Höhe von der Mittellinie, spielt den Ball noch ein bisschen hinter zum Elvedi, aber auch der ist jetzt auf Höhe von der Mittellinie, spielt jetzt aber den Ball ein bisschen zurück zum Akanji auf der Rodriguez, der kann den Ball nicht richtig kontrollieren und es geht ein bisschen hin und her, keine richtige Ballkontrolle, weder bei den Kolumbianern noch bei den Schweizer, jetzt aber ein Foul dort vom Rodriguez und so gibt's ein Freistoß für den Rodriguez, also vom Ricardo an James und darum gibt es einen Freistoß für Kolumbien.
2: In der eigenen Platzhälfte, wir sehen hier Philipp Senderos noch eingeblendet, der ist also auch im Stadion, der ehemalige Verteidiger von der Schweizer Nationalmannschaft, während dann spielt Kolumbien weiter und zwar hinter in der eigenen Platzhälfte, der Ball jetzt durchs Zentrum führen, aber der hat die Schweizer zur Stelle, der Remo Freuler auf den Chaka, Chaka spielt noch weiter führen, dann auf der nächsten Seite, Damendoll ins Rock und dann Damendoll mit dem Abschluss. Mittelguter Abschluss, so dass der Camilo Vargas den Ball gerade festheben kann. Der Damendoll, der hier aber einfach einmal abzieht. Grundsätzlich gefällt mir das, auch wenn in dieser Situation vielleicht ein Pass fast die bessere Option gewesen wäre. Aber eigentlich haben wir das ja noch gern, oder? Wenn jemand den Abschluss sucht und ja. Mut zeigt.
1: Genau, ich habe es dir zugelassen und habe gedacht, soll ich jetzt etwas sagen oder nicht?
2: Ich lasse sie, ich frage dich einfach
1: selber. Du hast es gemerkt, noch während dem Reden. Genau. Nein, abschliessen. Wenn du kannst abschliessen, in dem Tempo ihnen dann nicht mehr gross umeinander schauen und irgendwelche sozialen Pässe machen, abschliessen, das hat er gut gemacht.
0: Schweizer wieder im Waldbesitz, in der eigenen Platzhälfte, also eindeutig die Schweizer jetzt da wieder übernommen. Wenn ich auf die Statistik schaue, hat es jetzt auch da wieder gekehrt. Die Schweizer wieder mehr im Waldbesitz als Kolumbianer. Jetzt aber ein Ballverlust hätte von Granit Xhaka. Möglichkeit da für den Chames. Achtung, gut übergespielt. Platz jetzt da für den Luis Dia auf der Seite. Aber da sind Elvedi und auch der Kanji bereit gestanden, sodass sie sich nicht können durchsetzen. Trotzdem Kolumbianer bleiben im Ballbesitz. Wieder mit einem Pass in 16er rein, aber der Ball wieder draussen. Luis Dia das hat sich dort wieder angeboten, aber ist nicht dran gekommen. Und so ist der Ball auf die andere Seite gegangen. Jetzt ein weiter Pass rein und da liegt ein Kolumbianer am Boden. Und der Schiedsrichter sagt ganz klar, nein, das ist kein Foul gewesen. Es gibt Abstoß beim Gregor Kobel.
2: Ich bin immer noch am Hirnen, wenn Karl Lehmann von sozialen Pässe spricht. Gibt es auch asoziale Pässe?
1: Ja, das sind die in Rücken.
2: Ah, jetzt ist klar. So, ich habe mich die ganze Zeit gefragt, was sind asoziale Pässe? Ah, die in Rücken, ja, macht Sinn, absolut. Also Gregor Kobel, kein asozialer Pass jetzt. Nein, das ist ein sozialer Pass bei Manuel Akanji. Der spielt weit führen zur Mittellinie, der hat Brel Embolo, der den Ball bekommt. Und dann ganz sozial überspielt zum Dennis Zakaria, der in die Mitte zum Captain Granit Xhaka. Granit Xhaka hat viel Platz, kann da ein paar Meter führen, laufen, findet gerade noch niemand. Jetzt der Remo Freuler und neben sich der dann zum Yashari. Yashari dreht sich einmal um sich selber, um dann auf die linke Seite rauszuspielen, zum Rodriguez. Rodriguez dort eine Flankengelegenheit, bringt er die Flanke, allerdings steht dort niemand von der Schweiz, sondern nur ein Kolumbianer, der die Situation kann klären kann. Und der Dennis Zakaria grätscht hier noch in den Ball rein und so gibt es einen Abstoß für Vargas von Kolumbien.
0: Er lässt sich Zeit, hat zwei Spieler auch noch neben sich. Muss sich jetzt überlegen, soll ihn weit führen hauen oder soll ihn kurz spielen. Weil die Schweizer sind parat fürs Pressing. Und er hat sich jetzt umentschieden, hat eigentlich kurz spielen. Jetzt wird der Ball führen gespielt in Anspielkreis rein. Und dort sind die Schweizer, die köpfeln mit dem Remo Freuler zum Granit Xhaka. Der kann den Ball nicht richtig kontrollieren. Und so sind die Kolumbianer im Ballbesitz mit einem Pass in die Tiefe. Aber wiederum steht dort Nico Elvedi hervorragend. Und es gibt keine Chance für Kolumbien. Jetzt sind die Schweizer mit dem Danendoy, der dort lanciert wird, auf der linken Seite. Viel Platz für ihn, kommt dort aber nicht richtig am Ball an, sondern verliert den Zweikampf sogar noch. Hätte er sich ein bisschen härter müssen reingehen in den Zweikampf hinein und sich nicht so leicht abdrucken lassen. Wäre eine gute Möglichkeit gewesen, aber ist auch ein bisschen zu langsam noch gewesen. Jetzt allerdings Kolumbianer mit der Platz dort. Nico Elvedi gegen den Suarez kann ihn aber abwehren. So müssen sie wieder hinterher gehen, Richtung Puerta, Richtung Mojica. Mojica versucht jetzt dort den Platz wieder führen zu gehen, kann er aber nicht. Und so müssen die Kolumbianer da das Spiel ein bisschen beruhigen.
2: Nico Elvedi gefällt mir. Ich finde, er macht einen richtig guten Match heute defensiv. Einfach sehr solid, sehr zuverlässig, total souverän. Achtung, jetzt wieder angefordert. Kolumbien drauf und innen. Nico Elvedi mit dem Rodriguez zusammen klärt auch die Situation. Und weil jetzt noch das Fernsehen aufgeht, ist es sowieso eine Offside-Entscheidung. Bist du einverstanden, Nico Elvedi?
1: Ja, ich bin einverstanden. Was mir vor allem gefällt, ist, er ist ganz nah am Gegenspieler dran. Er hat keine Chance, erstens sich zu drehen und zweitens sich in Ruhe den Ball anzunehmen. Und das heisst, der Nico Elvedi sieht und liest frühzeitig, wer kommt den Ball über und er handelt schnell. Er geht mit einem Sprint zu dem Mann an. Und das ist auch etwas, das reisst dann auch Mitspieler mit. Wenn ich sehe, hey, so geht einer in den Zweikampf rein, dann weiss ich, hey, ich bin nicht bereit. Was ist, wo geht der nächste Ball an?
0: Ein weiter Ball jetzt vorgespielt auf der Breel Embolo, der hat dann aber nicht können kontrollieren und so sind Kolumbianer wieder im Ballbesitz. Das Gefühl, das Spiel kippt jetzt wieder ein bisschen, geht wieder ein bisschen auf die andere Seite, dass Kolumbianer jetzt da wieder eher am Drücker sind. Das ist schon noch spannend, dass das Amis wieder ein bisschen kehrt. Nach der Trinkpause sind die Schweizer wieder eher im Ballbesitz gewesen und jetzt haben wir das Gefühl, es kehrt wieder ein bisschen. Es sind wieder eher Kolumbianer, die da dran sind, dann können wir jetzt auch führen. Aber die Schweizer können abwehren. Jetzt vielleicht ein bisschen Ruhe ins Spiel hineinbringen mit dem Nico Elvedi, der jetzt auf der Akanji spielt. Der wird gerade angegriffen und spielt den Ball führen Richtung Freuler und Elvedi. Der Freuler kann sich aber durchsetzen gegen den Elvedi, hat den Ball und spielt ihn jetzt wieder zum Elvedi zurück. Und auf der Akanji alles in der eigenen Platzhälfte rein. Eben vielleicht ein bisschen ruhiger jetzt angeht das Spiel und auch ein bisschen kontrollierter führen spielen. Jetzt auf den Fabian Rieder. Der Rieder wird dort gegeben, aber kann sich trotzdem durchsetzen. Hat den Ball immer noch, aber alles in der eigenen Platzhälfte. Spielt er wieder zurück auf der Elvedi. Ja, ist vielleicht eben gut, wenn man das jetzt so macht, dass das Spiel nicht wieder kippt in die andere Richtung, sondern dass man selber da kann bestimmen. Der Gani Xhaka, der sich ein bisschen raustreiben lässt auf die linke Seite. Er ist viel dort auf der linken Seite. Seite anzutreffen, nicht immer im Zentrum. Und jetzt der Ballführer auf der Breel Embolo. Hat aber sehr unsorgfältig mit dem Ball umgegangen. Jetzt vier Spieler von Kolumbien gegen vier Schweizer. Aber wir haben es schon vorgehört, der Nico Elvedi ist einfach super drauf und er kann dort dazwischen gehen. Aber es gibt einen Freistoß für Kolumbien. Schiedsrichter hat da noch Vorteil, weil er laufen lang sieht, dass es eben doch kein Vorteil ist. Und darum gibt es einen Freistoß im Anspielkreis für Kolumbien. Das alles in der 38. Minute beim Spielstand von Schweiz 0, Kolumbien 0.
2: Ja, und Peter, jetzt ist es so, es gibt ein gewisses Schimpfbedürfnis in der Kommentatorenkabine 612 Zürich-Leutschenbach. Schimpfbedürfnis von der Katrin Lehmann.
1: Ja, ich schaue immer noch, schauen, dass ich meine Sprache kontrolliere, aber jeder Ball, den der Breel Embolo überkommt, ist einfach weg, ist einfach verloren. Es ist, also, ja.
2: Noch gar nicht im Spiel.
1: Ja, doch, er spielt dann immer den anderen. Also das ist wirklich, eigentlich wäre genau die Ruhe, Peter, die du gesagt hast, jetzt tun sie in Ruhe aufbauen, haben Ruhe gebracht, jetzt wenn sie mal führen, jetzt müsste Embolo den Ball einfach mal festnageln. Und er bringt es einfach nicht an.
2: Das ist der erste Ballkontakt, oder, wo man irgendwie immer den Ball dann verspringen lässt. Ja. Ja, eigentliche Qualität. Achtung, jetzt Kolumbien kommt da dran. Ballverlust von Akanji das mal. James Rodriguez an der Strafraumgrenze spielt über. Kolumbien immer noch da am Strafraum umeinander am Wuseln. Und dann aber der Remo Freuler, der sich einen Schuss wirft. Der Ball wird geblockt und darum die Chance vorübergehend einmal vorbei.
0: Aber Kolumbien bleibt wieder im Ballbesitz, gehen dort über die rechte Seite an der Seitenlinie entlang mit dem Danendoy, das Gegenspieler und Rodriguez. Trotzdem kommt der Ball rein. Achtung, Zufall da und fast ein Fallrückzieher und dann noch eine Direktabnahme da von Kolumbien durch den Puerta. Aber der Ball geht raus und ich hätte jetzt gesagt, klar Abstoß, aber offenbar ist er irgendwo noch abgelenkt worden und darum gibt es einen Corner für Kolumbien zur Freude vom Publikum und vom James Rodriguez, wo der Ball dort jetzt wird reinspielen. Der Altmeister hat ihn aber kurz gemacht, spielt ihn dort. Achtung, jetzt kommt er nochmal rein und dann gibt es gerade den nächsten Corner da für Kolumbien nochmal von der rechten Seite. Jetzt ist aber nicht mehr der James, der dort steht und den Ball will reinspielen, sondern jetzt das mal kommt der Höhe rein, der Linienrichter steht noch vor dem Ball, weil der Schiedsrichter da noch ein paar Sachen muss diskutieren da hinten rein und geht jetzt raus und ja, ich weiss jetzt nicht.
2: Es gibt Abstoß.
0: Ja, hat der Wahre gegriffen oder nicht? Das ist für mich die Frage.
2: Ziemlich sicher hat der Wahre gegriffen, genau. Das ist ja ein stiller Entscheid in dem Sinn, das wird einfach gefunkt, weil es ein Schwarz-Weiß-Entscheid ist quasi. Man will keine falschen Eckball haben und wenn das Spiel nicht merklich verzögert wird durch den Entscheid, dann darf der Wahre im Funken du, es ist Abstoß. Bin ich richtig gehabt, du bist Schiedsrichterin, so habe ich einmal die Regeln gelernt.
1: Ich finde, du hast das so souverän überragend in kurzen, prägnanten Sätzen gesagt, du sollst zum Radio.
2: Danke, viel. Das überlege ich mir. Als nächster Karriereschritt, Peter, kommst du mit?
0: Ja, warum auch nicht?
2: SRF 3.
0: Weil Radio ist einfach eine coole Sache.
1: Ach, das stimmt.
0: Der Prelimbolo ist dort gefällt worden oder eben nicht. Und darum sagt der Schiedsrichter, nein, der Lukumi hätte alles recht gemacht. Und darum kommt der Prelimbolo nicht am Ball, nachdem er da wieder mal angespielt worden ist gegen Führer. Versucht jetzt da ein Pressing zu machen, ist nicht richtig gelungen. Der Ball immer noch in der Höhe, weder bei den Kolumbianern noch bei den Schweizern. Er geht so ein bisschen hin und her. Jetzt hat ihn der Prelimbolo. Prelimbolo auf der Freudler. Granitschaka jetzt sucht dort den Zweikampf, geht schön für auf die Yashari gespielt. Yashari wieder auf die Granitschaka. Oh, ein bisschen zu spät in den Lauf hineingespielt. Sonst hätte dort Granitschaka gerade abziehen können. Ganz außergewöhnlich, dass er da im Doppelpassspiel innen ist und im 16er zu finden ist. Aber wäre eine schöne Sache gewesen eigentlich.
2: Granitschaka, der noch ein bisschen sich wieder genervt hat. Man sieht es in seinem Gesicht, der ist nicht zufrieden. Der ist hässig. Irgendetwas nervt ihn richtig heute.
1: Ja, er ist natürlich nicht zufrieden, weil er erstens selber finde ich noch nicht der beste Match spielt und zweitens, es stimmt noch nicht da vorne drin mit Embolo, Yashari und das nervt ihn schon auch. Er ist fast nur auf der linken Seite. Das ist ja für mich etwas, wo ich ihn auch kritisiere. Er geht dann nur auf seine angenehme Seite und in einem Spiel, wo es unangenehm ist, muss er eben vielleicht eben auch mal auf die andere Seite gehen, weil es ist irgendwann ausrechenbar dann für den Gegner.
2: Schweizer Handball jetzt wieder mit dem Nico Elvedi. Der spielt zurück zum Gregor Kobel. Gregor Kobel zum Akanji führen. Dann der Pass zum Freuler und dann geht es auf die linke Seite zum Rodriguez. Doppelpass mit dem Freuler, aber der Ball verlust, weil der Pass nicht gut war. Und da in Kolumbien wieder im Ballbesitz.
0: Und zwar auf der linken Seite, auf Höhe von der Mittellinie, spielt jetzt der Ball dort, ja, nicht gerade steil führen, sondern in der hinteren, versuchen jetzt wieder auf die rechte Seite zu gehen, mit den beiden Innenverteidigern. Sanchez hält dort den Ball mal führen, wird jetzt aber auch nicht richtig ankommen. Der Ricardo Rodriguez, respektive der Danen Doi, steht am Abdeck und so muss der Ball wieder hinteren gespielt werden. Wir sind in der 43. Minute, Schweiz 0, Kolumbien 0 und wir schauen, was jetzt da passiert. Der Ball weit führen gespielt. Richtig, Kolumbianer, aber dort eins. Achtung, jetzt ein Fehler von Yashari und das gibt jetzt Platz dafür. Kolumbier, der Diaz übergespielt.

0: Ball immer noch im 16er rein. Da die Schweizer könnten dazwischen gehen mit dem Brillimbolo. Brillimbolo schlägt den Ball für auf den Danandoi. Vielleicht jetzt ein Konter mit ein bisschen Glück, aber auch da kann er sich nicht durchsetzen. Macht dann gar noch ein Stürmerfoul und es gibt einen Freistoß für Columbia auf Höhe von der Mittellinie. Ja, Danandoi auch noch nicht wirklich drin in dem Spiel. Vor allem Schweizer Offensivspieler kann man das glauben sagen oder muss man das leider sagen, dass sie da noch nicht so richtig im Spiel sind. Nicht nur der Brillimbolo, auch der Danandoi, der da noch nicht zum Zug kommt und auch der Fabian Rieder auf der rechten Seite. Wie überhaupt die rechte Seite da, denkt es mir, ein bisschen vergessen wird bei den Schweizer und da könnte man mehr machen. Also eigentlich eine von der besten Aktionen ist über die rechte Seite entstanden mit dem Denis Zakaria, aber man spielt wirklich sehr, sehr viel über links. Vielleicht eben wäre das auch noch etwas, was man ein bisschen anpassen kann in der Pause, dass man mehr über rechts spielt. Wir sind in der 45. Minute immer noch 0-0 und der Ball beim Goalie von Columbia.
1: Beim Vargas, wo niemand findet, wo man hier anspielen kann. Und darum der Ball schon jetzt ein paar Sekunden am Fuß hat, halt auch nicht angegangen wird und jetzt einfach mal so ein bisschen führen läuft. Jetzt hat er jemanden gefunden auf der linken Seite, der Lukumi, aber er kriegt den Ball gerade wieder zurück und spielt ihn das mal auf die rechte Seite. Jetzt ist der Otto Munoz, der den Ball bekommen hat. Der wird so ein bisschen angegangen vom Danandoi und dann geht es wieder retour zum eigenen Goalie, zum Vargas. Also Kolumbien ist also ein bisschen am Ball hin und her schieben, ohne wieder eine Lösung zu finden. Hier auch das letzte Risiko geht wirklich keins von den beiden Teams in deren ersten Halbzeit. Darum auch immer noch 0-0 kurz vor der Pause. Danandoi, wo der Peter angesprochen hat, vielleicht also ein bisschen ein Problem, dass er sehr viel defensiv heute muss schaffen, oder?
2: Ja, er hat natürlich da eine grosse Aufgabe auch gegen Hindern, wie mit Ricardo Rodriguez, wo wir ja wissen, der ist nicht der Schnellste und dann fehlen ihm halt einfach immer 15 Meter nach vorne, er muss 15 Meter weiter hinten starten, der Danandoi. Aber er probiert wenigstens irgendwie ein bisschen etwas, was man ja von Fabian Rieder nicht kann sagen, aber sie werden auch nicht angespielt. Es geht alles über links.
0: 3 Minuten Nachspielzeit und jetzt kommt der Ball auf der rechten Seite von Kolumbien, also auf der linken Seite von der Schweizer führen. Aber die Schweizer können dort dazwischen gehen und jetzt holt der Danandoi dort einen Foul raus. Ist dort richtig aufgabelt worden von seinem Gegenspieler und es gibt einen Freistoß für die Schweiz. Der Ganichaka holt sich mal den Ball dort. Wir könnten schon richtig 16er führen spielen und ich finde, das sollte man jetzt eigentlich auch probieren in der Zeit, wo wir hier in der Nachspielzeit Zeit innen sind und das machen sie glaube ich auch. Mindestens ist der Manuel Akanji mal vorgegangen, auch der Nico Elvedi ist da vorne, auch der Zakaria ist da vorne und das sind ja wirklich Spieler, die da auch mal einen Kopfballgoal könnten machen. Auch natürlich der Brillimbolo, der dort im Zentrum steht und der Ball von Ganichaka, der jetzt aber nicht hoch hineingespielt wird, sondern tief. Trotzdem nochmal der Ganichaka spielt dann über zum Freuler. Freuler wieder auf den Ganichaka. Ja, das ist jetzt ein eine vergehende Chance gewesen von der Schweizer. Wenn schon all die vorne sind, dann spielen doch der führen, statt dort wieder ein kleines Spiel machen. Und jetzt gibt es sogar noch Einwürfe für Kolumbien.
2: Wahnsinn.
0: Da haben sie jetzt wirklich zu wenig
2: draus gemacht. Also, als ob 10 Pässe innerhalb von 5 Sekunden gibt auch ein Goal. Also so haben die jetzt hintereinander hin und her. Also,
1: jetzt haben sie gerade erzählt, Stossnehmen, erzählt.
2: Ja, wir zählen 1, 2, 3, 4, super.
1: Ah, ja,
2: nein,
1: also,
2: das war jetzt wirklich schlecht gewesen.
1: Ja, no.
2: Aber wir müssen ja alle geduldig sein.
1: Richtig.
0: Jawohl, das ist so. Die Schweiz ist wieder im Ballbesitz mit Manuel Akanji. Und es wird sicher viel Gesprächsstoff dann geben in der Pause. Nico Elvedi mit einem weiteren Pass führen auf den Remo Freuler. Der Remo Freuler dort im Zweikampf, schon fast auf Höhe von der Cornerflagge. Und der Ball geht dort ins Out. Souverän vom Lugumi abgewehrt. Und so gibt es Einwürfe für Kolumbien. Der schaut noch geschwind auf, dort der Spieler. Wie lange haben wir noch zum Spielen? Okay, 2:13 ist im Moment. Also, ja, ist doch noch ein bisschen blöd. Wir müssen irgendwie uns etwas einfallen lassen. Die Schweizer da nicht im Ballbesitz kommen und jetzt wird der Ball einfach mal rausgehauen. Und es gibt Einwurf für die Schweiz. Und da liegt jetzt der Spieler, der vorher geschaut hat, was man soll machen mit der Zeit der Mokika. Der liegt jetzt dort am Boden und hebt sich und windet sich und irgendetwas tut dem Fußball.
2: Der wartet jetzt einfach, bis Pause da ist. Also, ich erlöse dich, weil es ist nämlich wirklich Schauspiel pur gewesen.
0: Absolut. Und es gibt einen Einwurf und ich hoffe, dass der Schiedsrichter das noch in anspielen lässt, weil es gibt einen Einwurf für die Schweiz mit dem Denis Zakaria, der dort jetzt den Ball hat und einen Einwurf Richtung Embolo. Embolo kann den Ball aber nicht richtig kontrollieren, der Rieder auch nicht und so haben wir den Ball raus. Und jetzt kommt es zum Duell, Diaz gegen Elvedi und Elvedi gönnt das Duell, hat ein paar Meter Vorsprung gehabt und spielt zurück

0: auf den Gregor Kobel. Und in dem Moment pfeift der Schiedsrichter ab da zur Pause 0-0 in Vancouver. In dem doch ein bisschen auch gespässigen Spiel, Katrin.
1: Ja, es ist aber auch eigentlich das Spiel, das man irgendwie hätte können erwarten, dass beide Teams immer wieder mal versuchen, das Zepter zu übernehmen. Am spannendsten sind eigentlich immer die hohen Kopfball-Guggen, die da im Mittelfeld immer umeinander geköpfelt werden, weil keiner Platz hat, den Ball ab und ab zu nehmen. Es ist eigentlich der Match, den man erwartet hat.
2: Es ist so ein bisschen ein Match, wo ich das Gefühl habe, beide Teams gehen jetzt nicht ganz unzufrieden in den Garderobe, aber wirklich zufrieden geht auch keins von den Teams in den Garderobe, oder?
1: Nein, also absolut nicht. Es gibt viel Gesprächsbedarf und jetzt ist es so wichtig, dass man gerade den ersten Akt von einer Pause, nämlich die Emotionen runterlassen, wo man darüber redet, dass man das gut einordnet und dann eben taktisch alles justiert.
0: Also, Pause in Vancouver zwischen der Schweiz und Kolumbien. Es heisst 0-0.
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4: Fußball live hier bei SRF 3. Schön, sind wir mit dabei. Jetzt geht zurück zu Zürich, bevor wir nach der Pause dann natürlich wieder zurück auf Vancouver schalten. Und ich frage mich schon den ganzen Abend, wo wir euch gerade verwünschen. Unterwegs, beim Wäsch zusammenlegen, ohne Fernseher oder sonst irgendetwas, schreibt mir. Wo ihr Fußball hört, statt schaut aufs Handy Studio 079 308 33 33. Wir hören unterdessen eine Portion Musik und dann sofort wieder zurück auf Vancouver. Ein Spiel von Schweiz gegen Kolumbien.

As It Was vom Harry Styles, gehört hier bei SRF 3. Schneller Blick auf die Strasse, da ist nämlich noch etwas los. SRF Kiss-Info von 23.00 Uhr auf der A2. Gotthard Chiasso zwischen Rivera und dem Dosso di Taverna, der Taverne-Tunnel, in beiden Richtungen Gefahr wegen Tieren auf der Fahrbahn.

0: Was man nicht alles machen kann, wenn Fußball läuft. 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Ganz viel Liebe für eure Nachrichten, die da reingekommen sind. Und ich schicke ganz viel Liebe auf Vancouver zum Peter Schneider, zu der Kalimann und zum Lionel Mattmüller, die das Spiel kommentiert. Schweiz gegen Kolumbien. Achtelfinale. Geht um den Einzug ins Viertelfinale. Und zu diesen drei schalten wir gerade jetzt wieder zurück. 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
2: Wir sind zurück hier in Vancouver, wo die beiden Teams wieder auf dem Platz stehen. Und bei den Schweizer, da gibt es einen Wechsel. Der Ardon Yashari, wir haben schon in der Trinkpause gesagt, ist da härter kritisiert worden von seinen Mitspielern. Ist nicht ins Spiel hineingekommen und der Djibril Sow ist neu mit dabei. Was bedeutet das, Katrin Lehmann?
3: Ja, dass man wirklich gar nicht zufrieden war mit der Struktur, die halt in der Schweizer Nazi geherrscht hat. Und der Djibril Sow wird da sicherlich aber auch mehr Physis reinbringen. Ich glaube, das ist sicher etwas, wo der Schweiz jetzt auch wieder entgegenkommen kann.
4: Das ist aber brutal, oder?
3: Ja, ist sehr brutal.
4: Für den Adrian Schari, der natürlich noch nicht viele Minuten hatte an der WM, glaube ich, 3 oder so sind es gewesen. Wir haben vor allem nachgeschaut und jetzt von Anfang an darf sich natürlich wieder zeigen und dann nach der ersten Halbzeit wieder ausgewechselt wird. Das ist überhaupt nicht lustig für ihn, der hier Anspruch hat, längerfristig Stammspieler zu sein bei der Schweizer Nationalmannschaft. Und die hat den Ball. Die zweite Halbzeit ist abgepfiffen worden. Der Ball ist beim Gregor Kobel hinten, also beim Schweizer Goal.
2: Und er spielt dann über zum Akanji. Akanji wieder auf den Koppel. Koppel auf den Chaka. Der wird da hart attackiert. Kann ihn aber übergeben, weil der Nico Elvedi sich dort schön freigestellt hat. Und er spielt den Ball für auf den Sow. Sow spielt dort auf der Zakaria, der jetzt ein bisschen zurück muss laufen. Und der Schiedsrichter sagt sogar, es sei eine Offside-Position gewesen. Das ist jetzt aber auch noch sauglatt. Irgendwie 2 oder 3 Meter nach der Mittellinie eine Offside-Situation, die wirklich nicht zwingend war. Aber die Schweizer sind da reingelaufen. Es gibt Freistoß von Kolumbien, aber die Schweizer schon wieder im Ballbesitz mit dem Brelembolo. Brelembolo, ui, fast auf den Danendoi, aber der wäre offside gestanden. Er versucht dort den Ball nochmal zu erkämpfen. Und jetzt zeigt es der Linienrichter auch. Also 2 zu Offside innerhalb von kurzer Zeit. Und ja, die Schweiz muss den Ball hergeben, den Kolumbianer.
4: 0-0 steht zwischen der Schweiz und Kolumbien Anfang von dieser zweiten Halbzeit. Und die Schweiz hat ja schon gezeigt an dieser WM, dass sie zum Start in der zweiten Halbzeit einmal recht bereit sind und sogar einen Goal schießen nach wenigen Augenblicken. Vielleicht gelingt es dann ja auch das mal wieder, dass sie da von Anfang an Vollgas können geben. Jetzt aber zuerst mal der Freistoß nach Offside für den Goalie von Kolumbien. Der Vargas, der hier weit führen spielt, der hat hier Zakaria zur Stelle. Der Ball landet beim Riedo. Riedo spielt einen schönen Pass auf den Brille Embolo, der richtig Strafen zieht, aber hart angegangen wird mit dem muss abdrehen und dann zurückspielt zum Freuler. Der Ball geht zum Granitschaka, dann über zum Rodriguez auf die linke Seite. Rodriguez richtig Strafraum, dann spielt er links raus zum Ndoi. Dann Ndoi im 1 gegen 1, sucht das Dribbling, macht er gut, spielt den Ball in Mitte. Dann Ndoi und der Schweizer, Achtung, mit einem super Abschluss, aber dann doch am Goal vorbei. Es ist der neue Maxi, der Djibril Sow, der da eine sehr gute Chance gehabt und dort der Ball aber so trifft, dass er dann doch deutlich links am Goal vorbeifliegt.
2: Ja, ich glaube, er ist noch ausgerutscht beim Willen schiessen. Und so ist der Ball dann eben nicht ins Goal gegangen. Aber eine dicke Chance da für die Schweizer zum Auftakt von der zweiten Halbzeit. Und man sieht auch, dass der Granitschaka, der Murat Yakin, nicht nur gewechselt hat Personalien, sondern dass es auch von der Position her gewechselt hat, dass der Rieder jetzt eigentlich auf dieser Position spielt, wo vor der Yashari gespielt hat und der so auf der Position vom Rieder. Und das hat sich jetzt da in den ersten 2 Angriffen schon ausgezahlt, weil der Rieder da einen schönen Pass gespielt hat in Tüffi auch. Also mal schauen, ob sich das weiter wird auszahlen, der Wechsel da, wo der Murat Yakin gemacht hat. Eben nicht nur personell, sondern auch von den Positionen her. Kolumbianer im Ballbesitz, verlieren dort den Ball. André Limbolo, Granitschaka. Granitschaka eben auf der Rieder, der jetzt mehr im Zentrum steht, wieder auf der Granitschaka. Granitschaka über auf die linke Seite, auf Höhe vom Strafraum auf den Dänendoi. Dänendoi spielt einen schönen 16er in ein Doppelpassspiel und da wird er gefoult. Nein, nein, sagt der Schiedsrichter, kein Foul gewesen. Er ist schon ein bisschen leicht gefallen, aber von da oben hätte ich jetzt also können sagen, könnte schon ein Penalty sein. Was meint man im Studio zu Zürich?
4: Auf den ersten Blick für mich ist schon ein sehr leicht umgekehrt, aber jetzt immer dort Wiederholung gehabt. Du kannst das sicher für uns gerade anschauen.
3: Ja, es ist, leider zu wenig. Er kann zwar vor den Munoz sich positionieren und es sieht so aus, als ob er ihn von hinten heben würde, aber er verwischt nicht einmal seine Leibchen richtig. Aber schöner Doppelpass durchgespielt. Da gefällt mir jetzt die Schweiz gut, wie sie jetzt aus dieser Start, wie sie aus dieser Halbzeit gekommen sind.
2: Schweizer im Ballbesitz mit dem Rieter dort auf der linken Seite, der Ball verliert, aber es gibt Einwürfe für die Schweiz, respektive nein, für Kolumbien entscheidet der Schiedsrichter, der ist schon ausgeführt worden, also nicht der Schiedsrichter, sondern der Einwurf und er geht dort über die linke Seite. Kolumbianer versuchen jetzt dort durchzukommen, wieder ein Ballverlust da, also die Kolumbianer haben jetzt ein bisschen Mühe da zum Anfang von dieser zweiten Halbzeit, das alles beim Spielstand von 0-0.
4: Die Schweizer an den Ball mit Remo Freuler, der spielt führend zum Rieder, der viel aktiver ist jetzt auf dieser neuen Position. Der Ball dann beim Granit Xhaka mit dem Seitenwechsel auf die linke Seite, dort zum Ricardo Rodriguez, der hat viel Platz, kann dort links laufen. Dann ein Missverständnis findet weder da und noch der Xhaka. Der Xhaka wird dort noch getroffen, aber Kolumbien kann den Gegenstoss lancieren, über die linke Seite geht es dort. Achtung, der Schweizer gefordert, der Zakaria gefordert, dort im 1 gegen 1, der Ball kommt dann hinterher zum Kamis Rodriguez und der Dänendoi, der zur Stelle ist und dazwischen geht und für die Schweizer kann klären. Und so wie es aussieht, liegt der Granit Xhaka immer noch vorne am Boden und hat sich weh gemacht. Kolumbien spielt aber weiter.
2: Nein, es war der Munoz, der dort am Boden gelegen ist, aber er steht jetzt wieder auf, weil Kolumbien eben weiterspielt. Und da nicht auf den eigenen Kollegen geschaut und gewartet hat. Achtung, da kommt der Flanke rein und jetzt geht er aber neben das Goal. Also es war irgendein Zusammenstoss gewesen, aber der Munoz liegt jetzt wieder am Boden, respektive steht wieder auf, aber hinkt da und es gibt eine geile Karte da gegen den Granit Xhaka für das Foul oder den Zusammenstoss. Ja, er steht voll mit dem Fuß, offene Sohle auf der Fuß. Und ja, müssen wir das da gar noch mal anschauen und Farbe ändern von dieser Karte?
3: Nein, das nicht. Er steht ihm einfach drauf. Sie sind der Munoz. Rutscht rein und der Granit Xhaka auch, aber der Granit Xhaka stempelt ihn halt einfach zuerst und zum Glück ist das Bein am Boden und er tut ihn einfach schön auf den Fussrest draufstehen.
4: Macht einmal sehr weh. Die Schweizer werden jetzt den Ball haben und den Nagel klassieren. Gibilso hat viel Platz. Gibilso auf die linke Seite sieht der Ricardo Rodriguez. Rodriguez an der Grenze zum Strafraum. Rodriguez könnte Flanke drehen, aber abspielt zum Xhaka. Xhaka, der jetzt also verwarnt ist, dann der Ball im Strafraum Richtung Gibilso. Dann muss ich wieder abdrehen. Zum Akanji, der Akanji auf die linke Seite, wieder zum Granit Xhaka, Xhaka wieder zurück zum Akanji, der Akanji dann zum Sol, kriegt den Ball aber gerade wieder, findet gerade keine Lücke da, jetzt zum Fabian Rieder und der wird dann gefällt von seinem Gegenspieler, 2 Meter vor dem Strafraum und darum kommt die Schweiz frei, ist das aus sehr guter Position in der 52. Spielminute nach dem Feld an Fabian Rieder.
2: Ja, es ist eine halblinke Position, kann man durchaus direkt abziehen auf das Goal. Die Frage ist nur, wer das wird machen. Ist es der Ricardo Rodriguez, der das könnte? Ist es der Fabian Rieder, der das auch kann? Oder ist es gar der Granit Xhaka, der das ebenfalls sehr, sehr gut kann? Also, draussen ist beim Zigzag-Zug jetzt im Moment der Rodriguez. Es stehen noch 3 dort, der Freuler, der Xhaka und der Rieder. Und ich tippe jetzt mal, dass es der Fabian Rieder ist, 4 Mann in der Mauer von Kolumbien und der Rieder nimmt dort Anlauf, wartet noch, jetzt schiesst er direkt rein und knapp am Goal vorbei. Von da oben hat es eigentlich ausgesehen, als wäre er schön in Säcke reingegangen, weil er dort am Aussennetz so ein bisschen runterkommt, der Böhle. Aber das war wahrscheinlich eher eine Traumvorstellung, als dass es der Wirklichkeit entspricht.
4: Ja, zählen du zusammen nicht. Es steht immer noch 0-0 zwischen der Schweiz und Kolumbien. Aber der Fabian Rieder hat hier seine Freistoßqualitäten einmal mehr unter Beweis gestellt. Es war nämlich ziemlich knapp gewesen, wenn er hier am Goal vorbeigeschossen hat. Es gibt aber jetzt einen Abstoß für Kolumbien. Da müssen sie aber irgendwie noch warten, bis der ausgeführt wird. Der Schiedsrichter wird irgendwie noch etwas gecheckt oder so, aber jetzt darf Kolumbien den Abschluss ausführen und spielt den Ball kurz auf die linke Seite raus, dann einen weiten Ball führen. Dort die Schweizer zur Stelle mit dem Nico Alvedi, der Köpfe führen. Kolumbien kommt mit dem James Rodriguez wieder an den Ball und kann dann kontrollieren, muss aber hinterher spielen.
2: Und spielt dann dort auf den Munoz, der spielt dann ins Zentrum rein, dort werden sie aber wieder angegriffen, auch von Granit Xhaka, auch von Breel Embolo geht dort dazwischen und es gibt einen Einwurf auf Höhe von der Bank für Kolumbien. Das alles in der 54. Minute beim Spielstand von 0-0, aber die Schweizer eindeutig besser in der zweiten Halbzeit, also der Wechsel von Yashari auf der Djibril Sow und auch die Rotation innerhalb des Teams, die hat sich da bis jetzt ausgezahlt. Das muss man ganz klar sagen. Bis jetzt Kolumbianer mit Schwierigkeiten, dass sie können durchsetzen können. Und jetzt sind es die Schweizer, die dort fast am Ball kommen. Mal im dritten Anlauf kommen sie mit dem So. Spielt dann über auf der Ricardo Rodriguez in der eigenen Platzhälfte. Läuft jetzt in die Platzhälfte rein von Kolumbien. Spielt aber den Ball wieder zurück auf den Manuel Akanji.
4: Manuel Akanji, der hier ein bisschen angegangen wird. Und dann führt ein Spiel zum Granit Xhaka. Xhaka auf die rechte Seite zum Freulo. Der aus an die Seite zum Dennis Zakaria. Der Zakaria, der jemanden sucht, aber auch wieder nur hinter sich jemanden findet, nämlich der Nico Alvedi. Nico Alvedi dann zum Akanji rüber. Der Manuel Akanji, der dann auf links spielt, erstmal zum Ricardo Rodriguez. Der sucht vorne im Zentrum der Embolo. Der läuft weiter auf Vido. Vido macht das zuerst gut, dann nicht so gut, also dass Kolumbien an den Ball kommt, gerade probiert zu kontern, aber der Nico Alvedi ist zur Stelle und kann zurückspielen zum Goalie Gregor Kobel.
2: Der kann kurz, nachdem der Ball da in 16er reingekommen ist, der auch noch führen spielen, hat er natürlich nicht dürfen in die Hände nehmen, weil es ein Rückpass war. Aber durch das natürlich nicht eine kontrollierte Ballabgabe da von Gregor Kobel und darum eben der Burta von Kolumbien im Ballbesitz, wo er jetzt aber muss hinterher spielen Richtung Sanchez und der ganz hinterher Richtung Vargas. Ruben Vargas wäre ja auch noch eine Möglichkeit auf Seite von der Schweizer zum reinbringen, aber der Goalie von Kolumbien ist eben auch ein Vargas. Achtung, jetzt ein Zweikampf dort mit dem Diaz und dem Zakaria. Zakaria aber souverän deckt den Ball ab und kann den Ball einwerfen. Hat ihn wollen einwerfen auf den Goalie, auf den Kobel, aber hat dann sofort gesehen, dass dort Suarez separat ist, um dazwischen gehen und darum hat er keine Anspielstation gefunden. Er spielt jetzt zum Elvedi. Elvedi auf den Granit Xhaka. Granit Xhaka jetzt auf den Gregor Kobel. Gregor Kobel hat ein bisschen Zeit, wird erst jetzt angegriffen und haut den Ball weit führen Richtung Breel Embolo. Der geht dort in Zweikampf rein. Kann nur hoffen, dass der Suarez den Ball nicht richtig trifft, aber die Hoffnung war vergeben gewesen. Das haben sie souverän gemacht. Jetzt aber ein Fehlpass von Kolumbien. Es gibt Einwurf für die Schweizer.
4: Der Amendoy schaut gerade, ob er den schnell ausführen kann. Probiert das zuerst, aber merkt dann, das ist schwierig und geht der Ball dann trotzdem, oder eben wegen dem an Rodriguez, der den Ball ins Spiel reinwirft zum Riedo. Am Schluss ist es eine Dreierkombination Rodriguez-Riedo-Xhaka, wo dort sich der Ball hin und her passt. Jetzt den Ball auf Amendoy führen. Dort dann aber der Sanchez dazwischen und der Amendoy der nächste Einwurf für die Schweizer wieder auf der linken Seite und machen sie sich bereit. Wir aber zuerst erwarten, weil dann da am Boden sitzt. Der hat sich da weh gemacht in dieser Situation, ist getroffen worden, steht aber bereits wieder und darum geht es auch weiter aus Schweizer Sicht. Und zwar ist der Ball hinten, ganz, ganz weit hinten, beim hintersten Mann, beim Gregor Kobel.
2: Er macht den Solo-Lauf führen und haut den Ball auch führen. Nicht richtig können führen hauen, weil dort der Danendoy immer noch umeinander humpelt. Also er steht zwar, aber vor Rundlaufen kann man jetzt da wirklich überhaupt nicht reden. Er hat da ziemlich einen Schlag bekommen und muss jetzt sich zuerst wieder ein bisschen einrenken, damit er da kann weiterspielen. Jetzt ist er wieder auf seiner Position zurück, versucht jetzt dort auch ein bisschen ins Pressing reinzugehen. Ist ein bisschen zu zögerlich gemacht, darum sind Kolumbianer im Ballbesitz, wo jetzt der Ball weit führen spielen, aber Ricardo Rodriguez passt dort gut aus auf seinen Gegenspieler. Und jetzt ein gefährlicher Pass in Tiefe. Akanji dort ein bisschen falsch gestanden, hat das aber sofort wieder gut gemacht. Eine gefährliche Rückgabe dort auf den Kobel. Der Kobel schießt den Ball einfach führen und dort kann der Kolumbianer den Ball nicht richtig kontrollieren. Und jetzt sogar eine Kontermöglichkeit für die Schweizer. 3 gegen 3 und sogar noch ein Vierter in der Mitte. Jawohl, jetzt spielt er schön über, aber der kann im letzten Moment noch der Lerma dazwischen gehen, bevor dort der Djibril so am Ball an ist und so schnitt wurde mit dieser Chance, aber die Schweizer bleiben im Ballbesitz mit dem Granit Xhaka, der ihn übergibt auf den Zakaria. Endlich wird die rechte Seite auch mal ein bisschen bespielt dort mit dem Zakaria. Zakaria muss jetzt aber wieder zurückgehen auf den Granit Xhaka, der im Zentrum ist, wo könnte schiessen. Schöner Pass in 16er rein, da kommt Flanken rein, abgewehrt worden und so können die Kolumbianer wieder befreien, aber die Schweizer schon wieder im Ballbesitz.
4: Oh ja, der hat einen guten Erobert, der Schweizer sieht aber ein Foulspiel und da gibt es sogar noch die geile Karte an Schibels, nein, nicht an Schibels, sondern Zaccaria ist es, wo dort sein Gegenspieler getroffen hat. Ich glaube, der Luis Diaz getroffen hat. Jetzt immer noch mal wiederholt, der Luis Diaz, der hier gefällt wird. Und es war ein Glasfeld von Dennis Zaccaria, trifft nur der Gegner. Und der Ball ist schon weg gewesen. Und darum dann eben die gelbe Karte. Insgesamt aber finde ich, nach 58 Minuten in der zweiten Halbzeit machen die Schweizer das besser als in Halbzeit 1, was offensiven angeht.
3: Ja, sie holen vor allen Dingen auch den Ball zurück. Sie stehen sehr nahe bei den Gegenspielern. Sie haben die sogenannten Prellball. Sie sind also parat dafür. Nur nachher geht die Entscheidung noch momentan ein bisschen zu lang.
2: Und darum heisst es immer noch 0-0, aber die Schweizer haben das Spiel im Moment im Griff. Ein weiter Pass da von den Kolumbianern führen in die Platzhälfte hinein, da vom der Schweizer, und da ist es der Gregor Kobel. Ich könnte jetzt auch noch ein bisschen streiten mit dem Lionel, weil ich finde, er hat den Ball getroffen, der Zaccaria, und hat ihn erst nachher umgesäbelt. Er hat zuerst den Ball gehabt, aber nachher hat er ihn umgesäbelt. Dumm für mich, keine geile Karte.
4: Hast du deine Brille immer?
2: Ja, absolut. Achtung, Achtung, jetzt eine Möglichkeit, der Granit Xhaka als hinterste Mal kann dort dazwischen gehen. Kolumbianer bleibt mit drin. Ein Schuss, aber eher ein Schüssli da von Luis Diaz, der sofort das Publikum wieder anheizt. Und der Gregor Kobel hat ja da können dazwischen gehen. Jetzt gibt es die nächste geile Karte gegen den Schweizer, und zwar gegen den Manuel Akanji. Warum genau, weiss ich nicht. Hat er gemützelt? Was hat er gemacht? Ich komme nicht recht raus, warum er jetzt da geile Karten bekommen hat. Aber jetzt ist schon gerade ein bisschen viel mit diesen geilen Karten da. Eben auch an wichtige Spieler. Man sieht jetzt noch mal den Schuss da vom Diaz, aber überhaupt kein Problem für den Gregor Kobel. Und dann versuchen wir da noch anzuschauen, was da war. Ah, da hat es ein Foul gegeben am Gregor Kobel, und darum vielleicht gar nicht zum Akanji gegangen, sondern die ist eher zum Suarez gegangen. Auf Seite von Kolumbien, die geile Karte. Von der Schweizer. Achtung, jetzt kommt da der Rieder nochmal mit einem Schuss. Kann dort nicht abgelenkt werden, aber trotzdem, die Schweizer bleiben im Halbsitz. Im letzten Moment nochmal in Kolumbien dazwischen gegangen. Höchführer gespielt auf den Manuel Akanji. Behebt seinen Gegenspieler, und der Schiedsrichter sagt klar, es ist ein Foul, was der Manuel Akanji ziemlich ärgert.
4: Und es gibt trotzdem den Freistoß, auch wenn es nervt, natürlich, weil er da Suarez festgehabt hat, von hinten umarmt hat. Aber das ist halt im Fußball dann ein Foul, aber er hat gar nicht können glauben. Entgeistert ist er gewesen nach dem Pfiff. Kolumbien hat den Freistoß schon ausgeführt, spielt jetzt über links den Angriff. Der hat den Zaccaria im Duell mit dem Luis Diaz gefordert, zusammen mit dem Gibril Sow. Kolumbien muss abdrehen, muss wieder hinten durchspielen, und führt jetzt nochmal über die linke Seite. Gute Gelegenheit für eine Flanke, die kommt auch richtig Strafe. Dort aber, wer ist zur Stelle? Natürlich der, der so oft zur Stelle ist in diesem Spiel, nämlich der Nico Elvedi.
2: Der haut den Ball einfach aus. Es gibt Einwurf, Achtung, da kommen Kolumbianer wieder und versuchen es brasilianisch, aber es ist nicht gut gewesen. Und darum gibt es einen Freistoß für die Schweizer, weil es ist Offside gewesen. Und der Nico Elvedi hat den Ball. Aber Kolumbianer ja, kommen jetzt wieder ein bisschen dank dieser Aktion auch vom Diaz. Und eben, weil er auch das Publikum ein bisschen angeheizt hat, hat man sofort das Gefühl, es kommt jetzt da wieder mehr Fluss rein ins Spiel, mehr Energie auch ins Spiel von den Kolumbianern, die sich da den Ball schon wieder zurückgekämpft haben. Und jetzt der Manuel Akanji zurück muss laufen. Handball auf den Gregor Kobel geredet, wird dort angegriffen. Darum haut er ihn gerade weit führen in die Platzmitte rein. Aber jetzt sind wieder Kolumbianer im Ballbesitz. Der Granit Xhaka geht dort dazwischen. Das Zweite gehen sie dazwischen. Und der Kolumbianer liegt einfach mal ab und macht das sehr geschickt eigentlich. Kommt darum ein Freistoß über, und der ist bereits ausgeführt worden.
4: Sehr schnell so, dass der Granit Xhaka beim Aufstehhelfen gemerkt hat, hui, man muss wieder aber verteidigen. Und das dann aber auch gerade gemacht hat. Die Schweizer gehen dort wieder gut dazwischen. Danen Doi und Embolo erobern den Ball zurück. Und die Schweizer lernen dann hinten gut durchlaufen. Akanji hat ihn jetzt gespielt und führen zum Granit Xhaka. Der Granit Xhaka dann über zum Gibril Sow, was sich da sehr gut eingeführt hat in das Schweizer Team. Achtung, jetzt aber Ballverlust. Da kommen die Kolumbianer am Schuss und Grenze unter Schuss. Und der geht rechts am Goal vorbei. Gibt da noch einen Platz, Schuld, weil es hat irgendwie ein Loch im Rasen gehabt oder so, dass er nicht richtig getroffen hat. Eine gute Gelegenheit, aber nachher unaufmerksame Schweizer Situation.
3: Ja, und das ist jetzt alles sehr hektisch. Der Granit Xhaka hat da gerne ein Foul wollen. Momentan müssen die Schweizer jetzt schauen, dass sie so ein das Temperament können aus dem Spiel rausnehmen können. Kolumbianer mit ihrem hektischen Moment, mit ihrer impulsiven Art und einer sehr ruppigen Spielweise versuchen jetzt natürlich da die Schweizer emotional auch ein bisschen aus dem Konzept zu bringen.
2: Jetzt haben wir immer wieder ein Foul da von Akanji, ein Schwingerfoul quasi gegen seinen Gegenspieler Sanchez Apor. Das ist nicht abgepfiffen worden. Ein weiter Ball führen vom Rodriguez Richtung Embolo. Der reklamiert auch wieder, weil er da ein Foul will gesehen haben vom Sanchez Aim. Aber das ist natürlich nicht der Fall gewesen. Der Lerma hat den Ball versucht, jetzt das Ganze wieder ein bisschen zu beruhigen über den Lukumi. Und ja, jetzt ist wirklich so ein bisschen Energie drin in dem Spiel rein. Auch vom Publikum her und eben auch von der Mannschaft her, von den Kolumbianern, die da wissen, sie müssen sich irgendwie steigern, dass sie da auch wieder ins Spiel hineinkommen und sie versuchen das über den Kampf und versuchen es auch ein bisschen mit Metzli und Schweizer sind da bis jetzt ein bisschen drauf eingestiegen, aber nicht auf eine gute Art und Weise. Achtung, jetzt kommen sie wieder auf der linken Seite, Kolumbianer mit einem schönen Pass hin, Nico Elvedi steht aber parat und kann abblocken. Es gibt nur Einwurf in der 65. Minute beim Spielstand von Schweiz 0, Kolumbien 0.
4: Das ist einfach gut, er ist parat, Nico Alvedi ist definitiv einfach wieder ein super, macht einen super Job heute zu Kolumbien mit dem Einwurf, den sie irgendwie ins Spiel bringen wollen, den niemand gefunden haben. Mojica, der hier etwas sucht und langsam auch muss, weil er hat noch 5 Sekunden Zeit und die sind den Ball mal vorbei, hat er gesagt. Jetzt wirft er den Ball ein und dort wird der Schweizer mal gefällt. Und zwar ist es der Nico Alvedi, der getroffen worden ist, sich die Lippen hat, das Maul hat, dass er dort irgendwie einen Schlag oder so abbekommen hat und da am Boden sitzt. Und jetzt ist die Frage, wie geht es weiter? Gibt es nochmal den Einwurf oder ist es ein Freistoß, den die Schweizer bekommen? Die Schweizer bekommen zuerst einmal, gibt es mal einen Wechsel. Und zwar einen Wechsel von Seite Kolumbien, was da gibt. Wir sehen wiederholen nochmal den Nico Alvedi hier im Zweikampf mit dem Luis Diaz und da mit dem Arm ein bisschen sehr weit oben und darum hat er hier Nico Alvedi hier im Gesicht getroffen. Zuerst also jetzt der Wechsel auf Seite von Kolumbien und wer rausgeht, ist der James Rodriguez, also der Captain, der Altstar, kann man sagen, von Kolumbien, der heute einzelne Aktionen gehabt, aber die Schweizer haben eigentlich echt im Griff gehabt.
3: Ja, man kann sagen, also es ist jetzt kein Spieler so wirklich gefährlich, außer der Luis Diaz, einfach mit seiner Geschwindigkeit immer wieder. Bis jetzt hat er, muss man sagen, die Schweizer Defensive steht gut und immer wenn es gefährlich wird, dann haben die Schweizer einfach unkontrollierte Ballverluste, sehr unkonzentriert auch, sie lassen sich viel zu fest anstecken von dieser Hektik. Und jetzt wäre es wichtig, einfach wieder langweilig hinten rumspielen und das Ganze zu beruhigen.
2: Das sind sie im Moment dran mit dem Manuel Akanji auf den Gregor Kobel. Der Gregor Kobel mit dem Ball. Der Granit Xhaka sagt, wo er ihn soll anspielen, spielt ihn ganz links über. Und dort gibt es ein nächstes Foul, das mal von einem Kolumbianer an einem Schweizer, am Gibril So, wo er einfach umgemäht hat und dort am Boden liegt. Aber jetzt wieder kann aufstehen. Remo Freuler dort mit dem Ball versucht, dort den Freistoß auszuführen. Hat das jetzt auch gemacht an Gibril So. Gibril So auf den Zakaria. Zakaria in der Platzhälfte von den Kolumbianern. Jetzt wieder schön frei gespielt. Kann nicht richtig 16er ziehen. An der Aussenlinie muss aber jetzt reinspielen. Und dann ein Foul meiner Meinung nach am Embolo. Aber der Schiedsrichter sagt wieder nein. Es wird weitergespielt. Und so sind die Kolumbianer im Ballbesitz. Aber der Embolo liegt am Boden. Und Schweizer Spieler fordern jetzt, dass sie den Ball rausspielen. Und das machen sie jetzt auch, weil der Breel Embolo dort am Boden liegt und sich hebt am Knöchel. Also meiner Meinung genommen, ist es schon ziemlich ein ruppiges Foul gewesen, aber vielleicht tue ich meine Meinung den anderen, wenn ich da die Wiederholung sehe und ja, er regt sich natürlich auf, so viel Schmerz hat er wahrscheinlich nicht, es ist mehr der Schmerz von der Aufregung, dass er da den Freistoß nicht bekommen hat, der Breel Embolo, der jetzt unterdessen wieder steht und da noch diskutiert und das ist gerade die gute Möglichkeit, für da eine Trinkpause können einzuleiten. Ja, die Schweizer haben gut angefangen in dieser zweiten Halbzeit, aber jetzt ist irgendwie so ein bisschen Emotionen sind in das Spiel gekommen und das hat der Kolumbianer wieder ein bisschen Auftrieb gegeben, auch wenn es nicht wirklich gefährlich geworden sind, oder Kathin?
3: Nein, es ist wirklich jetzt ein Spiel, das nicht auf dem Rasen stattfindet, sondern mehr im Kopf. Es ist jetzt so ein Mindgame. Es wird diskutiert von beiden Seiten mit dem Schiedsrichter. Es wird jede Aktion diskutiert. Dadurch ist man auch immer einen Schritt zu spät. Es ist alles sehr emotional. Und man lässt sich so ein bisschen auf die Mätzli ein, wie du so schön gesagt hast, von den Kolumbianern. Darum, die Hydration Break kommt jetzt, glaube ich, für die Schweiz gerade zur richtigen Zeit. Aber wichtig ist, dass der Murat Yakin jetzt die Mannschaft kann wieder sammeln, wieder fokussieren und aus den Emotionen rausnehmen.
4: Stichwort Murat Yakin plant den nächsten Wechsel. Der Miro Muay macht sich nämlich bereit, um ins Spiel hineinzukommen. Aber dann hinten links kommt für Ricardo Rodriguez. Vielleicht ist er jetzt auf am Limit. Ich weiß nicht, von der Fitness her oder was der Murat Yakin hier plant. Einmal der Miro Muay, der draussen parat steht. Und wir sehen, wie er der Murat Yakin eine andere Taktik wählt. Er geht zu einzelnen Spielern an und gibt ihnen Anweisungen. Jetzt ist er gerade beim Brill Embolo und erklärt ihm gewisse Sachen. Und bei den Kolumbianern auf der anderen Seite, die machen einen grossen Kreis und schauen zusammen Sachen an dort, studieren zusammen nochmal, wie sie vielleicht die letzten paar Minuten angehen wollen. Haben dort auch eine Taktiktafel aufgestellt in der Mitte, um noch ein paar Anweisungen zu geben. Beide sind Optionen. Welche findest du besser?
3: Ich komme aus dem Hockey. Für mich ist klar, gerade wenn es emotional und hektisch ist, musst du als Trainer die Emotionen rausnehmen und nochmal alle klar gute Anweisungen geben. Und man sagt immer so, eine Pause ist immer ein Theater in drei Akten. Zuerst die Emotionen rausnehmen, dann sammeln, nochmal wirklich ein, zwei ganz einfache Anweisungen geben und der dritte Akt ist dann wieder, dass jeder Spieler mit sich selber nochmal oder mit dem Mitspieler neben sich halt redet und sagt, ho, let's go, jetzt geht's weiter.
2: Ja, ich glaube, es geht nicht mehr weiter für den Ricardo Rodriguez, der sich da die ganze Zeit am Oberschenkel hebt. Ich habe das Gefühl, er wird es gleich noch mal probieren. Aber er läuft jetzt dort raus. Er hat sich immer wieder am Oberschenkel gehebt, so richtig Adduktoren auch. Und ja, es geht definitiv nicht mehr weiter mit dem Ricardo Rodriguez. Er küsst da den Miro Muheim und wünscht ihm natürlich alles Gute für den Match. Ja, das ist natürlich nicht unbedingt eine Stärkung von der Schweizer Nationalmannschaft, wenn der Rodriguez raus muss und der Muheim rein. Er hat ja im ersten Spiel dort einen riesen Bock gemacht, ist ein bisschen am Pranger geschlagen worden bei dem Ausgleich von Katar. Und ja, muss jetzt versuchen, mit dem umzugehen und da versuchen, ja, in das Spiel hineinzukommen. Eine ganz einfache Aufgabe, wieder in der Verteidigung einen Wechsel zu machen.
3: Ja, absolut. Und vor allem eben gerade in das emotionale Spiel hineinzukommen. Also das Wichtigste wäre jetzt für ihn, dass er nicht als erst in einen Zweikampf hineinkommt, sondern dass er als erst zwei, dreimal den Ball am Fuß hat und eine Vorwärtsbewegung kann machen, um in das Spiel hineinzukommen, damit er die Energie, die Emotionen kann aufnehmen von dem Spiel. Wenn er gerade muss jetzt hinten links in einen Zweikampf hinein, dann könnte es eng werden.
4: Also sicher kein Wechsel, den Murat Yakin nicht so geplant hat, den er jetzt aber machen musste. Und jetzt gilt es natürlich, die Situation anzunehmen. Angenommen hat hier Jürgen Klopp eine Portion Bombenfritte, die noch ist auf der Tribüne. Genüsslich wird verschlingt. Während wir in der 71. Minute sind und immer noch im Stillstand von 0-0 zwischen der Schweiz und Kolumbien.
3: Also ich finde Stillstand von 0-0 finde ich auch
4: schön. Stillstand von 0-0 trifft es eigentlich recht gut. Wobei jetzt vielleicht Bewegung reinkommt. Dann und euch, der hier probiert für ins Tor von mir zu kommen, gelingt mit dem ersten Versuch. Im zweiten wird er dann gefällt und darum gibt es einen Freistoß für die Schweizer so aus dem Halbfeld aus oder schon fast an der Seitenlinie eigentlich. Höhe 16er Linie, also eine gute Gelegenheit für eine Flanke nach dem Freistoß für die Schweiz.
2: Ja, hat er gut gesehen, der Schiedsrichter, dass er da eben gegeben worden ist, dann und euch und so. Also der Fabian Rieder, der rausläuft und vielleicht da könnte wieder einmal mit einem Standard etwas zeigen, mit einem Freistoß etwas
3: zeigen. Hast du jetzt gerade Hoffnung ausgesprochen, Standard?
4: Warum sagst du wieder einmal?
2: Ich gebe die Hoffnung nie auf, nie. Achtung, Fabian Rieder nimmt Anlauf, bringt den Ball jetzt hoch rein, aber dort wird dann auch Elvedi abdeckt und jetzt den Ball weit führen. Und dann ein Foul da vom Goalie Richtung Embolo. Das war ein heftiger Zusammenstoss gewesen. Und das alles in einer Offside-Situation. Aber da hat jetzt Linie Richter wirklich nichts dafür können. Bis er die Fahne oben gehabt hat, sind die schon lange zusammengetatscht gewesen. Der Goalie und der Breel Embolo. Hoffentlich ist da am Breel nichts Schlimmes passiert. Man sieht es nochmal in der Wiederholung. Ja, da ist der Goalie einfach volle Pulle rausgekommen. Das muss er auch. Er muss den Stürmer ein bisschen Eindruck machen, indem er rauskommt. kommt und der Stürmer das eben auch weiss. Da kann ich nicht einfach reingehen. Und der Breel Embolo steht wieder, geht zum Goalie, zum Vargas, wo dort noch am Boden liegt und irgendwie so ein bisschen wie nach Schleudertrauma aussieht. Aber wir hoffen natürlich auch, dass er kann weiterspielen im Moment. Ist er immer noch am Boden, jetzt wird er aufgestellt. Ja, das war schon ein heftiger Zusammenstoß gewesen.
4: Ja, beide haben es nicht wollen. Also der Breel Embolo ist sich auch eine Art entschuldigen zum Goalie. Den hat ihn ja auch gar nicht gesehen. Der Goalie ist von hinten gekommen. Also
3: das ist, nein, das ist 100% berechnet vom Goalie. Also er sieht,
4: aber muss er
3: ja natürlich, aber er muss ihn nicht so ummähen. Also das ist wirklich, genau. Wirklich, also klar kannst du sagen, ja, der Goalie kommt aus, aber der Goalie rammt voll dermassen
4: ja,
3: in
4: den Innen.
3: Also er kann auch anders hineingehen. Dass der Goalie,
4: aber dass er voll auf den Ball.
3: Also dass er den Embolo, natürlich muss er ihn, aber das ist ja mehr als nur, ich habe den Ball. Er hat ihn gesehen und wenn man in der langsamen Zeit
4: Lupe sieht. Du meinst, es war auch ein Statement gewesen, so in dem Sinne, ein Ball.
3: Ich möchte ihm weh machen.
4: Junge, ich mache dir jetzt weh.
3: Ja,
4: gut. Das hat ihm, glaube ich, auch weh gemacht. Also das Statement ist, glaube ich, angekommen in dem Fall. Kolumbien hat den Ball, es stehen alle wieder, das Spiel geht weiter. 74 Minuten gespielt, 0-0 immer noch zwischen der Schweiz und Kolumbien. Und Kolumbien probiert es für zu spielen. Dort hat der Miro Muheim, der dazwischen geht, die Situation irgendwie so kann klären, zusammen mit dem Akanji und dem Kobel zusammen. Der Kobel, der den Ball nur bis zum Gegner kann befreien kann. Und kann Kolumbien gerade mal dran kommen. Achtung jetzt, der Strafraum Grenze dran. Die Schweizer gehen dort irgendwie so ein bisschen halbpatzig dran. Da gibt es einen passenden Strafraum und Ball in die Mitte, aber um jetzt ist gespielt, erstens und zweitens auch offside, also dass der Gregor Kobel den Ball sowieso in der Hand hat und den jetzt darf anlegen und auf die linke Seite rausspielen.
2: Er spielt den Führer Richtung Anicaka, Richtung Rieder. Rieder auf der Danendoy, schon in der Platzhälfte von Kolumbien. Da ein ungenauer Pass von Danendoy. Rieder wird dort umgemäht und es gibt einen Freistoß für die Schweizer. Die Schweizer Bank steht dort gerade führen, weil es eben vor der Schweizer Bank war und regt sich auf. Aber der Murat Yakin gibt schon wieder Zeichen über dort Richtung Denis Zakaria, natürlich ganz auf der anderen Seite. Dass der vielleicht eine Möglichkeit wäre mit einem Seitenwechsel da angespielt werden, aber ich glaube nicht, dass der Ganicaka die Idee hat, wo jetzt dort am Ball ist und er spielt ihn jetzt für auf den Remo Freuler. Remo Freuler auf den Danendoy mindestens versucht, aber er ist daneben gegangen und die Kolumbianer kommen im Ballbesitz, aber der Lerma haut den Ball aus und darum gibt es wieder Einwurf für die Schweiz.
4: Auf der linken Seite mit dem Miro Muheim, der den Ball aufgelesen hat und versucht zum Anspielen, gerade noch niemand findet. Jetzt der Breel Embolo findet den richtigen Strafraum, dort aber zwei Kolumbianer, die den Ball wegschnappen. Und darum Kolumbien wieder im Ballbesitz auf der linken Seite mit dem Mojica, einem Linksverteidiger, der dort führen zieht. Dann aber muss der Lauf abbrechen, weil die Schweizer gut sortiert sind. Kolumbien wird jetzt nochmal auf der linken Seite steigt das führen, dort aber unpräzise gespielt. Und darum kann die Schweiz klären mit dem Nicole Vedi, der zum Akanji spielt. Der dann ist steiler Pass für Richtung Rieder. Guter Ball, dann richtig Danendoy. Danendoy im Strafraum, Danendoy, wo aber der Ball sich ein bisschen zu weit vorletzt. Und darum kommt der Goalie Vargas da und kann die Situation klären.
2: Ball schon wieder auf der anderen Seite bei Manuel Akanji, wird jetzt also gefällt dort auf Seite von der Kolumbianer und darum gibt es einen Freistoß, der Campas ist es gewesen, wo da eingewechselt worden ist und man gibt noch die Zuschauerzahl bekannt. Full House sagt man, 52.497 Zuschauerinnen und Zuschauer sind da rein. Das interessiert Manuel Akanji im Moment sehr, sehr wenig, denn er hockt am Boden, muss jetzt auch gepflegt werden. Nein, er lehnt die Pflege ab von den Pfleger auch darum, dass er nachher nicht raus muss und der Ball wird weitergespielt. Er hat da, glaube ich, einen Schlag ins Gesicht bekommen, aber kann eben weiterspielen und der Ball ist beim Gregor Kobel.
3: Er ist schaurig blöd gefallen. Er hat praktisch beide Hände hinein, weil er wollte den Kolumbianer abschirmen und dann ist er gefallen und mit der Nase praktisch hat er sein ganzes Gewicht auf dem Boden abgedämpft und das tut natürlich schaurig weh.
4: Er steht aber wieder und spielt auch wieder weiter. Hat es den Ball im Granicaka überlassen. Der Granicaka ganz weit hinten. Spielt wieder zum Manuel Akanji über. Der Laufbarmeter Richtung Mittellinie spielt eine steile Bassrichtung, wo auch immer ahne. Eckfahne. Hat die Eckfahne wollen lancieren. Aber die ist einfach stehen geblieben und darum gibt es Abstoß. Für Kolumbien spielt 77 Minuten. Schweiz 0, Kolumbien 0.
2: Der Schiedsrichter gibt die Partie noch nicht frei. Mal jetzt der Ball hat müssen noch rufen auf der Linie. Und jetzt kann der Vargas den Ball führen, spielen. Dort im Zweikampf versuchen die Schweizer den Ball zu kämpfen. Vorher über der Mittellinie ist gelungen mit dem Ganichaka. Jetzt ein bisschen Tempo drin da mit dem Danendo. Jeder auf den Ganichaka. Ganichaka über. Dort muss aber der Rieder zurücklaufen. Holt den Ball jetzt. Der spielt ihn über auf den Djibril Sow. Djibril Sow mit den Flanken rein. Und dort können sie befreien. Trotzdem die Schweizer könnten mit einem Schuss machen. Ah, Freuler hat zu wenig Mut. Geht er nochmal über. Wieder Römer Freuler. Schießt doch einfach. Jetzt kommt Flanken rein. Und dann wird der abgewehrt. Ja, da hätte er sich mehr müssen zutrauen. Der Römer Freuler in einer guten Position im 16er rein, wo er hätte können schiessen. Und der nächste Angriff abgelehnt da von der Kolumbianer und Schweizer wieder im Ballbesitz. Gehen den Ball über auf den Ganichaka. Ganichaka wieder auf die rechte Seite, wo so viel frei stehen. Dort ist es der Zakaria. Zakaria könnte schiessen. Aber das ist jetzt beides gewesen. Flanken und ein Schuss. Und darum schwach hinten am Goal vorbei. Ja, der Römer Freuler hätte doch da müssen mehr Mut haben, Katrin.
3: Ja, absolut. Also die Effizienz, die wir gegen Algerien hatten, kaum ist man irgendwo in der Nähe vom 16er gewesen, wo man einfach abgezogen hat. Da hat der Remo Freuler wirklich zweimal die Chance gehabt. Und auch der Zakaria hat nachher weder Hans noch Heiri gemacht, weder Fisch noch Vogel und was gibt es sonst noch alles, was man kann sagen. Ja, das fehlt. Jetzt muss man nicht lang umeinander taktieren, sondern den ersten Gedanken muss durchführen und der muss eigentlich sein, direkt aufs Goal.
4: Kolumbien hat den Ball in der eigenen Platzhälfte. Dottorin Embolo geht hier dran, um den Ball erobern. Zu hart dran für den Schiedsrichter und dann gibt es Freistoß für Kolumbien und noch einen kleinen Streit zwischen dem Sanchez, dem Innenverteidiger von Kolumbien, und dem Brill Embolo. Die beiden haben sich hier gefunden, aber nicht auf eine gute Art und können sich jetzt gegenseitig entschuldigen. Dann hat man die Situation auch wieder in Frieden können auflösen und Kolumbien darf Freistoß ausführen. Was lachst du mich so an?
3: Ja. Ich finde das immer so schwierig, wenn man dann so das Tümmel an die Hände und dann ist alles wieder gut.
4: Es ist so,
3: nein,
4: es ist
3: wie
4: so
3: im Kinski.
4: Ja.
3: So. Beim Sandeln.
4: Breel und Davinson, jetzt kommen wir zu mir, geben euch die Hand und dann ist wieder Friede.
3: Genau.
4: Aber es funktioniert in dieser Situation. Von dem her, viele Freistoß für die Schweiz, der dann und da ist gefällt worden.
2: Ich finde die Geste eben gar nicht so schlecht, auch gegenüber dem Publikum nicht. Dass man sagt, ja, eben, es ist alles wieder gut, nicht einfach zu hektisch, nicht zu verrückt werden. Und darum finde ich den Handschlag gar nicht so schlecht, mehr als Geste, als dass man dann gerade wieder dicke Freunde ist. Und ja, darum kann ich dem eigentlich auch noch etwas Gutes abschauen. Jetzt ist es der Nico Elvedi, der den Ball hat, der ihn wieder zurück muss spielen, weil er da bedrängt worden ist. Gregor Koppel hat den Ball, spielt ihn über auf den Manuel Akanji. Manuel Akanji sucht eine Anspielstation. Es zeichnet sich wieder zwei Wechsel ab da bei Kolumbien. Wenn wir vielleicht nachher noch darüber reden, sollen wir jetzt noch wechseln, wenn man da schon in der 80. Minute ist. Wie viele Wechsel sollen wir da noch machen? Ist das gescheit, wenn man die Verlängerung ankündigt quasi, wenn sich die abzeichnet? Und ja, das sind gute Fragen, die sich sicher der Murat Yakhi muss überlegen. Der Denis Zakaria hat jetzt den Ball. Am liebsten würde die Schweizer natürlich nicht in die Verlängerung gehen, sondern möglichst noch in dieser Schlussphase das Goal erzielen. Und wir haben ja ein paar Matches gesehen im 16. wie auch im Achtelfinale, wo erst in den Nachspielzeiten entschieden worden sind und darum aufgepasst hat. Der Nico Elvedi bringt den Ball ein bisschen führen, spielt ihn auf den Danendoy, der die Seite gewechselt hat. Der bringt ihn wieder über auf den Akanji. Akanji jetzt auf den Remo Freuler. Remo Freuler auf den Muheim. Muheim mit der Möglichkeit, um den Ball reinzubringen, bringt ihn wieder auf den Danendoy. Danendoy auf der linken Seite zieht er jetzt dort Richtung 16er rein. Der traut sich aber nicht, spielt den Ball wieder zurück auf den Remo Freuler. Remo Freuler auf den Rieder, der sich jetzt auch wieder da links über geschmuggelt hat, riert er auf den Muheim. Der Muheim verpasst aber da den Ball reinzubringen. Immerhin, es gibt Einwurf für die Schweiz und das alles in der 82. Minute beim Spielstand von Schweiz 2, Kolumbien Schweiz 0 und Kolumbien 0. 2 habe ich wollen sagen, weil 2 parat stehen da zum Wechseln von Kolumbien.
4: Schade, ich habe schon gedacht, wir haben etwas verpasst. Aber ja noch.
2: Ja, ich hätte dann eben auch gesagt, 2-2.
4: Ah gut, also, ja, dann hat es auch nicht viel Wurf, meinst du, okay.
3: Ja. Wer hätte die Goal geschossen für die Schweiz?
2: Zweimal der Brill Embolo.
4: Nehmen wir.
3: Ja.
4: Unterschreiben wir. Der Brill Embolo bleibt dann auf dem Platz bei Kolumbien. Aber zwei Lerma und Suarez, Miluse, Rios und Hernandez kommen rein bei Kolumbien 10 Minuten vor Schluss. Und die Schweizer sind dort gerade am Attackieren. Die Kolumbianer haben den Ball in der eigenen Platzhälfte und haben sich jetzt können lösen. Aber die Schweizer gehen doch dazwischen und spielen wieder führen zum Danendoy. Danendoy auf der linken Seite, wo wir durch die Trophen rein spielen, bringt den Ball auch in die Mitte. Der wird aber gerade noch so ein bisschen abgefälscht vom Rechtsverteidiger von Munoz. Und da gibt es einen Eckball für die Schweizer. Und vielleicht ist ja das mal ein Eckball, der irgendwie auch einen Ertrag bringt in dieser 83. Minute.
2: Jetzt kommt der Standard vom Turnier für die Schweizer Nationalmannschaft. Man spürt das. Der Fabian Rier, der hat dort den Ball, einen Haufen stehen im 16er. Der Ball kommt jetzt hoch rein, Richtung 16er. Und da kommt aber kein Schweizer am Ball. Trotzdem, der kann ich Chaka noch mal mit rein. Und dann verlieren sie dort den Ball. Und die Kolumbianer versuchen zu kontern. Da sind gerade vier vorne, drei Schweizer nur. Da kommt jetzt darauf an, ob der Pass ankommt oder nicht. Ja, der ist er angekommen, wird direkt weitergespielt. Aber der Gregor Kobel kann dazwischen gehen, den Ball wegfusten am Boden unten und jetzt kommt dann auf die Fahne rauf, alles vergeben gewesen, offside und es gibt einen Freistoß für die Schweizer. Also, wir müssen uns die Standardsituation vom Turnier für die Schweizer noch ein bisschen aufsparen.
4: Sie sparen sich für die 89. auf, weißt du? Das ist einfach... Kommt dann schon
2: 93. wäre 93. nicht schlecht.
3: 93. Ich sage 95.
4: Okay.

0: mehr zutraut und mehr Wucht gehabt, auch, um sich da durchzusetzen. Das wäre besser gewesen, wenn der Embolo dort den Ball gehabt hätte. Aber wie auch immer, es war eine Situation gewesen, wo die Schweizer durchaus mehr hätten können draus machen. Die Schweizer jetzt wieder am Ball hinten anrennen, weil die Kolumbianer in die Platzhälfte reinkommen, Richtung 16er sich anschleichen. Da kommt ein Ball rein, aber das ist jetzt auch nicht gut gewesen und darum kann der einen da in dazwischen gehen, aber sie kommen nochmal die Kolumbianer, versuchen es jetzt mit gleich einspielen. Der Muheim dort verliert das Duell. Achtung, Akanji steht auch noch parat zum dort heben. Akanji geht dazwischen. Muheim kann da befreien auf der Rieder. Rieder könnte auf der Embolo spielen. Der Embolo wird abgesichert von drei Leuten. Jetzt eben der Tank kann sich durchsetzen. Hat er auch gut gemacht im Zweikampf hinein. Der Kolumbianer liegt am Boden, aber der Schiedsrichter sagt, es ist alles grün gewesen. Es soll Einwurf geben für die Schweizer. Und wir haben jetzt nochmal zwei Wechsel. Cedric Itten macht sich bereit und auch der Silvan Widmer macht sich bereit. Das bin ich jetzt auch wieder gespannt, was das für ein Wechsel gibt mit dem Silvan Widmer, wo man jetzt den noch soll anbringen. Kommt da tatsächlich der Zakaria raus, der ja, ein bisschen abgegeben hat, aber mir insgesamt eben doch gefallen hat und für mich zu wenig im Spiel war in ja, dem Match da.
1: Ja, er ist auch zu wenig lanciert worden. Also die ersten 10 Minuten hat er wirklich sehr gut gespielt und man hat auch gefährliche Aktionen über ihn gehabt. Aber dadurch, dass der Granitschaka immer über links gegangen ist und auch die am Anfang so guten Diagonalbälle eigentlich vom Akanji auf die rechte Seite nicht mehr gekommen sind, hat er gar keinen Akzent mehr können geben.
2: Brill Endolo muss raus, für ihn kommt selber dritten, ist einmal angezeigt worden, der Brill läuft aber noch nicht raus. Zuerst ist es der Dennis Zakaria tatsächlich geworden, also rausgeht und der Silvan Widmer kommt für ihn und der selber dritten kommt jetzt auch aufs Spielfeld und wir sehen es nicht hier über die Einstellung, aber es ist wahrscheinlich schon der Brill Endolo gesehen, der rausgeht. Ja, jetzt wird bestätigt hier. Der selber dritten also für den Brill Endolo. Was für ein Wechsel ist das?
1: Ja, also der Embolo, wir haben ja darüber geredet, er war recht unglücklich gewesen, er hat die Bälle nicht festmachen können. Er hat auch nicht die Bälle bekommen, die er wirklich hätte gut verarbeiten können. Die Frage ist, kann der Cedric Itten die Bälle eben haben da vorne drin? Das ist die grosse Frage. Es ist jetzt nicht so, dass der Embolo schlecht war, ähnlich wie dem Zakaria. Die Frage ist natürlich auch, ob er einfach die Luft nicht mehr kann.
0: Es kann eigentlich nur das Argument sein. Sonst gibt es kein Argument, um den Brill Embolo rauszunehmen und vor allem auch durch den Cedric Itten zu ersetzen. Da hätte ich mir dann doch eher auch Noah Okafor vorgestellt als den Cedric Itten.
1: Das ist eine gute Frage. Niveau, wo ist denn Noah Okafor?
0: Ja, wo auf dem Niveau wahrscheinlich schon ein bisschen überfordert ist. Aber vielleicht wird er mich da Lügen strafen und haut da wirklich noch einen rein.
1: Der Standard.
0: Werdet sehen. Genau, ein Standardkopf. Fall vom Cedric Itten, dann wäre natürlich alles gut. Aber eben, es ist ja schon ein bisschen komisch, da der Wechsel. Achtung, ein Handspiel dort vom Dan Ndoye, der sich ein bisschen abgewehrt hat. Und darum gibt es einen Freistoß für Kolumbien. Granitschaka dort wieder ein bisschen am Rummützeln. Und der Schiedsrichter rennt so schnell an, dass ich ein bisschen Angst bekommen habe. Weil er ist ja schon verwarnt, der Granitschaka. Aber es ist nicht zu einer weiteren Verwarnung gekommen. Zum guten Glück, Achtung, Kolumbianer kommen da, spielen jetzt innen ein bisschen klein spielen und kommen da so inner gefährlich rein. Jetzt der grosse Flanke da rein und da wollen sie einen Penalty haben gegen den Dan Ndoye unbedingt, sagen da Kolumbianer in der Person vom Gampas. Aber ich meinte ja, dass es da nichts ist. Wir schauen die, Wiederholung nochmal an. Da. Ja, ein bisschen zupft hat er schon, aber auch wieder
2: das zu wenig.
0: Für einen Penalty. Wir sind in der 89. Minute 0-0.
2: Jetzt wäre es Zeit für meine Wette für den Standard, der dann eben reingeht von der Schweiz. Aber zuerst muss man eine Standardsituation geben für die Schweizer Fußballnationalmannschaft. Das ist natürlich die Frage, was will der Murat Yakin, oder? Will er Okafor oder Vargas noch bringen für Tempo? Weil der Sedergitten ist eigentlich das, was der Brill Embolo auch ist, nämlich ein kräftiger, bulliger, grosser Stürmer, der mehr körperbetont soll spielen soll. Und die anderen sind ganz andere Arten von Fußballer. Also der Murat Yakin hat sich da jetzt offenbar noch für diese Variante entschieden. Ich kann mir schon vorstellen, dass er noch Tempo reinbringt später, wäre sicher auch nicht allzu verkehrt.
1: Nein, er hat ja dann, also momentan hat er noch einen Wechsel und sollte es in die Verlängerung gehen, hat er ja noch einen zweiten. Das heisst, Okafor, Vargas wären da sicherlich zwei gute Trümpfe, die er da könnte spielen. Zuerst geht es aber darum, dass man da in die Verlängerung reinkommt.
0: Es wäre ein Standard gewesen und der Cedric Itten wäre auch fast am Ball gekommen. Hätte fast

0: erfüllt den Traum vom Standard in der 89. Minute. Aber ist nicht so. Es gibt Einwurf für die Schweizer. Die Schweizer auf der rechten Seite. Platz mit ihnen von Kolumbien. Spielt den Ball einmal weit. Führt dort Richtung Cedric Guiten. Er wird dort aber abdeckt. Hat auch keine Chance im Zweikampf den Ball zu holen. Und der Rieder geht dort rein und reklamiert, dass er gefällt worden ist. Er selber hat vorher auch ein bisschen gestossen. Eine ganz unheikle Situation. Der Rieder liegt immer noch im 16er rein. Respektive hebt sich jetzt dort, kommt langsam wieder raus. Die Schweizer immer noch im Ballbesitz, aber weit hinten. Rieder muss sich ein bisschen erholen und steht immer noch dort beim Fünfer. Er kann im Moment gar nicht richtig laufen. Da einen Schlag auf die Brust bekommen, glaube ich, wenn ich das richtig sehe. Und jetzt steht er wieder und die Schweizer im Ballbesitz. Aber das Mal verlieren sie den Ball. Kolumbien kommt zu einem Gegenangriff. Wir sind in der 90. Minute, 5 Minuten Nachspielzeit.
1: Nico Elvedi hier wieder sehr gut dazwischen gegangen, holt sich den Ball und darum die Schweizer wieder im Ballbesitz mit dem Granit Xhaka, der im Mittelfeld den Ball hat und jetzt auf die rechte Seite geht, dort etwas sucht, dann dreht er sich wieder nach links, findet dort Gibril so, Ball im Strafraum dort zum Darmendoy, halb Querpass, halb Schuss und darum landet der Ball dann im Aus. Die Frage ist nur, ist er zuerst über der Grundlinie gewesen oder im Seitenaus, also gibt es Abstoß oder Einwurf. Aber eine gute Situation, die sich von Darmendoy hier gezeigt hat, mit einem steilen Lauf. Schade nur, ist dann dort niemand im Strafraum bereit gestanden.
2: Ja, aber eins muss man sagen, ein sehr guter Pass von Gibril Sow. Und wir sehen dann nochmal die Penalty-Situation, wo man durchaus könnte beim Rieder da also die Penalty geben. Aber wahrscheinlich geht der unter die Kategorie No Soft Penalties.
0: Ja, das muss so sein, weil sonst hätte man einen Müsse gegeben, eindeutig. Also, wir haben einen Wechsel gehabt, der Ruben Vargas ist reingekommen, der gestern das Training gar nicht richtig hat können anfangen wegen muskulären Problemen, ist jetzt also drinnen für eine halbe Stunde. Im Minimum sollte es lange für ihn, dass er da kann durchspielen oder im Maximum besser gesagt, je nachdem, ob das Spiel noch zu Ende geht, da in dieser Nachspielzeit oder ob man dann in die Verlängerung reingehen. Ruben Vargas für den Dan Endoy ins Spiel reinkommt.
1: Der Ball ist im Moment beim kolumbianischen Goalie, beim anderen Vargas, dem Gamillo Vargas, der den Ball hat und jetzt aber schon wieder in der Abwehrreihe von Kolumbien, wo der Ball zirkulieren lässt, so ein bisschen nach rechts und wieder nach links spielt. Die Schweizer gehen hier dran, sodass Kolumbien dann muss führen spielen und auch dort macht der Silvan Witzmann das sehr geschickt und stört die Gegenspieler so, dass es einen Einwurf gibt für die Schweiz. Der ist schnell ausgeführt worden, der Gibril Sow hat den Ball, spielt über zum Manuel Akanji, der Akanji wieder führen zum Sow, Gibril Sow dann weiterführen zum Freuler, dann geht es auf die rechte Seite zum Widmer und dann müssen sie wieder hinten spielen zum Nico Elvedi. Der Nico Elvedi, der wieder führen spielt zum Remo Freuler, dann zum Chaka, dann wieder zum Elvedi zurück und dann probieren sie es mal über die andere Seite. Manuel Akanji spielt nach links zum Mira Muheim und dann wieder ins Zentrum zum Granit Chaka, dann wieder zum Ruben Vargas und wieder links zurück zum Mira Muheim.
0: Schade Witzli, weil die 93. Minute ist am Ablaufen. Noch 20 Sekunden hätten wir Zeit, dass die Wunsch in Erfüllung geht. Achtung, da kommt jetzt eine Flanke rein, wird noch abgewehrt und es gibt einen Corner, aber eben nicht mehr in der 93. Minute, sondern in der 94. Und wenn wir Glück haben, geht es noch ein Smiley und dann kommt die 95. Minute. Hast du gesagt, gell?
2: Ja, das habe ich gesagt.
0: Standard 95. Minute, gut. Man würde es auch nehmen, wenn sie der 94. wäre, oder?
2: Nein. Wenn schon, dann schon.
0: Also gut, ich würde es so oder so nehmen. Der Corner steht dort. Wir haben gesagt, es muss mal irgendwann ein Standort, irgendwann ein Corner vom Turnier kommen. Das wäre jetzt die Möglichkeit hier in dem Spiel. Rein. Der Linienrichter steht noch vor dem Ball, weil der Schiedsrichter noch am Diskutieren ist im Zentrum. Rein. Und die Schweizer also mit dieser Möglichkeit, mit dem Corner. Der kommt da hoch rein, wird da rein geschossen, aber kann souverän abgewehrt werden von den Kolumbianern. Und jetzt aufpassen, dass sie in den Konter reinlaufen. Achtung! Granit Xhaka hält dann neben den Ball, aber der Remo Freuler hat gut aufpasst und kann den Ball führen hauen. Und gibt sogar eine Möglichkeit für die Schweizer für einen Konter. Da kommt er jetzt über die rechte Seite mit dem Wittmer. Wittmer kommt rein und holt den nächsten Eckball aus. Nein, sagt der Linienrichter. Der Wittmer sei als letztes am Ball gewesen und darum wird das wahrscheinlich eben auch nicht mit dieser 95. Minute. Schade. Es steht immer noch 0-0 und wir sind in der 95. Minute. 5 Minuten Nachspielzeit, also allzu lang geht es nicht mehr und wir gehen in die Verlängerung.
1: Der Abschluss ist ausgeführt worden. Kolumbien hat den Ball weit hinten in der eigenen Abwehr. Dort ist es der Sanchez, der neue Captain. Seit kann man so ein bisschen raus ist vor Kolumbien. Dann geht es über die rechte Seite führen. Die Schweiz probieren hier Druck machen und den Ball erobern. Das hat Ritten, macht das auch, macht das clever in dieser Situation, so dass die Schweiz über links kann kommen mit dem Ruben Vargas. Ruben Vargas im 1 gegen 1 spielt in der Mitte zum Xhaka. Xhaka wird hier gefällt und darum gibt es einen Freistoß für die Schweiz. So, was sind das? Etwa 30 Meter zum Goal. Also gute Position, nicht unbedingt für den Direktschuss, aber für eine Flanke in Strafraum. Und ich sehe jetzt gerade, dass es gar nicht für die Schweizer ist, der Freistoß. Bin ich, hä?
2: Ja, es sei für, er ist für Kolumbien, weil sie sagen, vorher ist das Foul passiert. Völlig zum Unverständnis von Murat Yakin.
1: Und von Granit Xhaka und von mir.
2: Ja, bin auch dabei. Ah, aber jetzt ist gut.
0: Es ist Pause gepfiffen worden, oder sagen wir Abschluss gepfiffen worden von den ersten 90 Minuten. Und wir gehen in die Verlängerung. Die erste Verlängerung da also für die Schweizer Nationalmannschaft. Und das wird schon ein heißer Tanz werden gegen Kolumbien. Und ja, ich würde sagen, wir machen noch ein bisschen Musik, bis es dann da weitergeht mit der Verlängerung. Und darum zurück zu dir, Leon.
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4: Ein Nervenspiel ist das. 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Cold Heart.

0: die letzten Sachen besprochen bei den Schweizer und bei den Kolumbianern. Der Achtelfinale geht in die Verlängerung. Jetzt geht es an die Reserve bei beiden Teams. Der Kalimann, der Lionel Mattmüller und der Peter Schneider. Aber zum Glück noch lange noch nicht bei den Energiereserven bereit. Zurück zu euch, zurück zum Fußball.
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2: Wir kommen gerade rechtzeitig zurück hier auf Vancouver für die erste Halbzeit der Verlängerung, die jetzt dann hier losgeht. Kolumbien wird Anspiel haben hier gegen die Schweizer und alles ist parat auf Seite von den beiden Teams. Und wir sehen hier irgendeinen lustigen Vogel. Mindestens so verkleidet auf dem Grossbildschirm und da gibt es da ein bisschen Applaus von den Zuschauern, weil sie Freude haben an dem. Also, es ist, wie gesagt, eigentlich alles parat, bis der Mann da in Schwarz seinen Arm abhebt und der Schiedsrichter da ein Zeichen bekommt, dass man kann gehen. Das ist in dem Moment der Fall. Anspiel hier für Kolumbien und man hat den Ball in der eigenen Reihe. Haut dann einfach mal weit, weit für die Platzhälfte von der Schweiz. Manuela
3: Kanschka,
2: und jetzt haben wir noch die Nachrichten drauf, und, aber nur kurz in dem Fall. Gut, weil es geht da wirklich weiter und es kann jede Sekunde entscheidend sein, wenn die Amerikaner im Fernsehen dann einschalten, no golden goal. Einfach zum Publikum muss noch sagen, es geht wirklich über 30 Minuten.
4: Oder zum dir es noch erklären, damit du auch weißt, wie das funktioniert hier an dieser Weltmeisterschaft in Vancouver, in dem Achtelfinale, wo 0-0 steht und wir jetzt eben in der ersten Minute drin sind vor dieser Verlängerung. Und ich habe noch mal überlegt, in der zweiten Halbzeit hat Kolumbien so eine richtig gute Chance gehabt.
5: Nein.
4: Nicht,
5: oder? Nein, die Schweiz steht gut.
4: Defensiv, kann man wirklich sagen, machen sie einen guten Job.
5: Ja, und auch die zwei Wechsel, Muheim und Wittmer, hat das Konzept nicht auseinandergebracht. Sie stehen nach wie vor sehr defensiv kompakt. Das hat gut eingegriffen gerade.
2: Jetzt aber ein Freistoß für Kolumbien nach einem Zusammenprall da vom Wittmer mit dem Luis Diaz. Der bleibt jetzt ein bisschen liegen. Wittmer kennt ihn natürlich auch aus der Bundesliga, weiß, wie man gegen ihn muss spielen. Aber das Mal ist ziemlich ein harter Zusammenprall gewesen, da zwischen diesen Zweinen. Und der Schiedsrichter hat dann sofort entschieden, dass es einen Freistoß gibt. Also eine Möglichkeit für einen Standard für Kolumbien. Mal schauen, was die so drauf haben in Sachen Standards. Dort ist es jetzt natürlich nicht mehr der Rodriguez, der rausgewechselt worden ist. Da kann man es Rodriguez, der die Standards kann machen, sondern es ist der Quintero, der dort steht. Der Luis Diaz hat sich jetzt auch wieder gesammelt, geht rein. Nur gerade einmal in den Mauer, finde ich persönlich zu wenig auf der Seite raus. Jetzt kommt der Ball hoch rein und da kann aber der Ganitschaka, glaube mit dem Kopf abwehren und dann nach Zug dort eine Direktabnahme, nachdem ein kolumbianischer Spieler reklamiert, dass er einen Penalty bekommen hat und alle Spieler gehen dort auf der Schiedsrichter los. Er reklamiert, weil er ein Foul gesehen hat an sich und darum einen Penalty will. Aber der Schiedsrichter hat die Hand gerade verworfen und gesagt, nein, das ist keiner. Der Luis Diaz kommt dort auch noch gucken, reden zum Schiedsrichter und da müssen wir vielleicht auch mal noch über die Regeln reden, dass eigentlich wieder alle mit dem Schiedsrichter reden. Dünkt mich bei dieser WM. Das mit den Captains Only ist total aufgeweicht.
5: Ja, also vor allem also spätestens ab der K.O.-Runde ist das sowieso aufgeweicht. Also heute, Kolumbien redet grundsätzlich jeder mit dem Schiedsrichter. Es sind natürlich dann auch so unglaublich emotionale Momente, aber da sehen wir einfach, wie tief drin das einfach ist, dass bei den Spielern, dass sie meinen, sie hätten das Recht, einfach alles zu kommentieren.
4: Und der Penalty war also nicht gewesen. Es gibt darum jetzt die Situation, wo der Manuel Akanji den Ball auf dem Strafraum rausspielen muss. Und das macht er auf der linken Seite zum Muheim. Der wird dort attackiert, probiert führen zu spielen. Gibt einen Feldpass, aber weil er eben gefällt worden ist, gibt es einen Freistoß für die Schweizer. Jetzt ist es also gerade ein bisschen, gröbers Spiel. Da liegt ständig irgendwie gerade ein umeinander. Da Miro Muheim, der in dem Fall jetzt getroffen worden ist von seinem Gegenspieler. Darum also Freistoß für die Schweiz in der eigenen Platzhälfte auf der linken Seite. 94. Minute, 0-0 immer noch zwischen der Schweiz und Kolumbien. Der Manuel Akanji hat den Ball jetzt und spielt ihn zurück zum Goalie und Gregor Kopp.
2: Er spielt dann wieder vorne zum Manuel Akanji. Manuel Akanji wieder zurück zum Gregor Kobol. Der Helvetia auf der anderen Seite ist auch parat. Vorne zeigt sich auch der Wittmer, dass er parat wäre, um den Ball anzunehmen. Aber ein Dribbling dort vom Helvetia, dem eigenen 16erin, ja, dem Mann, dem geht es im Moment wirklich gut. Und dann gut gemacht auch vom Cedric Itten. Und das gibt eine geile Karte. Und da steht die ganze Bank. Aber wirklich die ganze Bank an der Seitenlinie der Kolumbianer, die findet, nein, nein, nein, das war niemals eine geile Karte gewesen. Und da kommt auch noch ein Trainer oder was auch immer, glaube nicht ein Trainer, ein Betreuer, eine geile Karte über von den Kolumbier. Das ist wirklich auch etwas, was man an dieser WM immer wieder sieht, wie die Ersatzbank vorne rennt und da noch viel mehr Hektik in ein Spiel hineinbracht. Also aufgrund von dieser geilen Karte müsste man eigentlich gesagt haben, das ist eine zweite geile Karte, wieso wie die reagiert haben, eine rote Karte, aber das war es nicht gewesen. Es war die erste geile Karte gewesen. Und darum ja, kann ich es nicht ganz nachvollziehen, dass da so aufgepumpt sind, aber wir haben immer ein bisschen Emotionen, gehört natürlich dazu und wenn man das gut in ein Spiel hineinbringt, ist das eben auch eine gewisse Qualität. Die Schweizer im Ballbesitz, ganz hinten mit dem Gregor Kobel.
4: Da wartet auf, bis er weiss, wo er spielen wird er nicht angegangen und hat auch mal Zeit. Hat den Ball immer noch am Fuß und er spielt ihn jetzt weit auf die rechte Seite für Richtung Silvan Widmer. Präziser Pass auf ihn, dann auf Djibril Sow, dann auf den Fabian Riedel. Fabian Riedel probiert auf die linke Seite zu spielen, wird er aber noch angegangen und darum ist der Pass sehr unpräzise. Der Schiedsrichter sagt zwar, ich das gesehen, aber sagt, es ist kein Foul an Fabian Riedel. Ich finde, der ist recht hart angegangen worden bei dem Pass, wo darum dann zum Foulpass geworden ist. Aber das Spiel, das läuft weiter und der Ball ist beim kolumbianischen Goalie, beim Vargas in den eigenen Füßen. Wir sehen dann nochmal eine Wiederholung eingeblendet, was mich gerade ein bisschen verwirrt, aber der kolumbianische Goalie hat den Ball und spielt ihn jetzt vorne auf die rechte Seite.
2: Dort ist der Manuel Akanji im Zweikampf finden. Er muss noch nicht mal richtig in den Zweikampf gehen, weil der kolumbianische Stürmer dort den Ball verpasst auf Seite von Kolumbien. Ist das der Gampas gewesen. Und darum ist er ins Auge gegangen. Dann ist ein Rückenstossen dort an Vargas. Ja, es wird jetzt immer ruppiger da in dem Spiel. Und auch das könnte eigentlich eine geile Karte geben, wenn es schon abpfeift, weil da der Vargas ziemlich heftig da in den Rücken gestossen worden ist. Von seinem Gegenspieler umgeschupft worden ist. Und ja, das gibt einen Freistoß, aber keine geile Karte.
4: Der Ruben Vargas, der hier am Boden liegt und sich am Rücken hebt, der sich hier weh gemacht hat, hoffentlich nicht noch mehr weh, als er schon gehabt, der angeschlagene Ruben Vargas, der jetzt aber wieder steht und führen läuft. Und die Schweizer können den Freistoß ausführen in der eigenen Platzhälfte. Die 97. Minute befinden wir uns immer noch 0-0 zwischen der Schweiz und Kolumbien. Und auch wenn es nicht wirklich gefährlich wird aus kolumbianischer Sicht, aus Schweizer Sicht wird es halt eben auch nicht wirklich gefährlich. Auch wenn man das Gefühl hat, sie haben die Sache eigentlich nicht so schlecht im Griff. Es ist halt einfach wahnsinnig heikel.
5: Es ist sehr heikel, aber auch es ist zu wenig Initiative. Also du musst jetzt auch mal die kolumbianische Abwehr reizen mit irgendwelchen Läufen, mit Flanken oder mit Schüssen aus der Ferne. Wir haben noch keinen Fernschuss gehabt. Natürlich stehen alle sehr eng und es ist sehr ruppig. Aber du musst jetzt auch, also Kolumbien teilt jetzt aus par excellence. Und super ist, dass die Schweizer ruhig bleiben. Das ist natürlich wirklich, auch nicht der Schweizer ihr Temperament jetzt so zurückzugeben. Aber sie in die Zweikampf zu verbinden. Wirklich mal versuchen, in ein 1-1 zu gehen, wenn sie mal vorne sind und eben auch mal den Weitschuss wagen.
2: Fast ein Ballverlust von den Kolumbianern, die die Schweizer hätten können ausnutzen, aber sie sind nicht recht am Ball angekommen. Dann das Heben von Muheim, aber das hindert ihn nicht daran, den Gegenspieler zum David führen zu spielen. Der Widmer im 1-2 gegen den Diaz und der Günthers-Duell wird abgeklatscht vom Nico Elvedi. Aber es gibt einen Corner für Kolumbien, und zwar von der linken Seite werden sie den ausführen, kurz oder lang. Im Moment sieht es noch kurz aus, aber der Diaz läuft jetzt wieder rein, also doch immer lang, dass er hoch hineingespielt wird. In 16erinnen von der Schweiz, wo dort alle parat stehen, vier Kolumbianer sind dort rein. Da kommt der Ball hoch rein und hat die Latte an. Glück dort für die Schweizer, ist der Kobel da dran gewesen oder nicht? Achtung, immer noch heiss dort, der Vargas haut den Ball dort raus. Jetzt haben die Schweizer richtig mächtig Glück gehabt mit dem Lattenkopfball, der da ja, es gehindert hat, dass die Schweizer mit 0-1 in Rückstand geraten sind. Und Kolumbien, die bleiben im Ballbesitz. Nochmal einen weiteren Pass führen in Strafraum rein. Wittmer steht dort aber gut und kann den Ball mal führen hauen Richtung Gibrisso.
4: Ja, das ist eben das mit dem Heikel, was wir vorher angesprochen haben. Es geht so schnell in so einem WMK-Spiel. Jetzt aber die Schweizer über die rechte Seite gehen, ist der unpräzise Pass vom Silvan Wittmer. Sehr schade, dass er nicht ankommt. Hier Gibrisso war parat gewesen. Und wir sehen nochmal den Lattenkopfball. Das hat der Gibrisso, der das Kopfballduell verliert. Und dann die Latte, die rettet gegen Lukumi von Kolumbien. Das Spiel läuft weiter über die Linksseite. Kolumbien kommt nochmal, wird hier angegangen, gerade von vier Schweizer. Dann der Luis Diaz, der in die Mitte spielt. Jetzt der Seitenwechsel. Nein, ein Weitschuss bis 30 Meter oder so. Ein Abschluss von Rios, wo aber dann Dietlick rechts am Goal vorbeigeht. Es gibt Abschluss für die Schweiz von Gregor Kuhn.
2: Die Frage ist, ob der Ball ins Goal wäre, wenn er nicht an die Latte wäre. Katrin, ich habe das Gefühl, der Kobel wäre dort parat gestanden.
5: Ja, ich habe das Gefühl, er wäre wahrscheinlich genau der Ticker zu spät gewesen. Es wäre sehr gefährlich gewesen. Also ich sage, er wäre reingegangen. Aber man sagt ja, Latte und Pfosten heisst, der Goalie ist gut drauf.
2: Gut, also nehmen wir gerne mit und es gibt einen Freistoß für Kolumbien, wo im Moment auch wieder ein bisschen besser unterwegs ist als die Schweizer. Die Schweizer sind im Moment ein bisschen am Hinnenanrennen, am Böllen Hinnenanrennen bei der Kolumbien. Der Gani Chaka jetzt ganz vorne dort mit dem Pressingversuch, muss jetzt aber wieder zurückgehen. Der Cedric Guitton versucht jetzt dort auf der linken Seite auch noch zu machen, aber die Kolumbianer sind immer noch im Ballbesitz, gehen dort auf der Linie entlang führen, aber dann können die Schweizer dort zwischen Gas gibt Einwurf für Kolumbien.
4: Auf der rechten Seite, der wird schnell ausgeführt. Nach hinten ist jetzt beim Captain Innenverteidiger Sanchez, der den Ball hat, der wieder auf die rechte Seite, wird aber gerade wieder angespielt. Kolumbien jetzt ein bisschen mit Bässli hin und her, weil sie noch nicht eine Lücke finden, weil die Schweizer das wieder relativ geschickt machen. Nach 100 Minuten steht also immer noch 0-0 zwischen der Schweiz und Kolumbien. Und das Kolumbien hat wieder ein bisschen mehr Aufschwung. Und sie probieren es wieder über die rechte Seite. Dort die Schweiz wieder gefordert. Achtung, der Ball kommt. Richtig Goal von Gregor Kobel, wo man hier irgendwie ziemlich unkonventionell muss ins Auto spedieren, so dass es den nächsten Eckball gibt. Wir sehen nochmal den Abschluss aus grosser Distanz von Gampas und der Gregor Kobel, wo der da dran kommt. Und dann nicht gefangen, sondern mit den Unterarmen, so muss weg.
5: Wie beim Volleyball.
4: Wie beim Volleyball, genau.
5: Was ist das? Manschetten, oder? Der Ball dreht immer weiter weg. Aber Kolumbianer machen genau das, was ich eigentlich vorher gefordert habe, nämlich die Weitschüsse. Es sind jetzt wirklich innerhalb von zwei Minuten die Weitschüsse gekommen. Kolumbien hat viel mehr vom Spiel momentan. Die Schweizer sind jetzt gerade ein bisschen brav.
2: Ich meine, haben sie einen guten Goalie drin. Also von oben hat es eigentlich ausgesehen, als wäre er am Pfosten angegangen, der Ball. Aber er ist am Pfosten angegangen von Gregor Kobel. Am Armpfosten quasi. Und so ist er rausgegangen. Ein sehr, sehr ein scharfer Schuss auch. Ja, und die Schweizer haben jetzt wirklich Probleme, um sich da wieder zu lösen. Der Gani Chaka geht darum hinterher, holt den Ball. Hat dann dort, spielt dann wieder rüber zum Elvedi. Der Elvedi sucht eine Anspielstation, findet die wieder nur im Gani Chaka. Vielleicht auch ein bisschen Tempo rausnehmen jetzt, da der Schwung von der Kolumbianer ein bisschen rausnehmen. Gar nicht so eine schlechte Idee. Gani Chaka hat den Ball, spielt dann jetzt führen oder auch nicht. Tut dann noch einmal einen Dribble. Ist im Anspielkreis, spielt dann über dort auf die linke Seite mit dem Vargas. Vargas muss den Ball zurück tun. Wird dort auch wieder gefällt und es gibt sofort einen Freistoß und Reklamationen auch. Der Kolumbianer hat allerdings gefunden, es sei kein Foul gewesen. Trotzdem geht er jetzt an und entschuldigt sich jetzt dort beim Ruben Vargas. Und es gibt also einen Freistoß und der letzte Wechsel von den Schweizer kommt jetzt da auch noch rein. Und zwar dürfte das jetzt auf der Seite von den Schweizer. Wer ist das, der da reinkommt?
4: Der Zeki Amduni ist es, der reinkommt.
2: Der Zeki Amduni, genau, der da jetzt versucht, da offensiv wieder ein bisschen etwas zu bringen.
4: Fabian Rieder muss raus. Fabian Rieder, der einen soliden Match gemacht hat, aber er hat irgendwie so die einzelnen Momente, die man sich einmal wünscht von ihm, so ein bisschen das Unberechenbare oder so, es fehlt ihm im Moment ein bisschen. Es geht ein bisschen ab.
5: Es ist nur in der ersten Hälfte, in der zweiten Hälfte, wo es die...
4: Achtung, Glitzer,
2: Achtung, gute Möglichkeit und eine grosse Chance. Nochmal kommen die Schweizer, nochmal im 16er rein und wieder können sie befreien, Kolumbianer, und jetzt endgültig den Ball raushauen. Wow. Und jetzt geht vorne auch noch auf. Also, sehr offside. Vergeben aufgeregt, aber immerhin ein Lebenszeichen hier von der Schweizer.
5: Ja, endlich. Das ist jetzt ein wichtiges Lebenszeichen gewesen, wo gerade Glaubdurde am Dumi auch gerade reingekommen ist. Hat den Abschluss gehabt, sie können durchwuseln. Ich habe mir zuerst überlegt, ist das gut, am Dumi reinzubringen, wo ja jetzt auch nicht gerade 100 Kilo auf die Waage bringt, gegen so eine massive Abwehr. Aber wenn es halt eben nicht physisch anbringst, muss halt dich reinwuseln. Und vielleicht ist das jetzt eine Möglichkeit.
4: Quasi der Feder gibt es, um da irgendwie mit Füße zu bringen und nebenan eben ein Vargas und ein Anduni, der so jetzt können wirbeln vielleicht als Option fürs Tempo. Die Schweizer haben den Ball wieder, nach sehr guten Chance. Vielleicht wieder ist aufgewacht. Der Remo Freuler spielt zum Anduni, der dann über zum Djibril Sow. Und dann muss sie aber wieder retour spielen, die Schweiz. Der Ball bei Nico Elvedi, geht über die Linksseite. Manuel Akanji, der geht zum Muheim. Muheim dann ins Zentrum zum Gani Chaka. Der Gani Chaka, wo der Ball früher spielt, zum Anduni wieder. Anduni wird auf die linke Seite spielen. Dann umdreht dazwischen und mit der Kontergelegenheit Schweizer aber gerade wieder gut sortiert und es hat dann auch noch ein Foulspiel von Mira Muheim und darum gibt es die nächste gelbe Karte, wenn ich es richtig sehe, ja. Und Freistoß für Kolumbien in der 105. Minute, also kurz vor Halbzeit von dieser Verlängerung, der Umstand von 0 zu 0.
2: Der Freistoß ist noch nicht ausgeführt worden. Man erwartet dort noch der Muheim also mit der gelben Karte. Und mal schauen, ob wir da jetzt ohne Nachspielzeit durchkommen in dieser ersten Halbzeit von der Verlängerung. Ein weiter Pass führen. Der Wittmer kann dort super abwehren. Dann ein Zweikampf von der Dias Günd und da kann der Ball einwerfen. Spielt dann jetzt dort weit führen. Nico Elvedi ist nicht bei seinem Gegenspieler und kann ihn so stören, dass er nicht zum Flanken kommt. Trotzdem kommt der Ball jetzt ins Zentrum. Achtung, da hat man viel Platz und eine Möglichkeit vom Dias, aber der wird im letzten Moment noch abgewehrt dort vom Wittmer und es gibt einen Corner. Wir sind in der Nachspielzeit von der ersten Verlängerung. Eine Minute ist noch nachgespielt und der Corner wird wahrscheinlich noch gespielt da auf der linken Seite an die Schweizer. Die sind im Moment wirklich wieder ein bisschen am Schwimmen in der eigenen Verteidigung hinein und wir werden mal schauen, was der Corner noch bringt. Da wie vor liegt dort ein kolumbianischer Spieler am Boden. Er hat sich jetzt aber die Schuhe gebunden und ist wieder mit dabei, der Hernandez. Und der Corner kommt da rein und zwar von der rechten Seite, respektive von der linken Seite, wird er da rein gespielt vom Quintero, wo da wahrscheinlich den Ball wieder wird hoch reinbringen. Wenn wir schauen, was da jetzt passiert mit dem Ball, da kommt er hoch rein. Die Schweizer können abwehren, aber es könnte einen Nachschuss geben. Nein, der Ball geht zu weit raus. Und in dem Moment pfeift der Schiedsrichter ab. Die erste Hälfte von dieser Verlängerung ist also durch. Das Fazit von dieser ersten Hälfte, Katrin.
5: Ja, dass die Schweiz momentan wirklich unterlegen ist. Dass man kann sagen, ja, Muheim und Wittmer haben zwar gut in der Defensive gegriffen, aber nach vorne kommt gar nichts mehr. Einfach momentan keine Entlastung, keine Idee. Also momentan ist es so, wie es sich retten, es retten in die erste Pause rein von dieser Verlängerung und es überlegen, welche Ideen, welche neue Schwung oder Moment, welchen Überraschungsmoment kann die Schweiz überhaupt noch reinbringen.
4: Es ist ein bisschen so, dass Kolumbien, das ja nicht dreckig, aber so also recht halt aggressiv auch spielt im Moment. Oder? Die gehen voll drin, die gehen in jeden Zweikampf, die machen der Schweizer richtig weh. Und das bereitet der Schweiz auch gerade ein Problem, habe ich das Gefühl im Moment.
5: Ja, und es zeigt eben auch, dass sie physisch momentan jetzt schon auch hier am Anschlag sind. Weil normalerweise ist es eigentlich so ein Moment, wenn du weißt, sie haut dich immer und immer wieder um, musst du sie noch mehr herausfordern, im Wissen, es tut weh. Aber dann musst du sie selber sozusagen mit ihren Waffen schlagen, dass du immer wieder in den Zweikampf reingehst, dass du eben auch die Offensive suchst. Und der Freuler könnte für mich jetzt auch noch ab und zu mehr den Ball fordern, weil der Chibri so ist irgendwie gut drauf, aber kommt eben auch nicht an die Ball an.
2: Es ist wirklich ein Knacknuss da für die Schweizer und man hofft ja nur eins nicht, dass es nicht ins Penalty schiessen geht. Ja. Weil das ist die grosse Schwäche der Schweizer in den letzten paar Jahren. Mit einer Ausnahme.
5: Ja.
2: Mit einer Ausnahme. Und an die mögen wir uns sehr, sehr gerne erinnern. Das war gegen Frankreich bei der Europameisterschaft im 21, wo die Schweiz das Penalty schiessen gewonnen hat. Danke Jan Sommer, der dort am Mbappé Simballen rausgefischt hat. Und so ist es ein grosser Moment geworden, der bisher grösste Moment von einer Schweizer Nationalmannschaft in der jüngsten Zeit. Also, mal schauen, wie das Spiel rauskommt, wie die zweite Verlängerung da auch rauskommt. Der Gregor Kobel geht jetzt wieder auf die andere Seite. Er ist sehr präsent gewesen und es hat ihn gebraucht, auch in guter Form, muss man schon sagen, Katrin Lehmann, dass es immer noch 0-0 ist.
5: Ja, er hat zwei, drei ganz wichtige Bälle gehebt und es ist auch kein einfaches Spiel für ihn, weil er jetzt nicht nonstop unter Beschuss ist, sondern hat viel mit dem Fuß machen, aber eben auch die Fernschüsse, bei denen war er da gewesen. Und du brauchst ab und zu halt einfach den Goalie, der dich eben mit dem 0 noch reinhebt, gerade wenn die Schweiz eben anfängt, ein bisschen wackeln.
4: Die Schweiz hat ein Spiel in der zweiten Halbzeit vor der Verlängerung. Es wird noch kurz gewartet, bis alle wieder bereit sind. Jetzt kann der Granit Xhaka den Ball spielen zum Remo Feuler. Macht er das und der dann gerade auf die rechte Seite raus. Der Ball ist von Silvan Witzmo. Der spielt zum Nico Elvedi. Der Nico Elvedi sucht hier jemanden zum Anspielen. Findet den Linksversichter Manuel Akanji. Der hat viel Platz und findet aber nur neben sich wieder den Nico Elvedi. Der Nico Elvedi wieder zum Manuel Akanji. Und der Manuel Akanji wieder zum... Nein, er spielt für die Richtung Silvan Widmer auf der rechten Seite. Der hat den Ball angenommen. Spielt zum Remo Freuler. Und Remo Freuler probiert das Spiel schnell machen. Spielt für Richtung Zedriten, was er probiert durchsetzen. Aber der ist im Offside gestanden, sagt der Linienrichter. Und darum ist Kolumbien da wieder im Ballbesitz.
2: Ja, ich glaube, er hat sogar ein Foul-Anzeigen gehabt. Da an Iten, weil er so mit seinem Fähnchen hin und her gewunken hat, dass es eigentlich nicht das Zeichen war von einem Offside. Aber wie auch immer, es gibt so oder so Freistossen dort für Kolumbien. Und der Schiedsrichter zeigt es mir jetzt auch noch an, dass er Iten hat da mit dem Ellbogen irgendetwas gemacht hat. Habe ich jetzt auch nicht gesehen von da oben. Oh. Es gibt auf jeden Fall Freistossen für Kolumbien.
4: Hat irgendwie gerade niemand gesehen, außer der Schiedsrichter und vielleicht Kolumbien auch. Ja, noch ist es so, 170 Minuten frei ist das für Kolumbien. Der Goalie führt den Ausdruck, Camilo Vargas, der weit vorne spielt in der schweizerischen Platzhälfte. Der hat der Schweizer mit ein bisschen Problem. Kolumbien kommt da nochmal dran und dann aber wird der Schweizer im eigenen Strafraum gefällt. Der Nico Elvedi nämlich wird gefällt und da und gegen die Schweizer ein Freistoß, weil der Luis Diaz hier regelwidrig eingestiegen ist. Der Gregor Kobel, also darf der Freistoß ausführen.
2: Er schaut, wo er ihn soll anspielen. Zwei Kolumbianer stehen ganz nahe dort bei ihm. Und darum ist es nicht ganz einfach für ihn, da einen kurzen Pass zu machen. Darum wird er einen weit vorne spielen. Wahrscheinlich auf die rechte Seite, weil dort alle Schweizer Spieler angehen. Und so ist es auch. Kommt dort in die Platzmitte rein von Kolumbien. Dort ist es so, wo mal der erste Kopfball verpasst. Dann ist es Iten. Und der in seinem Kopfball wird gerade zur Vorlage für einen Kolumbianer. Aber hat das nicht können ausnutzen. Der Granit Xhaka mit dem schönen Seitenwechsel auf der Ruben Vargas, der den Ball aber nicht kann dort behalten. Eigentlich ungewöhnlich bei ihm. Er ist sicher einer, der den Ball gut kann annehmen kann. Aber das ist ihm das mal nicht gelungen. Kolumbianer dort auf der linken Seite jetzt auch mit einem riesen Feldpass ins Out raus. Und es gibt Einwurf für die Schweizer durch den Silvan Widmer.
4: Da glaube ich, irgendein Kollege gesehen auf der Tribüne und den Ball dann will spielen. Darum dort der Ball also im Out. Und der Einwurf für die Schweizer 180 Minuten. Immer noch das 0-0. Das 0-0 aus Schweizer Sicht natürlich, aber genauso aus kolumbianischer Sicht. Es braucht eine gute Aktion. Die wünschen sich, auch die wünschen sich beide Teams an dem oben. Der Nico Elvedi hat den Ball, spielt jetzt über zum Manuel Akanji. Manuel Akanji hat viel Platz, wird auspiffen von den kolumbianischen Fans. Wird noch mal kurz probieren, eine Stimmung zu machen gegen Ende vom Match. Der Ball landet am Schluss beim Gregor Kobel. Der wird hier angegangen. Gregor Kobel spielt weiter Ball führen, Richtung Gibril. So auf der rechten Seite, dort das Kopfballduell, das Kolumbien gewinnt. Und darum auch der Ball wieder im kolumbianischen Vierer, bis die Schweizer dazwischen gehen und sich zurückerobern.
2: Mit dem Granit Xhaka zurück auf der Akanji. Akanji sucht sich eine Anspielstation, findet die jetzt mit dem Zekiandouni. Zekiandouni kann sich gut durchsetzen, aber verliert den Ball dann gleich und am Schluss muss er das Foul machen, so dass es einen Freistoß gibt für Kolumbien, respektive sogar nur einen Einwurf oder doch Freistoß. Also in der eigenen Platzhälfte Freistoß und wir hören die Schweizer Fans wieder da mit dem Ruf für die Schweizer Nazi, ja, die müssen auch durchheben da. Und wahrscheinlich all die, die irgendwo in der Schweiz draussen sind und das Spiel auch irgendwo so schauen und hören, müssen auch noch ein bisschen durchheben. Achtung, jetzt kommt da Kolumbien mit einem nächsten Angriff über die rechte Seite, wo der Ball ist zurückgespielt worden. Cedric Guitton kommt jetzt sofort dazwischen und so müssen die Kolumbianer neu anfangen.
4: Probieren das mit dem Sanchez, der auf die rechte Seite rausspielt. Dort durch Vargas gefordert, guter Ball in den Strafraum rein, dann aber hier Muheim, der das zusammen mit dem Akanji kann verteidigen, einmal so verteidigen, dass der Kolumbianer irgendwie dazwischen gehen muss, durch Munoz und der Ball dann im Ausland, so dass es Abstoß gibt für den Gregor Kobel und für die Schweiz in der 110. Minute. Noch 10 Minuten also bis zum allfälligen Penalty-Schiessen. Bei uns ist halb eins am Morgen, Peter, halb vier oder so etwas, kommt das an?
2: Ja, Zeit für den Tee.
4: Hast du ihn schon zu dir genommen, Noni?
2: Nein, eben nicht. Wir können nicht, wir haben keine Geduld zum Ziehen lassen, weil es ist wirklich hoch spannend, was da allerdings im Moment abgeht. Nicht unbedingt, was auf dem Platz abgeht, dass da ein riesen Schlagabtausch ist, aber einfach vom Resultat her höchst spannend, 0-0 und das nächste Goal könnte entscheiden über WM-Viertelfinal, ja oder nein. Die Schweizer in der eigenen Platzhälfte am Ballbesitz. Also wenn das Publikum pfeift, ist eigentlich immer gut. Dann sind die Schweizer im Ballbesitz und spielen dann über zum Wittmer. Wittmer wieder zurück auf die LW. Die ganzen Sachen gehen da die Schweizer Richtung Mittellinie.
4: Mit dem Nico Alvedi, der jetzt auf die rechte Seite wieder rausspielt. Dort hat Remon Freuler, der den Ball am Fuß hat. Ein paar Meter läuft der Linie entlang, sich dann aber wieder muss abdrehen und in die Mitte spielt zum Granit Xhaka. Granit Xhaka, der wieder rausspielt auf die rechte Seite, wieder zum Freuler. Der sucht jemanden im Strafraum drin, findet hier oben Vargas, aber es findet ihn nur mit den Augen und nicht mit seinem Zuspiel. So, dass Kolumbien die Situation kann klären und die Situation wieder kontrolliert, hat der Ball in der eigenen Reihe auf der rechten Seite.
2: Spielt dann für richtig Gampas. Gampas kehrt aber auch wieder, gibt den Ball wieder zurück und dort ein Foul von Zekiandouni. Ziemlich das Beistall an dort. Und darum gibt es einen Freistoß für Kolumbien. Aufhöhe von der Mittellinie. Man führt ihn sofort aus. Geht jetzt über die rechte Seite mit dem Gampas wieder. Der bringt den Ball aber nicht für und darum muss er wieder zurückspielen an die Innenverteidiger.
4: Zum Sanchez. Sanchez, der Captain, Innenverteidiger. Der schon geil hat und sich da ein bisschen zurücknehmen muss. Das war nämlich auch richtig unangenehm für die Schweizer Stürmer heute. Er steht allen noch so ein bisschen auf die Füße. Das ist giftig. So eine richtige unangenehme Innenverteidiger für jeden Stürmer. Unangenehme Gegner zum hier bespielen. Kolumbien jetzt über die rechte Seite. Seitenwechsel gut gemacht. Gampas, der am Schluss und dran ist. Und auch kann schiessen, macht das auch. Aber sein Ziel dann doch deutlich verfehlt. Und klar, drüber schießt werden, dann fühlt sich noch einen Foul von vorher reklamieren. Aber die Situation ist die, dass der Schiedsrichter Abstoß gibt in der 112. Minute zum Stand von 19.
2: Ja, man hat fast ein das Gefühl, dass beide Teams jetzt sich auf das Penalty-Schiessen einstellen und da nichts mehr riskieren wollen. Das Penalty-Schiessen, es ist, sagt man auf der einen Seite, eine Lotterie, ist es aber meiner Meinung nach überhaupt nicht, sondern das ist wirklich auch eine Sache, die man kann trainieren und wo man muss auch können als Fußballer. Der Remon Freuler hat den Ball, der Granit Xhaka in der Platzhälfte von Kolumbien. Da hat man jetzt ein bisschen Platz dort auf der linken Seite mit dem Ruben Vargas, kann überspielen der Muheim. Muheim kennt in der Flanke, spielt nochmal auf der Vargas. Vargas jetzt mit der Flanke rein, aber zu schlecht. Da kann man gut auf ihre Aufseite von Kolumbien, aber nur bis zum Nico Elvedi. Nico Elvedi hat den Ball, spielt dann nicht steil führen, sondern auf der Manuel Akanji. Der wird angegriffen. Muheim auf der linken Seite. Muheim schön auf der Granit Xhaka, hat ein bisschen Platz, spielt jetzt auf der Vargas. Über den Vargas auf der linken Seite. Geht Richtung 16er. Immer noch der Vargas. Spielt auf der Xhaka, schießt doch! Oh, knapp übers Goal rein da. Eine riesen Chance für den Granit Xhaka.
5: Puh. Ja, da hätte er also mehr müssen daraus machen. Ganz allein schaufelt er ihn über das Goal. Sehr schön gespielt vom der ganze Angriff, nämlich mit ganz viel Ruhe ausgespielt und der Granit Xhaka wirklich aus 17 Metern zieht das T-Shirt über sich rüber. Und man sieht es gerade wirklich in der zweiten Halbzeit von dieser Verlängerung, wie das Spiel sich ändert. Man wartet ja nur noch auf den Fehler vom anderen und du musst so lange Geduld haben, du musst so lange den Ball in deiner eigenen Reihe zirkulieren, du darfst keine überraschende Aktion machen. Und das wäre jetzt aber möglich gewesen mit dem Schuss vom Granit Xhaka.
4: Kolumbien mit einem Flüchtigkeitsfehler in dieser Situation. Da gibt es einen Einwurf jetzt für die Schweiz aus guter Position, nämlich für die 16. Und Ruben Vargas bringt den Ball in die Mitte, in den Strafraum rein. Dort so ein bisschen Gewühl. Wer kommt am Ball? Es sind die Kolumbianer. Dann der Amdouni vielleicht, der dran kommt. Der Amdouni wird sich durchsetzen. Aber am Schluss gibt es, glaube ich, Schiedsrichter Pfiff, weil der Ball an der Hand war, echt vom Amdouni. Du schüttest den Kopf.
5: Was ist er hat den Ball spielen und ging dem anderen eigentlich von hinten ins Mädchen.
4: 50 Gegner.
5: Ja.
4: Ah ja, da sehen wir es einmal. Er hat sie gegen getroffen. Und darum gibt es einen Freistoß für Kolumbien in der 115. Minute.
2: Also, es geht nicht mehr allzu lang. Und dann haben wir dann den Krimi perfekt da, nach Mitternacht der Schweizer Zeit. Und der Goalie, der Vargas, hat den Ball dort, spielt ihn jetzt weit führen in die Platzhälfte von der Schweizer auf der Manuel Akanji. Der zieht den Kopf aber ein, weil dort der Granit Xhaka einen riesen Fehler macht. Und das ist Möglichkeit zum 1-0. Und das gibt's ja gar nicht. Wie kann man so eine Chance vergeben da vom Gampas? Mindestens aufs Goal hätte sie sollen kommen. Und dann hätten sich die zwei alten routinierten Männer da bei den Schweizer, der Akanji und der Xhaka, ziemlich müssen an den Nase nehmen, dass sie da zu wenig hart drin sind. Und ja, sie können sich bedanken beim Gampas, dass der da übers Goal geschossen hat.
4: Ja, definitiv. Das hat der Xhaka also gar nicht gut aus in dieser Situation. Aber auch der Akanji nicht. Also irgendwie Abstimmungsproblem zwischen den zwei, die die Sache da dann zu einer richtig gefährlichen Aktion werden. 5 Minuten vor Abpfiff. Also
5: so wie es ausgesehen hat, hat Granit Xhaka am Akanji gerufen gehabt, weil der Akanji sieht den Xhaka nicht. Der war im Rücken und der Ball ist praktisch über den Akanji drüber. Und ja, das wäre also... Puh.
2: Jetzt nochmal ein Foul dort. Dias wäre dort fast durchgerannt gewesen. Und die Schweizer können es nicht ganz verstehen. Sowohl der Nico Elvedi nicht, wie auch... wer war dort noch? Ich glaube, der Freuler kann es auch nicht verstehen, der Wittmer. Und wenn ich es jetzt in der Wiederholung sehe, so jetzt ist es gegangen, dann kann ich es ehrlich gesagt auch nicht ganz nachvollziehen. Aber das Publikum verwacht da natürlich jetzt. Das könnte nochmal eine Chance sein da für Kolumbien mit dem Standort. Ari Schweizer auf Höhe vom 16er aufgereiht. Einmal Mauer mit dem Gibril so. Und jetzt werden wir schauen, wie der Ball hoch hineingespielt wird. Da kommen sie am Ball, aber der Ball geht durch. Ist nicht im Auge, sagt der Linienrichter. Das Spiel geht weiter. Die Schweizer eben zwar die Hände auf, aber es ist eben nicht so gewesen. Hat der Gregor Kobel reklamiert da nochmal. Und der Ball ist jetzt einfach mal weit rausgehauen worden. Platz mit ihnen von den Kolumbianern. Und der Kolumbianer liegt dort noch im Fünfer von den Schweizer. Und die Kolumbianer haben das offenbar nicht festgestellt. Man ruft, man soll den Ball raushauen. Und jetzt haben sie es gemerkt. Und darum hauen sie da den Ball raus, damit der Spieler gepflegt werden kann. Das heisst, der Ball ist gar nicht rausgehauen worden. Er ist immer noch dort im Spiel. Eigentlich könnte er weiterspielen. Er lässt ihn im Spielfeld rein. Ist eigentlich auch eine spezielle Situation, oder, Katrin Lehmann?
5: Ich glaube, dass der Schiedsrichter abpfiffen hat und okay. Es wird dann Schiedsrichterball geben, weil er gesehen hat, dass Kolumbianer den Ball sicher haben und es wahrscheinlich gar nicht mitbekommen haben, dass ihr Spieler der Lukumi am Boden liegt.
4: Und er sagt, es geht nicht mehr weiter bei ihm. Er sagt, ich muss ausgewechselt werden. Also hat da offenbar will ich etwas Gröbers abbekommen oder sich irgendwie so weh gemacht, dass es Wechsel muss geben bei den Kolumbianern. Und er steht jetzt wieder auf zwar, aber es ist relativ eindeutig geklappt, dass er da nicht kann weiter spielen. Kurz war sogar noch Thema, Barren muss kommen und ihn holen, aber es geht offenbar so.
5: Ja, also das Zeichen mit den Barren, das ist immer das Zeichen eigentlich in dem Moment, wo die Spieler sagen, zum Mitspieler hat er gesagt, hey, zieh mich auf, weil auf den Barren willst du einfach nicht. Nein, das willst du nicht. Nur wenn es eben gar nicht mehr geht. Also von dem her ist es auch immer ein mental guter Moment, wenn der Schiedsrichter das Zeichen von den Barren gibt, dann steht man nämlich meistens schnell auf.
2: Der Mina kommt neu rein für der
5: Lukumi,
2: genau, von Bologna. Es kommt eine neue Spielerin, die bei Cagliari sein Geld verdient, also auch in Italien. Und ja, auch ein riesen Baumstamm, der da jetzt reinkommt, ja. Der Innenverteidiger, der Mina. Wirklich unfassbar groß. Achtung, jetzt der Ball bei den Kolumbianern natürlich, weil es ein Schiedsrichter Ball war. In dem Sinn und hinterher gespielt worden ist auf der Goalie, der spielt den Weitführer. Wir sind in der 119. Minute, Spielstand immer noch 0-0 zwischen der Schweiz und Kolumbien.
4: Schweizer Handball mit dem Garnichaka und dem Manuel Akanji, jetzt mit dem Remo Freuler, der probiert führen zu spielen, findet er den Garnichaka vor sich, der mit einem guten Pass auf Ruben Vargas, richtig getroffen, an der Seite rein, draussen spielt der Ball in die Mitte, der dann aber Kolumbien zur Stelle und eigentlich nur Kolumbianer und Schweizer weiter weg vom Ball und darum kann Kolumbien die Situation klären, probiert den Gegenangriff zu lancieren über die rechte Seite, das gelingt auch hier, der Campus aber mit einer ganz schlechten Ballannahme und darum gibt es einen Einwurf für die Schweiz.
2: Ja, die Kolumbianer, die sind ja rein theoretisch ein bisschen mehr durch als die Schweizer, weil sie haben erst am Freitag ihre 16-Viertelfinale gespielt und das noch in Kansas. Haben also noch müssen fast 4 Stunden hinfliegen und die Schweizer haben locker können da bleiben. Sollten also noch ein bisschen mehr Benzin im Tank haben für die Schlussphase da, wobei eben allzu lang geht's nicht mehr und es gibt einen Freistoß für Kolumbien. Wir sind in der 120. Minute. Gibt vielleicht noch eine Minute oder zwei oben drauf und dann ist das Spiel fertig, dann würden wir ins Penalty schiessen gehen. Der Goalie leitet den Ball an, die Schweizer Bank reklamiert, da müssen viel weiter hinterher gehen. Der Schiedsrichter sagt, ist egal, spielen den Ball. Und dann wird jetzt auch weit vorher gespielt. 1 Minute Nachspielzeit ist angesagt und es gibt einen Einwurf für die Schweiz auf Höhe vom eigenen 16er.
4: Miro Muheim läuft raus, zum sicher Ball schnappen. Die liegen ja dort auf so kleinen, wie sagt man, Vorrichtungen drauf. Kann er den Ball dann drauf lüpfen und den Ball ins Spiel reinwerfen. Und er muss jetzt ein paar Meter weiter zurück.
5: Für alle Fußballer Töckeli.
4: Töckeli, Dankeschön. Ja. Sie liegen auf Töckeli drauf und dort kann man sich den Ball dann nehmen. Hat er gemacht und den Ball ins Spiel reingeworfen und die Schweizer haben den Ball noch in den eigenen Füßen. Der Gregor Kobel ist es, der einen weiten Ball führen spielt zum Serdar Gitten, der aber nicht anders kann, als einfach noch irgendwie probieren, etwas zu retten im Kopfballduell, den der Ball abgibt, verliert an Kolumbien, aber die auch wieder weit führen, sodass die Schweizer den Ball wieder können übernehmen. Weiter Ball jetzt nochmal von den Schweizer oder Amdouni, der dort sich probiert durchsetzen, aber keine Chance hat gegen den von Peter Schneider getauften Baumstamm in der kolumbianischen Verteidigung. Und Peter, ich glaube, ich habe drei Pfiff gehört.
2: Ja, es ist tatsächlich so. Wir gehen ins Penalty-Schiessen. Und ich würde sagen, bis das losgeht, machen wir noch mal ein bisschen Musik mit der Leo.
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0: Das ist weder eine Aufforderung noch eine Feststellung. The Cure mit Boys Don't Cry gehört. Währenddem wir uns die Fingernägel abkatschen, es geht ins Penaltyschiess und wir zurück auf Vancouver.
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0: Trio Peter Schneider, Lionel Mattmüller und Karl Lehmann. Haben Sie noch Späuzeier? Sind Sie zwei Stunden am Durchschneidern?
2: Ja, wir geben uns Mühe. Wir geben uns Mühe, dass wir da noch ein bisschen Späuz haben. Aber auf uns kommt es ja nicht davon. Eigentlich müssen die da unten noch ein bisschen Späuz haben, um das Penalty-Schiessen können gewinnen da gegen Kolumbien. Und ja, wir erinnern uns zurück an das letzte Penalty-Schiessen, wo die Schweizer rausgefallen sind. Das war gegen England gewesen. Wenn ich das richtig in Erinnerung habe, war es so gewesen, dass dort der Manuel Akanji als Einziger nicht getroffen hat. Und das hat dann schon gelangt zum Ausscheiden. Andouni, Shaqiri, Fabian Schär, die haben getroffen gehabt, aber eben der Manuel Akanji nicht, wenn ich das noch richtig in Erinnerung habe. Aber ohne Gewehr, wie bei den Lottozahlen am Abend. Gut, der Granit Xhaka hat einmal gewonnen, wo das gespielt wird, und zwar vor dem Schweizer Sektor. Jetzt geht es noch darum, wer anfängt. Der Kolumbianer hat, glaube ich, gewonnen. Und er weiss noch nicht genau, sollen sie anfangen oder nicht. Er schaut ein bisschen um. Fragt jetzt, da kommt noch ein Trainer an, oder der Goalie kommt an, zum fragen, ihr was wollen wir jetzt eigentlich? Wollen wir zuerst anfangen oder ihr zuerst? Das sollte ja eigentlich keine Frage sein,
3: Nein,
2: oder?
3: Das ist sehr unprofessionell und normalerweise fängst du an schiessen.
4: Ja, ich bin mir noch nicht sicher, zu was er sich entschieden hat. Einmal hat er sich da mit dem Goalie müssen absprechen. Und jetzt machen sie sich also auf den Weg, die beiden Captains zu ihren Teams, die da an der Mittellinie beratstehen und sich nochmal abklatschen, nochmal letzte Motivation. Sprüch sich gern und der Schiedsrichter bringt den Ball richtig Goal. Ah, meine Nerven. Ich sag das, Benhalte schiessen. Ich bin nicht gemacht dafür. Und jetzt stelle ich mir vor, wenn man als Spieler in dieser Situation ist, Tausende im Stadion, die schauen, Millionen am Fernsehen, die schauen. Es gibt Tricks. Ich habe mit dem Christian Fasnacht einen Beitrag gemacht heute über genau das Thema. Er sagt, er tut einmal visualisieren, also sich die Situation vorstellen, wie er den Benhalte schiessen und dann eben schon im Goal sieht. Im Kopf das ganz oft macht und das hilft ihm. Du bist am Fasnacht, aber ist ja nicht eingewechselt worden, weil also nicht schiessen. Peter, wer Foto? Kolumbien Foto.
2: Kolumbien fängt an, und zwar ist es der Juan Quintero von River Plate in Argentinien, der dort spielt, und er hat sich den Ball da mal angelegt. Er ist auch immer der, der am längsten muss warten, weil der Schiedsrichter der Goalie noch alles muss erklären. Obwohl die eigentlich auch wissen, aber man tut es einfach noch mal in Erinnerung rufen. Der Gregor Kobel steht fast an der Fünferlinie draussen, tut dort mit seinen Ärmern ein umschwenken, geht jetzt auf die Grundlinie zurück, hin und her, tänzelt er zum den Spieler ein bisschen verunsichern. Der ist außerhalb vom 16er, der Quintero, und er nimmt also ziemlich viel Anlauf, sofern er ihn dann auch durchzieht. Das ist ja eine neue Mode geworden, dass man dann irgendwie den Anlauf wieder abbricht. Jetzt wollen wir schauen, er nimmt Anlauf, bricht ein bisschen ab, jetzt schiesst er und trifft souverän zum 1:0 für Kolumbien. Und jetzt sind die Schweizer gefordert. Nicht mehr Wunder, wer da als Erster ankommt. Man schaut sich ein bisschen an. Der Granit Xhaka geht und übernimmt Verantwortung. Wir erinnern uns zurück an die EM. Und dann gibt es da noch Metzli vom 13er da von Kolumbien, der da noch dazwischen geht. Der Mina hat da auf den Granit Xhaka losgehen. Und der Manuel Akanji hat das gerade gemerkt, ist dort dazwischen gegangen und hat ihn abgewehrt gehabt. Also der Granit Xhaka nimmt da Anlauf. Er, der gegen Polen verschossen hat, als einzige auch. Und dann sind die Schweizer bei der EM draussen gewesen in Frankreich. Und das ist ein Trauma, das ihn verfolgt hat. Lang Jahr. Erst so in den letzten Jahren, vielleicht in dem Jahr sogar, hat er wieder angefangen, Penalty schiessen für die Schweiz. Und der Granit Xhaka, der Captain, übernimmt Verantwortung. Ein grosses Pfiffkonzert da gegen den Granit Xhaka. Granit Xhaka nimmt Anlauf, schiesst und bringt den Ball rein. Der Goalie noch dran gewesen, aber 1:1.
4: Granit Xhaka, der hier ein bisschen glücklich ist bei diesem Penalty in dieser Situation, aber das gehört dazu. Und am Schluss hat er den Ball versenkt, sodass es eben 1-1 steht. Das ist ein Nervenspiel. Es ist ein richtig bestes Nervenspiel. Und das mit dem Abstoppen beim Anlaufen, etwas, was du vorher angesprochen hast, Peter, ist auch noch interessant. Gregor Kobel will nicht allzu viel wissen über seine Schütze, die er gegen sich hat, aber das will er wissen. Ziehen sie durch oder ziehen sie am Abstoppen bei ihrem Anlauf? Das ist für sein Timing ganz, ganz wichtig. Ich erzähle das während dann bei Kolumbien, der Captain, der Davinson Sanchez, zum Penaltypunkt läuft.
2: Er übernimmt den Ball vom Schiedsrichter und versucht ihn jetzt dort anzulegen. Lässt sich auch ein bisschen Zeit geben. Das gehört auch ein bisschen alles zum Visio, zum sich das Ganze vorstellen, wie man das dann macht. Er legt ihn an, konzentriert sich, legt ein Säuferli an und macht jetzt ein paar Schritte zurück bis an die 16er-Linie, ganz knapp. Und der Gregor Kobel tänzelt wieder hin und her. Gibt es ein 2-1 für Kolumbien? Oder kann da der Gregor Kobel der Penalty heben? In dem Moment läuft er an der Sanchez und er schiesst und Atlanten an! Yes. Das heisst, Kolumbien ist gescheitert mit dem ersten Penalty.
4: Der Sanchez, der hier auch ins Mitte schießt, wie schon der erste ist jetzt von Kolumbien, aber eben höher und darum an die Latte. Und es ist fast nur zum Wembley-Goal.

0: er nimmt Anlauf, respektiv wartet noch ein bisschen, bis der Schiedsrichter den Pfiff gibt. Jetzt nimmt er Anlauf, der Zekandumi noch ein bisschen zurück. Und ganz locker rein zum 2:1.
1: Legt oben auf Schnafen, wenn du so machst.
2: Wahnsinn.
1: In einer legeren Art und Weise unterrecht.
2: Unrechts, praktisch fast stillstehend und dann einmal das Bein durchgeschwungen in andere Ecken rein. Sehr souverän.
0: Sehe ich eigentlich nicht so gern, aber wenn natürlich ist schon drin. Ich habe lieber volle Pulle. Ja. Aber ist natürlich auch eine Variante, wenn man souverän ist.
2: Er war fast ein bisschen gelangweilig.
1: Jetzt muss ich auch einen Penalty schiessen. Machen halt schon rein und rechts. Easy, kein Problem. Genau. Der nächste Goal. Es ist in dem Fall der Kampas, der kommt und was sich bereit macht für seinen Penalty-Schuss.
0: Der Gampass nimmt Anlauf, wieder knapp an der 16er-Linie und nimmt und schießt und trifft ihn zum 2:2, oder?
2: Ja, haben wir 3 Schüsse Kolumbien, 2:2.
1: Ach, du hast ausgestöhnt gehabt, weil du hast den Goalie eigentlich noch dran gesehen, der Gregor Kobel. Der Ball ist ihm so zwischen Arm und Oberkörper durchgerutscht.
2: Ja. Also du musst entweder hoch oder flach schiessen, weil ein Goalie kommt immer halb hoch weg. Und wenn du natürlich dann genau die Fläche hast, also sozusagen wie drüber kumpelt, dann hast du als Goalie keine Chance, dort zu holen.
0: Der Manuel Akanji so, nimmt Anlauf. Ja, ich würde sagen, hopp jetzt, aber rein mit dem Ball. Er hat ja einen guten Schuss. Er hat ja eigentlich so gegen außen auch ein gutes Selbstverständnis und ein gutes Selbstvertrauen. Aber das muss ihm jetzt alles helfen bei dem Penalty da. Er nimmt Anlauf, der Manuel Akanji schießt und drüber. Nein, das gibt's ja gar nicht. Die Hoffnungen sind zurück bei den Kolumbianern. Wir kann man nur ein Penalty so drüber schiessen?
1: Es ist alles wieder ausgeglichen. Es ist alles wieder offen zwischen der Schweiz und Kolumbien nach dem verschossenen Penalty von Manuel Akanji, der gerade nach dem Schuss am Boden sinkt und im Knäuel geht und beim Zurücklaufen in Hand genommen wird von Zekian Duni und vom Captain Granit Xhaka, die ihn hier direkt trösten und ihn mit offenen Armen empfangen. 2:2 steht im Penalty-Schiessen nach 3 Schüssen. Jeweils Kolumbien ist wieder an der Reihe.
0: Der Hernandez, ein Teamkollege von Ricardo Rodriguez, nimmt Anlauf von Betis Sevilla. Hernandez, relativ kurzen Anlauf, 4 Meter. Jetzt nimmt er Anlauf, schießt und der Kabel hebt!
2: Yes!
1: Und zwar super. Richtig gut, wie er da hatte. Yes. Er hat eine Decke gehabt und dann auch noch einen nicht allzu schlecht geschossenen Penalty einfach so pariert. Muss man auch noch sagen an dieser Stelle. Also, der ist natürlich einigermaßen halb hoch, nicht voll passiert, aber der muss zuerst haben.
2: Also, was der Kobel gemacht hat, was viele Goalie nicht machen, sie gehen immer nur mit einer Hand. Und der Kobel ist mit beiden Händen gegangen. Und darum hat er eben das richtige Pfund, das da rausgekommen ist, ein Rechtsbricke, hat er eben können heben. Ganz stark vom Kobel.
1: Vorteil Schweiz. So, und die Schweiz ist wieder an der Reihe. Und ich glaube, es ist, dass er den Gitten mal früher läuft und sich der Ball parat legt.
0: Du hast nicht Insider-Informationen. Hält er ihn ein oder nicht?
2: Nochmal im 18 macht es. Der Lionel hat die Augen zu, das kann ich euch sagen. Das ist eine Basler Connection.
0: Also, Cedric Eiten ist bereit. Rund 3 Meter Anlauf. Er hat sicher einen wuchtigen Schuss. Mal schauen, ob er da den Ball kann reinbringen und den Vorteil kann ausbauen für Schiss. Jawohl!
2: Yes!
0: Da ist Goal vom Cedric Eiten zum 3:2.
1: In der Mitte untersetzen. Was für Druckabfall, wenn man so einen Penalty versenkt hat. Das hat der Eiten, der sich auf die Brust klopft und sich da selber abfiert. Völlig zu Recht, wenn man einen Penalty versenkt. In so einer Situation eiskalt, nicht in Ecke, sondern entscheidet sich, wie auch Kolumbianer das schon gemacht haben, in die Mitte. Und der, der fast am meisten gejubelt hat, ist der Manuel Akanji nach dem Penalty. Jetzt ist also Kolumbien unter Druck. Sie müssen treffen. Sie müssen den versenken. Und sie heisst in dem Fall konkret der Luis Diaz.
0: Luis Diaz leitet den Ball an, der Gregor Kobel im Goal wieder parat. Ja, er hat so eine riesen Paradezeit gegen den Hernandez. Und der Penalty gehabt. Schafft er das auch gegen den Diaz? Was für ein Druck ist jetzt da auf dem Bayern-Spieler? Er nimmt Anlauf, verzögert, schießt und bringt den Ball locker rein, links unten und kann da damit verkürzen, respektive ausgleichen, wenn ich das noch einigermaßen im Griff habe, zum 3:3. Danke, Katrin. Aber die Schweizer haben jetzt den Matchball.
1: Da haben sie definitiv. Luis Diaz ist eigentlich so ein bisschen die Zekian Duni-Variante von Kolumbien, ist das gesehen, wie er das gemacht hat. Sehr locker, sehr souverän. Und links in

0: Und bei den Schweizer macht sich hier vielleicht entscheidende Schütze. Er hat zusammen am Fuß auf den Weg in den Strafraum und der heisst Ruben Vargas. Ruben Vargas war angeschlagen, eingewechselt worden und heute mit dem Matchball. Und der Matchball, der küsst er, bevor er ihn vielleicht im Goal versenkt.
1: Ja, was für ein Druck jetzt bei ihm, aber eigentlich ein positiver Druck. Er muss ja nicht unbedingt, er darf ihn rein tun. Und dann ist die Schweiz im Viertelfinale. 2, 3, 4, 5, 6 Schritte zurückgenommen. An 16er an. Trifft er oder trifft er nicht? Der Ruben Vargas gegen den Vargas im Goal. Nimmt Anlauf, tänzelt, nimmt nochmal Anlauf. Schießt und eins, Goal!
2: Ja!
1: Bringt Schweizer Nationalmannschaft in Viertelfinale.
0: Und jetzt weiß ich nicht, wer am meisten jubelt. Sind Spieler auf dem Feld oder ist unsere Expertin Katrin Lehmann, die hier abgeht im Studio? Nein, Spieler schon noch ein bisschen mehr. Die Schweiz steht im Viertelfinale, übersteht 2 K.O. unter anderem Weltmeisterschaft und schlägt Kolumbien, spielt gegen Argentinien und hat das hier mit erreicht, was sie sich vorgenommen haben, nämlich die erfolgreichste WM. Und eben der Viertelfinale an der Weltmeisterschaft mit dem Sieg im Penaltyschießen.
1: Unfassbar. Man hat auch noch jetzt gesehen, wie der Granit Xhaka im Anspielkreis am Boden gelegen ist. Er ist nicht vorne gerannt. Er ist einfach total durch. Er brüllt auch. Man sieht die Anspannung, die sich jetzt gelöst hat bei ihm. Fantastisch.
0: Ja, die Anspannung, die sich gerade bei allen löst. Ja. Die strahlenden Gesichter, die wir sehen, bei allen, die geschossen haben, aber auch beim Gregor Kobel und auch beim Manuel Akanji, der verschossen hat. Und gleichzeitig sehen wir hier die kolumbianischen Spieler, die natürlich wahnsinnig traurig sind und auch in Tränen sind. Wir haben es angesprochen am Anfang von diesem Match, der Luis Diaz, der nur noch brüllt, gerade das sind natürlich auch bittere Bilder. Wir haben es angesprochen vor dem Match. Es ist etwas, was ihnen wahnsinnig viel bedeutet, so eine Weltmeisterschaft und so ein Fußballspiel. Und das ist dann natürlich so ein bisschen die Kehrseite. Aber wir sehen wieder den jubelnden Schweizer, die sich hier alle umarmen und küssen und schmützeln und sich nicht mehr zurückgeben. Wer jetzt gerade hier noch abgeschmutzt wird von allen Spielern, kann ich gar nicht erkennen. Irgendein Staffmitglied. Also die Freude ist grenzenlos. Und ich glaube, Peter, du hast ein paar Weltmeisterschaften mehr mitgemacht als ich. Aber ich glaube, man kann schon sagen, das, was sie wollen haben, die erfolgreichsten, haben sie mit dem eigentlich geschafft.
2: Ja, ich glaube schon, wenn ich das bei Peter
0: übernehme. Ja, ich glaube, der Peter ist schon abgeteilt, dass er nicht mitjubelt. Nein, der macht wahrscheinlich schon die Interviews. Kann ich dich fragen? Ich glaube, man kann das so einordnen, kurz nach dem Match.
2: Absolut, also das kann man einordnen. Es war kein einfacher Match gewesen und sie haben gewusst, es ist so schwierig. Man ist so halb Favorit und irgendwie doch nicht. Und darum ist es eben so zum Greifen nah gewesen. Und das ist jetzt wirklich... Ja, das ist jetzt ein grossartiger Moment. Und vor allem, was eben lässig ist, es ist eben nicht gegen ein europäisches Team, nicht gegen eine europäische Mannschaft gewesen, sondern sie sind so in dem internationalen Turnierbaum. Und das bedeutet wahnsinnig viel.
0: Was ist das, was dich heute jetzt rückblickend auf den Auftritt irgendwie am meisten überzeugt hat? Weil es ist ja eine zähe Sache, es ist eine komplizierte Sache. Kolumbien hat das gut gemacht, das haben wir erwartet. Was ist das, was du sagst, da muss man den Schweizer ein Kompliment aussprechen?
2: Die unglaubliche Kompaktheit in der Defensive und dass sie ruhig geblieben sind. Trotz diesen Mätzchen von Kolumbien, trotz dem unglaublich emotionalen Spiel, haben sie das wirklich sehr kontrolliert und souverän in der Defensive gespielt.
0: Sie brüllen, sie feiern, sie gumpen, sie schreien, sie lassen sich feiern und das völlig zu Recht. Die Schweiz steht an der Weltmeisterschaft 2026 im Viertelfinale.
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4: Ah, meine Nerven. Könnt ihr noch? Ich kann fast nicht mehr. Es war ein wahnsinniges Spiel. Viertelfinale. Vielleicht ist es ein zu früh für den, aber dann muss ich jetzt einfach hier mit denen sagen wir Tschüss und gute Nacht. Die ganze Fußballcrew, Lionel Mattmüller, Karl Lehmann und Peter Schneider sagen gute Nacht. Viertelfinale. Hopp Schweiz. Ciao zusammen.

Die Nachrichten von SRF um 1 Uhr mit Patrick Seiler. Die Schweiz steht an der Fußballweltmeisterschaft im Viertelfinal. Nachdem es während der regulären Spielzeit des Achtelfinalspiels gegen Kolumbien in Vancouver und auch nach der Verlängerung 0:0 stand, schoss Ruben Vargas im Penaltyschießen den entscheidenden Treffer zum 4:3 nach Penaltyschießen. Im Viertelfinal trifft die Schweiz am Samstag in Kansas City auf den Titelverteidiger Argentinien. Nach rassistischen Äußerungen über den französischen Fußballstar Kylian Mbappé hat sich die paraguayische Oppositionssenatorin Celeste Amarilla entschuldigt. Gleichzeitig fordert die Politikerin aber eine Entschuldigung vom Stürmer und droht ihm mit einer Anzeige wegen genderspezifischer Gewalt. Mbappé hatte sie zuvor als verächtliche Frau bezeichnet und dass sie ihres Amtes nicht würdig sei. Auslöser war ein Post in den sozialen Medien Amarillas in den sozialen Medien nach dem WM-Achtelfinal, in dem sie den französischen Captain rassistisch beschimpft hatte. Nach einer Anzeige des französischen Verbandes hat die Justiz in Paris Ermittlungen wegen Volksverhetzung eingeleitet. Das US-Militär hat eine Reihe von Luftangriffen gegen den Iran geflogen. Wie das zuständige Regionalkommando mitteilte, handelt es sich um die direkte Vergeltung für den Beschuss von drei zivilen Handelsschiffen in der Straße von Hormuz innerhalb eines Tages. Zuvor hatte das US-Finanzministerium die Sanktionen gegen iranisches Öl mit sofortiger Wirkung wieder in Kraft gesetzt, 2 Wochen nachdem sie gelockert worden waren. Laut der britischen Seefahrtbehörde war vor der Küste von Oman unter anderem ein katarischer Flüssiggastanker von einem Projektil getroffen worden und in Brand geraten. Katar bestellte daraufhin den iranischen Vizebotschafter ein. Als Reaktion auf die Eskalation und die neuen US-Sanktionen stiegen die weltweiten Ölpreise um mehr als 3% an. Das Wetter heute Mittwoch. Es wird wiederum oft sonnig. Im Osten gibt es ein Gemisch aus Sonne und Wolken. Die Temperatur 29 bis 34 Grad. Im Süden wird es bis 37 Grad heiß. Das waren die Nachrichten von Radio SRF. Verantwortlich ist heute Nacht Patrick Seiler.

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0: Die Nachrichten von SRF um 2 Uhr mit Patrick Seiler. Die Schweiz steht an der Fußball-Weltmeisterschaft im Viertelfinal. Dank des 4:3-Sieges im Penaltyschießen gegen Kolumbien übersteht die Schweiz den Achtelfinal und zieht an einer WM erstmals seit 1954 in die Runde der letzten 8 Teams ein. Der entscheidende Treffer im Penaltyschießen kam von Ruben Vargas. Er sagte nach dem Spiel:
1: Ich glaube, ich realisiere es noch nicht ganz so. Danke an Gott sagen, ich danke für den Moment. Ich hätte nicht mal gewusst, ob ich wirklich spielen kann. Wir haben es noch probiert, irgendwie. Aber jetzt im Nachhinein bin ich einfach nur dankbar und glücklich, dass ich ja, der Mannschaft auch helfen konnte. Ich meine, die Mannschaft hat über 120 Minuten richtig gut gearbeitet, gekämpft. Es war nicht einfach, hier ein Auswärtsspiel zu spielen. Und jetzt haben wir eine Geschichte geschrieben und es ist einfach nur geil.
0: Vargas hatte zuvor das Abschlusstraining noch verletzt abbrechen müssen. Er musste zu Beginn des Spiels auf der Ersatzbank Platz nehmen. Wichtig war auch die Rolle von Torhüter Gregor Kobel, der einen Schuss pariert hat.
2: Dass wir es schaffen, ins Viertelfinale zu kommen als Schweiz an der WM, ist eine Wahnsinnsleistung. Und ich bin super froh für jeden Einzelnen. Ich habe auch gesehen, die Reaktionen auch vom Staffmitglied. Es sind so viele Leute mit so viel Herzblut und so viel Leidenschaft dabei und sehr, sehr ein emotionaler Moment für mich und für alle auch.
0: Die Partie blieb während der regulären Spielzeit und auch während der Verlängerung unentschieden bei 0:0. Am Sonntag um 3 Uhr in der Früh trifft die Schweiz im Viertelfinale auf Argentinien. Das Spiel findet in Kansas City statt. Titelverteidiger Argentinien hat sein Achtelfinalspiel gegen Ägypten gewonnen mit 3:2. Das US-Militär hat eine Reihe von Luftangriffen gegen den Iran geflogen. Als Reaktion darauf hat das iranische Außenministerium den USA eine schwere Verletzung der jüngsten Rahmenvereinbarung vorgeworfen und mit einer entschlossenen Reaktion gedroht. Das zuständige US-Militärkommando hatte die Luftangriffe gegen den Iran als direkte Vergeltung bezeichnet für den Beschuss von 3 zivilen Handelsschiffen innerhalb eines Tages. Nach Berichten von US-Medien und der Berufung auf Regierungskreise wurden Drohnenstellungen, Luftabwehrsysteme und Küstenüberwachungen im Süden des Iran bombardiert. Iranische Medien melden heftige Explosionen, unter anderem in der Hafenstadt Sirik nahe der Straße von Hormuz, sowie in Bandar Abbas. Laut ersten Angaben wurden mehrere Menschen verletzt. Als Reaktion auf die militärische Eskalation und die zeitgleiche Wiedereinführung der US-Ölsanktionen gegen den Iran stiegen die weltweiten Ölpreise sprunghaft um mehr als 3% an. Das Wetter heute Mittwoch. Es wird